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1: Elftes Kapitel. Dann wurde mir ein Messstab gegeben, der aussah wie ein Stock, und mir wurde gesagt: Geh, miss den Tempel Gottes und den Altar und zähle alle, die dort anbeten. Den Hof, der außerhalb des Tempels liegt, lass aus und miss ihn nicht, denn er ist den Heiden überlassen. Sie werden die heilige Stadt zertreten, 42 Monate lang. Und ich will meinen zwei Zeugen auftragen, im Bußgewand aufzutreten und prophetisch zu reden, 1260 Tage lang. Sie sind die zwei Ölbäume und die zwei Leuchter, die vor dem Herrn der Erde stehen. Wenn ihnen jemand Schaden zufügen will, schlägt Feuer aus ihrem Mund und verzehrt ihre Feinde. So muss jeder sterben, der ihnen schaden will. Sie haben Macht, den Himmel zu verschließen, damit kein Regen fällt in den Tagen ihres Wirkens als Propheten. Sie haben auch Macht, das Wasser in Blut zu verwandeln und die Erde zu schlagen mit allen möglichen Plagen, so oft sie wollen. Wenn sie ihren Auftrag als Zeugen erfüllt haben, wird das Tier, das aus dem Abgrund heraufsteigt, Krieg mit ihnen führen, sie besiegen und töten. Und ihre Leichen bleiben auf der Straße der großen Stadt liegen. Diese Stadt heißt geistlich verstanden Sodom und Ägypten. Dort wurde auch ihr Herr gekreuzigt. Menschen aus allen Völkern und Stämmen, Sprachen und Nationen werden ihre Leichen dort sehen, 3,5 Tage lang. Sie werden nicht zulassen, dass die Leichen in einem Grab bestattet werden. Und die Bewohner der Erde freuen sich darüber, beglückwünschen sich und schicken sich gegenseitig Geschenke. Denn die beiden Propheten hatten die Bewohner der Erde gequält. Aber nach den 3,5 Tagen kam von Gott her wieder Lebensgeist in sie und sie stellten sich wieder auf ihre Füße. Da überfiel alle, die sie sahen, große Angst und sie hörten eine laute Stimme vom Himmel her, die ihnen zurief: Kommt herauf! Vor den Augen ihrer Feinde stiegen sie in der Wolke zum Himmel hinauf. In dieser Stunde entstand ein gewaltiges Erdbeben. Ein Zehntel der Stadt stürzte ein und 7000 Menschen kamen durch das Erdbeben um. Die Überlebenden wurden vom Entsetzen gepackt und gaben dem Gott des Himmels die Ehre. Das zweite Wehe ist vorüber, siehe, das dritte Wehe kommt bald. Der siebte Engel blies seine Posaune. Da ertönten laute Stimmen im Himmel, die riefen: Nun gehört die Königsherrschaft über die Welt unserem Herrn und seinem Christus, und sie werden herrschen in alle Ewigkeit. Und die 24 Ältesten, die vor Gott auf ihren Thronen sitzen, warfen sich auf ihr Angesicht nieder, beteten Gott an und sprachen: Wir danken dir, Herr und Gott, du Herrscher über die ganze Schöpfung, der du bist und der du warst, denn du nahmst deine große Macht in Anspruch und tratest die Herrschaft an. Die Völker gerieten in Zorn, da kam dein Zorn, die Zeit, die Toten zu richten, die Zeit, deine Knechte zu belohnen, die Propheten und die Heiligen und alle, die deinen Namen fürchten, die Kleinen und die Großen, die Zeit, alle zu verderben, die die Erde verderben. Der Tempel Gottes im Himmel wurde geöffnet und in seinem Tempel wurde die Lade seines Bundes sichtbar. Da begann es zu blitzen, zu dröhnen und zu donnern. Es gab ein Beben und schweren Hagel.

Zwölftes Kapitel. Der Kampf Satans gegen das Volk Gottes. Dann erschien ein großes Zeichen am Himmel, eine Frau mit der Sonne bekleidet. Der Mond war unter ihren Füßen und ein Kranz von 12 Sternen auf ihrem Haupt. Sie war schwanger und schrie vor Schmerz in ihren Geburtswehen. Ein anderes Zeichen erschien am Himmel, und siehe, ein Drache, groß und feuerrot, mit 7 Köpfen und 10 Hörnern und mit 7 Diademen auf seinen Köpfen. Sein Schwanz fegte ein Drittel der Sterne vom Himmel und warf sie auf die Erde herab. Der Drache stand vor der Frau, die gebären sollte. Er wollte ihr Kind verschlingen, sobald es geboren war. Und sie gebar ein Kind, einen Sohn, der alle Völker mit eisernem Zepter weiden wird, und ihr Kind wurde zu Gott und zu seinem Thron entrückt. Die Frau aber floh in die Wüste, wo Gott ihr einen Zufluchtsort geschaffen hatte. Dort wird man sie mit Nahrung versorgen, 1260 Tage lang. Da entbrannte im Himmel ein Kampf. Michael und seine Engel erhoben sich, um mit dem Drachen zu kämpfen. Der Drache und seine Engel kämpften, aber sie hielten nicht stand und sie verloren ihren Platz im Himmel. Er wurde gestürzt, der große Drache, die alte Schlange, die Teufel oder Satan heißt und die ganze Welt verführt. Der Drache wurde auf die Erde gestürzt und mit ihm wurden seine Engel hinabgeworfen. Da hörte ich eine laute Stimme im Himmel rufen: Jetzt ist er da, der rettende Sieg, die Macht und die Königsherrschaft unseres Gottes und die Vollmacht seines Gesalbten. Denn gestürzt wurde der Ankläger unserer Brüder, der sie bei Tag und bei Nacht vor unserem Gott verklagte. Sie haben ihn besiegt durch das Blut des Lammes und durch ihr Wort und ihr Zeugnis. Sie hielten ihr Leben nicht fest bis hinein in den Tod. Darum jubelt ihr Himmel und alle, die darin wohnen. Weh aber euch, Land und Meer, denn der Teufel ist zu euch hinabgekommen. Seine Wut ist groß, weil er weiß, dass ihm nur noch eine kurze Frist bleibt. Als der Drache erkannte, dass er auf die Erde gestürzt war, verfolgte er die Frau, die den Sohn geboren hatte. Aber der Frau wurden die beiden Flügel des großen Adlers gegeben, damit sie in die Wüste an ihren Ort fliegen konnte. Dort wird sie eine Zeit und 2 Zeiten und eine halbe Zeit lang ernährt, fern vom Angesicht der Schlange. Die Schlange spie einen Strom von Wasser aus ihrem Rachen hinter der Frau her, damit sie von den Fluten fortgerissen werde. Aber die Erde kam der Frau zu Hilfe. Sie öffnete ihren Mund und verschlang den Strom, den der Drache aus seinem Rachen gespien hatte. Da geriet der Drache in Zorn über die Frau, und er ging fort, um Krieg zu führen mit ihren übrigen Nachkommen, die die Gebote Gottes bewahren und an dem Zeugnis für Jesus festhalten. Und der Drache trat an den Strand des Meeres.

13. Kapitel. Und ich sah, ein Tier stieg aus dem Meer mit 10 Hörnern und 7 Köpfen. Auf seinen Hörnern trug es 10 Diademe und auf seinen Köpfen Namen, die eine Gotteslästerung waren. Das Tier, das ich sah, glich einem Panther. Seine Füße waren wie die Tatzen eines Bären und sein Maul wie das Maul eines Löwen. Und der Drache hatte ihm seine Gewalt übergeben, seinen Thron und seine große Macht. Einer seiner Köpfe sah aus wie tödlich verwundet. Aber die tödliche Wunde wurde geheilt. Und die ganze Erde sah dem Tier staunend nach. Die Menschen warfen sich vor dem Drachen nieder, weil er seine Macht dem Tier gegeben hatte. Und sie beteten das Tier an und sagten: Wer ist dem Tier gleich? Und wer kann den Kampf mit ihm aufnehmen? Und es wurde ermächtigt, mit seinem Maul anmaßende Worte und Lästerungen auszusprechen. Es wurde ihm Macht gegeben, dies 42 Monate zu tun. Das Tier öffnete sein Maul, um Gott und seinen Namen zu lästern, seine Wohnung und alle, die im Himmel wohnen. Und es wurde ihm erlaubt, mit den Heiligen zu kämpfen und sie zu besiegen. Es wurde ihm auch Macht gegeben über alle Stämme, Völker, Sprachen und Nationen. Alle Bewohner der Erde fallen nieder vor ihm, alle, deren Name nicht seit der Erschaffung der Welt geschrieben steht, im Lebensbuch des Lammes, das geschlachtet wurde. Wer Ohren hat, der höre. Wer zur Gefangenschaft bestimmt ist, geht in die Gefangenschaft. Wer mit dem Schwert getötet werden soll, wird mit dem Schwert getötet. Hier muss sich Standhaftigkeit und die Glaubenstreue der Heiligen bewähren. Und ich sah, ein anderes Tier stieg aus der Erde herauf. Es hatte 2 Hörner wie ein Lamm und redete wie ein Drache. Die ganze Macht des ersten Tieres übte es vor dessen Augen aus. Es brachte die Erde und ihre Bewohner dazu, das erste Tier anzubeten, dessen tödliche Wunde geheilt war. Es tat große Zeichen, sogar Feuer ließ es vor den Augen der Menschen vom Himmel auf die Erde fallen. Es verwirrte die Bewohner der Erde durch die Zeichen, die vor den Augen des Tieres zu tun ihm gegeben war. Es befahl den Bewohnern der Erde, ein Standbild zu errichten zu Ehren des Tieres, das die Schwertwunde trug und doch wieder zum Leben kam. Es wurde ihm Macht gegeben, dem Standbild des Tieres Lebensgeist zu verleihen, so dass es auch sprechen konnte, und bewirkte, dass alle getötet wurden, die das Standbild des Tieres nicht anbeteten. Die Kleinen und die Großen, die Reichen und die Armen, die Freien und die Sklaven, alle zwang es, auf ihrer rechten Hand oder ihrer Stirn ein Kennzeichen anbringen zu lassen. Kaufen oder verkaufen konnte nur, wer das Kennzeichen trug, den Namen des Tieres oder die Zahl seines Namens. Hier ist die Weisheit. Wer Verstand hat, berechne den Zahlenwert des Tieres. Denn es ist die Zahl eines Menschennamens. Seine Zahl ist 666.

14. Kapitel. Und ich sah und siehe, das Lamm stand auf dem Berg Zion und bei ihm waren 144.000. Auf ihrer Stirn trugen sie seinen Namen und den Namen seines Vaters geschrieben. Dann hörte ich eine Stimme vom Himmel her, die dem Rauschen von Wassermassen und dem Rollen eines gewaltigen Donners glich. Die Stimme, die ich hörte, war wie der Klang der Harfe, die ein Harfenspieler schlägt. Und sie sangen ein neues Lied vor dem Thron und vor den vier Lebewesen und vor den Ältesten. Aber niemand konnte das Lied lernen, außer den 144.000, die von der Erde weg freigekauft sind. Sie sind es, die sich nicht mit Frauen befleckt haben, denn sie sind jungfräulich. Sie folgen dem Lamm, wohin es geht. Sie allein unter allen Menschen sind freigekauft als Erstlingsgabe für Gott und das Lamm. Denn in ihrem Mund fand sich keinerlei Lüge. Sie sind ohne Makel. Das Gericht. Dann sah ich, ein anderer Engel flog hoch am Himmel. Er hatte den Bewohnern der Erde ein ewiges Evangelium zu verkünden, allen Nationen, Stämmen, Sprachen und Völkern. Er rief mit lauter Stimme: Fürchtet Gott und erweist ihm die Ehre, denn die Stunde seines Gerichts ist gekommen. Betet ihn an, der den Himmel und die Erde, das Meer und die Wasserquellen geschaffen hat. Ein anderer Engel, ein zweiter, folgte und rief: Gefallen, gefallen ist Babylon die Große, die alle Völker betrunken gemacht hat mit dem Zornwein ihrer Hurerei. Ein anderer Engel, ein dritter, folgte ihnen und rief mit lauter Stimme: Wer das Tier und sein Standbild anbetet und wer das Kennzeichen auf seiner Stirn oder seiner Hand annimmt, der muss den Wein des Zornes Gottes trinken, der unverdünnt im Becher seines Zorns gemischt ist. Und er wird mit Feuer und Schwefel gequält vor den Augen der heiligen Engel und des Lammes. Der Rauch von ihrer Peinigung steigt auf in alle Ewigkeit und alle, die das Tier und sein Standbild anbieten und die seinen Namen als Kennzeichen annehmen, werden bei Tag und Nacht keine Ruhe haben. Hier muss sich die Standhaftigkeit der Heiligen bewähren, die an den Geboten Gottes und an der Treue zu Jesus festhalten. Und ich hörte eine Stimme vom Himmel her rufen: Schreibe, selig die Toten, die im Herrn sterben von jetzt an. Ja, spricht der Geist, sie sollen ausruhen von ihren Mühen, denn ihre Taten folgen ihnen nach. Dann sah ich und siehe eine weiße Wolke. Auf der Wolke thronte einer, der wie ein Menschensohn aussah. Er trug einen goldenen Kranz auf dem Haupt und eine scharfe Sichel in der Hand. Und ein anderer Engel kam aus dem Tempel und rief dem, der auf der Wolke saß, mit lauter Stimme zu: Schick deine Sichel aus und ernte, denn die Zeit zu ernten ist gekommen. Die Frucht der Erde ist reif geworden. Und der auf der Wolke saß, schleuderte seine Sichel über die Erde, und die Erde wurde abgeerntet. Und ein anderer Engel trat aus dem himmlischen Tempel. Auch er hatte eine scharfe Sichel. Vom Altar her kam noch ein anderer Engel, der die Macht über das Feuer hatte. Dem, der die scharfe Sichel trug, rief er mit lauter Stimme zu: Schick deine scharfe Sichel aus und ernte die Trauben vom Weinstock der Erde. Seine Beeren sind reif geworden. Da schleuderte der Engel seine Sichel auf die Erde, erntete den Weinstock der Erde ab und warf die Trauben in die große Kelter des Zornes Gottes. Die Kelter wurde draußen vor der Stadt getreten und Blut strömte aus der Kelter. Es stieg an bis an die Zügel der Pferde, 1600 Stadien weit.

15. Kapitel. Dann sah ich ein anderes Zeichen am Himmel, groß und wunderbar. Ich sah sieben Engel mit sieben Plagen, den sieben letzten, denn in ihnen erreicht der Zorn Gottes sein Ende. Dann sah ich etwas, das einem gläsernen Meer glich und mit Feuer durchsetzt war. Und die Sieger über das Tier, über sein Standbild und über die Zahl seines Namens standen auf dem gläsernen Meer und trugen die Harfen Gottes. Sie sangen das Lied des Mose, des Knechtes Gottes, und das Lied zu Ehren des Lammes und sprachen: Groß und wunderbar sind deine Taten, Herr und Gott, du Herrscher über die ganze Schöpfung. Gerecht und zuverlässig sind deine Wege, du König der Völker. Wer wird dich nicht fürchten, Herr? Wer wird deinen Namen nicht preisen? Denn du allein bist heilig. Alle Völker kommen und beten dich an, denn offenbar geworden sind deine gerechten Taten. Danach sah ich, es öffnete sich der Tempel, das Zelt des Zeugnisses im Himmel. Und die sieben Engel mit den sieben Plagen traten heraus. Sie waren in reines, glänzendes Leinen gekleidet und trugen um ihre Brust einen Gürtel aus Gold. Und eines der vier Lebewesen reichte den sieben Engeln sieben goldene Schalen. Sie waren gefüllt mit dem Zorn des Gottes, der in alle Ewigkeit lebt. Und der Tempel füllte sich mit dem Rauch der Herrlichkeit und Macht Gottes. Niemand konnte den Tempel betreten, bis die sieben Plagen aus der Hand der sieben Engel zu ihrem Ende gekommen waren.

16. Kapitel. Dann hörte ich, wie eine laute Stimme aus dem Tempel den sieben Engeln zurief: Geht und gießt die sieben Schalen mit dem Zorn Gottes über die Erde. Der Erste ging und goss seine Schale über das Land. Da bildete sich ein böses und schlimmes Geschwür an den Menschen, die das Kennzeichen des Tieres trugen und sein Standbild anbeteten. Der zweite Engel goss seine Schale über das Meer. Da wurde es zu Blut, das aussah wie das Blut eines Toten, und alle Lebewesen im Meer starben. Der dritte goss seine Schale über die Flüsse und Wasserquellen. Da wurde alles zu Blut. Und ich hörte den Engel, der die Macht über das Wasser hat, sagen: Gerecht bist du, der du bist und der du warst, du Heiliger, denn damit hast du ein gerechtes Urteil gefällt. Sie haben das Blut von Heiligen und Propheten vergossen, deshalb hast du ihnen Blut zu trinken gegeben, so haben sie es verdient. Und ich hörte eine Stimme vom Altar her sagen: Ja, Herr, Gott und Herrscher über die ganze Schöpfung, wahr und gerecht sind deine Gerichtsurteile. Der vierte Engel goss seine Schale über die Sonne. Da wurde ihr Macht gegeben, mit ihrem Feuer die Menschen zu verbrennen. Und die Menschen verbrannten in der großen Hitze. Dennoch lästerten sie den Namen Gottes, der die Macht über diese Plagen hat. Sie bekehrten sich nicht dazu, ihm die Ehre zu geben. Der fünfte Engel goss seine Schale über den Thron des Tieres. Da kam Finsternis über das Reich des Tieres, und die Menschen zerbissen sich vor Angst und Schmerz die Zunge. Dennoch lästerten sie den Gott des Himmels wegen ihrer Schmerzen und ihrer Geschwüre, und sie ließen nicht ab von ihrem Treiben. Der sechste Engel goss seine Schale über den großen Strom, den Euphrat. Da trocknete sein Wasser aus, so dass den Königen vom Aufgang der Sonne der Weg offen stand. Dann sah ich aus dem Maul des Drachen und aus dem Maul des Tieres und aus dem Maul des falschen Propheten drei unreine Geister hervorkommen, die wie Frösche aussahen. Es sind Dämonengeister, die Wunderzeichen tun. Sie schwärmten aus zu den Königen der ganzen Erde, um sie zusammenzuholen für den Krieg am großen Tag Gottes, des Herrschers über die ganze Schöpfung. Siehe, ich komme wie ein Dieb. Selig, wer wach bleibt und sein Gewand anbehält, damit er nicht nackt gehen muss und man seine Blöße nicht sieht. Die Geister führten die Könige an dem Ort,

auseinander und die Städte der Völker stürzten ein. Gott hatte sich an Babylon, die Große, erinnert und reichte ihr den Becher mit dem Wein seines rächenden Zornes. Alle Inseln verschwanden und es gab keine Berge mehr. Und gewaltige Hagelbrocken, zentnerschwer, stürzten vom Himmel auf die Menschen herab. Dennoch lästerten die Menschen Gott wegen dieser Hagelplage, denn die Plage war über die Maßen groß.

17. Kapitel. Dann kam einer der sieben Engel, welche die sieben Schalen trugen, und sprach mit mir. Er sagte, komm, ich zeige dir das Strafgericht über die große Hure, die an den vielen Gewässern sitzt, denn mit ihr haben die Könige der Erde Unzucht getrieben, und vom Wein ihrer Hurerei wurden die Bewohner der Erde betrunken. Im Geist entrückte der Engel mich in die Wüste. Dort sah ich eine Frau auf einem scharlachroten Tier sitzen, das über und über mit Gottes lästerlichen Namen beschrieben war und sieben Köpfe und zehn Hörner hatte. Die Frau war in Purpur und Scharlach gekleidet und mit Gold, Edelsteinen und Perlen geschmückt. Sie hielt einen goldenen Becher in der Hand, der mit dem abscheulichen Schmutz ihrer Hurerei gefüllt war. Auf ihrer Stirn stand ein Name, ein geheimnisvoller Name, Babylon die Große, die Mutter der Huren und aller Abscheulichkeiten der Erde. Und ich sah, dass die Frau trunken war vom Blut der Heiligen und vom Blut der Zeugen Jesu. Beim Anblick der Frau ergriff mich großes Erstaunen. Der Engel aber sagte zu mir, »Warum bist du erstaunt? Ich will dir das Geheimnis der Frau enthüllen und das Geheimnis des Tieres, das sie trägt, mit den sieben Köpfen und zehn Hörnern. Das Tier, das du gesehen hast, war einmal und ist jetzt nicht. Es wird aber aus dem Abgrund heraufsteigen und dann ins Verderben gehen. Staunen werden die Bewohner der Erde, deren Namen seit der Erschaffung der Welt nicht im Buch des Lebens verzeichnet sind, wenn sie das Tier erblicken. Denn es war einmal und ist

jetzt nicht, wird aber wieder da sein. Hier braucht es Verstand und Weisheit. Die sieben Köpfe bedeuten sieben Berge, auf denen die Frau sitzt. Sie bedeuten auch sieben Könige. Fünf sind bereits gefallen. Einer ist jetzt da, einer ist noch nicht gekommen. Wenn er dann kommt, darf er nur kurze Zeit bleiben. Das Tier aber, das war und jetzt nicht ist, bedeutet einen achten König und ist doch einer von den sieben und wird ins Verderben gehen. Die zehn Hörner, die du gesehen hast, bedeuten zehn Könige, die noch nicht zur Herrschaft gekommen sind. Sie werden aber königliche Macht für eine einzige Stunde erhalten, zusammen mit dem Tier. Sie sind eines Sinnes und übertragen ihre Macht und Gewalt dem Tier. Sie werden mit dem Lamm Krieg führen, aber das Lamm wird sie besiegen. Denn es ist der Herr der Herren und der König der Könige. Bei ihm sind die Berufenen, Auserwählten und Treuen. Und er sagte zu mir, du hast die Gewässer gesehen, an denen die Hure sitzt. Sie bedeuten Völker und Menschenmassen, Nationen und Sprachen. Du hast die zehn Hörner und das Tier gesehen. Sie werden die Hure hassen, ihr alles wegnehmen, bis sie nackt ist, werden ihr Fleisch fressen und sie im Feuer verbrennen. Denn Gott lenkt ihr Herz so, dass sie seinen Plan ausführen. Sie sollen einmütig handeln und ihre Herrschaft dem Tier übertragen, bis die Worte Gottes erfüllt sind. Die Frau aber, die du gesehen hast, ist die große Stadt, der die Herrschaft gehört über die Könige der Erde.

18. Kapitel. Danach sah ich einen anderen Engel aus dem Himmel herabsteigen. Er hatte große Macht, und die Erde leuchtete auf von seiner Herrlichkeit. Und er rief mit gewaltiger Stimme und sprach: Gefallen, gefallen ist Babylon die Große. Zur Wohnung von Dämonen ist sie geworden, zur Behausung aller unreinen Geister und zum Schlupfwinkel aller unreinen und abscheulichen Vögel. Denn vom Zornwein ihrer Unzucht haben alle Völker getrunken, und die Könige der Erde haben mit ihr Unzucht getrieben. Durch die Fülle ihres Wohlstands sind die Kaufleute der Erde reich geworden. Dann hörte ich eine andere Stimme vom Himmel her rufen: Verlass die Stadt, mein Volk, damit du nicht mitschuldig wirst an ihren Sünden und von ihren Plagen mitgetroffen wirst. Denn ihre Sünden haben sich bis zum Himmel aufgetürmt, und Gott hat ihre Schandtaten nicht vergessen. Zahlt ihr mit gleicher Münze heim, gebt ihr doppelt zurück, was sie getan hat, mischt ihr den Becher, den sie gemischt hat, doppelt so stark. Im gleichen Maß, wie sie in Prunk und Luxus lebte, lasst sie Qual und Trauer erfahren. Sie dachte bei sich: Ich throne als Königin, ich bin keine Witwe und werde keine Trauer kennen. Deshalb werden an einem einzigen Tag die Plagen über sie kommen, die für sie bestimmt sind: Tod, Trauer und Hunger. Und sie wird im Feuer verbrennen, denn stark ist der Herr, der Gott, der sie gerichtet hat. Die Könige der Erde, die mit ihr gehurt und in Luxus gelebt haben, werden über sie weinen und klagen, wenn sie den Rauch der brennenden Stadt sehen. Sie bleiben in der Ferne stehen aus Angst vor ihrer Qual und sagen: Wehe, wehe, du große Stadt Babylon, du mächtige Stadt! In einer einzigen Stunde ist das Gericht über dich gekommen. Auch die Kaufleute der Erde weinen und klagen um sie, weil niemand mehr ihre Ware kauft: Gold und Silber, Edelsteine und Perlen, feines Leinen, Purpur, Seide und Scharlach, wohlriechende Hölzer aller Art und alle möglichen Geräte aus Elfenbein, kostbarem Edelholz, Bronze, Eisen und Marmor, auch Zimt und Balsam, Räucherwerk, Salböl und Weihrauch, Wein und Öl, feinstes Mehl und Weizen, Rinder und Schafe, Pferde und Wagen und sogar Menschen mit Leib und Seele. Auch die Früchte, nach denen dein Herz begehrte, sind dir genommen, und alles, was prächtig und glänzend war, hast du verloren. Nie mehr wird man es finden. Die Kaufleute, die durch den Handel mit dieser Stadt reich geworden sind, werden aus Angst vor ihrer Qual in der Ferne stehen, und sie werden weinen und klagen, und sie werden sagen: Wehe, wehe, du große Stadt, bekleidet mit feinem Leinen, mit Purpur und Scharlach, geschmückt mit Gold, Edelsteinen und Perle. In einer einzigen Stunde ist dieser ganze Reichtum dahin. Alle Kapitäne und Schiffsreisenden, die Matrosen und alle, die ihren Unterhalt auf See verdienen, machten schon in der Ferne Halt, als sie den Rauch der brennenden Stadt sahen, und sie riefen: Wer konnte sich mit der großen Stadt messen? Und sie streuten sich Staub auf den Kopf. Sie schrien, weinten und klagten. Sie sagten: Wehe, wehe, du große Stadt, die mit ihren Schätzen alle reich gemacht hat, die Schiffe auf dem Meer haben. In einer einzigen Stunde ist sie verwüstet worden. Freu dich über ihren Untergang, du Himmel. Und auch ihr, heilige Apostel und Propheten, freut euch, denn den Urteilsspruch zu euren Gunsten hat Gott an ihr vollstreckt. Dann hob ein gewaltiger Engel einen Stein auf, so groß wie ein Mühlstein. Er warf ihn ins Meer und rief: So wird Babylon, die große Stadt, mit Wucht hinabgeworfen werden, und man wird sie nicht mehr finden. Die Musik von Harfenspielern und Sängern, von Flötenspielern und Trompetern hört man nicht mehr in dir. Einen kundigen Handwerker gibt es nicht mehr in dir.
Das Geräusch des Mühlsteins hört man nicht mehr in dir. Das Licht der Lampe scheint nicht mehr in dir. Die Stimme von Braut und Bräutigam hört man nicht mehr in dir. Deine Kaufleute waren die Großen der Erde. Deine Zauberei verführte alle Völker. Aber in ihr ist das Blut von Propheten und Heiligen gefunden worden und von allen, die auf der Erde hingeschlachtet worden sind.

19. Kapitel. Danach hörte ich etwas wie den lauten Ruf einer großen Schar im Himmel. Sie sprachen: Halleluja! Das Heil und die Herrlichkeit und die Macht ist bei unserem Gott. Seine Urteile sind wahr und gerecht. Er hat die große Hure gerichtet, die mit ihrer Unzucht die Erde verdorben hat. Er hat Rache genommen für das Blut seiner Knechte, das an ihren Händen klebte. Noch einmal riefen sie: Halleluja! Der Rauch der Stadt steigt auf in alle Ewigkeit. Und die 24 Ältesten und die 4 Lebewesen fielen nieder vor Gott, der auf dem Thron sitzt, beteten ihn an und riefen: Amen, Halleluja! Und eine Stimme kam vom Thron her. Sie sagte: Preist unseren Gott, all seine Knechte und alle, die ihn fürchten, kleine und große. Da hörte ich etwas wie den Ruf einer großen Schar und wie das Rauschen gewaltiger Wassermassen und wie das Rollen mächtiger Donner. Die Worte waren: Halleluja, denn König geworden ist der Herr, unser Gott, der Herrscher über die ganze Schöpfung. Wir wollen uns freuen und jubeln und ihm die Ehre erweisen, denn gekommen ist die Hochzeit des Lammes und seine Frau hat sich bereit gemacht. Sie durfte sich kleiden in strahlend reines Leinen. Das Leinen bedeutet die gerechten Taten der Heiligen. Jemand sagte zu mir: Schreib auf, selig, wer zum Hochzeitsmahl des Lammes eingeladen ist. Dann sagte er zu mir: Das sind zuverlässige Worte Gottes. Und ich fiel ihm zu Füßen, um ihn anzubeten. Er aber sagte zu mir: Tu das nicht, ich bin ein Mitknecht wie du und deine Brüder, die das Zeugnis Jesu festhalten. Gott bete an. Das Zeugnis Jesu ist der Geist prophetischer Rede. Dann sah ich den Himmel offen. Und siehe, da war ein weißes Pferd, und der, der auf ihm saß, heißt der Treue und Wahrhaftige. Gerecht richtet er und führt er Krieg. Seine Augen waren wie Feuerflammen, und auf dem Haupt trug er viele Diademe. Und auf ihm stand ein Name geschrieben, den er allein kennt. Bekleidet war er mit einem blutgetränkten Gewand, und sein Name heißt das Wort Gottes. Die Heere des Himmels folgten ihm auf weißen Pferden. Sie waren in reines, weißes Leinen gekleidet. Aus seinem Mund kam ein scharfes Schwert. Mit ihm wird er die Völker schlagen. Und er weidet sie mit eisernem Zepter, und er tritt die Kelter des Weines, des rächenden Zornes Gottes, des Herrschers über die ganze Schöpfung. Auf seinem Gewand und auf seiner Hüfte trägt er den Namen geschrieben: König der Könige und Herr der Herren. Dann sah ich einen Engel, der in der Sonne stand. Er rief mit lauter Stimme allen Vögeln zu, die hoch am Himmel flogen: Kommt her, versammelt euch zum großen Mahl Gottes. Fresst Fleisch von Königen, von Heerführern und von Helden, Fleisch von Pferden und ihren Reitern, Fleisch von allen, von Freien und Sklaven, von Großen und Kleinen. Dann sah ich das Tier und die Könige der Erde und ihre Heere versammelt, um mit dem, der auf dem Pferd saß, und seinem Heer Krieg zu führen. Aber das Tier wurde gepackt und mit ihm der falsche Prophet. Er hatte vor seinen Augen Zeichen getan und dadurch alle verführt, die das Kennzeichen des Tieres angenommen und sein Standbild angebetet hatten. Bei lebendigem Leib wurden beide in den See von brennendem Schwefel geworfen. Die übrigen wurden getötet mit dem Schwert, das aus dem Mund des Reiters kam. Und alle Vögel fraßen sich satt an ihrem Fleisch.

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1: 20. Kapitel. Dann sah ich einen Engel vom Himmel herabsteigen. Auf seiner Hand trug er den Schlüssel zum Abgrund und eine schwere Kette. Er überwältigte den Drachen, die alte Schlange, das ist der Teufel oder der Satan, und er fesselte ihn für 1000 Jahre. Er warf ihn in den Abgrund, verschloss diesen und drückte ein Siegel darauf, damit der Drache die Völker nicht mehr verführen konnte, bis die 1000 Jahre vollendet sind. Danach muss er für kurze Zeit freigelassen werden. Dann sah ich Throne, und denen, die darauf Platz nahmen, wurde das Gericht übertragen. Ich sah die Seelen aller, die enthauptet worden waren, um des Zeugnisses für Jesus und des Wortes Gottes willen. Sie hatten das Tier und sein Standbild nicht angebetet, und sie hatten das Kennzeichen nicht auf ihrer Stirn und auf ihrer Hand anbringen lassen. Sie gelangten zum Leben und zur Herrschaft mit Christus für 1000 Jahre. Die übrigen Toten kamen nicht zum Leben, bis die 1000 Jahre vollendet waren. Das ist die erste Auferstehung. Selig und heilig, wer an der ersten Auferstehung teilhat. Über solche hat der zweite Tod keine Gewalt. Sie werden Priester Gottes und Christi sein und 1000 Jahre mit ihm herrschen. Wenn die 1000 Jahre vollendet sind, wird der Satan aus seinem Gefängnis freigelassen werden. Er wird ausziehen, um die Völker an den 4 Ecken der Erde, den Gog und den Magog, zu verführen und sie zusammenzuholen für den Kampf. Sie sind so zahlreich wie die Sandkörner am Meer. Sie schwärmten aus über die weite Erde und umzingelten das Lager der Heiligen und Gottes geliebte Stadt. Aber Feuer fiel vom Himmel und verzehrte sie. Und der Teufel, ihr Verführer, wurde in den See von brennendem Schwefel geworfen, wo auch das Tier und der falsche Prophet sind. Tag und Nacht werden sie gequält in alle Ewigkeit. Dann sah ich einen großen weißen Thron und den, der auf ihm saß. Vor seinem Anblick flohen Erde und Himmel, und es gab keinen Platz mehr für sie. Ich sah die Toten vor dem Thron stehen, die Großen und die Kleinen. Und Bücher wurden aufgeschlagen, und ein anderes Buch, das Buch des Lebens, wurde geöffnet. Die Toten wurden gerichtet nach dem, was in den Büchern aufgeschrieben war, nach ihren Taten. Und das Meer gab die Toten heraus, die in ihm waren. Und der Tod und die Unterwelt gaben ihre Toten heraus, die in ihnen waren. Sie wurden gerichtet, jeder nach seinen Taten. Der Tod und die Unterwelt aber wurden in den Feuersee geworfen. Das ist der zweite Tod, der Feuersee. Wer nicht im Buch des Lebens verzeichnet war, wurde in den Feuersee geworfen.

21. Kapitel. Die neue Welt Gottes. Dann sah ich einen neuen Himmel und eine neue Erde. Denn der erste Himmel und die erste Erde sind vergangen, auch das Meer ist nicht mehr. Ich sah die heilige Stadt, das neue Jerusalem von Gott her aus dem Himmel herabkommen. Sie war bereit wie eine Braut, die sich für ihren Mann geschmückt hat. Da hörte ich eine laute Stimme vom Thron her rufen: Seht die Wohnung Gottes unter den Menschen. Er wird in ihrer Mitte wohnen und sie werden sein Volk sein. Und er, Gott, wird bei ihnen sein. Er wird alle Tränen von ihren Augen abwischen. Der Tod wird nicht mehr sein. Keine Trauer, keine Klage, keine Mühsal. Denn was früher war, ist vergangen. Er, der auf dem Thron saß, sprach: Seht, ich mache alles neu. Und er sagte: Schreib es auf, denn diese Worte sind zuverlässig und wahr. Er sagte zu mir: Sie sind geschehen. Ich bin das Alpha und das Omega, der Anfang und das Ende. Wer durstig ist, den werde ich unentgeltlich aus der Quelle trinken lassen, aus der das Wasser des Lebens strömt. Wer siegt, wird dies als Anteil erhalten. Ich werde sein Gott sein und er wird mein Sohn sein. Aber die Feiglinge und Treulosen, die Befleckten, die Mörder und Unzüchtigen, die Zauberer, Götzendiener und alle Lügner, ihr Los wird der See von brennendem Schwefel sein. Dies ist der zweite Tod. Und es kam einer von den sieben Engeln, welche die sieben Schalen voll mit den sieben letzten Plagen getragen hatten. Er sagte zu mir: Komm, ich will dir die Braut zeigen, die Frau des Lammes. Da entrückte er mich im Geist auf einen großen hohen Berg und zeigte mir die heilige Stadt Jerusalem, wie sie von Gott her aus dem Himmel herabkam, erfüllt von der Herrlichkeit Gottes. Sie glänzte wie ein kostbarer Edelstein, wie ein kristallklarer Jaspis. Die Stadt hatte eine große und hohe Mauer mit 12 Toren und 12 Engeln darauf. Auf die Tore sind Namen geschrieben, die Namen der 12 Stämme der Söhne Israels. Im Osten hat die Stadt 3 Tore und im Norden 3 Tore und im Süden 3 Tore und im Westen 3 Tore. Die Mauer der Stadt hat 12 Grundsteine, auf ihnen stehen die 12 Namen der 12 Apostel des Lammes. Und der Engel, der zu mir sprach, hatte einen goldenen Messstab, um die Stadt, ihre Tore und ihre Mauer zu messen. Die Stadt war viereckig angelegt und ebenso lang wie breit. Er maß die Stadt mit dem Messstab. Ihre Länge, Breite und Höhe sind gleich, 12.000 Stadien. Und er maß ihre Mauer. Sie ist 144 Ellen hoch, nach Menschenmaß, das der Engel benutzt hatte. Ihre Mauer ist aus Jaspis gebaut und die Stadt ist aus reinem Gold wie aus reinem Glas. Die Grundsteine der Stadtmauer sind mit edlen Steinen aller Art geschmückt. Der erste Grundstein ist ein Jaspis, der zweite ein Saphir, der dritte ein Chalcedon, der vierte ein Smaragd, der fünfte ein Sardonyx, der sechste ein Sardion, der siebte ein Chrysolit, der achte ein Beryl, der neunte ein Topas, der zehnte ein Chrysopras, der elfte ein Hyazinth, der zwölfte ein Amethyst. Die 12 Tore sind 12 Perlen. Jedes der Tore besteht aus einer einzigen Perle. Die Straße der Stadt ist aus reinem Gold wie aus klarem Glas. Einen Tempel sah ich nicht in der Stadt, denn der Herr, ihr Gott, der Herrscher über die ganze Schöpfung, ist ihr Tempel, er und das Lamm. Die Stadt braucht weder Sonne noch Mond, die ihr leuchten, denn die Herrlichkeit Gottes erleuchtet sie, und ihre Leuchte ist das Lamm. Die Völker werden in diesem Licht einhergehen, und die Könige der Erde werden ihre Pracht in die Stadt bringen.
Ihre Tore werden den ganzen Tag nicht geschlossen. Nacht wird es dort nicht mehr geben. Und man wird die Pracht und die Kostbarkeiten der Völker in die Stadt bringen. Aber nichts Unreines wird hineinkommen, keiner, der Greuel verübt und lügt. Nur die, im Lebensbuch des Lammes eingetragen sind, werden eingelassen.

22. Kapitel. Und er zeigte mir einen Strom, das Wasser des Lebens, klar wie Kristall. Er geht vom Thron Gottes und des Lammes aus. Zwischen der Straße der Stadt und dem Strom, hüben und drüben, steht ein Baum des Lebens. 12-mal trägt er Früchte, jeden Monat gibt er seine Frucht. Und die Blätter des Baumes dienen zur Heilung der Völker. Es wird nichts mehr geben, was der Fluch Gottes trifft. Der Thron Gottes und des Lammes wird in der Stadt stehen und seine Knechte werden ihm dienen. Sie werden sein Angesicht schauen und sein Name ist auf ihre Stirn geschrieben. Es wird keine Nacht mehr geben und sie brauchen weder das Licht einer Lampe noch das Licht der Sonne. Denn der Herr, ihr Gott, wird über ihnen leuchten und sie werden herrschen in alle Ewigkeit. Zeugnis und Mahnung des Sehers. Und der Engel sagte zu mir, diese Worte sind zuverlässig und wahr. Gott, der Herr, über den Geist der Propheten hat seinen Engel gesandt, um seinen Knechten zu zeigen, was bald geschehen muss. Siehe, ich komme bald. Selig, wer an den prophetischen Worten dieses Buches festhält. Ich, Johannes, habe dies gehört und gesehen. Und als ich es hörte und sah, fiel ich dem Engel, der mir dies gezeigt hatte, zu Füßen, um ihn anzubeten. Da sagte er zu mir, »Tu das nicht! Ich bin nur ein Mitknecht wie du und deine Brüder, die Propheten und wie alle, die sich an die Worte dieses Buches halten. Gott bete an!« Und er sagte zu mir, »Versiegle dieses Buch mit seinen prophetischen Worten nicht, denn die Zeit ist nahe. Wer Unrecht tut, tue weiter Unrecht. Der Unreine bleibe unrein. Der Gerechte handle weiter gerecht. Und der Heilige strebe weiter nach Heiligkeit. Siehe, ich komme bald, und mit mir bringe ich den Lohn, und ich werde jedem geben, was seinem Werk entspricht. Ich bin das Alpha und das Omega, der Erste und der Letzte, der Anfang und das Ende. Selig, die ihre Gewänder waschen, sie haben Anteil am Baum des Lebens und sie werden durch die Tore in die Stadt eintreten können. Draußen bleiben die Hunde und die Zauberer, die Unzüchtigen und die Mörder, die Götzendiener und jeder, der die Lüge liebt und tut. Ich, Jesus, habe meinen Engel gesandt als Zeugen für das, was die Gemeinden betrifft. Ich bin die Wurzel und der Stamm Davids, der strahlende Morgenstern. Der Geist und die Braut aber sagen, komm. Wer hört, der rufe, komm. Wer durstig ist, der komme. Wer will, empfange unentgeltlich das Wasser des Lebens. Ich bezeuge jedem, der die prophetischen Worte dieses Buches hört. Wer etwas hinzufügt, dem wird Gott die Plagen zufügen, von denen in diesem Buch geschrieben steht. Und wer etwas wegnimmt von den prophetischen Worten dieses Buches, dem wird Gott seinen Anteil am Baum des Lebens und an der heiligen Stadt wegnehmen, von denen in diesem Buch geschrieben steht. Er, der dies bezeugt, spricht: Ja, ich komme bald. Amen. Komm, Herr Jesus. Die Gnade des Herrn Jesus sei mit allen.

0: Für euch jetzt das Matthäus-Evangelium.
1: Das Evangelium nach Matthäus. Erstes Kapitel, die Vorgeschichten. Buch des Ursprungs Jesu Christi, des Sohnes Davids, des Sohnes Abrahams. Abraham zeugte den Isaak, Isaak zeugte den Jakob, Jakob zeugte den Juda und seine Brüder. Juda zeugte den Peres und den Serach mit der Tamar. Peres zeugte den Hesron, Hesron zeugte den Aram. Aram zeugte den Aminadab, Aminadab zeugte den Nachschon, Nachschon zeugte den Salmon. Salmon zeugte den Boas mit der Rahab, Boas zeugte den Obed mit der Ruth, Obed zeugte den Isai. Isai zeugte David, den König, David zeugte den Salomo mit der Frau des Uria. Salomo zeugte den Rehabeam, Rehabeam zeugte den Abia, Abia zeugte den Asa. Asa zeugte den Josaphat, Josaphat zeugte den Joram, Joram zeugte den Usia. Usia zeugte den Jotam, Jotam zeugte den Ahas, Ahas zeugte den Hiskia. Hiskia zeugte den Manasse, Manasse zeugte den Amos, Amos zeugte den Joschia. Joschia zeugte den Jojachin und seine Brüder. Das war zur Zeit der babylonischen Gefangenschaft. Nach der babylonischen Gefangenschaft zeugte Jojachin den Shealtiel, Shealtiel zeugte den Zerubabel. Zerubabel zeugte den Abihud, Abihud zeugte den Eliakim, Eliakim zeugte den Asur. Asur zeugte den Zadok, Zadok zeugte den Achim, Achim zeugte den Eliud. Eliud zeugte den Eleazar, Eleazar zeugte den Matan, Matan zeugte den Jakob. Jakob zeugte den Josef, den Mann Marias. Von ihr wurde Jesus geboren, der Christus genannt wird. Im Ganzen sind es also von Abraham bis David 14 Generationen, von David bis zur babylonischen Gefangenschaft 14 Generationen und von der babylonischen Gefangenschaft bis zu Christus 14 Generationen. Mit der Geburt Jesu Christi war es so. Maria, seine Mutter, war mit Josef verlobt. Noch bevor sie zusammengekommen waren, zeigte sich, dass sie ein Kind erwartete durch das Wirken des Heiligen Geistes. Josef, ihr Mann, der gerecht war und sie nicht bloßstellen wollte, beschloss sich in aller Stille von ihr zu trennen. Während er noch darüber nachdachte, siehe, da erschien ihm ein Engel des Herrn im Traum und sagte: Josef, Sohn Davids, fürchte dich nicht, Maria als deine Frau zu dir zu nehmen, denn das Kind, das sie erwartet, ist vom Heiligen Geist. Sie wird einen Sohn gebären, ihm sollst du den Namen Jesus geben, denn er wird sein Volk von seinen Sünden erlösen. Dies alles ist geschehen, damit sich erfüllte, was der Herr durch den Propheten gesagt hat. Siehe, die Jungfrau wird empfangen und einen Sohn gebären. Und sie werden ihm den Namen Immanuel geben, das heißt übersetzt Gott mit uns. Als Josef erwachte, tat er, was der Engel des Herrn ihm befohlen hatte, und nahm seine Frau zu sich. Er erkannte sie aber nicht, bis sie ihren Sohn gebar, und er gab ihm den Namen Jesus.

Zweites Kapitel. Als Jesus zur Zeit des Königs Herodes in Bethlehem in Judäa geboren worden war, siehe, da kamen Sterndeuter aus dem Osten nach Jerusalem und fragten: Wo ist der neugeborene König der Juden? Wir haben seinen Stern aufgehen sehen und sind gekommen, um ihm zu huldigen. Als König Herodes das hörte, erschrak er und mit ihm ganz Jerusalem. Er ließ alle Hohepriester und Schriftgelehrten des Volkes zusammenkommen und erkundigte sich bei ihnen, wo der Christus geboren werden solle. Sie antworteten ihm: In Bethlehem in Judäa, denn so steht es geschrieben bei dem Propheten: Du Bethlehem im Gebiet von Juda bist keineswegs die unbedeutendste unter den führenden Städten von Juda, denn aus dir wird ein Fürst hervorgehen, der Hirt meines Volkes Israel. Danach rief Herodes die Sterndeuter heimlich zu sich und ließ sich von ihnen genau sagen, wann der Stern erschienen war. Dann schickte er sie nach Bethlehem und sagte: Geht und forscht sorgfältig nach dem Kind, und wenn ihr es gefunden habt, berichtet mir, damit auch ich hingehe und ihm huldige. Nach diesen Worten des Königs machten sie sich auf den Weg. Und siehe, der Stern, den sie hatten aufgehen sehen, zog vor ihnen her bis zu dem Ort, wo das Kind war. Dort blieb er stehen. Als sie den Stern sahen, wurden sie von sehr großer Freude erfüllt. Sie gingen in das Haus und sahen das Kind und Maria, seine Mutter. Da fielen sie nieder und huldigten ihm. Dann holten sie ihre Schätze hervor und brachten ihm Gold, Weihrauch und Myrrhe als Gaben dar. Weil ihnen aber im Traum geboten wurde, nicht zu Herodes zurückzukehren, zogen sie auf einem anderen Weg heim in ihr Land. Als die Sterndeuter wieder gegangen waren, siehe, da erschien dem Josef im Traum ein Engel des Herrn und sagte: Steh auf, nimm das Kind und seine Mutter und flieh nach Ägypten. Dort bleibe, bis ich dir etwas anderes auftrage. Denn Herodes wird das Kind suchen, um es zu töten. Da stand Josef auf und floh in der Nacht mit dem Kind und dessen Mutter nach Ägypten. Dort blieb er bis zum Tod des Herodes. Denn es sollte sich erfüllen, was der Herr durch den Propheten gesagt hat: Aus Ägypten habe ich meinen Sohn gerufen. Als Herodes merkte, dass ihn die Sterndeuter getäuscht hatten, wurde er sehr zornig, und er sandte aus und ließ in Bethlehem und der ganzen Umgebung alle Knaben bis zum Alter von 2 Jahren töten, genau der Zeit entsprechend, die er von den Sterndeutern erfahren hatte. Damals erfüllte sich, was durch den Propheten Jeremia gesagt worden ist. Ein Geschrei war in Rama zu hören, lautes Weinen und Klagen. Rahel weinte um ihre Kinder und wollte sich nicht trösten lassen, denn sie waren nicht mehr. Als Herodes gestorben war, siehe, da erschien dem Josef in Ägypten ein Engel des Herrn im Traum und sagte: Steh auf, nimm das Kind und seine Mutter und zieh in das Land Israel, denn die Leute, die dem Kind nach dem Leben getrachtet haben, sind tot. Da stand er auf und zog mit dem Kind und dessen Mutter in das Land Israel. Als er aber hörte, dass in Judäa Archelaus anstelle seines Vaters Herodes regierte, fürchtete er sich, dorthin zu gehen. Und weil er im Traum einen Befehl erhalten hatte, zog er in das Gebiet von Galiläa und ließ sich in einer Stadt namens Nazareth nieder. Denn es sollte sich erfüllen, was durch die Propheten gesagt worden ist: Er wird Nazuräer genannt werden.

Drittes Kapitel. In jenen Tagen trat Johannes der Täufer auf und verkündete in der Wüste von Judäa: Kehrt um, denn das Himmelreich ist nahe. Er war es, von dem der Prophet Jesaja gesagt hat: Stimme eines Rufers in der Wüste, bereitet den Weg des Herrn, macht gerade seine Straßen. Johannes trug ein Gewand aus Kamelhaaren und einen ledernen Gürtel um seine Hüften. Heuschrecken und wilder Honig waren seine Nahrung. Die Leute von Jerusalem und ganz Judäa und aus der ganzen Jordan-Gegend zogen zu ihm hinaus. Sie bekannten ihre Sünden und ließen sich im Jordan von ihm taufen. Als Johannes sah, dass viele Pharisäer und Sadduzäer zur Taufe kamen, sagte er zu ihnen: Ihr Schlangenbrut, wer hat euch denn gelehrt, dass ihr dem kommenden Zorngericht entrinnen könnt? Bringt Frucht hervor, die eure Umkehr zeigt, und meint nicht, ihr könntet sagen: Wir haben Abraham zum Vater, denn ich sage euch, Gott kann aus diesen Steinen dem Abraham Kinder erwecken. Schon ist die Axt an die Wurzel der Bäume gelegt. Jeder Baum, der keine gute Frucht hervorbringt, wird umgehauen und ins Feuer geworfen. Ich taufe euch mit Wasser zur Umkehr. Der aber, der nach mir kommt, ist stärker als ich, und ich bin es nicht wert, ihm die Sandalen auszuziehen. Er wird euch mit dem Heiligen Geist und mit Feuer taufen. Schon hält er die Schaufel in der Hand, und er wird seine Tenne reinigen und den Weizen in seine Scheune sammeln. Die Spreu aber wird er in nie erlöschendem Feuer verbrennen. Zu dieser Zeit kam Jesus von Galiläa an den Jordan zu Johannes, um sich von ihm taufen zu lassen. Johannes aber wollte es nicht zulassen und sagte zu ihm: Ich müsste von dir getauft werden, und du kommst zu mir? Jesus antwortete ihm: Lass es nur zu, denn so können wir die Gerechtigkeit ganz erfüllen. Da gab Johannes nach. Als Jesus getauft war, stieg er sogleich aus dem Wasser herauf, und siehe, da öffnete sich der Himmel, und er sah den Geist Gottes wie eine Taube auf sich herabkommen. Und siehe, eine Stimme aus dem Himmel sprach: Dieser ist mein geliebter Sohn, an dem ich Wohlgefallen gefunden habe.

Viertes Kapitel. Dann wurde Jesus vom Geist in die Wüste geführt. Dort sollte er vom Teufel versucht werden. Als er 40 Tage und 40 Nächte gefastet hatte, hungerte ihn. Da trat der Versucher an ihn heran und sagte: »Wenn du Gottes Sohn bist, so befiehl, dass aus diesen Steinen Brot wird.« Er aber antwortete: »In der Schrift heißt es, der Mensch lebt nicht vom Brot allein, sondern von jedem Wort, das aus Gottes Mund kommt.« Darauf nahm ihn der Teufel mit sich in die heilige Stadt, stellte ihn oben auf den Tempel und sagte zu ihm: »Wenn du Gottes Sohn bist, so stürz dich hinab, denn es heißt in der Schrift, seinen Engeln befiehlt er um deinetwillen, und sie werden dich auf ihren Händen tragen, damit dein Fuß nicht an einen Stein stößt.«

Jesus antwortete ihm, »In der Schrift heißt es auch, du sollst den Herrn, deinen Gott, nicht auf die Probe stellen.« Wieder nahm ihn der Teufel mit sich und führte ihn auf einen sehr hohen Berg. Er zeigte ihm alle Reiche der Welt mit ihrer Pracht und sagte zu ihm, »Das alles will ich dir geben, wenn du dich vor mir niederwirfst und mich anbetest.« Da sagte Jesus zu ihm, »Weg mit dir, Satan! Denn in der Schrift steht, den Herrn, deinen Gott, sollst du anbeten und ihm allein dienen.« Darauf ließ der Teufel von ihm ab, und siehe, es kamen Engel und dienten ihm. Das Wirken Jesu in Galiläa. Als Jesus hörte, dass Johannes ausgeliefert worden war, kehrte er nach Galiläa zurück. Er verließ Nazareth, um in Kapharnaum zu wohnen, das am See liegt, im Gebiet von Sebulon und Naphtali. Denn es sollte sich erfüllen, was durch den Propheten Jesaja gesagt worden ist. Das Land Sebulon und das Land Naphtali, die Straße am Meer, das Gebiet jenseits des Jordan, das heidnische Galiläa. Das Volk, das im Dunkel saß, hat ein helles Licht gesehen. Denen, die im Schattenreich des Todes wohnten, ist ein Licht erschienen. Von da an begann Jesus zu verkünden: Kehrt um, denn das Himmelreich ist nahe. Als Jesus am See von Galiläa entlang ging, sah er zwei Brüder, Simon, genannt Petrus, und seinen Bruder Andreas. Sie warfen gerade ihr Netz in den See, denn sie waren Fischer. Da sagte er zu ihnen, »Kommt her, mir nach, ich werde euch zu Menschenfischern machen.« Sofort ließen sie ihre Netze liegen und folgten ihm nach. Als er weiterging, sah er zwei andere Brüder, Jakobus, den Sohn des Zebedäus, und seinen Bruder Johannes. Sie waren mit ihrem Vater Zebedäus im Boot und richteten ihre Netze her. Er rief sie, und sogleich verließen sie das Boot und ihren Vater und folgten Jesus nach. Er zog in ganz Galiläa umher, lehrte in den Synagogen, verkündete das Evangelium vom Reich und heilte im Volk alle Krankheiten und Leiden. Und sein Ruf verbreitete sich in ganz Syrien. Man brachte alle Kranken mit den verschiedensten Gebrechen und Leiden zu ihm, Besessene, Mondsüchtige und Gelähmte, und er heilte sie. Scharen von Menschen aus Galiläa, der Dekapolis, aus Jerusalem und Judäa und aus dem Gebiet jenseits des Jordan folgten ihm nach.

Fünftes Kapitel. Als Jesus die vielen Menschen sah, stieg er auf den Berg. Er setzte sich und seine Jünger traten zu ihm. Und er öffnete seinen Mund, er lehrte sie und sprach: Selig, die arm sind vor Gott, denn ihnen gehört das Himmelreich. Selig die Trauernden, denn sie werden getröstet werden. Selig die Sanftmütigen, denn sie werden das Land erben. Selig die hungern und dürsten nach der Gerechtigkeit, denn sie werden gesättigt werden. Selig die Barmherzigen, denn sie werden Erbarmen finden. Selig die rein sind im Herzen, denn sie werden Gott schauen. Selig die Frieden stiften, denn sie werden Kinder Gottes genannt werden. Selig die verfolgt werden um der Gerechtigkeit willen, denn ihnen gehört das Himmelreich. Selig seid ihr, wenn man euch schmäht und verfolgt und alles Böse über euch redet, um meinetwillen. Freut euch und jubelt, denn euer Lohn wird groß sein im Himmel. So wurden nämlich schon vor euch die Propheten verfolgt. Ihr seid das Salz der Erde. Wenn das Salz seinen Geschmack verliert, womit kann man es wieder salzig machen? Es taugt zu nichts mehr, außer weggeworfen und von den Leuten zertreten zu werden. Ihr seid das Licht der Welt. Eine Stadt, die auf einem Berg liegt, kann nicht verborgen bleiben. Man zündet auch nicht eine Leuchte an und stellt sie unter den Scheffel, sondern auf den Leuchter. Dann leuchtet sie allen im Haus. So soll euer Licht vor den Menschen leuchten, damit sie eure guten Taten sehen und euren Vater im Himmel preisen. Denkt nicht, ich sei gekommen, um das Gesetz und die Propheten aufzuheben. Ich bin nicht gekommen, um aufzuheben, sondern um zu erfüllen. Amen. Ich sage euch, bis Himmel und Erde vergehen, wird kein Jota und kein Häkchen des Gesetzes vergehen, bevor nicht alles geschehen ist. Wer auch nur eines von den kleinsten Geboten aufhebt und die Menschen entsprechend lehrt, der wird im Himmelreich der Kleinste sein. Wer sie aber hält und halten lehrt, der wird groß sein im Himmelreich. Darum sage ich euch, wenn eure Gerechtigkeit nicht weit größer ist als die der Schriftgelehrten und der Pharisäer, werdet ihr nicht in das Himmelreich kommen. Ihr habt gehört, dass zu den Alten gesagt worden ist, du sollst nicht töten, wer aber jemanden tötet, soll dem Gericht verfallen sein. Ich aber sage euch, jeder, der seinem Bruder auch nur zürnt, soll dem Gericht verfallen sein, und wer zu seinem Bruder sagt, du Dummkopf, soll dem Spruch des Hohen Rates verfallen sein. Wer aber zu ihm sagt, du Narr, soll dem Feuer der Hölle verfallen sein. Wenn du deine Opfergabe zum Altar bringst und dir dabei einfällt, dass dein Bruder etwas gegen dich hat, so lass deine Gabe dort vor dem Altar liegen, geh und versöhne dich zuerst mit deinem Bruder, dann komm und opfere deine Gabe. Schließ ohne Zögern Frieden mit deinem Gegner, solange du mit ihm noch auf dem Weg zum Gericht bist. Sonst wird dich dein Gegner vor den Richter bringen und der Richter wird dich dem Gerichtsdiener übergeben und du wirst ins Gefängnis geworfen. Amen, ich sage dir, du kommst von dort nicht heraus, bis du den letzten Pfennig bezahlt hast. Ihr habt gehört, dass gesagt worden ist, du sollst nicht die Ehe brechen. Ich aber sage euch, jeder, der eine Frau ansieht, um sie zu begehren, hat in seinem Herzen schon Ehebruch mit ihr begangen. Wenn dich dein rechtes Auge zum Bösen verführt, dann reiß es aus und wirf es weg. Denn es ist besser für dich, dass eines deiner Glieder verloren geht, als dass dein ganzer Leib in die Hölle geworfen wird. Und wenn dich deine rechte Hand zum Bösen verführt, dann hau sie ab und wirf sie weg. Denn es ist besser für dich, dass eines deiner Glieder verloren geht, als dass dein ganzer Leib in die Hölle kommt. Ferner ist gesagt worden, wer seine Frau aus der Ehe entlässt, muss ihr eine Scheidungsurkunde geben. Ich aber sage euch, wer seine Frau entlässt, obwohl kein Fall von Unzucht vorliegt, liefert sie dem Ehebruch aus. Und wer eine Frau heiratet, die aus der Ehe entlassen worden ist, begeht
Ehebruch. Ihr habt gehört, dass zu den Alten gesagt worden ist, du sollst keinen Meineid schwören und du sollst halten, was du dem Herrn geschworen hast. Ich aber sage euch, schwört überhaupt nicht, weder beim Himmel, denn er ist Gottes Thron, noch bei der Erde, denn sie ist der Schemel seiner Füße, noch bei Jerusalem, denn es ist die Stadt des großen Königs. Auch bei deinem Haupt sollst du nicht schwören, denn du kannst kein einziges Haar weiß oder schwarz machen. Eure Rede sei ja, ja, nein, nein. Was darüber hinausgeht, stammt vom Bösen. Ihr habt gehört, dass gesagt worden ist, Auge für Auge und Zahn für Zahn. Ich aber sage euch, leistet dem, der euch etwas Böses antut, keinen Widerstand, sondern wenn dich einer auf die rechte Wange schlägt, dann halt ihm auch die andere hin. Und wenn dich einer vor Gericht bringen will, um dir das Hemd wegzunehmen, dann lass ihm auch den Mantel. Und wenn dich einer zwingen will, eine Meile mit ihm zu gehen, dann geh zwei mit ihm. Wer dich bittet, dem gib, und wer von dir borgen will, den weise nicht ab. Ihr habt gehört, dass gesagt worden ist, du sollst deinen Nächsten lieben und deinen Feind hassen. Ich aber sage euch, liebt eure Feinde und betet für die, die euch verfolgen, damit ihr Kinder eures Vaters im Himmel werdet. Denn er lässt seine Sonne aufgehen über Bösen und Guten, und er lässt regnen über Gerechte und Ungerechte. Wenn ihr nämlich nur die liebt, die euch lieben, welchen Lohn könnt ihr dafür erwarten? Tun das nicht auch die Zöllner? Und wenn ihr nur eure Brüder grüßt, was tut ihr damit Besonderes? Tun das nicht auch die Heiden? Seid also vollkommen, wie euer himmlischer Vater vollkommen ist.

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1: Sechstes Kapitel. Hütet euch, eure Gerechtigkeit vor den Menschen zu tun, um von ihnen gesehen zu werden. Sonst habt ihr keinen Lohn von eurem Vater im Himmel zu erwarten. Wenn du Almosen gibst, posaune es nicht vor dir her, wie es die Heuchler in den Synagogen und auf den Gassen tun, um von den Leuten gelobt zu werden. Amen. Ich sage euch, sie haben ihren Lohn bereits erhalten. Wenn du Almosen gibst, soll deine linke Hand nicht wissen, was deine rechte tut, damit dein Almosen im Verborgenen bleibt, und dein Vater, der auch das Verborgene sieht, wird es dir vergelten. Wenn ihr betet, macht es nicht wie die Heuchler. Sie stellen sich beim Gebet gern in die Synagogen und an die Straßenecken, damit sie von den Leuten gesehen werden. Amen, ich sage euch, sie haben ihren Lohn bereits erhalten. Du aber, wenn du betest, geh in deine Kammer, schließ die Tür zu, dann bete zu deinem Vater, der im Verborgenen ist. Dein Vater, der auch das Verborgene sieht, wird es dir vergelten. Wenn ihr betet, sollt ihr nicht plappern wie die Heiden, die meinen, sie werden nur erhört, wenn sie viele Worte machen. Macht es nicht wie sie, denn euer Vater weiß, was ihr braucht, noch ehe ihr ihn bittet. So sollt ihr beten. Unser Vater im Himmel, geheiligt werde dein Name, dein Reich komme, dein Wille geschehe, wie im Himmel so auf der Erde. Gib uns heute das Brot, das wir brauchen, und erlass uns unsere Schulden, wie auch wir sie unseren Schuldnern erlassen haben. Und führe uns nicht in Versuchung, sondern rette uns vor dem Bösen. Denn wenn ihr den Menschen ihre Verfehlungen vergebt, dann wird euer himmlischer Vater auch euch vergeben. Wenn ihr aber den Menschen nicht vergebt, dann wird euch euer Vater eure Verfehlungen auch nicht vergeben. Wenn ihr fastet, macht kein finsteres Gesicht wie die Heuchler. Sie geben sich ein trübseliges Aussehen, damit die Leute merken, dass sie fasten. Amen, ich sage euch, sie haben ihren Lohn bereits erhalten. Du aber, wenn du fastest, salbe dein Haupt und wasche dein Gesicht, damit die Leute nicht merken, dass du fastest, sondern nur dein Vater, der im Verborgenen ist, und dein Vater, der das Verborgene sieht, wird es dir vergelten. Sammelt euch nicht Schätze hier auf der Erde, wo Motte und Wurm sie zerstören und wo Diebe einbrechen und sie stehlen, sondern sammelt euch Schätze im Himmel, wo weder Motte noch Wurm sie zerstören und keine Diebe einbrechen und sie stehlen. Denn wo dein Schatz ist, da ist auch dein Herz. Die Leuchte des Leibes ist das Auge. Wenn dein Auge gesund ist, dann wird dein ganzer Leib hell sein. Wenn aber dein Auge krank ist, dann wird dein ganzer Leib finster sein. Wenn nun das Licht in dir Finsternis ist, wie groß muss dann die Finsternis sein? Niemand kann zwei Herren dienen. Er wird entweder den einen hassen und den anderen lieben, oder er wird zu dem einen halten und den anderen verachten. Ihr könnt nicht Gott dienen und dem Mammon. Deswegen sage ich euch, sorgt euch nicht um euer Leben, was ihr essen oder trinken sollt, noch um euren Leib, was ihr anziehen sollt. Ist nicht das Leben mehr als die Nahrung und der Leib mehr als die Kleidung? Seht euch die Vögel des Himmels an. Sie säen nicht, sie ernten nicht und sammeln keine Vorräte in Scheunen. Euer himmlischer Vater ernährt sie. Seid ihr nicht viel mehr wert als sie? Wer von euch kann mit all seiner Sorge sein Leben auch nur um eine kleine Spanne verlängern? Und was sorgt ihr euch um eure Kleidung? Lernt von den Lilien des Feldes, wie sie wachsen. Sie arbeiten nicht und spinnen nicht. Doch ich sage euch, selbst Salomo war in all seiner Pracht nicht gekleidet wie eine von ihnen. Wenn aber Gott schon das Gras so kleidet, das heute auf dem Feld steht und morgen in den Ofen geworfen wird, wie viel mehr dann euch, ihr Kleingläubigen? Macht euch also keine Sorgen und fragt nicht, Was sollen wir essen? Was sollen wir trinken? Was sollen wir anziehen? Denn nach all dem streben die Heiden. Euer himmlischer Vater weiß, dass ihr das alles braucht. Sucht aber zuerst sein Reich und seine Gerechtigkeit, dann wird euch alles andere dazugegeben. Sorgt euch also nicht um morgen, denn der morgige Tag wird für sich selbst sorgen. Jeder Tag hat genug an seiner eigenen Plage.

Siebtes Kapitel. Richtet nicht, damit ihr nicht gerichtet werdet. Denn wie ihr richtet, so werdet ihr gerichtet werden. Und nach dem Maß, mit dem ihr messt, werdet ihr gemessen werden. Warum siehst du den Splitter im Auge deines Bruders, aber den Balken in deinem Auge bemerkst du nicht? Oder wie kannst du zu deinem Bruder sagen, lass mich den Splitter aus deinem Auge herausziehen? Und siehe, in deinem Auge steckt ein Balken. Du Heuchler, zieh zuerst den Balken aus deinem Auge, dann kannst du zusehen, den Splitter aus dem Auge deines Bruders herauszuziehen. Gebt das Heilige nicht den Hunden und werft eure Perlen nicht den Schweinen vor, denn sie könnten sie mit ihren Füßen zertreten und sich umwenden und euch zerreißen. Bittet, und es wird euch gegeben. Sucht, und ihr werdet finden. Klopft an, und es wird euch geöffnet. Denn wer bittet, der empfängt. Wer sucht, der findet. Und wer anklopft, dem wird geöffnet. Oder ist einer unter euch, der seinem Sohn einen Stein gibt, wenn er um Brot bittet, oder eine Schlange, wenn er um einen Fisch bittet? Wenn nun ihr, die ihr böse seid, euren Kindern gute Gaben zu geben wisst, wie viel mehr wird euer Vater im Himmel denen Gutes geben, die ihn bitten? Alles, was ihr wollt, dass euch die Menschen tun, das tut auch ihnen. Darin besteht das Gesetz und die Propheten. Geht durch das enge Tor, denn weit ist das Tor und breit der Weg, der ins Verderben führt. Und es sind viele, die auf ihm gehen. Wie eng ist das Tor und wie schmal der Weg, der zum Leben führt. Und es sind wenige, die ihn finden. Hütet euch vor den falschen Propheten. Sie kommen zu euch in Schafskleidern, im Inneren aber sind sie reißende Wölfe. An ihren Früchten werdet ihr sie erkennen. Erntet man etwa von Dornen Trauben oder von Disteln Feigen? Jeder gute Baum bringt gute Früchte hervor, ein schlechter Baum aber schlechte. Ein guter Baum kann keine schlechten Früchte hervorbringen, und ein schlechter Baum keine guten. Jeder Baum, der keine guten Früchte hervorbringt, wird umgehauen und ins Feuer geworfen. An ihren Früchten also werdet ihr sie erkennen. Nicht jeder, der zu mir sagt, Herr, Herr, wird in das Himmelreich kommen, sondern wer den Willen meines Vaters im Himmel tut. Viele werden an jenem Tag zu mir sagen, Herr, Herr, sind wir nicht in deinem Namen als Propheten aufgetreten und haben wir nicht in deinem Namen Dämonen ausgetrieben und haben wir nicht in deinem Namen viele Machttaten gewirkt? Dann werde ich ihnen antworten, ich kenne euch nicht, weg von mir, ihr Gesetzlosen. Jeder, der diese meine Worte hört und danach handelt, ist wie ein kluger Mann, der sein Haus auf Fels baute. Als ein Wolkenbruch kam und die Wassermassen heranfluteten, als die Stürme tobten und an dem Haus rüttelten, da stürzte es nicht ein, denn es war auf Fels gebaut. Und jeder, der diese meine Worte hört und nicht danach handelt, ist ein Tor, der sein Haus auf Sand baute. Als ein Wolkenbruch kam und die Wassermassen heranfluteten, als die Stürme tobten und an dem Haus rüttelten, da stürzte es ein und wurde völlig zerstört. Und es geschah, als Jesus diese Rede beendet hatte, war die Menge voll Staunen über seine Lehre. Denn er lehrte sie wie einer, der Vollmacht hat, und nicht wie ihre Schriftgelehrten.

Achtes Kapitel. Als Jesus von dem Berg herabstieg, folgten ihm viele Menschen nach. Und siehe, da kam ein Aussätziger, fiel vor ihm nieder und sagte: Herr, wenn du willst, kannst du mich rein machen. Jesus streckte die Hand aus, berührte ihn und sagte: Ich will, werde rein. Im gleichen Augenblick wurde der Aussätzige rein. Jesus aber sagte zu ihm: Nimm dich in Acht, erzähl niemandem davon, sondern geh, zeig dich dem Priester und bring das Opfer dar, das Mose angeordnet hat, ihnen zum Zeugnis. Als er nach Kapharnaum kam, trat ein Hauptmann an ihn heran und bat ihn: Herr, mein Diener liegt gelähmt zu Hause und hat große Schmerzen. Jesus sagte zu ihm: Ich will kommen und ihn heilen. Und der Hauptmann antwortete: Herr, ich bin es nicht wert, dass du unter mein Dach einkehrst, aber sprich nur ein Wort, dann wird mein Diener gesund, denn auch ich muss Befehlen gehorchen und ich habe selbst Soldaten unter mir. Sage ich nun zu einem: Geh, so geht er, und zu einem anderen: Komm, so kommt er, und zu meinem Diener: Tu das, so tut er es. Jesus war erstaunt, als er das hörte, und sagte zu denen, die ihm nachfolgten: Amen. Ich sage euch, einen solchen Glauben habe ich in Israel noch bei niemandem gefunden. Ich sage euch, viele werden von Osten und Westen kommen und mit Abraham, Isaak und Jakob im Himmelreich zu Tisch sitzen. Aber die Söhne des Reiches werden hinausgeworfen in die äußerste Finsternis. Dort wird Heulen und Zähneknirschen sein. Und zum Hauptmann sagte Jesus: Geh, es soll dir geschehen, wie du geglaubt hast. Und in derselben Stunde wurde sein Diener gesund. Jesus ging in das Haus des Petrus und sah dessen Schwiegermutter mit Fieber da niederliegen. Da berührte er ihre Hand, und das Fieber wich von ihr. Sie stand auf und diente ihm. Am Abend brachte man viele Besessene zu ihm. Er trieb mit seinem Wort die Geister aus und heilte alle Kranken, damit sich erfüllen sollte, was durch den Propheten Jesaja gesagt worden ist: Er hat unsere Leiden auf sich genommen und unsere Krankheiten getragen. Als Jesus die Menge sah, die um ihn war, befahl er, ans andere Ufer zu fahren. Da kam ein Schriftgelehrter zu ihm und sagte: Meister, ich will dir nachfolgen, wohin du auch gehst. Jesus antwortete ihm: Die Füchse haben Höhlen und die Vögel des Himmels Nester. Der Menschensohn aber hat keinen Ort, wo er sein Haupt hinlegen kann. Ein anderer aber, einer seiner Jünger, sagte zu ihm: Herr, lass mich zuerst weggehen und meinen Vater begraben. Jesus erwiderte: Folge mir nach, lass die Toten ihre Toten begraben. Er stieg in das Boot und seine Jünger folgten ihm nach. Und siehe, es erhob sich auf dem See ein gewaltiger Sturm, so dass das Boot von den Wellen überflutet wurde. Jesus aber schlief. Da traten die Jünger zu ihm und weckten ihn. Sie riefen: Herr, rette uns, wir gehen zugrunde. Er sagte zu ihnen: Warum habt ihr solche Angst, ihr Kleingläubigen? Dann stand er auf, drohte den Winden und dem See, und es trat völlige Stille ein. Die Menschen aber staunten und sagten: Was für einer ist dieser, dass ihm sogar die Winde und der See gehorchen? Als Jesus an das andere Ufer kam, in das Gebiet der Gadarener, liefen ihm aus den Grabhöhlen zwei Besessene entgegen. Sie waren so gefährlich, dass niemand auf jenem Weg entlang gehen konnte. Und siehe, sie schrien: Was haben wir mit dir zu tun, Sohn Gottes? Bist du hierher gekommen, um uns vor der Zeit zu quälen? In einiger Entfernung weidete eine große Schweineherde. Da baten ihn die Dämonen: Wenn du uns austreibst, dann schick uns in die Schweineherde.
Und er sagte zu ihnen: Weg mit euch! Die aber fuhren aus und in die Schweine hinein. Und siehe, die ganze Herde stürmte den Abhang hinab in den See und kam in den Fluten um. Die Hirten aber flohen, liefen in die Stadt und erzählten alles, auch das, was mit den Besessenen geschehen war. Und siehe, die ganze Stadt zog hinaus, um Jesus zu begegnen. Als sie ihn sahen, baten sie ihn, ihr Gebiet zu verlassen.

Neuntes Kapitel. Und Jesus stieg ins Boot, fuhr über den See und kam in seine Stadt. Und siehe, man brachte einen Gelähmten auf seinem Bett zu ihm. Als Jesus ihren Glauben sah, sagte er zu dem Gelähmten: Hab Vertrauen, mein Sohn, deine Sünden sind dir vergeben. Und siehe, einige Schriftgelehrte dachten: Er lästert Gott. Jesus wusste, was sie dachten, und sagte: Warum denkt ihr Böses in euren Herzen? Was ist denn leichter, zu sagen, deine Sünden sind dir vergeben, oder zu sagen, steh auf und geh umher? Damit ihr aber erkennt, dass der Menschensohn die Vollmacht hat, auf der Erde Sünden zu vergeben, darauf sagte er zu dem Gelähmten: Steh auf, nimm dein Bett und geh in dein Haus. Und der Mann stand auf und ging in sein Haus. Als die Leute das sahen, erschraken sie und priesen Gott, der solche Vollmacht den Menschen gegeben hat. Als Jesus weiterging, sah er einen Mann namens Matthäus am Zoll sitzen und sagte zu ihm: Folge mir nach. Und Matthäus stand auf und folgte ihm nach. Und als Jesus in seinem Haus bei Tisch war, siehe, viele Zöllner und Sünder kamen und aßen zusammen mit ihm und seinen Jüngern. Als die Pharisäer das sahen, sagten sie zu seinen Jüngern: Wie kann euer Meister zusammen mit Zöllnern und Sündern essen? Er hörte es und sagte: Nicht die Gesunden bedürfen des Arztes, sondern die Kranken. Geht und lernt, was es heißt: Barmherzigkeit will ich, nicht Opfer, denn ich bin nicht gekommen, um Gerechte zu rufen, sondern Sünder. Da kamen die Jünger des Johannes zu ihm und sagten: Warum fasten deine Jünger nicht, während wir und die Pharisäer fasten? Jesus antwortete ihnen: Können denn die Hochzeitsgäste trauern, solange der Bräutigam bei ihnen ist? Es werden aber Tage kommen, da wird ihnen der Bräutigam weggenommen sein. Dann werden sie fasten. Niemand setzt ein Stück neuen Stoff auf ein altes Gewand, denn der neue Stoff reißt doch wieder ab und es entsteht ein noch größerer Riss. Auch füllt man nicht jungen Wein in alte Schläuche, sonst reißen die Schläuche, der Wein läuft aus und die Schläuche sind unbrauchbar. Jungen Wein füllt man in neue Schläuche. Dann bleibt beides erhalten. Während Jesus so mit ihnen redete, siehe, da kam ein Synagogenvorsteher, fiel vor ihm nieder und sagte: Meine Tochter ist eben gestorben. Komm doch, leg ihr deine Hand auf und sie wird leben. Jesus stand auf und folgte ihm mit seinen Jüngern. Und siehe, eine Frau, die schon 12 Jahre an Blutfluss litt, trat von hinten heran und berührte den Saum seines Gewandes. Denn sie sagte sich: Wenn ich auch nur sein Gewand berühre, werde ich geheilt. Jesus wandte sich um, und als er sie sah, sagte er: Hab keine Angst, meine Tochter, dein Glaube hat dich gerettet. Und von dieser Stunde an war die Frau geheilt. Als Jesus in das Haus des Synagogenvorstehers kam und die Flötenspieler und die Menge der klagenden Leute sah, sagte er: Geht hinaus, das Mädchen ist nicht gestorben, es schläft nur. Da lachten sie ihn aus. Als man die Leute hinausgeworfen hatte, trat er ein und fasste das Mädchen an der Hand. Da stand es auf. Und die Kunde davon verbreitete sich in der ganzen Gegend. Als Jesus weiterging, folgten ihm 2 Blinde und schrien: Hab Erbarmen mit uns, Sohn Davids! Nachdem er ins Haus gegangen war, kamen die Blinden zu ihm. Und Jesus sagte zu ihnen: Glaubt ihr, dass ich dies tun kann? Sie antworteten: Ja, Herr. Darauf berührte er ihre Augen und sagte: Wie ihr geglaubt habt, so soll euch geschehen. Da wurden ihre Augen geöffnet. Jesus aber wies sie streng an: Nehmt euch in Acht, niemand darf es erfahren.
Doch sie gingen weg und erzählten von ihm in der ganzen Gegend. Als sie gegangen waren, siehe, da brachte man einen Stummen zu ihm, der von einem Dämon besessen war. Er trieb den Dämon aus und der Stumme konnte reden. Alle Leute staunten und sagten, so etwas ist in Israel noch nie gesehen worden. Die Pharisäer aber sagten, mit Hilfe des Anführers der Dämonen treibt er die Dämonen aus. Jesus zog durch alle Städte und Dörfer, lehrte in ihren Synagogen, verkündete das Evangelium vom Reich und heilte alle Krankheiten und Leiden. Als er die vielen Menschen sah, hatte er Mitleid mit ihnen, denn sie waren müde und erschöpft, wie Schafe, die keinen Hirten haben. Da sagte er zu seinen Jüngern, die Ernte ist groß, aber es gibt nur wenig Arbeiter. Bittet also den Herrn der Ernte, Arbeiter für seine Ernte auszusenden.

Zehntes Kapitel. Dann rief er seine 12 Jünger zu sich und gab ihnen die Vollmacht, die unreinen Geister auszutreiben und alle Krankheiten und Leiden zu heilen. Die Namen der 12 Apostel sind an erster Stelle Simon genannt Petrus und sein Bruder Andreas, dann Jakobus, der Sohn des Zebedäus und sein Bruder Johannes, Philippus und Bartholomäus, Thomas und Matthäus der Zöllner, Jakobus, der Sohn des Alphäus und Thaddäus, Simon Kananäus und Judas Iskariot, der ihn ausgeliefert hat. Diese 12 sandte Jesus aus und gebot ihnen: Geht nicht den Weg zu den Heiden und betretet keine Stadt der Samariter, sondern geht zu den verlorenen Schafen des Hauses Israel. Geht und verkündet: Das Himmelreich ist nahe. Heilt Kranke, weckt Tote auf, macht Aussätzige rein, treibt Dämonen aus. Umsonst habt ihr empfangen, umsonst sollt ihr geben. Steckt nicht Gold, Silber und Kupfermünzen in euren Gürtel. Nehmt keine Vorratstasche mit auf den Weg, kein zweites Hemd, keine Schuhe, keinen Wanderstab, denn wer arbeitet, ist seines Lohnes wert. Wenn ihr in eine Stadt oder in ein Dorf kommt, erkundigt euch, wer es wert ist, euch aufzunehmen. Bei ihm bleibt, bis ihr den Ort wieder verlasst. Wenn ihr in ein Haus kommt, dann entbietet ihm den Gruß. Wenn das Haus es wert ist, soll euer Friede bei ihm einkehren. Wenn das Haus es aber nicht wert ist, dann soll euer Friede zu euch zurückkehren. Und wenn man euch nicht aufnimmt und eure Worte nicht hören will, geht weg aus jenem Haus oder aus jener Stadt und schüttelt den Staub von euren Füßen. Amen, ich sage euch, dem Gebiet von Sodom und Gomorra wird es am Tag des Gerichts erträglicher ergehen als dieser Stadt. Siehe, ich sende euch wie Schafe mitten unter die Wölfe. Seid daher klug wie die Schlangen und arglos wie die Tauben. Nehmt euch aber vor den Menschen in Acht. Denn sie werden euch an die Gerichte ausliefern und in ihren Synagogen auspeitschen. Ihr werdet um meinetwillen vor Statthalter und Könige geführt werden, ihnen und den Heiden zum Zeugnis. Wenn sie euch aber ausliefern, macht euch keine Sorgen, wie und was ihr reden sollt, denn es wird euch in jener Stunde eingegeben, was ihr sagen sollt. Nicht ihr werdet dann reden, sondern der Geist eures Vaters wird durch euch reden. Der Bruder wird den Bruder den Tod ausliefern und der Vater das Kind. Und Kinder werden sich gegen die Eltern auflehnen und sie in den Tod schicken. Und ihr werdet um meines Namens willen von allen gehasst werden. Wer aber bis zum Ende standhaft bleibt, der wird gerettet. Wenn man euch in der einen Stadt verfolgt, so flieht in eine andere. Denn Amen, ich sage euch, ihr werdet nicht zu Ende kommen mit den Städten Israels, bis der Menschensohn kommt. Ein Jünger steht nicht über seinem Meister und ein Sklave nicht über seinem Herrn. Der Jünger muss sich damit begnügen, dass es ihm geht wie seinem Meister und der Sklave, dass es ihm geht wie seinem Herrn. Wenn man schon den Herrn des Hauses Beelzebul nennt, dann erst recht seine Hausgenossen. Darum fürchtet euch nicht vor ihnen, denn nichts ist verhüllt, was nicht enthüllt wird, und nichts ist verborgen, was nicht bekannt wird. Was ich euch im Dunkeln sage, davon redet im Licht, und was man euch ins Ohr flüstert, das verkündet auf den Dächern. Fürchtet euch nicht vor denen, die den Leib töten, die Seele aber nicht töten können, sondern fürchtet euch eher vor dem, der Seele und Leib in der Hölle verderben kann.

um Frieden auf der Erde zu bringen. Ich bin nicht gekommen, um Frieden zu bringen, sondern das Schwert. Denn ich bin gekommen, um den Sohn mit seinem Vater zu entzweien und die Tochter mit ihrer Mutter und die Schwiegertochter mit ihrer Schwiegermutter und die Hausgenossen eines Menschen werden seine Feinde sein. Wer Vater oder Mutter mehr liebt als mich, ist meiner nicht wert. Und wer Sohn oder Tochter mehr liebt als mich, ist meiner nicht wert. Und wer nicht sein Kreuz auf sich nimmt und mir nachfolgt, ist meiner nicht wert. Wer das Leben findet, wird es verlieren. Wer aber das Leben um meinetwillen verliert, wird es finden. Wer euch aufnimmt, der nimmt mich auf. Und wer mich aufnimmt, nimmt den auf, der mich gesandt hat. Wer einen Propheten aufnimmt, weil es ein Prophet ist, wird den Lohn eines Propheten erhalten. Wer einen Gerechten aufnimmt, weil es ein Gerechter ist, wird den Lohn eines Gerechten erhalten. Und wer einem von diesen Kleinen auch nur einen Becher frisches Wasser zu trinken gibt, weil es ein Jünger ist, Amen, ich sage euch, er wird gewiss nicht um seinen Lohn kommen.

Elftes Kapitel. Und es geschah, als Jesus die Unterweisung der 12 Jünger beendet hatte, zog er weiter, um in den Städten zu lehren und zu predigen. Johannes hörte im Gefängnis von den Taten des Christus. Da schickte er seine Jünger zu ihm und ließ ihn fragen: Bist du der, der kommen soll, oder sollen wir auf einen anderen warten? Jesus antwortete ihnen: Geht und berichtet Johannes, was ihr hört und seht. Blinde sehen wieder und Lahme gehen, Aussätzige werden rein und Taube hören, Tote stehen auf und Armen wird das Evangelium verkündet. Selig ist, wer an mir keinen Anstoß nimmt. Als sie gegangen waren, begann Jesus zu der Menge über Johannes zu reden. Was habt ihr denn sehen wollen, als ihr in die Wüste hinausgegangen seid? Ein Schilfrohr, das im Wind schwankt? Oder was habt ihr sehen wollen, als ihr hinausgegangen seid? Einen Mann in feiner Kleidung? Siehe, die fein gekleidet sind, findet man in den Palästen der Könige.

Oder wozu seid ihr hinausgegangen? Um einen Propheten zu sehen? Ja, ich sage euch sogar mehr als einen Propheten. Dieser ist es, von dem geschrieben steht: Siehe, ich sende meinen Boten vor dir her, der deinen Weg vor dir bahnen wird. Amen. Ich sage euch, unter den von einer Frau Geborenen ist kein Größerer aufgetreten als Johannes der Täufer. Doch der Kleinste im Himmelreich ist größer als er. Seit den Tagen Johannes des Täufers bis heute wird dem Himmelreich Gewalt angetan und Gewalttätige reißen es an sich. Denn alle Propheten und das Gesetz bis zu Johannes haben prophetisch geredet. Und wenn ihr es annehmen wollt, er ist Elia, der wiederkommen soll. Wer Ohren hat, der höre. Mit wem soll ich diese Generation vergleichen? Sie gleicht Kindern, die auf den Marktplätzen sitzen und anderen zurufen: Wir haben für euch auf der Flöte gespielt und ihr habt nicht getanzt. Wir haben die Totenklage angestimmt und ihr habt euch nicht an die Brust geschlagen. Denn Johannes ist gekommen, er isst nicht und trinkt nicht und sie sagen, er hat einen Dämon. Der Menschensohn ist gekommen, er isst und trinkt und sie sagen, siehe, ein Fresser und Säufer, ein Freund der Zöllner und Sünder. Und doch hat die Weisheit durch ihre Taten Recht bekommen. Dann begann er den Städten, in denen er die meisten Machttaten getan hatte, Vorwürfe zu machen, weil sie nicht Buße getan hatten. Weh dir, Korazin, weh dir, Bethsaida. Denn wenn in Tyrus und Sidon die Machttaten geschehen wären, die bei euch geschehen sind, längst schon wären sie in Sack und Asche umgekehrt. Das sage ich euch, Tyrus und Sidon wird es am Tag des Gerichts erträglicher ergehen als euch. Und du, Kapharnaum, wirst du etwa bis zum Himmel erhoben werden? Bis zur Unterwelt wirst du hinabsteigen? Wenn in Sodom die Machttaten geschehen wären, die bei dir geschehen sind, dann stünde es noch heute. Das sage ich euch, dem Gebiet von Sodom wird es am Tag des Gerichts erträglicher ergehen als dir. In jener Zeit sprach Jesus: Ich preise dich, Vater, Herr des Himmels und der Erde, weil du das vor den Weisen und Klugen verborgen und es den Unmündigen offenbart hast. Ja, Vater, so hat es dir gefallen. Alles ist mir von meinem Vater übergeben worden. Niemand kennt den Sohn, nur der Vater. Und niemand kennt den Vater, nur der Sohn und der, dem es der Sohn offenbaren will. Kommt alle zu mir, die ihr mühselig und beladen seid. Ich will euch erquicken. Nehmt mein Joch auf euch und lernt von mir. Denn ich bin gütig und von Herzen demütig, und ihr werdet Ruhe finden für eure Seele. Denn mein Joch ist sanft und meine Last ist leicht.

Zwölftes Kapitel. In jener Zeit ging Jesus am Sabbat durch die Kornfelder. Seine Jünger hatten Hunger, sie rissen Ähren ab und aßen davon. Die Pharisäer sahen es und sagten zu ihm: Sieh her, deine Jünger tun etwas, das am Sabbat verboten ist. Da sagte er zu ihnen: Habt ihr nicht gelesen, was David getan hat, als er und seine Begleiter hungrig waren? Wie er in das Haus Gottes ging und wie sie die Schaubrote aßen, die weder er noch seine Begleiter, sondern nur die Priester essen durften? Oder habt ihr nicht im Gesetz gelesen, dass am Sabbat die Priester im Tempel den Sabbat entweihen, ohne sich schuldig zu machen? Ich sage euch, hier ist Größeres als der Tempel. Wenn ihr begriffen hättet, was das heißt, Barmherzigkeit will ich, nicht Opfer, dann hättet ihr nicht Unschuldige verurteilt, denn der Menschensohn ist Herr über den Sabbat. Von dort ging er weiter und kam in ihre Synagoge. Und siehe, dort saß ein Mann, dessen Hand verdorrt war. Sie fragten ihn: Ist es am Sabbat erlaubt zu heilen? Sie suchten ihn nämlich anzuklagen. Er aber sprach zu ihnen: Wer von euch, der ein einziges Schaf hat, wird es nicht packen und herausziehen, wenn es ihm am Sabbat in eine Grube fällt? Wie viel mehr ist ein Mensch als ein Schaf? Darum ist es am Sabbat erlaubt, Gutes zu tun. Dann sagte er zu dem Mann: Streck deine Hand aus. Er streckte sie aus, und die Hand wurde wiederhergestellt, gesund wie die andere. Die Pharisäer aber gingen hinaus und fassten den Beschluss, Jesus umzubringen. Als Jesus das erfuhr, ging er von dort weg. Viele folgten ihm nach, und er heilte sie alle. Er gebot ihnen, dass sie ihn nicht bekannt machen sollten, damit erfüllt werde, was durch den Propheten Jesaja gesagt worden ist: Siehe, mein Knecht, den ich erwählt habe, mein Geliebter, an dem ich Gefallen gefunden habe. Ich werde meinen Geist auf ihn legen, und er wird den Völkern das Recht verkünden. Er wird nicht streiten und nicht schreien, und man wird seine Stimme nicht auf den Straßen hören. Das geknickte Rohr wird er nicht zerbrechen und den glimmenden Docht nicht auslöschen, bis er dem Recht zum Sieg verholfen hat. Und auf seinen Namen werden die Völker ihre Hoffnung setzen. Dann brachte man zu ihm einen Besessenen, der blind und stumm war. Er heilte ihn, sodass der Stumme wieder reden und sehen konnte. Die Menge war fassungslos und sagte: Ist dieser nicht der Sohn Davids? Als die Pharisäer das hörten, sagten sie: Nur mit Hilfe von Beelzebul, dem Herrscher der Dämonen, treibt er die Dämonen aus. Doch Jesus wusste, was sie dachten, und sagte zu ihnen: Jedes Reich, das in sich gespalten ist, wird veröden, und eine Stadt und eine Familie, die in sich gespalten ist, wird keinen Bestand haben. Wenn also der Satan den Satan austreibt, dann ist Satan in sich selbst gespalten. Wie kann sein Reich dann Bestand haben? Und wenn ich die Dämonen durch Beelzebul austreibe, durch wen treiben dann eure Söhne sie aus? Deswegen werden sie eure Richter sein. Wenn ich aber im Geist Gottes die Dämonen austreibe, dann ist das Reich Gottes schon zu euch gekommen. Wie kann einer in das Haus des Starken eindringen und ihm den Hausrat rauben, wenn er nicht zuerst den Starken fesselt? Erst dann kann er sein Haus plündern. Wer nicht mit mir ist, der ist gegen mich. Wer nicht mit mir sammelt, der zerstreut. Darum sage ich euch, jede Sünde und Lästerung wird den Menschen vergeben werden, aber die Lästerung gegen den Geist wird nicht vergeben werden. Auch wer ein Wort gegen den Menschensohn sagt, dem wird vergeben werden. Wer aber etwas gegen den Heiligen Geist sagt, dem wird nicht vergeben. Weder in dieser noch in der zukünftigen Welt.
Entweder der Baum ist gut, dann sind auch seine Früchte gut, oder der Baum ist schlecht, dann sind auch seine Früchte schlecht. An der Frucht also erkennt man den Baum. Ihr Schlangenbrut, wie könnt ihr Gutes reden, wenn ihr böse seid? Denn wovon das Herz überfließt, davon spricht der Mund. Der gute Mensch bringt aus dem guten Schatz Gutes hervor, und der böse Mensch bringt aus dem bösen Schatz Böses hervor. Ich sage euch aber, über jedes unnütze Wort, das die Menschen reden, werden sie am Tag des Gerichts Rechenschaft ablegen müssen, denn aufgrund deiner Worte wirst du freigesprochen und aufgrund deiner Worte wirst du verurteilt werden. Darauf wandten sich einige Schriftgelehrte und Pharisäer an ihn. Meister, wir möchten von dir ein Zeichen sehen. Er antwortete ihnen: Diese böse und treulose Generation fordert ein Zeichen, aber es wird ihr kein Zeichen gegeben werden, außer das Zeichen des Propheten Jona. Denn wie Jona 3 Tage und 3 Nächte im Bauch des Fisches war, so wird auch der Menschensohn 3 Tage und 3 Nächte im Schoß der Erde sein. Die Männer von Ninive werden beim Gericht mit dieser Generation auftreten und sie verurteilen, denn sie sind auf die Botschaft des Jona hin umgekehrt. Und siehe, hier ist mehr als Jona. Die Königin des Südens wird beim Gericht gegen diese Generation auftreten und sie verurteilen, denn sie kam vom Ende der Erde, um die Weisheit Salomos zu hören. Und siehe, hier ist mehr als Salomo. Wenn ein unreiner Geist aus einem Menschen ausfährt, durchwandert er wasserlose Gegenden, um eine Ruhestätte zu suchen, findet aber keine. Dann sagt er: Ich will in mein Haus zurückkehren, das ich verlassen habe. Und er kommt und findet es leer, sauber und geschmückt. Dann geht er und nimmt 7 andere Geister mit sich, die noch schlimmer sind als er selbst. Sie ziehen dort ein und lassen sich nieder. Und die letzten Dinge jenes Menschen werden schlimmer sein als die ersten. Dieser bösen Generation wird es genauso gehen. Als Jesus noch mit den Leuten redete, siehe, da standen seine Mutter und seine Brüder draußen und wollten mit ihm sprechen. Da sagte jemand zu ihm: Siehe, deine Mutter und deine Brüder stehen draußen und wollen mit dir sprechen. Dem, der ihm das gesagt hatte, erwiderte er: Wer ist meine Mutter und wer sind meine Brüder? Und er streckte die Hand über seine Jünger aus und sagte: Siehe, meine Mutter und meine Brüder. Denn wer den Willen meines himmlischen Vaters tut, der ist für mich Bruder und Schwester und Mutter.

0: Guten Morgen zusammen. Ihr habt das Neue Testament gehört, jede Nacht hier im Domradio. Danke fürs Dabeisein. Ich wünsche euch einen hellen, freundlichen Tag.
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2: Ich bin Jan-Henner Reitze. Das Kreuzfahrtschiff Hondius, auf dem das Hunter-Virus ausgebrochen war, hat Teneriffa verlassen und ist auf dem Weg in die Niederlande. Dort soll es desinfiziert werden. Bis auf eine Restbesatzung waren alle Menschen von Bord gebracht und in ihre Heimatländer ausgeflogen worden. Positiv getestet wurde mittlerweile auch ein spanischer Passagier. Vorher war das Virus auch schon bei nach Frankreich und in die USA ausgeflogenen Passagieren nachgewiesen worden. Ein 17-jähriger Syrer soll einen Terroranschlag in Hamburg geplant haben. Er ist deshalb festgenommen worden.
3: Der 17-jährige soll von der Terrormiliz Islamischer Staat inspiriert worden sein, heißt es. Er habe geplant, eine unbestimmte Anzahl Ungläubiger zu töten. Als mögliche Anschlagsorte habe er ein Einkaufszentrum, eine Bar oder eine Polizeiwache im Blick gehabt. Laut Ermittlern wollte der 17-jährige Syrer Sprengstoff, Molotow-Cocktails oder ein Messer verwenden und habe sich bereits Dünger, Grillanzünder, eine Sturmhaube und ein Messer beschafft. Bereits am Donnerstag hätten Spezialkräfte den Jugendlichen vorläufig festgenommen. Ronny Thorau, Nachrichtenredaktion.
2: Die Waffenruhe im Krieg mit dem Iran hängt nach den Worten von US-Präsident Donald Trump am seidenen Faden. Rund um diplomatische Bemühungen, wie der Krieg beendet werden könnte, schimpfte Trump über einen neuen Vorschlag der Führung des Irans.
4: Es sei der größte Müll, dieser Vorschlag, sagte Trump. Er habe gar nicht zu Ende gelesen, denn er wolle ja nicht seine Zeit verschwenden. Ursprünglich habe der Iran zugestimmt, angereichertes Uran aus dem Land zu schaffen. Nun ist davon nichts mehr zu lesen. Trump verglich die Waffenruhe mit einem Patienten an der Herz-Lungen-Maschine mit einer 1%igen Überlebenschance. Das sei nicht gut, meinte Trump. Aber immer noch glaubt er an eine diplomatische Lösung. Wie es aber jetzt weitergeht, ist völlig unklar. Tina Eck, USA.
2: Spitzenvertreter der Bundesregierung kommen heute Abend im Koalitionsausschuss zusammen. Union und SPD stehen unter Druck, zum Beispiel weitere Entlastung wegen der gestiegenen Spritpreise auf den Weg zu bringen, nachdem eine geplante 1.000-Euro-Prämie im Bundesrat gescheitert war. Auch bei geplanten Reformen bei der Rente oder Steuer liegen die grundsätzlichen Positionen der Regierungsparteien weit auseinander.
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2: Das Wetter, die Vorhersage des Deutschen Wetterdienstes. Im Süden und von Nordwesten her ziehen Regengebiete über Deutschland. In höheren Lagen kann es auch schneien. In einem Streifen vom Südwesten bis in den Nordosten gibt es auch Auflockerungen. Bei Tiefstwerten zwischen 7 und 0 Grad. Der Tag bringt einen Wechsel von Wolkenschauern und vereinzelten Graupelgewittern. Vom Westen und Südwesten her gibt es im Laufe des Tages mehr sonnige Abschnitte. Die Temperaturen erreichen 8 bis 15 Grad. Auch in den nächsten Tagen bleibt es wechselhaft.
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1: Ich bin Uta und habe ehrlich gesagt schon oft erlebt, dass Dinge, die mir irgendwie irgendwann passiert sind, gut oder schlecht, rückblickend doch meistens einen Sinn ergaben. Dem Sören Kierkegaard, dänischer Philosoph und religiöser Schriftsteller, ist es vielleicht auch so ergangen. Denn der sagte mal, verstehen kann man das Leben rückwärts. Leben muss man es aber vorwärts.

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1: Ich bin Dirk Zeitler. Das Kreuzfahrtschiff Hondius, auf dem das Hunter-Virus ausgebrochen war, ist auf dem Weg in die Niederlande. Es hat die Insel Teneriffa am Abend verlassen. Außerdem wurde bekannt, dass auch ein nach Spanien ausgeflogener Passagier positiv auf das Virus getestet wurde.
2: Die Zahl der nachweislich Infizierten wächst. Auch bei nach Frankreich und in die USA ausgeflogenen Passagieren waren Tests schon positiv. Der in Spanien betroffene Passagier hat bisher keine Symptome. Auch den nach Deutschland gebrachten Menschen geht es bisher gut, sie müssen aber in Quarantäne bleiben. Von dem betroffenen Kreuzfahrtschiff waren bis auf eine Restbesatzung alle Menschen von Bord gebracht worden. Wenn das Schiff in Rotterdam ankommt, soll es dort gründlich desinfiziert werden. Jan-Henner Reitz zur Nachrichtenredaktion.
1: Nur wenige Stunden nach dem Ende einer befristeten Waffenruhe hat Russland die Ukraine nach Angaben aus Kiew erneut massiv angegriffen. Die ukrainische Luftwaffe meldete in der Nacht Drohnenangriffe auf die Hauptstadt Kiew und weitere Städte. Die seit Samstag geltende Waffenruhe war in der Nacht ausgelaufen. Über Verletzte und das Ausmaß der Schäden gab es zunächst keine Information. Hohe Wohnkosten in deutschen Großstädten schrecken viele Berufstätige ab. Dies hat nach einer Umfrage der Beratungsgesellschaft PwC auch Folgen für die Unternehmen. Denn diese haben dadurch zunehmend Probleme, Fachkräfte zu gewinnen und zu halten.
3: Eine Fülle an Bars und Restaurants, Museen, Kinos und an jeder Ecke ein Späti. Das Leben in der Stadt bietet einiges. Deshalb fühlen sich 9 von 10 Befragten an ihrem Wohnort eigentlich auch wohl, wenn da nicht die teuren Mieten wären. In deutschen Großstädten sei es ein Glücksspiel, eine bezahlbare Wohnung zu finden, heißt es. Der Umfrage zufolge spielt für rund die Hälfte von Jobsuchenden die Miete eine große Rolle, noch vor der Länge des Arbeitswegs. Punkten könnten Arbeitgeber nach Ansicht der Befragten daher mit Mietzuschüssen oder auch in dem Betriebswohnungen bereitgestellt werden. Tanja Wagner, Nachrichtenredaktion.
1: Die Spitzen von Union und SPD kommen heute Abend im Koalitionsausschuss zusammen, um über Entlastungen angesichts der hohen Energiepreise, über den Haushalt und den weiteren Reformfahrplan zu beraten. Es ist die erste Sitzung dieser Art seit dem Treffen vor einem Monat in der Villa Borsig. Das Treffen damals gilt inzwischen als ein Tiefpunkt der Zusammenarbeit von CDU, CSU und SPD.
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1: Zum Wetter. Die aktuelle Vorhersage des Deutschen Wetterdienstes. Im Süden und von Nordwesten bis in die Mitte ziehen Regengebiete über Deutschland. In höheren Lagen kann es auch schneien. Der Tag bringt insgesamt einen Wechsel von Wolkenschauern und vereinzelten Graupelgewittern. Vom Westen und Südwesten her gibt es später mehr sonnige Abschnitte. Die Temperaturen erreichen 8 bis 15 Grad. Auch in den nächsten Tagen bleibt es wechselhaft.
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4: So, endlich der erste Schnee im Mai ist gefallen im Sauerland rund um Winterberg. Das reicht jetzt nicht zum Rodeln oder zum Skifahren, aber immerhin.
5: Come on, yeah. Come on, yeah.
4: Es sieht schon ganz schön aus. Könnt ihr mal schauen in den Webcams. Schön, dass ihr da seid. 4 Minuten nach 6. Guten Morgen.

0: große Vergangenheit. Euch einen schönen guten Morgen. Domradio hier am Dienstag, 14 Minuten nach 6. Der erste Impuls des Tages kommt von Schwester Katharina von den Eupa-Franziskanerinnen.
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2: Herzlich willkommen zum Impuls am Dienstag. Gestern haben wir eine Mitschwester zu Grabe getragen und im Gottesdienst, bei der Beerdigung und beim anschließenden Kaffee an sie gedacht. Mit dabei waren Schwestern aus den verschiedenen Konventen und Menschen, die die verstorbene Schwester auf ihren verschiedenen Stationen erlebt, mit ihr gelebt, gearbeitet, gebetet und gefeiert haben. Unter anderem waren 4 Mitglieder einer Wallfahrergemeinschaft aus dem Eichsfeld, aus denen die verstorbene Schwester stammte, gekommen. Sie sind mit ihr unglaubliche 28 Mal von Kühlstedt nach Walldüren gewallfahrtet. Und sie wollten ihr gern mit ihrer Anwesenheit, ihrem Gebet und der Wallfahrerfahne die letzte Ehre erweisen. Und weil ich diese Leidenschaft des Wallfahrens als gebürtige Eichsfelderin auch teile, aber diese Wallfahrt selbst nicht kannte, habe ich mal auf der Internetseite dazu nachgesehen. Was bewegt Menschen, einen anstrengenden Weg voller Entbehrungen und körperlicher Strapazen auf sich zu nehmen? In einer Zeit bitterer Armut, körperlich schwerer Arbeit und Not. Wohl jeder kennt den Ausspruch, etwas hassen wie die Pest. Die wütende Pest auf dem Eichsfeld und das unermessliche Gottvertrauen unserer Vorfahren brachte die Menschen 1682 dazu, um Verschonung vor der Seuche mit diesem Bußgang zu bitten. Am 8. Juni 1683 machten sich 132 Männer und 61 Frauen auf den Weg nach Walldüren. Diese Wallfahrt dauerte laut einer Chronik 18 Tage. Das Gelübde aus dem Jahr 1682 war damit erfüllt. Doch auch in den folgenden Jahren und Jahrhunderten wurde die Wallfahrt durchgeführt. Darin steht aber auch, dass sie seit 1990 nun wieder in Freiheit den Weg nach Walldüren gemeinsam mit Wallfahrern aus Fulda, Baunatal und Unterfranken gehen, ganz bewusst aus Dankbarkeit für die erlangte Freiheit nach der friedlichen Grenzöffnung, in Einhaltung des Gelöbnisses der Vorfahren mit der Bitte um die Erneuerung des Glaubens im Eichsfelder Land. Etwas hassen wie die Pest und dann nicht dagegen hetzen, tönen und lamentieren, sondern auf Wallfahrt gehen, miteinander singen und beten und alle Sorgen und Nöte Gott anvertrauen und sich gegenseitig stützen und stärken. Diese Art und Weise veraltet nie und sie braucht Menschen, die ein unglaubliches Gottvertrauen haben und einen Glauben, der über den kleinen Alltag hinausgeht. Diese Beerdigung und die Gespräche mit den Mitgliedern der Wallfahrergemeinschaft haben mich beeindruckt und sehr erfreut.

0: Jetzt wünsche ich dir einen guten Start in einen friedvollen Dienstag und bleib behütet. Deine Schwester Katharina, Franziskanerin in Olpe. Und ein Segen soll mit dir gehen. Der Segen, der dir hilft, in den Tag zu starten, auch wenn es schwer fällt. Der Segen, der mit dir geht, auch wenn du unzufrieden mit dir selbst bist. Und ein Segen soll mit dir gehen, wenn du dich gerade deines Lebens freust. Der Segen des Vaters, des Sohnes und des Heiligen Geistes. Amen.
1: Schwester Katharina, im Domradio Morgenimpuls könnt ihr gerne nachhören. Bei uns online klicken domradio.de. 6:18 Uhr, guten Morgen.

Baby, I Love You, das ist im originalen Song von den Ronettes aus dem Jahr 1963. Die Ramones haben sich dann diesen Song auch mal angenommen, sehr untypisch eigentlich für die Band. 1980 war das. The Ramones, Baby, I Love You mit den schönen Streichern im Hintergrund. 6:22 Uhr, Domradio hier.

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1: Kommt jetzt vom Düsseldorfer Künstler und Bildhauer Josef Beuys, denn heute vor 105 Jahren, da wurde er geboren, hat mal gesagt, arbeite nur, wenn du das Gefühl hast, es löst eine Revolution aus. Juanes und Carsten Döpp wünschen einen schönen Dienstag hier bei uns im Domradio. Schön, dass ihr da seid. Hallo, guten Morgen.

Guten Morgen, 6.38 Uhr, Domradio am Dienstag. Die ESC-Fans, die können es kaum erwarten. Heute geht's los in Wien und zwar mit dem ersten Halbfinale. Und da wird's durchaus schon brisant und spannend werden. Warum das so ist, das wird uns gleich unser ESC-Reporter verraten in etwa 6 Minuten. Vorher noch schöne Musik von Ray Garvey und Maroon 5.

0: Harry Styles um 17 vor 8. Guten Morgen.
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0: Es ist Dienstag, der 12. Mai 2026 und da feiern wir an dieser Stelle erstmal die End-70er. Zum einen ein Mann, der nicht nur ein begnadeter Soul-Sänger ist, er spielt auch ein paar Instrumente ganz gut. Gitarre, Klavier und die Orgel auch. When's

Herzlichen Glückwunsch, Stevie Winwood. Er wird heute 78. Noch ein Jährchen älter wird ein deutscher Musiker, Komponist, Musikproduzent und Autor von Kinderliedern, den wir alle kennen und sehr, sehr gerne hören. Vielleicht nicht gerade jetzt, aber heute schon.

0: kann man doch mal machen, ne? Rolf Zukowski, herzlichen Glückwunsch heute zum 79. Außerdem wichtig, nach dem Nein des Bundesrats zur Entlastungsprämie für Arbeitnehmer wollen Union und SPD jetzt schnell entscheiden, wie sich die gestiegenen Kosten für uns alle eben doch noch abfedern lassen. Alle Augen richten sich jetzt auf den Koalitionsausschuss. Heute Abend Thomas Thunfeld.
1: Für die schwarz-roten Koalitionäre geht es heute hier in der Hauptstadt um zwei Punkte. Zum einen müssen sie mindestens Ansätze finden, wie die Bürger entlastet werden sollen, nachdem die Pläne mit der 1.000-Euro-Prämie ja im Bundesrat gescheitert sind. Und zum anderen müssen sie sich nach der offenbar kontroversen letzten Runde zusammenraufen und auf das Wesentliche fokussieren, wie CSU-Chef Söder betont. Mentale Aufräumarbeiten nennt er das. Wie weit Schwarz-Roter heute kommt, ist allerdings schwer zu sagen.
0: So, und beim ESC in Wien geht heute ab 21 Uhr das erste Halbfinale über die Bühne. Unter anderem treten die als Favoriten gehandelten Finnen und der Kandidat aus Griechenland an. Für uns alle im Fernsehen ab 20.15 Uhr im Fernsehsender One. Wir wünschen euch einen guten Tag. Jetzt mit Wir sind Helden.

liebe Grüße an die Domradio Musikredaktion, dass ich das TH hier so ein bisschen üben kann. Big Mouth Strikes Again, The Smiths. Geht eigentlich, ne? Für 7:52 Uhr nicht schlecht.

0: 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Guten Morgen im Domradio am Dienstag. Wir haben es kurz vor 8 an diesem 12. Mai und es gibt Schnee im Sauerland. Endlich kommt einiges runter, gerade am Kahlen Asten, wenn ich das hier richtig sehe, in den Webcams vom 842 Meter hohen Berg im Sauerland und auch drumherum alles weiß in Winterberg. Sieht aus wie am 12. Januar. Das wird da im Laufe des Tages aber wieder verschwinden bei etwa plus 7 Grad in den Höhenlagen. Viel wärmer, aber auch heute im NRW-Flachland nicht. So 10, 11 Grad, dazu bisschen Sonne, viele Wolken, viel Wind und auch mal der ein oder andere Schauer.
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2: Ich bin Dirk Zeitler. Im Kampf gegen Engpässe bei lebenswichtigen Medikamenten in der EU haben sich Unterhändler in Brüssel auf Regeln geeinigt, um die Produktion von Arzneimitteln leichter mit öffentlichen Geldern unterstützen zu können. Das teilten die Vertreter des Europäischen Parlaments und der Mitgliedstaaten mit.
3: Immer wieder war es in den vergangenen Jahren zu Engpässen in der Medikamentenversorgung gekommen, auch hier in Deutschland. Schmerzmittel, Antibiotika oder Fiebersäfte für Kinder waren immer wieder knapp. Hier soll jetzt gegengesteuert werden. Das Ziel, mehr Produktion innerhalb der EU und weniger Abhängigkeit von Lieferanten, etwa aus China. Bis zu 90% unserer Medikamente werden nach EU-Angaben derzeit aus Asien importiert. Für die heimische Produktion soll es mehr Anreize geben, etwa durch schnellere Genehmigungsverfahren und schnelleren Zugang zu Fördermitteln. Diana Kramer, Nachrichtenredaktion.
2: Nach dem Nein des Bundesrats zur Entlastungsprämie für Arbeitnehmer wollen Union und SPD rasch entscheiden, wie sich die durch den Iran-Krieg gestiegenen Kosten für die Bürger doch noch abfedern lassen. Alle Augen richten sich nun auf den Koalitionsausschuss heute Abend.
4: Für die schwarz-roten Koalitionäre geht es heute hier in der Hauptstadt um zwei Punkte. Zum einen müssen sie mindestens Ansätze finden, wie die Bürger entlastet werden sollen, nachdem die Pläne mit der 1.000-Euro-Prämie ja im Bundesrat gescheitert sind. Und zum anderen müssen sie sich nach der offenbar kontroversen letzten Runde zusammenraufen und auf das Wesentliche fokussieren, wie CSU-Chef Söder betont. Mentale Aufräumarbeiten nennt er das. Wie weit Schwarz-Roter heute kommt, ist allerdings schwer zu sagen. Aus Berlin, Thomas Thonfeld.
2: Ärztepräsident Reinhardt fordert einen Aufschub für die Verabschiedung des Sparpakets zur finanziellen Stabilisierung der gesetzlichen Krankenkassen. Er soll eigentlich noch vor der parlamentarischen Sommerpause vom Bundestag verabschiedet werden. Ein so weitreichendes Gesetz kann man nicht mit der Brechstange durchdrücken, sagte Reinhardt dem Redaktionsnetzwerk Deutschland. In Namibia sind beim Absturz einer kleinen Propellermaschine alle vier Insassen ums Leben gekommen. Bei den Opfern handelt es sich um deutsche Staatsangehörige. Die Ursache ist noch unklar.
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2: Zum Wetter, die aktuelle Vorhersage des Deutschen Wetterdienstes. Im Süden und von Nordwesten bis in die Mitte ziehen Regengebiete über Deutschland. In höheren Lagen kann es auch schneien. Der Tag bringt insgesamt einen Wechsel von Wolkenschauern und vereinzelten Graupelgewittern. Vom Westen und Südwesten her gibt es später mehr sonnige Abschnitte. Die Temperaturen erreichen 8 bis 15 Grad. Auch in den nächsten Tagen bleibt es wechselhaft.
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0: Hallo an diesem Dienstag, guten Morgen.

Mystica Magica Benson Boone im Domradio am Dienstag gleich 10 Minuten nach 8. Hier ist Nelly Furtado, The Grass is Green. Und in knapp 7 Minuten schauen wir dann zusammen in die Bibel.

0: Niemals geht man so ganz, kennt ihr den Satz, ne? Und ein bisschen trifft das auch auf die Bibel zu. Domradio hier am Dienstag, 8.16 Uhr. 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

Pero es del silencio entre dos tierras im Domradio am Dienstag. Und weil wir die Musik ganz gut durchmischen hier bei uns, wird es jetzt auch wieder ein bisschen ruhiger mit Jack Johnson und Better Together um 8:24 Uhr.

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0: Heute am Internationalen Tag der Pflege. Pflege ist eine der schönsten Künste. Ich hätte fast gesagt, die schönste aller schönen Künste. Zitat stammt von Florence Nightingale, Begründerin der modernen Krankenpflege. Domradio am Dienstag mit Carsten Döpp. Morgen.

Domradio am Dienstag, 8.37 Uhr. Das Schönste an der Fußball-WM ist ja immer das Panini-Sammelalbum. Ne? Also von einem Spieler haben wir immer ganz viele. Der andere fehlt bis zum Schluss. Das ist schon sehr, sehr gemein. Wir sammeln gleich mal die aktuellen Sticker im aktuellen Album zur WM im Sommer. In

0: orchestral und wunderbar die Click-Clack-Symphonie von Ray und Hans Zimmer an diesem Dienstag.
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2: Ich bin Dirk Zeitler. Die Spitzen von Union und SPD kommen am Abend im Koalitionsausschuss zusammen, um über Entlastungen wegen der hohen Energiepreise zu sprechen. Es geht aber auch um den kommenden Haushalt und weitere Reformpläne.
3: Der beschlossene Tankrabatt funktioniert nicht richtig und die geplante 1.000-Euro-Prämie wollen die Bundesländer nicht haben. Nach dem Nein im Bundesrat hat die Bundesregierung aber klargemacht, dass sie weiter zu Entlastung bereit ist. Maßnahmen, die kurzfristig wirken könnten, wären eine Erhöhung der Pendlerpauschale, eine Senkung der Stromsteuer für alle oder Direktzahlungen. Oder man setzt auf die geplante Reform der Einkommensteuer, die eine Entlastung kleiner und mittlerer Einkommen zum Ziel hat. Sie soll zum 1. Januar in Kraft treten. Aus Berlin, Tine Klimach.
2: Im Kampf gegen Engpässe bei lebenswichtigen Medikamenten in der EU haben sich Unterhändler in Brüssel auf Regeln geeinigt, um die Produktion von Arzneimitteln leichter mit öffentlichen Geldern unterstützen zu können. Das teilten die Vertreter des Europäischen Parlaments und der Mitgliedstaaten mit.
4: Immer wieder war es in den vergangenen Jahren zu Engpässen in der Medikamentenversorgung gekommen, auch hier in Deutschland. Schmerzmittel, Antibiotika oder Fiebersäfte für Kinder waren immer wieder knapp. Hier soll jetzt gegengesteuert werden. Das Ziel, mehr Produktion innerhalb der EU und weniger Abhängigkeit von Lieferanten, etwa aus China. Bis zu 90% unserer Medikamente werden nach EU-Angaben derzeit aus Asien importiert. Für die heimische Produktion soll es mehr Anreize geben, etwa durch schnellere Genehmigungsverfahren und schnelleren Zugang zu Fördermitteln. Diana Kramer, Nachrichtenredaktion.
2: Ärztepräsident Reinhardt fordert einen Aufschub für die Verabschiedung des Sparpakets zur finanziellen Stabilisierung der gesetzlichen Krankenkassen. Es soll eigentlich noch vor der parlamentarischen Sommerpause vom Bundestag verabschiedet werden. Ein so weitreichendes Gesetz kann man nicht mit der Brechstange durchdrücken, sagte Reinhardt dem Redaktionsnetzwerk Deutschland. Deutschland könnte aus Sicht der Speicherbetreiber Schwierigkeiten mit der Gasversorgung bekommen, wenn der kommende Winter besonders kalt wird. Bei einem Temperaturniveau wie im Jahr 2010 drohe Versorgungsknappheit im Januar, Februar und März, teilte der Branchenverband Initiative Energien speichern mit. Hohe Gaspreise und veränderte Marktbedingungen infolge des Irankriegs führten derzeit zu erheblichen Unsicherheiten.
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2: Zum Wetter, die aktuelle Vorhersage des Deutschen Wetterdienstes. Im Süden und von Nordwesten bis in die Mitte ziehen Regengebiete über Deutschland. In höheren Lagen kann es auch schneien. Der Tag bringt insgesamt einen Wechsel von Wolkenschauern und vereinzelten Graupelgewittern. Vom Westen und Südwesten her gibt es später mehr sonnige Abschnitte. Die Temperaturen erreichen 8 bis 15 Grad. Auch in den nächsten Tagen bleibt es wechselhaft.
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5: Euch einen schönen Dienstag. Guten Morgen.

Pray, Coldplay, Domradio am Dienstag gleich 10 nach 9. Ziemlich wuselig gerade hier bei uns in der Redaktion. Das Domradio-Team macht sich auf zum Katholikentag nach Würzburg. Werde ich aber gleich nochmal einen Kollegen vorher abgreifen hier fürs Studio.

0: Das ist der Domradio Morgen mit Carsten Döpp und ich habe kurzfristig nochmal Besuch bekommen im Studio. Kollege Olli Kelch ist da. Olli, grüß dich.
1: Moin.
0: Du bist quasi auf dem Absprung, ne?
1: Ja.
0: Es geht in Richtung Würzburg. Du bist Teil des Domradio-Teams, was beim Katholikentag dann antreten wird ab Mittwoch. Was hast du, was habt ihr da vor?
1: Erstmal unsere Koffer richtig hinbringen, also die sind schon im Auto. Was haben wir vor? Natürlich uns präsentieren. Wir stellen unsere Produkte vor Ort vor. Wir kommen hoffentlich mit vielen Besucherinnen und Besuchern ins Gespräch. Wir haben eine kleine Überraschung, die aber sehr, sehr groß ist. Da kann man unsere da kann man unsere Social Media Kanäle vielleicht schon mal befragen. Ich kann es aber auch verraten. Es ist ein riesen Weihrauchfass. Und das ist eines unserer Highlights, die wir dort haben.
0: Okay, wo seid ihr genau? Wo findet man euch?
1: Man findet uns auf dem Marktplatz, unterer Markt, direkt in der Nähe der großen Bühne.
0: Mittwoch bis Sonntag, der Katholikentag in Würzburg. Auf was freust du dich am meisten, außer an unserem Stand eben auch zu sein?
1: Ja, also tatsächlich auf das Weihrauchfass. Wir werden es natürlich auch anzünden.
0: Okay.
1: Und besonders freue ich mich auf die Andacht, die wir am Samstag halten werden, auf der Bühne um 20.30 Uhr mit Pfarrer Gründjes, Frängels und Chef.
0: Ah ja.
1: Und ich werden dort gemeinsam eine Andacht halten und werden dann Fürbitten, die wir die Woche über gesammelt haben, an unserem Stand dann in dem Weihrauchfass segnen und dann verbrennen. Da werde ich mich sehr drüber freuen.
0: Okay, das wird schön bei euch. Der 104. Katholikentag in Würzburg mit dem Domradio-Team und auch mit Olli Kelch. Danke dir und dann jetzt gute Reise.
1: Merci.
0: Ciao.

Neue Musik von Michael, Patrick Kelly und Traces. 20 nach 9 im Domradio und damit ab nach Schweden zu Mando Diao und Gloria.

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2: Mit Tim und einem Zitat von Jan Frerichs, das wir eigentlich jeden Morgen hören sollten. Nimm Spiegel, nicht zu wichtig. Das wahre Spiegelbild findest du im Herzen.
3: Hier ist euer Domradio am Dienstag, knappe halbe Stunde noch mit Carsten Döpp und etwa drei Minuten lang mit Sebastian Schub, Sing Like Madonna. Schönen guten Morgen, hallo.
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0: Das ist euer Domradio hier am Dienstag mit Carsten Döpp. Die Eucharistie ist für viele Christen Mittelpunkt des Glaubens. Aber was bedeutet das eigentlich konkret für das eigene Leben? Gerade in einer Zeit voller Krisen, Brüche und gesellschaftlicher Spannungen. Darüber spricht Stefan Wiskirchen beim Kölner Kongress Kommt und Seht. Der Düsseldorfer Hochschulpfarrer beschreibt die Eucharistie als Kraft, die Menschen verbinden und Zerbrochenes heilen kann. Im Domradio-Interview erklärt er uns erstmal, warum gerade das Brechen des Brotes dabei eine zentrale Rolle spielt.
1: Das finde ich einfach sehr schön zu wissen. Wir werden, weil einer sich brechen lässt, Jesus Christus, werden wir zusammengefügt. Also in seinem Leiden am Kreuz öffnet er diese Gemeinschaft. Und die Christen haben das früh aufgegriffen, indem sie das Brot brechen, indem sie das Herrenmahl begangen haben.
0: Für Wiskirchen bleibt die Eucharistie aber nicht nur ein liturgisches Zeichen. Sie könne auch helfen, mit persönlichen und gesellschaftlichen Brüchen umzugehen, weil vor Gott alle Menschen dieselbe Würde hätten.
1: Gott schenkt sich jedem auf Augenhöhe. Er macht sich ganz klein in diesem leiblichen Zeichen. Und das ist ja das Besondere daran, dass in diesem Moment, in dem wir Eucharistie feiern, eben es kein wichtiger, kein größer, kein schöner, kein besser, kein erfolgreicher gibt, sondern dass alle genau dasselbe bekommen und genau dasselbe aus dieser Erfahrung machen können.
0: Stefan Wiskirchen im Domradio, er ist einer der Referenten beim Kongress Kommt und Seht, der rund um Fronleichnam in Köln stattfindet. Das ist im Juni. Da soll es um Glauben, Gemeinschaft und neue Hoffnung gehen. Und hier im Domradio kennt ihr ihn natürlich vom Morgenimpuls an jedem zweiten Wochenende. Das ganze Interview mit Pfarrer Stefan Wiskirchen gibt's online für euch nochmal zum Nachlesen auf domradio.de.

der Domradio morgen an diesem Dienstag. Es geht hier gleich weiter nach 10 mit Aurelia Rütters. Ich wünsche euch einen schönen Tag und dann gerne morgen wieder ab 6. Ich bin Carsten Döpp, bis dahin. Tschüss.

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2: Ich bin Dirk Zeitler. Der Iran-Krieg hat das Leben in Deutschland im April sprunghaft verteuert. Stark gestiegene Energiepreise trieben die Inflationsrate mit 2,9% auf den höchsten Stand seit Januar 2024, wie das Statistische Bundesamt bestätigt. Schon im März hatte der Nahostkrieg die Inflationsrate kräftig auf 2,7% steigen lassen, nach 1,9% im Februar. Die Spitzen von Union und SPD kommen am Abend im Koalitionsausschuss zusammen, um über Entlastungen wegen der hohen Energiepreise zu sprechen. Es geht aber auch um den kommenden Haushalt und weitere Reformpläne.
3: Der beschlossene Tankrabatt funktioniert nicht richtig und die geplante 1.000 € Prämie wollen die Bundesländer nicht haben. Nach dem Nein im Bundesrat hat die Bundesregierung aber klargemacht, dass sie weiter zu Entlastungen bereit ist. Maßnahmen, die kurzfristig wirken könnten, wären eine Erhöhung der Pendlerpauschale, eine Senkung der Stromsteuer für alle oder Direktzahlungen. Aus Berlin, Tine Klimach.
2: Die Ukraine meldet neue Luftangriffe durch Russland, nachdem in der Nacht eine befristete Waffenruhe ausgelaufen war. Unter anderem die Hauptstadt Kiew sei mit Drohnen attackiert worden. In den vergangenen Tagen hat es zumindest kaum Luftangriffe gegeben.
4: Die Waffenruhe kam vor allem dem Kreml gelegen, weil sie für die gesamten 3 Tage um den hier in Russland groß gefeierten 9. Mai galt. Eine dauerhafte Waffenruhe lehnt Kreml-Chef Putin aber weiter ab, bis die Verhandlungen über ein Kriegsende abgeschlossen sind. Dazu setzt er vor allem weiter auf die US-Vermittler, die schon bald hier in Moskau erwartet werden. Putin zeigte sich aber auch bereit, jemanden aus der EU zu beteiligen. Das ist neu. Er sagte, es solle jemand sein, der bisher nicht mit abschätzigen Äußerungen über Russland aufgefallen sei. Aus Moskau, Ulf Mauder.
2: Beim Umbau der Deutschen Bahn könnte auch ein Teil der zahlreichen Unternehmensbeteiligungen wegfallen. Wir konzentrieren uns noch fokussierter auf das Eisenbahnfahren, antwortete Konzernchef Paller dem Stern auf die Frage nach Randgeschäften wie dem bahneigenen Radverleih Call a Bike und dem Leihwagenangebot Flinkster. Angebote für die sogenannte erste und letzte Meile machen wir künftig nur noch, wenn wir damit auch Geld verdienen, sagte Paller.
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2: Zum Wetter. Die aktuelle Vorhersage des Deutschen Wetterdienstes. Im Süden und von Nordwesten bis in die Mitte ziehen Regengebiete über Deutschland. In höheren Lagen kann es auch schneien. Der Tag bringt insgesamt einen Wechsel von Wolkenschauern und vereinzelten Graupelgewittern. Vom Westen und Südwesten her gibt es später mehr sonnige Abschnitte. Die Temperaturen erreichen 8 bis 15 Grad. Auch in den nächsten Tagen bleibt es wechselhaft.
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5: Es ist 10 Uhr und ich hoffe, euer Dienstag, der fühlt sich gut an. Ich bin Aurelia Rütters und bleibe bis 15 Uhr an eurer Seite mit Musik, die häufig nach Jugendfreiheit und ein bisschen Nostalgie klingt. Schön, dass ihr dabei seid.

Das Domradio hier um 10.14 Uhr. Jetzt gibt's mal richtig gute Nachrichten für alle, die beim Einkaufen auf Fairness achten. In Deutschland ist der Umsatz mit fair gehandelten Produkten im vergangenen Jahr erstmals über die Marke von 3 Milliarden Euro geklettert. Genau waren es 3,14 Milliarden, ein Plus von fast 9%. Und das bedeutet, jede und jeder von uns hat im Schnitt rund 38 Euro für Produkte ausgegeben, die unter besseren Arbeitsbedingungen und mit mehr Umweltschutz hergestellt wurden. Besonders stark zugelegt haben Fairtrade-Bananen. Auch bei Kakao ging es entgegen dem allgemeinen Trend nach oben. Beim Kaffee sieht es da etwas gemischter aus. Der Umsatz ist wegen hoher Preise deutlich gestiegen, aber die verkaufte Menge leicht zurückgegangen. Und bei Fairtrade-Blumen gab es sogar ein Minus. Den stärksten Rückgang seit der Pandemie. Trotzdem, insgesamt flossen im vergangenen Jahr 42 Millionen Euro an Prämien an die Produzenten direkt. Geld, das laut Fairtrade dringend gebraucht wird, um in bessere Bedingungen und klimafeste Landwirtschaft zu investieren. Ein starkes Zeichen also dafür, dass fairer Handel für viele Menschen in Deutschland längst mehr ist als nur ein Trend. Hier geht's jetzt weiter mit Vertigo und Tiffany Aris.

Jetzt kommt ein Song, der zeigt, wie stark leise Töne sein können. Linkin Park wechseln hier vom gewohnten Druck auf eine atmosphärische, fast schwebende Stimmung, wie ich finde. Shadow of the Day, ein moderner Klassiker.

0: Es ist kurz vor 10:30 und das heißt Zeit für ein bisschen Inspiration und die hat jetzt Uta Vorbrot für uns mit der Botschaft: Sei nett zu deinem Körper.
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2: Ist jetzt ein Zitat von einer sehr schlauen Frau. Ich bin Uta aus der Domradio-Redaktion und ich versuche eigentlich schon immer, mich gesund zu ernähren. Ich habe vor über 20 Jahren das Rauchen aufgehört, ich fahre Fahrrad, versuche auch ansonsten, mich ins Fitnessstudio zu quälen. Und da finde ich, wenn es mir mal so null danach ist, also Kopf sagt Sport, Körper sagt Bier, da finde ich dann inspirierend und motivierend, was mal Teresa von Avila gesagt hat. Sei freundlich zu deinem Leib, damit die Seele Lust hat, darin zu wohnen.

Manchmal, da braucht's gar keine großen Worte, außer vielleicht, wir bleiben treu. Die Fantastischen Vier, die haben es 2004 auf den Punkt gebracht, ein Song über Treue, ein bisschen Selbstironie und ganz viel Fanta-Vier-Charme. Hier kommt Troy.

Meine Kinder, die lieben Ed Sheeran und ich muss sagen, ich finde ihn auch super. Das war ja gerade mit einem seiner größten Feel-Good-Hits, Shivers. Weiter geht's jetzt hier mit Manu Chao und Raining in Paradise, einem Song, der Missstände anprangert und trotzdem diesen unverwechselbaren, mitreißenden Groove hat.

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0: Erste Schätzungen, die ließen es bereits vermuten, nun ist es amtlich. Der Iran-Krieg hat das Leben in Deutschland im April nochmal sprunghaft teurer gemacht. Das und mehr ist jetzt Thema hier in den Domradio-Nachrichten um 11 Uhr.
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2: Ich bin Dirk Zeitler. Der Iran-Krieg hat das Leben in Deutschland stark verteuert. Im April ist die Inflationsrate auf 2,9% gestiegen. Das ist der höchste Stand seit Januar 2024, wie das Statistische Bundesamt mitteilte.
3: Besonders die Energiepreise sind im April hochgeschossen. Allein Benzin und Diesel sind gut ein Viertel teurer geworden. Auch Preise für Lebensmittel sind etwas angezogen. Das hat sich besonders bei Schokolade bemerkbar gemacht. Hier gibt es Preissteigerungen von fast 10%. Deutlich günstiger war dagegen Butter. Sie hat im April gut ein Viertel weniger gekostet. Teure Energie treibt bei Unternehmen die Produktions- und Transportkosten nach oben. Die Sorge ist, dass der Iran-Krieg die gesamte Wirtschaft erfasst. Tine Klimach, Nachrichtenredaktion.
2: Spitzenvertreter der Bundesregierung kommen heute Abend im Koalitionsausschuss zusammen. Union und SPD stehen unter Druck, weitere Entlastung wegen der gestiegenen Spritpreise auf den Weg zu bringen, nachdem eine geplante 1.000-Euro-Prämie im Bundesrat gescheitert war. Auch bei geplanten Reformen bei der Rente oder Steuer liegen die grundsätzlichen Positionen der Regierungsparteien weit auseinander. Die Ukraine meldet neue Luftangriffe durch Russland, nachdem in der Nacht eine befristete Waffenruhe ausgelaufen war. Unter anderem die Hauptstadt Kiew sei mit Drohnen attackiert worden. In den vergangenen Tagen hatte es zumindest kaum Luftangriffe gegeben.
4: Die Waffenruhe kam vor allem dem Kreml gelegen, weil sie für die gesamten 3 Tage um den hier in Russland groß gefeierten 9. Mai galt. Eine dauerhafte Waffenruhe lehnt Kreml-Chef Putin aber weiter ab, bis die Verhandlungen über ein Kriegsende abgeschlossen sind. Dazu setzt er vor allem weiter auf die US-Vermittler, die schon bald hier in Moskau erwartet werden. Putin zeigte sich aber auch bereit, jemanden aus der EU zu beteiligen. Aus Moskau, Ulf Mauder.
2: Wegen starken Geruchs in einem Lufthansa-Flugzeug haben die Passagiere die Maschine auf dem Flughafen Athen über Notrutschen verlassen müssen. Dabei wurden 3 Passagiere beim Aussteigen leicht verletzt. Das Flugzeug mit dem Zielflughafen München war zuvor nach einer Warnmeldung im Cockpit kurz nach dem Start gestern Nachmittag nach Athen zurückgekehrt, wie die Lufthansa heute mitteilte. An Bord der Maschine waren demnach 177 Passagiere und 7 Crewmitglieder.
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2: Zum Wetter, die aktuelle Vorhersage des Deutschen Wetterdienstes. Heute ist es wechselnd bewölkt, gebietsweise Schauer, vereinzelt Graupelgewitter. Oberhalb von 600 bis 800 Metern Schnee. Höchstwerte 11 bis 17 Grad. Auch in den nächsten Tagen bleibt es wechselhaft. Morgen im Südosten teils heiter, sonst meist wolkig bis stark bewölkt. Im Süden und Südosten weitgehend trocken, sonst regnerisch. Im Nordwesten vereinzelt kurze Gewitter. Höchstwerte 11 bis 17 Grad.
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0: Ihr hört das Domradio heute mit mir, Aurelia Rütters, und ich freue mich, dass ihr dabei seid. Wir tauchen hier viel in die 90er und 2000er Jahre ab, musikalisch, und starten aber jetzt mit einem Song aus dem Jahr 2010, der sofort ins Ohr geht und einfach gute Laune macht. CeeLo Green mit Forget You.

Wir schauen nach Frankreich, wo Studierende gerade eine echte Entlastung erleben. Dort führt die Regierung nämlich jetzt landesweit 1-Euro-Mahlzeiten in allen Hochschulmensen ein. Und zwar nicht nur für Bedürftige, sondern für alle Studierenden. Hochschulminister Baptiste spricht sogar von einer kleinen internen Revolution. Hintergrund ist der enorme finanzielle Druck, unter dem viele junge Menschen stehen. Laut einer Umfrage haben fast die Hälfte der Studierenden in Frankreich schon Mahlzeiten ausgelassen, weil das Geld knapp war. Fast ein Viertel tut das sogar regelmäßig. Der Staat springt jetzt ein. 50 Millionen Euro stehen allein in diesem Jahr bereit. Damit wird die Lücke zwischen dem 1-Euro-Preis und den tatsächlichen Produktionskosten gedeckt. Die liegt nämlich bei bis zu 9 Euro pro Mahlzeit. Für viele Studierende ist das Angebot ein echter Gamechanger. Allerdings warnen Studierendenverbände, wenn nicht weiter investiert wird, könnten lange Schlangen, überlastete Teams und sinkende Qualität die Folge sein. Trotzdem, Frankreich wagt hier ein großes sozialpolitisches Experiment und viele Studierende hoffen, dass es ihren Alltag spürbar erleichtert. Und das hoffe ich natürlich mit. Hier kommt jetzt Self-Aware mit Temple City.

One More Time von Daft Punk. Wenn ich das höre, dann stehe ich gefühlt wieder direkt auf der Tanzfläche in der Disco, irgendwann in den 2000ern. Und bei dem Song, da mussten wir immer alle auf die Tanzfläche, da ging gar nichts. Das war eine richtig schöne Zeit.

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1: Hi, ich bin's, Anni von domradio.de und ich habe euch einen Spruch von Mutter Teresa mitgebracht. Sie wird als Heilige verehrt und steht für Hilfsbereitschaft und Nächstenliebe. Und sie hat mal gesagt, nicht alle von uns können große Dinge tun, aber wir können kleine Dinge mit großer Liebe tun.

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1: Manchmal, da braucht es nur ein paar Zeilen, um ein ganzes Lebensgefühl einzufangen. Denk mal von Wir sind Helden ist genauso ein Song, wie ich finde. Jetzt kommt Summer Paradise von Simple Plan.
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Wenn Jan Delay eins kann, dann ist es den Groove liefern, wie ich finde. Sein Song Klar ist ein lässiger Mix aus Funk, Soul und Hamburger Coolness. Ein Song, der sofort die Schultern wippen lässt und richtig gute Laune macht. Hier ist Jan Delay mit Klar.

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Seid ihr auch schon mal betroffen gewesen vom Fahrraddiebstahl? Ich schon, im Urlaub in Holland. Seitdem bin ich schon ein bisschen vorsichtiger geworden, muss ich sagen. Vielleicht auch andere. Zumindest geht die Zahl der Fahrraddiebstähle in Deutschland ja weiter zurück. Aber der einzelne Diebstahl, der wird immer teurer. Wie das geht, das hören wir gleich hier in den Domradio-Nachrichten.

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1: Ich bin Dirk Zeitler. Der Iran-Krieg hat das Leben in Deutschland stark verteuert. Im April ist die Inflationsrate um 2,9% gestiegen. Das ist der höchste Stand seit Januar 2024, wie das Statistische Bundesamt mitteilte.
2: Besonders die Energiepreise sind im April hochgeschossen. Allein Benzin und Diesel sind gut ein Viertel teurer geworden. Auch Preise für Lebensmittel sind etwas angezogen. Das hat sich besonders bei Schokolade bemerkbar gemacht. Hier gibt es Preissteigerungen von fast 10%. Deutlich günstiger war dagegen Butter. Sie hat im April gut ein Viertel weniger gekostet. Teure Energie treibt bei Unternehmen die Produktions- und Transportkosten nach oben. Die Sorge ist, dass der Iran-Krieg die gesamte Wirtschaft erfasst. Tine Klimach, Nachrichtenredaktion.
1: In Hannover hat am Vormittag der Deutsche Ärztetag begonnen. Im Mittelpunkt steht das geplante Sparpaket von Bundesgesundheitsministerin Wagen zur finanziellen Stabilisierung der gesetzlichen Krankenkassen. Ärzteverbände protestieren gegen Milliardeneinschnitte in Praxen und Kliniken und warnen vor Folgen für das Behandlungsangebot.
3: Ein so weitreichendes Gesetz kann man nicht mit der Brechstange durchdrücken, warnt Ärztepräsident Reinhardt und verlangt mehr Zeit, um andere Reformkonzepte zu entwickeln. Vor der Sommerpause sollte jedenfalls nichts entschieden werden. Zumal dem Gesundheitssystem mit der aktuell geplanten Reform auch viel Geld entzogen würde, warnt Verbandsvize Susanne Jona. Gesundheitsministerin Wagen darf sich also beim Ärztetag auf reichlich Gegenwind gefasst machen. Aus Berlin, Thomas Thonfeld.
1: Der britische Premierminister Starmer will trotz Rücktrittsforderungen im Amt bleiben. Seine Partei habe ein Verfahren zur Absetzung des Vorsitzenden. Dieses sei aber nicht eingeleitet worden, sagte Starmer Regierungsangaben zufolge während einer Kabinettssitzung am Morgen. Der Premierminister war nach den desaströsen Ergebnissen der Labour-Partei bei den Kommunal- und Regionalwahlen massiv unter Druck geraten. Der Fahrraddiebstahl in Deutschland geht weiter zurück, aber der einzelne Diebstahl wird immer teurer. Im vergangenen Jahr überwiesen die Versicherungen pro versichertem Diebstahl in Durchschnitt 1.270 Euro. Das waren 80 Euro mehr als im Vorjahr, wie der Branchenverband GdV mitteilte. Vor allem hochwertige Fahrräder und E-Bikes treiben nach Angaben des Gesamtverbands die Kosten nach oben. Viele Fahrräder seien heute deutlich teurer als noch vor wenigen Jahren.
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1: Zum Wetter, die aktuelle Vorhersage des Deutschen Wetterdienstes. Heute ist es wechselnd bewölkt, gebietsweise Schauer, vereinzelt Graupelgewitter. Oberhalb von 600 bis 800 Metern Schnee. Höchstwerte 11 bis 17 Grad. Auch in den nächsten Tagen bleibt es wechselhaft. Morgen im Südosten teils heiter, sonst meist wolkig bis stark bewölkt. Im Süden und Südosten weitgehend trocken, sonst regnerisch. Im Nordwesten vereinzelt kurze Gewitter. Höchstwerte 11 bis 17 Grad.
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4: Ihr hört das Domradio mit mir, Aurelia Rütters. Und ich freue mich, dass ihr weiter mit mir durch den Tag geht. Nach den Nachrichten geht's jetzt mit guter Musik weiter. Ein Moment zum Durchatmen, Mitsummen und Auftanken. Bleibt also dran.

Lenny Kravitz war das mit I'll Be Waiting. Den fand ich damals richtig toll, den Lenny und den Song. Heute eigentlich auch immer noch. Er kommt Ende Juli nach Köln in die Lanxess Arena. Einzelne sehr teure Tickets gibt's auch noch, habe ich gesehen. Und die Herren, die jetzt kommen, die waren schon öfters hier, nicht in der Lanxess Arena, aber in Köln. Sie haben auch zwei legendäre Konzerte im Stadion gegeben. Und die Rede ist von den Rolling Stones. Hier kommt Start Me Up.

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0: Das Domradio hier um 12:30 und die Inspiration kommt jetzt von Tim Hilsen und handelt von Freundschaft.
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2: Hier ist Tim für euch und ich habe ein kurzes Zitat von Aristoteles zum Thema Freundschaft mitgebracht. Aristoteles, ich habe es gerade nochmal nachgesehen, ist im Jahr 322 vor Christus gestorben. Also schon sehr lange existiert dieses Zitat. Freundschaft, das ist eine Seele in zwei Körpern.

Pure Energie war das. Ein Song, der daran erinnert, wie viel Kraft in ihr und in uns allen steckt. Katy Perry mit Firework.

Ihr hört das Domradio um 12.47 Uhr. Ich frage mich, wo die Sonne hin ist. Ich habe sie eben hier noch gesehen am Dom und jetzt versteckt sie sich einfach hinter dicken, richtig dicken grauen Wolken. Aber Jack Reddix bringt sie mir zurück ins Studio mit seinem Song I Need Sunshine.

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0: Versicherte, aber auch Kliniken, Apotheken und Praxisärzte, die sollen Einsparungen hinnehmen müssen. Das ruft Widerstand hervor, auch bei den Medizinern. Das und mehr ist gleich hier Thema in den Domradio-Nachrichten.
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2: Ich bin Dirk Zeitler. Bundeskanzler Merz hat auf dem Bundeskongress des Deutschen Gewerkschaftsbunds für tiefgreifende Sozialreformen geworben und dafür Pfiffe und Buhrufe kassiert. Mit seinem Appell, den Reformprozess als Chance statt Bedrohung zu begreifen und daran mitzuwirken, drang er bei den rund 400 DGB-Delegierten kaum durch.
3: Reform heißt nämlich, meine Damen und Herren, Gewinn für alle. Auch für die Arbeitnehmerinnen und Arbeitnehmer in Deutschland.
2: Merz redete als erster CDU-Kanzler seit 8 Jahren bei einem DGB-Bundeskongress. Zuletzt war Angela Merkel 2018 beim Dachverband der Gewerkschaften zu Gast, die dort in früheren Jahren auch schon ausgepfiffen worden war. Der Iran-Krieg hat das Leben in Deutschland im April sprunghaft verteuert. Stark gestiegene Energiepreise trieben die Inflationsrate mit 2,9% auf den höchsten Stand seit Januar 2024, wie das Statistische Bundesamt mitteilte. Besonders der anhaltende Preisdruck bei Kraftstoffen ist demnach für die Verbraucherinnen und Verbraucher deutlich spürbar. In Hannover hat am Vormittag der Deutsche Ärztetag begonnen. Im Mittelpunkt steht das geplante Sparpaket von Bundesgesundheitsministerin Wagen zur finanziellen Stabilisierung der gesetzlichen Krankenkassen. Ärzteverbände protestieren gegen Milliardeneinschnitte in Praxen und Kliniken und warnen vor Folgen für das Behandlungsangebot.
4: Ein so weitreichendes Gesetz kann man nicht mit der Brechstange durchdrücken, warnt Ärztepräsident Reinhardt und verlangt mehr Zeit, um andere Reformkonzepte zu entwickeln. Vor der Sommerpause sollte jedenfalls nichts entschieden werden. Zumal dem Gesundheitssystem mit der aktuell geplanten Reform auch viel Geld entzogen würde, warnt Verbandsvize Susanne Jona. Gesundheitsministerin Wagen darf sich also beim Ärztetag auf reichlich Gegenwind gefasst machen. Aus Berlin, Thomas Thonfeld.
2: Ein Angehöriger von Spezialkräften der Bundespolizei ist gestern Abend bei einem Schießtraining auf einem Truppenübungsplatz der Bundeswehr bei Oldenburg tödlich verletzt worden. Dies teilten Polizei und Staatsanwaltschaft heute mit. Noch am Abend leitete die Staatsanwaltschaft Ermittlungen ein. Erste Erkenntnisse deuten demnach auf einen Unfall hin.
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2: Zum Wetter. Die aktuelle Vorhersage des Deutschen Wetterdienstes. Heute ist es wechselnd bewölkt, gebietsweise Schauer, vereinzelt Graupelgewitter. Oberhalb von 600 bis 800 Metern Schnee. Höchstwerte 11 bis 17 Grad. Auch in den nächsten Tagen bleibt es wechselhaft. Morgen im Südosten teils heiter, sonst meist wolkig bis stark bewölkt. Im Süden und Südosten weitgehend trocken, sonst regnerisch. Im Nordwesten vereinzelt kurze Gewitter. Höchstwerte 11 bis 17 Grad.
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0: Ihr hört das Domradio mit mir, Aurelia Rütters. Schön, dass ihr dabei seid. Ich begleite euch noch bis 15 Uhr und habe jede Menge schöne Songs im Petto.

0: Ein einziger Moment, der kann alles verändern. Ein plötzlicher Schicksalsschlag, ein schwerer Verlust. In solchen Augenblicken, da kommt Stella Lomatsch dazu. Sie ist eine junge Notfallseelsorgerin. Und so traurig die Anlässe für ihr Kommen auch sind, für sie gibt es in ihrem Beruf auch schöne Momente, selbst während der Einsätze.
1: Wir geben, wenn es die Möglichkeit vor Ort dafür gibt, den Personen, die wir betreuen, manchmal die Möglichkeit, sich zu verabschieden, auch von dem Verstorbenen. Da hatte ich schon einen schönen Moment, in dem wir uns einfach von dem Verstorbenen gemeinsam verabschiedet haben, mit einem kleinen Setting, Kerzen und einem kleinen Gebet. Und sehr, sehr schön ist es natürlich, wenn man das Gefühl hat, man geht aus einem Einsatz heraus und konnte wirklich helfen. Es gibt aber auch einige Einsätze, in denen man das nicht weiß, beziehungsweise in denen man sich nicht ganz sicher ist.
0: Mit das Schönste an ihrem Ehrenamt ist für Stella das Team, das hinter ihr steht und das man regelmäßig sieht.
1: Mit dem man sich austauscht und mit dem man einfach so den gleichen Gedanken geht, man möchte nicht nur Menschen helfen, sondern sich auch selbst was Gutes tun. Und das Wichtigste ist für mich selbst persönlich, dass ich so viel mitnehmen kann aus jedem Einsatz. Nach jedem Einsatz geht es mir selbst ein Stück weit besser, was alle Kleinigkeiten, über die man sich ärgert im Alltag, angeht, weil das so zunichte gemacht wird.
0: Ihr Blick auf das Leben hat sich verändert, schon jetzt, obwohl sie noch so jung ist, 33 Jahre alt, und sie ist auch erst seit 4 Jahren Notfallseelsorgerin. Aber ihre Tätigkeit, die hat auf jeden Fall etwas mit ihr gemacht, wie sie sagt.
1: Was sich definitiv geändert hat, ist, dass man den Tod in den meisten Fällen aushält. Der Körper schafft das und es gibt viele Menschen, die im ersten Moment denken, dass sie das nicht schaffen, aber der Körper ist darauf ausgelegt, das zu schaffen und der Geist auch. Und was sich mit jedem Einsatz ändert, ist einfach auch der Blick auf dieses große Ganze, dass alles schon okay so ist, wie wir das haben. Das Leben ist endlich, also ist dieses Genießen einfach so wichtig.
0: Ein Gespräch, das bewegt. Das könnt ihr heute Abend bei uns im Domradio hören, um kurz nach 19 Uhr. Stella Lomatsch ist zu Gast im Podcast Kannste glauben. 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

Ihr hört das Domradio. Manchmal braucht es einen kleinen Schubs, um mutig ins Leben zu gehen. George Ezra erinnert uns daran mit seiner warmen Stimme und einem Song voller Aufbruchsstimmung. Übrigens, auch wenn seine Stimme viel älter klingt, er ist erst 32 Jahre alt. Und hier ist er mit Blame It On Me.

0: Das Domradio hier um 13:30 und meine liebe Kollegin Deborah Flock inspiriert uns jetzt mit Worten über die leise Form von Mut.
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2: Hallo zusammen, hier ist die Deborah aus dem Domradio-Studio. Ich muss sagen, so richtig mutig bin ich ja nicht. Ich mag meine Routine und wenn sich da was ändert, freut mich das überhaupt nicht. Im Gegenteil. Und dann gibt es ja auch Menschen, die sich am liebsten jedes Wochenende mit einem Fallschirm aus dem Flieger stürzen würden. Ich persönlich glaube, Mut hat gar nicht so viel mit dem Adrenalinkick zu tun. Und das sieht auch Mary Ann Radmacher so. Sie ist eine Schriftstellerin und hat geschrieben, Mut brüllt nicht immer nur. Mut kann auch die leise Stimme am Ende des Tages sein, die sagt, morgen versuche ich es nochmal.

Manchmal, da fühlen wir uns im Alltag wie auf Autopilot. Wir funktionieren, machen weiter, ohne richtig bei uns zu sein. Genau dieses Gefühl beschreibt Coco Sumner in ihrem Song Self Machine. Ein Lied über einen Roboter, der nicht fühlen kann und deshalb einsam wird. Ein starkes Bild dafür, wie wichtig echte Verbindung ist. Hier ist I Blame Coco mit Self Machine.

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0: Das Domradio hier um 14 Uhr. Zeit für die Nachrichten.
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2: Ich bin Thomas Brock. Bundeskanzler Merz hat auf dem Bundeskongress des Deutschen Gewerkschaftsbunds für tiefgreifende Sozialreformen geworben und dafür Pfiffe und Buhrufe kassiert. Mit seinem Appell, den Reformprozess als Chance statt Bedrohung zu begreifen und daran mitzuwirken, drang der CDU-Chef bei den DGB-Delegierten kaum durch. Merz betonte erneut, dass ohne Wirtschaftswachstum der Wohlstand in Deutschland nicht zu sichern sei. Dazu seien aber tiefgreifende Reformen notwendig. Die Deutsche Bahn will in den Sommerferien besondere Tickets für Familien anbieten. Bis zu 5 Personen sollen demnach zu einem Festpreis von knapp 100 Euro durchs Land fahren können. Als Gründe nennt der Konzern steigende Benzin- und Flugkosten.
3: Fliegen und Autofahren wird immer teurer, das will die Bahn für sich nutzen. Die Familientickets gelten für maximal 5 Personen. Es kann also ein Erwachsener mit 4 Kindern verreisen oder 2 Erwachsene mit 3 Kindern. Ein Kind muss aber mindestens dabei sein. Verwandt sein müssen die Personen aber nicht. Die Tickets sind an die gebuchten Züge gebunden und gelten für Hin- und Rückfahrt, egal wie lang die Strecke innerhalb Deutschlands ist. Die Sitzplätze sind inklusive. Die Familienflatrate gilt, bis die letzten Sommerferien im September enden. Buchbar sind die Tickets ab Mitte Juni. Thomas Bremser, Redaktion.
2: Der Discounter McGuides ist in finanzielle Schieflage geraten und hat einen Antrag auf Insolvenz in Eigenverwaltung beim Amtsgericht Halle gestellt. Der Betrieb läuft vorerst weiter.
4: Der Discounter begründet den Schritt mit der anhaltenden Zurückhaltung der Verbraucher, steigenden Lebenshaltungskosten sowie wirtschaftlichen Unsicherheiten. McGuides will sich grundlegend neu aufstellen. Es soll auch Filialschließungen umfassen, teilt das Unternehmen mit. Welche Standorte betroffen sein werden, ist noch unklar. Die gut 180 Filialen befinden sich überwiegend in Ostdeutschland. McGuides verkauft Haushaltswaren, Drogerieartikel sowie Schreibwaren. Das Unternehmen hat knapp 1200 Beschäftigte. Tine Klimach, Redaktion.
2: Der Fahrraddiebstahl in Deutschland geht weiter zurück, aber der einzelne Diebstahl wird immer teurer. Im vergangenen Jahr überwiesen die Versicherungen pro Diebstahl im Durchschnitt 1270 Euro. Das waren 80 Euro mehr als im Vorjahr, wie der Branchenverband GdV mitteilte. Vor allem hochwertige Fahrräder und E-Bikes würden die Kosten nach oben treiben.
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2: Zum Wetter, die aktuelle Vorhersage des Deutschen Wetterdienstes. Heute wechselnd bewölkt und immer wieder Schauer, vereinzelt auch Graupelgewitter. Von Westen und Südwesten lockert es allmählich auf, recht kühl bei Höchsttemperaturen von 8 bis 15 Grad. Morgen dann im Südosten teils heiter, sonst meist stark bewölkt, im Süden und Südosten meist trocken, sonst von Nordwesten teils kräftiger Regen, im Nordwesten einzelne kurze Gewitter. Höchstwerte 11 bis 17 Grad.
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0: Hallo zusammen, Aurelia Rütters hier. Noch eine Stunde haben wir gemeinsam, das ist doch schön. Dann packen wir gleich nochmal richtig schöne Songs aus. Ich freue mich.

Cat's Eye von Gabriella. Taylor Swift, sie gehört zu den Künstlerinnen, die mit ihren Songs ganze Generationen begleiten. Sie schreibt Geschichten, die viele von uns aus dem eigenen Leben kennen. Einer ihrer frühen großen Erfolge ist You Belong With Me. Und den Song hören wir jetzt.

Im Domradio, da schauen wir jetzt nach Chemnitz, wo Forscherinnen und Forscher an einer Idee arbeiten, die die Energiewende ein gutes Stück nachhaltiger machen könnte. Windräder, die stehen ja für klimafreundlichen Strom. Aber ihre riesigen Rotorblätter, die sind bisher ein echtes Problem, wenn sie nach 20 oder 30 Jahren ausgedient haben. Sie bestehen aus Materialien, die kaum recycelbar sind. Und so wird aus Klimaschutz schnell eine neue Umweltbelastung. Ein Team des Fraunhofer Instituts in Chemnitz und Wolfsburg hat nun ein Rotorblatt entwickelt, das reparierbar und modular aufgebaut ist. Besonders die Vorderkante, die sich am schnellsten abnutzt, die lässt sich künftig einfach austauschen, statt gleich den ganzen Flügel zu entsorgen. Das verlängert die Lebensdauer der Anlagen deutlich. Spannend ist auch das Material. Die Forschenden setzen auf Thermoplaste und Naturfasern, die sich viel besser recyceln lassen. So könnte Windkraft in Zukunft nicht nur saubere Energie liefern, sondern auch selbst umweltfreundlicher werden. Ein Schritt hin zu echter Kreislaufwirtschaft. Das hat doch mal ein Kompliment verdient, wie ich finde. Und das kommt jetzt von den Sportfreunden Stiller.

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1: Hier ist Tim für euch mit einem ganz berühmten Satz der heiligen Hildegard von Bingen. Sie lebte im 12. Jahrhundert und war eine Benediktinerin, Ärztin und Dichterin. Die Augen sind die Fenster der Seele.

Ihr hört das Domradio um 19 Minuten vor drei. Und hier kommt jetzt ein Song, der fast automatisch uns Sonne ins Herz bringt. El mismo Sol erinnert daran, dass wir alle unter derselben Sonne leben, egal woher wir kommen. Ein Song von Álvaro Soler.

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Prior Writings, die hat diese Stimme, die für mich verletzlich und gleichzeitig unglaublich stark klingt. In Castles singt sie davon, wie man nach einer schweren Zeit wieder aufsteht und etwas Neues aufbaut. Ein Lied über Mut, Selbstwert und Neuanfang. Hier ist Prior Writings mit Castles.

0: Es ist schon 3:01, höchste Zeit, hier gleich das Mischpult zu räumen für meine liebe Kollegin Dagmar Peters. Und die übernimmt hier gleich und steht jetzt vor mir gegenüber. Hallo Dagmar.
1: Hallo Aurelia.
0: Ja, worum geht's denn gleich bei dir?
1: Viele verschiedene Themen. Ich habe zum Beispiel einen Pfarrer interviewt in Maastricht, der ja plötzlich ganz viele junge Gottesdienstbesuche hat. Ich wollte gern wissen, wie er das macht, wie es kommt, dass so viele junge Leute da in die Kirche gehen. Wir werden gleich mit Laura Klar sprechen. Lebensberaterin ist sie und sie bringt uns ein bisschen bei, wie man besser Nein sagen lernt. Das sind zwei unserer Themen heute und wir gucken natürlich auch schon mal auf den Katholikentag, denn die ersten unserer Leute aus unserem Team sind schon in Würzburg angekommen.
0: Klingt alles sehr spannend. Gleich 3 hier im Domradio. Ich bin Aurelia Rütters und jetzt raus und wünsche noch einen schönen Nachmittag. Tschüss, macht's gut.
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3: Ich bin Thomas Brock. In Hannover hat der Deutsche Ärztetag begonnen. Im Mittelpunkt steht das geplante Sparpaket von Gesundheitsministerin Warken zur finanziellen Stabilisierung der gesetzlichen Krankenkassen. Ärzteverbände protestieren gegen Milliardeneinschnitte in Praxen und Kliniken und warnen vor Folgen für das Behandlungsangebot.
4: Ein so weitreichendes Gesetz kann man nicht mit der Brechstange durchdrücken, warnt Ärztepräsident Reinhardt und verlangt mehr Zeit, um andere Reformkonzepte zu entwickeln. Vor der Sommerpause sollte jedenfalls nichts entschieden werden.

0: Zumal dem Gesundheitssystem mit der aktuell geplanten Reform auch viel Geld entzogen würde, warnt Verbandsvize Susanne Jona. Gesundheitsministerin Waken darf sich also beim Ärztetag auf reichlich Gegenwind gefasst machen. Thomas Thonfeld, Nachrichtenredaktion.
1: Bundeskanzler Merz hat auf dem Bundeskongress des Deutschen Gewerkschaftsbunds für tiefgreifende Sozialreformen geworben und dafür Pfiffe und Buhrufe kassiert. Mit seinem Appell, den Reformprozess als Chance statt Bedrohung zu begreifen und daran mitzuwirken, drang der CDU-Chef bei den DGB-Delegierten kaum durch. Merz betonte erneut, dass ohne Wirtschaftswachstum der Wohlstand in Deutschland nicht zu sichern sei. Dazu seien aber tiefgreifende Reformen notwendig. Der Discounter McGuides ist in finanzielle Schieflage geraten und hat einen Antrag auf Insolvenz in Eigenverwaltung beim Amtsgericht Halle gestellt. Der Betrieb läuft vorerst weiter.
2: Der Discounter begründet den Schritt mit der anhaltenden Zurückhaltung der Verbraucher, steigenden Lebenshaltungskosten sowie wirtschaftlichen Unsicherheiten. McGuides will sich grundlegend neu aufstellen. Es soll auch Filialschließungen umfassen, teilt das Unternehmen mit. Welche Standorte betroffen sein werden, ist noch unklar. Die gut 180 Filialen befinden sich überwiegend in Ostdeutschland. McGuides verkauft Haushaltswaren, Drogerieartikel sowie Schreibwaren. Das Unternehmen hat knapp 1200 Beschäftigte. Tine Klimach, Redaktion.
1: Der Fahrraddiebstahl in Deutschland geht weiter zurück, aber der einzelne Diebstahl wird immer teurer. Im vergangenen Jahr überwiesen die Versicherungen pro Diebstahl im Durchschnitt 1270 Euro. Das waren 80 Euro mehr als im Vorjahr, wie der Branchenverband GDV mitteilte. Vor allem hochwertige Fahrräder und E-Bikes würden die Kosten nach oben treiben.
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1: Zum Wetter, die aktuelle Vorhersage des Deutschen Wetterdienstes. Heute wechselnd bewölkt und immer wieder Schauer, vereinzelt auch Graupelgewitter. Von Westen und Südwesten lockert es allmählich auf, recht kühl bei Höchsttemperaturen von 8 bis 15 Grad. Morgen dann im Südosten teils heiter, sonst meist stark bewölkt, im Süden und Südosten meist trocken, sonst von Nordwesten teils kräftiger Regen, im Nordwesten einzelne kurze Gewitter. Höchstwerte 11 bis 17 Grad.
4: Hallo, einen schönen guten Dienstagmittag wünsche ich. Dagmar Peters ist hier mit einem schönen Programm heute. Wir blicken zum Beispiel auch zum Katholikentag unter anderem heute. Ein Team von uns ist nämlich schon unterwegs dahin.

0: Udo Lindenberg und Inga Humpe. Ein Herz kann man nicht reparieren in eurem Domradio um 3:15. Kirchen, die haben ja bei vielen Menschen den Ruf, altmodisch zu sein. Dass das zumindest nicht immer stimmt, das beweist ein kleines neues Kapellchen. Das heißt Maria am Weg in Heimbach-Weiß. Und das ist ein Stadtteil von Neuwied, liegt am Rhein. Nichts mit Romantik oder Gotik, auch kein Barock, sondern ein mutiges architektonisches Statement, das gerade für Gesprächsstoff sorgt. Und Stefan Weinert hat recherchiert, wie aus einer Bürgeridee ein Kunstobjekt wurde. Sascha Fiedler.
1: Also der Anlass war eigentlich, dass wir gesagt haben, wir wollen das, was damals hier abgerissen worden ist in den 70er Jahren, wieder ins Leben rufen. So ein Kleinod in der heutigen Zeit, wo die Leute sich wieder zurückziehen können und so ein bisschen beten und sowas. Und da ist dann halt hier unser Kapellchen Maria am Weg entstanden.
2: Sascha Fiedler von der Bürgergemeinschaft Pro Heimbach-Weiß wollte anfangs nur das alte Heiligenhäuschen zurückhaben. Das diente früher vor allem den Arbeitern der Eisenhütte im benachbarten Sain als Rückzugsort auf dem Weg zu ihrer harten und auch gefährlichen Arbeit. Doch eine normale Kapelle war mit Architekt Günter Heinrich nicht zu machen. Er wollte etwas Besonderes schaffen.
3: Es gibt keine Türen, keine Tore. Die Maria hier, die Figur sehen Sie ja, die ist also, steht auf einem Stahlsockel und das ganze Häuschen ist eigentlich als eine Figur zu betrachten.
2: Das moderne Design stieß nicht bei allen im Ort sofort auf Gegenliebe. Architekt Heinrich musste viel Überzeugungsarbeit leisten. Inzwischen ist auch Pfarrer Peter Dörrenbecher begeistert.
4: Er hat sich bewusst nicht entschieden, ein traditionelles Heiligenhäuschen zu bauen, sondern, ja, ich würde mal sagen, ein Kunstobjekt.
2: Die besondere Architektur ist das eine, was Peter Dörrenbecher gefällt. Etwas anderes ist dem Pfarrer aber noch viel wichtiger.
4: Dass sich Menschen gefunden haben, die gesagt haben, diese Heiligenhäuschen waren ja immer ein Glaubenszeugnis in der Landschaft. Die gesagt haben, auch in unserer Zeit braucht es solche Orte. Ganz bewusst, dass also Leute, auch die sonst nichts mit Kirche zu tun haben, erinnert werden, welcher Geist da auch in der Gemeinde herrscht. Und das finde ich eigentlich die bewundernswerteste Überlegung an dieser ganzen Geschichte.
0: Da es sozusagen ein außenstehendes Kunstwerk ist, sind auch nie die Türen verschlossen. Jeder kann also immer dorthin, um ein Gebet zu sprechen. Und seit April ist auch diese kleine Kapelle Maria am Weg in Heimbach-Weiß schon eingesegnet worden von Bischof Dr. Helmut Dieser und Pfarrer Peter Dörrenbecher. Und das ist Neck mit Laura Nonce.

0: Bruce Springsteen mit Hungry Heart in eurem Domradio. Tja, das kennt, glaube ich, jeder. Auch nee, guck mal, wie müde ich aussehe. Der Pickel da mitten auf der Stirn, das muss doch anderen auffallen. Interessanterweise tut es das oft aber gar nicht. Denn Schönheit kommt von innen und dazu passt jetzt ziemlich gut die Inspiration, die meine Kollegin rausgesucht hat.
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2: Ich bin Anni von domradio.de und vielleicht fragen sich manche Menschen, bin ich gut genug, um geliebt zu werden? Dabei sind doch gerade die Makel und die Eigenheiten, die Menschen haben, das wirklich Liebenswerte. Findet auch Victor Hugo in seinem Text Trotz seiner selbst. Und der geht so. Es gibt nichts Schöneres, als geliebt zu werden. Geliebt um seiner selbst willen oder vielmehr trotz seiner selbst.

0: Cameras mit I Believe. Euer Domradio ist hier 15:43 Uhr am Dienstag. Nicht Work and Travel in Neuseeland, nicht Au-pair in den USA. Romy Becker aus Hillesheim in der Eifel ist nach ihrem Abi nach Ostafrika gegangen, nach Ruanda. Und dort leistet sie einen Freiwilligendienst. Romy arbeitet mit an einer katholischen Ordensschule in der Nähe der Stadt Muhanga. Und das liegt ungefähr 50 Kilometer südwestlich der ruandischen Hauptstadt Kigali. Organisiert und unterstützt wird dieser Freiwilligendienst vom Verein Soziale Friedensdienste im Ausland im Bistum Trier, heißt kurz SOFIA. Und im vergangenen Sommer ist Romy Becker nach Ruanda gestartet und seither haben wir uns schon einige Male mit ihr unterhalten. Und heute möchte ich noch mehr über das Leben an der Grundschule wissen, an der sie arbeitet. Zum Beispiel, gibt es denn viele Tests und Klassenarbeiten an dieser Grundschule?
1: Also hier wird auf jeden Fall, auch in der Grundschule werden sehr viel mehr Tests geschrieben, als dass ich das von Deutschland kenne. Das sind aber nicht so richtig Klausuren, würde ich jetzt sagen, sondern mehr so Hausaufgabenüberprüfungen oder sowas. Aber für die Grundschule ist es auf jeden Fall schon sehr viel mehr Druck, würde ich sagen, als ich jetzt gewöhnt bin. Aber ja, die Kinder machen es auf jeden Fall ganz gut, habe ich das Gefühl.
0: Was sind denn die weiteren Unterschiede zwischen der Schule in Ruanda und den deutschen Grundschulen?
1: Also ich muss ehrlich sagen, dass die Kinder untereinander, egal in welcher Altersgruppe, immer sehr viel miteinander machen. Wir irgendwie alle miteinander, helfen einander. Auch wenn jetzt ein kleineres Kind weint, ist immer jemand da. Von den Kindern jetzt, aber auch von den Lehrern natürlich auch. Und die Kinder sind auch, würde ich sagen, auch selbstständiger, auf sich selber gestellt und das auch eigentlich immer ganz gut machen. Ja, selbstständiger als ich, glaube ich, war.
0: Du bist jetzt schon eine Weile in Ruanda. Du hast viel Zeit da verbracht. Hat dich das verändert?
1: Also ich glaube, dass ich schon sehr viel selbstständiger geworden bin. Jetzt wohne ich ja auch alleine, dass man selber Essen einkauft, dass man eben für sich sorgt und sowas. Und es kann auf jeden Fall auch beängstigend sein, irgendwie alleine. Jetzt vor allem als Weiße dann in Ruanda so durch die Stadt zu laufen. Man wird immer angeschaut, dann wird so hinterhergerufen manchmal, dass man das irgendwie dann einfach trotzdem, ja, einfach dann trotzdem durchzieht. Auf jeden Fall bestimmt selbstständiger, ja.
0: Du hast mit Schulkindern zu tun und mit den Ordensfrauen der katholischen Grundschule. Wie ist es denn da mit Kontakten zu anderen jungen Leuten?
1: Also es ist unterschiedlich in Kigali vor allem. Also bin ich ja auch fast jedes Wochenende eigentlich. Also in Kigali sind sehr viele Freiwillige und da trifft man sich dann auch mit denen. Aber so um die Freiwilligen gibt es auch immer so eine Freundesgruppe von Leuten, die aus Ruanda kommen, mit denen man sich dann auch immer wieder trifft und bekannt ist. Also jetzt in Muhanga ist ja auch noch ein sehr junges Projekt. Gibt es jetzt noch nicht diesen Freundeskreis um die Freiwilligen. Aber es gibt auf jeden Fall ein paar Jugendliche, mit denen man sich auch unterhalten kann, die man trifft in der Stadt. Genau.
0: Romy Becker aus Hillesheim in der Eifel leistet gerade einen Freiwilligendienst an einer katholischen Ordensschule in Ruanda. Organisiert und unterstützt wird ihr Einsatz vom Verein Soziale Friedensdienste im Ausland im Bistum Trier. Weitere Infos über sie und ihren Dienst, zum Beispiel ihre schriftlichen Erfahrungsberichte, die findet man dann online auf der Seite sophia-trier.de.

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1: Ich bin Thomas Brock. Bundeskanzler Merz hat bei einem Treffen des Deutschen Gewerkschaftsbunds für tiefgreifende Sozialreformen geworben und dafür Pfiffe und Buhrufe kassiert. Deutschland könne nicht einfach so weitermachen wie in den letzten 20 Jahren, erklärte Merz in seiner Rede. Das Land müsse sich aufraffen.
2: Die Gewerkschafter fürchten Einschnitte bei der Rente und in der Gesundheitsvorsorge und lassen den Kanzler das spüren. Merz gibt Kontra, die Rentenreform mache man nicht aus Böswilligkeit, das sei Mathematik. Denn es gibt immer weniger junge Menschen, die Renten immer mehr alter Menschen bezahlen. Rentenkürzungen seien aber nicht geplant.

0: geplant. Die Bundesregierung will beim Koalitionsausschuss darüber sprechen, wie sie die Menschen weiter entlasten kann. Thomas Bremser, Nachrichtenredaktion.
1: Bundesgesundheitsministerin Wagen hat die geplanten Milliardeneinsparungen zur Entlastung der gesetzlichen Krankenkassen gegen Kritik der Ärzteschaft verteidigt. Es sei eine gemeinsame Kraftanstrengung und auch eine Zumutung, sagte Wagen beim Deutschen Ärztetag in Hannover. Sie sei aber notwendig. Mit der jetzigen Ausgabendynamik würde es ohne Reform über kurz oder lang auf einen Kollaps des Systems hinauslaufen. Bei dem einen oder anderen Punkt werde es aber auch noch Nachbesserungen geben, so Wagen. Der britische Premierminister Starmer will trotz Rücktrittsforderungen im Amt bleiben. Ein Verfahren seiner Partei zur Absetzung des Vorsitzenden sei nicht eingeleitet worden, sagte Starmer während einer Kabinettssitzung.
2: Starmer sagte, er übernehme die Verantwortung für die desaströsen Ergebnisse bei den jüngsten Kommunal- und Parlamentswahlen. Und er übernehme die Verantwortung dafür, den versprochenen Wandel umzusetzen. Er wolle es den Zweiflern beweisen, hieß es. Starmer steht extrem unter Druck. Viele Abgeordnete aus den eigenen Reihen haben öffentlich seinen Rücktritt gefordert. Auch Innenministerin Shabana Mahmood und Außenministerin Yvette Cooper rieten ihm, einen Zeitplan für seinen Abgang vorzulegen. Als Premierminister kann Starmer nicht abgewählt werden, allerdings ist die Absetzung als Parteichef möglich. Aus London, Philipp Detlefs.
1: Der Iran-Krieg hat das Leben in Deutschland im April sprunghaft verteuert. Stark gestiegene Energiepreise trieben die Inflationsrate mit 2,9% auf den höchsten Stand seit Januar 2024, wie das Statistische Bundesamt mitteilte. Schon im März hatte der Nahostkrieg die Inflationsrate kräftig auf 2,7% steigen lassen, nach 1,9% im Februar.
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1: Zum Wetter, die aktuelle Vorhersage des Deutschen Wetterdienstes. Heute wechselnd bewölkt und immer wieder Schauer, vereinzelt auch Graupelgewitter. Von Westen und Südwesten lockert es allmählich auf, recht kühl bei Höchsttemperaturen von 8 bis 15 Grad. Morgen dann im Südosten teils heiter, sonst meist stark bewölkt, im Süden und Südosten meist trocken, sonst von Nordwesten teils kräftiger Regen, im Nordwesten einzelne kurze Gewitter. Höchstwerte 11 bis 17 Grad.
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4: Hallo zusammen. Könnt ihr eigentlich gut Nein sagen oder fällt euch das eher schwer? Sei es eine Verabredung oder vielleicht beim Job? Das ist nicht für jeden ganz einfach. Manche können es einfach, aber anderen fällt es schwer und haben dann vielleicht die Sorge, dass sie nicht mehr gemocht werden oder dass jemand sich sehr ärgert über so ein Nein. Also dieses nicht festlegen wollen ärgert manche ja mehr als klare Worte. Darüber reden wir gleich mit Nora Klar, unserer Lebensberaterin hier im Domradio.
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4: Und ich bin Dagmar Peters. Schön, dass ihr dabei seid.

0: Euer Domradius hier, es ist 4:10. Könnt ihr auch mal Nein sagen? Das fällt ja nicht jedem leicht. Manche Menschen haben ein schlechtes Gewissen, wenn sie jemandem eine Bitte abschlagen, zum Beispiel eine Einladung oder wenn sie irgendwas nicht tun möchten. Warum das so schwer fällt und was wir tun können, um gut für uns zu sorgen, darüber spreche ich mit Nora Klar von der katholischen Ehefamilien- und Lebensberatung in Wuppertal. Hallo Nora.
1: Hallo, schönen guten Tag.
0: Warum fällt es denn so vielen Menschen so schwer, Nein zu sagen?
1: Nein sagen fällt vielen schwer, weil wir dazugehören wollen und niemanden enttäuschen möchten. Viele von uns tragen innerlich diesen kleinen Satz mit sich herum: Wenn ich Nein sage, dann mag mich niemand mehr. Obwohl das ja meistens wirklich überhaupt gar nicht stimmt. Und wer immer Ja sagt, überschreitet dann oft seine eigenen Grenzen.
0: Tja, und im Job kann es natürlich auch so im Hintergedanken sein, naja, dann habe ich vielleicht Nachteile oder vielleicht verliere ich meinen Job. Spielt auch sicher eine Rolle manchmal.
1: Ja, auf jeden Fall, genau. Viele haben auch die Konsequenzen im Kopf, die auf ein Nein folgen könnten. Und trotzdem muss man natürlich gucken, was sind meine Grenzen und was gehört zu mir und was möchte ich nicht machen.
0: Und ich habe mit einer Kollegin gestern schon drüber gesprochen und die hat gesagt, als ich das irgendwann mal gelernt habe, habe ich gemerkt, dass die Leute mich gar nicht blöd fanden, als ich Nein gesagt habe. Also eine gute Erfahrung hat sie gemacht. Was können wir denn tun, um jetzt das Nein sagen mal zu üben, ohne dass wir eben diese Schuldgefühle dabei haben?
1: Ja, also ein Nein ist oft nicht egoistisch, sondern wirklich reine Selbstfürsorge. Wichtig ist, sich Zeit zum Antworten zu nehmen, also wirklich freundlich zu sein, aber klar zu bleiben. Und da kann ganz hilfreich sein, wenn man so einen ganz kleinen Zwischenstopp einlegt. Also nicht vorschnell mit einem Ja antworten, sondern zum Beispiel zu sagen, ich schaue kurz, ob das passt und gebe dir später dann eine Rückmeldung. Und so wie du es gerade schon gesagt hast, oft merken wir dann, dass die meisten Menschen erstaunlich gut mit einem Nein klarkommen.
0: Und dieser Zwischenstopp, der darf aber dann auch nicht bleiben, weil sonst ist es der immer vielleicht sagt und dann weiß man schon, dass vielleicht ist ein Nein. Gibt's ja auch.
1: Nee, der Zwischenstopp ist nur eine kleine Verzögerung zum Nachdenken und darauf darf es dann ruhig ein Nein geben.
0: Und in den Kalender gucken ist vielleicht wirklich nicht schlecht, weil man dann schon erkennen kann, es geht vielleicht wirklich nicht. Ich danke dir, Nora, für die Tipps und noch eine schöne Woche.
1: Sehr gerne, wünsche ich dir auch.
0: Nora Klar von der katholischen Ehefamilien- und Lebensberatung in Wuppertal bei uns jeden Dienstag.

0: Blumen sind für viele Menschen eine Inspiration und viele Menschen fahren derzeit in die Niederlande, nämlich zum Keukenhof zum Beispiel. Da gibt's unglaublich viele Tulpenfelder, aber da kann man auch hier in der Gegend schon mal sich umschauen. Wer Blumen mag, wer Tulpen mag, der kann sich inspirieren lassen, aber auch von diesem Wort, was jetzt kommt und mit Tulpen zu tun hat.
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2: Hallo, ich bin Tim aus der Redaktion und habe passend zum Frühling einen Text von Hanna Wübbe gefunden, der perfekt zu einem Frühlingsglück passt. Die Tulpen in den Gärten blühen, das Gras ist frühlingsgrün, ich bin so reich und mir kann niemand mein Reichtum stehlen. Ich trage ihn nicht um den Hals oder in der Handtasche, ich muss damit vor niemandem prahlen. Ich bin reich an Dingen, die mich glücklich machen. Ich bin reich, weil ich sehe und fühle, rieche und schmecke. Ich bin reich an Glück. Ich glaube, man findet Glück dann, wenn man gar nicht versucht, es zu erhaschen. Man findet es dann, wenn es bei einem landet auf der Fensterbank des Herzens und man es hineinlässt. Vielleicht muss man es nur einlassen, das Glück. Das Fenster stets offen lassen.
0: Und hier ist Dagmar Peters. Ich grüße Sie ganz herzlich und ich nehme Sie auch gleich mit in die Niederlande nach Maastricht, wo es einen Pfarrer gibt, der plötzlich ganz viele junge Leute in die Kirche geholt hat. Wie er das geschafft hat, darum geht's gleich.

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0: James Blunt mit Your Beautiful Domradio am Dienstagnachmittag. Junge Leute in der Kirche ist ja eher die Seltenheit, es sei denn, wir sind vielleicht beim Weltjugendtag oder beim TC-Treffen, aber eine Kirchengemeinde in Maastricht, die erlebt das gerade anders, denn da platzt die Kirche am Sonntagabend aus allen Nähten. Da sind sehr viele Studentinnen und Studenten in der Matthiaskirche in Maastricht und das hat angefangen eigentlich mit einem Wechsel zu einem neuen Dechanten, der dort angefangen hat. Und der hat die Messe dann auf Englisch gehalten. Und seine Beobachtung ist die hier.
1: Es hat ein paar Mal richtig sehr viele Leute gegeben. Und das hat sich herumgesprochen. Und er sagt, ja, da möchte ich natürlich mitmachen, wenn da so viel kommen. Und da kommen noch mehr.
0: Tja, warum noch mehr kommen? Warum die alle da hingehen? Darüber reden wir gleich hier bei uns. 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

0: Euer Domradio ist hier. Vielleicht liegt es daran, dass er Hotelfach gelernt hat, bevor er Pfarrer wurde. Dächernd John Dautzenberg möchte, dass sich alle Messbesucher und Besucherinnen in der Matthiaskirche in Maastricht wohlfühlen, dass sie wie ein zweites Zuhause werden kann für die vielen jungen Menschen, die dort fern von ihrer Familie studieren. Und das gelingt ihm auch. Die Kirchenbänke füllen sich. Statt 30 Gottesdienstbesuchern kommen jetzt regelmäßig zwischen 150 und 300. Ja, wie macht er das?
1: Wenn wir die Messe anfangen, gibt es auch einen kurzen Moment, dass Sie sich hier in Seite vorstellen können, da wo die sitzen. Und das ist ein entspannter Augenblick in dieser Messe. Da wird es ein bisschen so, ja, wir sind zu Hause, wir sind bei unserer Familie und wir sagen, wer um uns herum sitzt, wir geben eine Hand. Und dann wird das wieder nach einigen Sekunden, ist nur eine halbe Minute und dann wird es wieder stiller und dann geht die Messe weiter.
0: Die Messe hält der Maastrichter Dächernd auf Englisch und dadurch sind sicher viele junge Leute noch dazugekommen in der Kirche und auch die familiäre Art, die Studentinnen zu empfangen, kommt gut an.
1: Wir sind sehr froh damit und wir stehen da zur Begrüßung oder am Ende der Messe auch. Wir geben eine Hand oder es ist sogar Kaffee trinken für die, die das möchten. Es wird immer persönlicher und das ist, wir haben, ja, wenn man auch unsere Andacht und unser Ohr und unser Herz und das fühlen die.
0: Die Studentinnen und Studenten werden in die Gottesdienstabläufe mit einbezogen, beziehungsweise sie organisieren sich inzwischen schon selbst und sind aktiv als Messdiener, als Lektoren oder auch bei der Kollekte. Und auch bei den Fürbitten darf jeder mitwirken und sein ganz persönliches Anliegen vortragen.
1: Also die ich rufe die da nach vorne, jeder kann kommen und seine eigene Intention im Englisch nennen und dann in seiner eigenen Sprache sprechen. Und das variiert, das ist afrikanisch, das kann auch französisch, deutsch, kommt ganz voran, wer da ist.
0: Vielleicht hat der Dächernd ja auch mit seiner persönlichen Art die jungen Leute in die Kirche geholt, denn auch seine Predigten kommen bei den jungen Menschen sehr gut an.
1: Ich spreche auch persönlich, ich spreche über Gottes Liebe und nicht, was alles sein soll oder wie die sich benehmen müssen.
0: Stehen denn junge Menschen wieder auf Gott und die Kirche? Ist das ein Trend?
1: Ja, denke ich schon. Also die nehmen sich jenseitig mit, die haben erfahren, was da passiert, die sprechen darüber und nehmen Freunde mit. Das haben wir ganz deutlich gespürt.
0: In der Matthias-Gemeinde in Maastricht kommen jedenfalls immer mehr junge Menschen zum Gottesdienst am Sonntagabend ohne große Werbung. Ja, und viele, die sich dort kennenlernen oder kennengelernt haben, die freunden sich an und teilen danach auch ein Stück ihres Studi-Alltags miteinander. Das, was in der Matthias-Gemeinde in Maastricht entstanden ist, das geht also inzwischen weit über das normale Gemeindeleben hinaus. Und online findet ihr auch einen Artikel dazu, ausführlich.

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1: Ich bin Thomas Brock. Bundesarbeitsministerin Baas hat beim Deutschen Gewerkschaftsbund um Mitwirkung bei Reformen geworben und ihren persönlichen Einsatz gegen Sozialabbau versprochen. Die Unterschiede zwischen Union und uns waren selten so deutlich spürbar wie heute, sagte die SPD-Chefin beim DGB-Bundeskongress in Berlin. Während Kanzler Merz zuvor von den Delegierten für die Ankündigung geplanter Reformen ausgebuht worden war, erhielt Baas immer wieder Beifall. Am Abend berät der Koalitionsausschuss im Kanzleramt über den weiteren Kurs von Schwarz-Rot. Immer höhere Beiträge bei sinkenden Leistungen. Die Zufriedenheit mit dem deutschen Gesundheitssystem bröckelt. 62% sind mit der Gesundheitsversorgung zufrieden. Das zeigt eine Einsbach-Umfrage im Auftrag der Krankenkasse DAK Gesundheit. Vor rund 10 Jahren waren es noch mehr als 80%.
2: Mehr als jeder Dritte hat in den vergangenen 2-3 Jahren eher schlechtere Erfahrungen mit der ärztlichen Versorgung gemacht. Erlebnisse, die sich natürlich in der aktuellen Umfrage niederschlagen. Bis 2022 lag die Zufriedenheit rund 10 Jahre lang stabil bei über 80%, dann ging's bergab. Und knapp 60% erwarten, dass die Gesundheitsversorgung in den kommenden 10 Jahren

0: Jahren noch schlechter wird. Thomas Thonfeld, Nachrichtenredaktion.
1: Deutschlands größter Rüstungskonzern Rheinmetall ist in die Produktion von Kamikaze-Drohnen eingestiegen. Firmenchef Papperger kündigte in der Online-Hauptversammlung an, dass am Standort Neuss die Serienproduktion startet.
2: Kamikaze-Drohnen haben eine Reichweite von bis zu 100 Kilometern. Sie können bis zu 70 Minuten am Himmel kreisen, ein Ziel anvisieren, auf welches sie dann stürzen und explodieren. Ohne Sprengkopf werden sie auch zur Aufklärung eingesetzt. Rheinmetall baut diese Drohnen bereits in Braunschweig. Jetzt wird die Produktion auf den Standort Neuss bei Düsseldorf ausgeweitet. Früher wurden in dem Werk Autoteile gefertigt. Diana Kramer, Nachrichtenredaktion.
1: Der Iran-Krieg hat das Leben in Deutschland im April sprunghaft verteuert. Stark gestiegene Energiepreise trieben die Inflationsrate mit 2,9% auf den höchsten Stand seit Januar 2024, wie das Statistische Bundesamt mitteilte. Schon im März hatte der Nahostkrieg die Inflationsrate kräftig auf 2,7% steigen lassen, nach 1,9% im Februar.
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1: Zum Wetter, die aktuelle Vorhersage des Deutschen Wetterdienstes. Heute wechselnd bewölkt und immer wieder Schauer, vereinzelt auch Graupelgewitter. Von Westen und Südwesten lockert es allmählich auf, recht kühl bei Höchsttemperaturen von 8 bis 15 Grad. Morgen dann im Südosten teils heiter, sonst meist stark bewölkt, im Süden und Südosten meist trocken, sonst von Nordwesten teils kräftiger Regen, im Nordwesten einzelne kurze Gewitter. Höchstwerte 11 bis 17 Grad.
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5: R.I.M. und Dagmar Peters ist hier. Tag zusammen.

0: Euer Domradio ist hier. Es ist 5:10 gleich am Dienstagnachmittag. Höher, schneller, weiter. Das ist so das, was uns oft begegnet. In den sozialen Medien, aber auch im echten Leben. Wie wäre es da mal einfach einen Gang runterzuschalten, mal zu versuchen, ob man das überhaupt noch kann? Georg Magirius hat ein Langzeitprojekt von 13 Jahren angestoßen, das Entschleunigung und Ruhe in den Fokus rücken will. Angefangen hat er damit vor 6 Jahren und er besucht zusammen mit anderen Menschen insgesamt 13 Orte in Frankfurt, aber jedes Jahr eben nur einen. Georg Magirius ist Theologe und Schriftsteller. Was fasziniert Sie denn an der Langsamkeit?
1: Ja, ich bin schon auch gerne schnell unterwegs, aber ich merke, im Zug zum Beispiel werde ich schnell ungeduldig und wenn ich Fahrrad fahre, ist es schon viel besser. Da kann ich dann auch riechen und spüre den Wind und noch besser ist es, wenn ich gehe, dann ist es so wie, als würde die Welt mich entdecken oder ich sehe viel genauer hin, kann auch sofort stehen bleiben und wunderbar ist, wenn dann eine Bank da ist, das ist dann auch wie ein Genuss für mich.
0: Jeder hat ja so sein eigenes Tempo und wenn Sie dann, ich stelle mir das gerade vor, mit so einer Gruppe unterwegs sind, ja, einmal im Jahr, wer bestimmt denn da das Tempo? Wird da der zurückgepfiffen, der dann zu schnell unterwegs ist?
1: Ja, also schon gebe ich das Tempo vor, aber das ist gemächlich, aber tatsächlich kann ich mit Fingern pfeifen und es ist auch schon mal jemand weit vorausgegangen und den musste ich dann davor warnen, in die falsche Richtung zu gehen. Aber normalerweise, wenn jetzt mal jemand vorausgeht, die warten dann an der Weggabelung und die merken das dann und so pendelt sich das dann so langsam ein.
0: Wie kommt denn das langsame Gehen bei Ihren Mitgehern an?
1: Ich muss schon sagen, dass am Anfang einige so nervös sind und sagen, ja, jetzt muss es ja losgehen oder ich will jetzt unbedingt mal richtig gehen. Manche haben auch wieder Bedenken, dass sie zu langsam sind und weil es eine richtige Wanderung schon ist. Aber ideal ist, wenn dann halt geschwiegen wird und also ein Abschnitt wird geschwiegen und da finden eigentlich alle in den Rhythmus und am Ende sagen manche sogar auch, ja, das war jetzt so wie so ein Tag Urlaub. Mitten in meiner Nachbarschaft.
0: Also das Ruhigwerden kann man zum Beispiel bei so einer Wanderung auch üben. Über die Orte reden wir jetzt hier gleich noch, wo es dann hingeht. Ruhige Orte in Frankfurt. Ja.

0: Das Domradio ist hier. Georg Magirius steuert seit 6 Jahren pro Jahr einen ruhigen Ort in Frankfurt an und lädt andere Menschen dazu ein, langsam mit dorthin zu gehen. Und das Ganze möchte er insgesamt 13 Jahre machen, also jetzt noch weitere 7 Jahre. Ja, und ich nehme mal an, die Orte, die Sie besuchen, Herr Magirius, die sind keine spektakulären Orte, oder?
1: Das sind also jetzt so keine Aufregerorte, wo man unbedingt gewesen sein muss. Aber schon schöne Orte, finde ich. Also mitten in der Stadt zum Beispiel eine Glaskuppel, wo man sich unterbrechen lassen kann und mal statt nur nach vorne zu schauen, auch mal nach oben schaut und dann da Ruhe finden kann. Oder es gibt auch so einen ganz verwunschenen See direkt an der Autobahn, mitten im Wald, so ein alter Mainarm. Und also das ist fast märchenhaft und da ist, kann man ganz ruhig werden, obwohl da im Hintergrund halt noch die Autos rauschen.
0: Also so eine Art Geheimtipp, solche Orte?
1: Ja, der ist schon unbekannt. Also viele kennen den nicht, der Rohsee.
0: Entsteht denn da auch mal Langeweile beim langsamen Gehen?
1: Ja, also ich selber liebe schon eher die Abwechslung. Also jetzt so ein Forstweg, 1 Stunde lang immer geradeaus, das deprimiert mich eher. Aber so in einem guten Sinne, also braucht vieles ja schon eine lange, gute Weile, also ein Teig oder ein Brot, wenn das lange backt, dann schmeckt es ja umso besser. Und mir geht es auch so, wenn ich tatsächlich Langeweile habe, dann habe ich danach oft die besten Ideen und die Welt sieht auch für mich dann schon wieder ganz anders aus.
0: Allerdings, wenn man zu mehreren unterwegs ist, entstehen natürlich auch Gespräche. Sie werden ja nicht die ganze Zeit schweigend unterwegs sein, oder?
1: Ja, genau. Also es entstehen viele Gespräche und ja, ich bekomme selber auch sehr viele Anregungen und deswegen macht es mir auch sehr viel Spaß, das selber da zu veranstalten. Ist für mich vielleicht sogar am schönsten, wer weiß.
0: Dauert es Ihnen nicht jetzt so lange? 1 Jahr, bis es wieder weitergeht?
1: Ja, aber das ist ja auch das Schöne bei dieser Langeweile oder bei der Langsamkeit, dass dann die Vorfreude umso mehr steigt. Also ich freue mich, dass ich jetzt 1 Jahr lang mich darauf freuen kann. Aber manchmal möchte ich natürlich sofort raus. Aber was ja möglich ist, ist Wiederholung. Also ich kann selber die Wege, die ich schon gegangen bin, wiederholen und andere auch. Aber jedes Jahr halt dann ein neuer Ort.
0: Die Gangreihe 1313. Stilles Frankfurt, ein Langzeitprojekt des Schriftstellers und Theologen Georg Magirius. 13 ruhige Orte in 13 Jahren besuchen, also in jedem Jahr eine Aktion sozusagen. Und passend zur Reihe gibt's das Buch Stilles Frankfurt, 13 Orte zum Staunen und Verweilen, erschienen im Echter Verlag. Ganz herzlichen Dank, Georg Magirius, und ja, ein gutes Vorfreuen aufs nächste Jahr.

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2: Und ich habe den Eindruck, dass die ganzen Kolleginnen und Kollegen, die ja heute zu Wort kommen und ihre Inspirationen mitteilen, sich alle irgendwie vom Frühling inspirieren lassen.
3: Heike hier aus dem Domradio-Team, hallo. Wer im Frühling all die Knospen an den Bäumen sieht oder auch die ersten grünen Spitzen, die sich durch den Boden schieben, wundert sich wahrscheinlich nicht über diesen Satz hier von Unbekannt. Der Frühling zeigt uns, wie Neuanfang geht.

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0: Das war schon richtig sommerlich, dann ist es wieder richtig winterlich, dann ist April und dann ist Mai und dann endlich bald kann man alles an Blumen rauspflanzen. Da wären ja noch die Eisheiligen und wir haben uns mal umgehört, was steckt eigentlich genau dahinter oder wer steckt dahinter?
1: Pankratius und noch irgendeiner.
2: Servatius, Pankratius, Bonifatius und die kalte Sophie.
3: Also ich weiß, dass die kalte Sophie am 15. Mai ist und die anderen Pankratius, Servatius oder wie auch immer die heißen, sind davor.
4: Es soll ein Kälteeinbruch immer kommen zu den 3 Tagen.
5: Aber man sagt, dass es jetzt keinen Frost mehr gibt, dass die schon da waren.
6: Also hat immer was mit dem Wetter zu tun und mit dem Ernten und so.
7: Kaspar, Melchior, Balthasar.
8: Wenn die vorbei sind, ist kein Frost mehr zu erwarten.
9: Da wird's nochmal richtig schön kalt.
0: Tja, da muss ich erstmal ein bisschen lachen. Kaspar, Melchior, Balthasar, das sind die am 6. Januar, die heiligen drei Könige. Die anderen wurden schon richtig genannt, nur der Mamertus ist vergessen worden. Das war aber auch schon gestern. Heute ist der Pankratius an der Reihe. Morgen Servatius, dann Bonifatius, am Donnerstag und am Freitag die kalte Sophie. Das sind die Eisheiligen. Demnach wird es dann nochmal richtig kalt werden in dieser Zeit. Meistens gibt es noch Bodenfröste bis dahin. Und danach kann man dann wahrscheinlich endlich alles draußen pflanzen, weil dann ist es angeblich mit dem Frost vorbei. Wir wissen aber dennoch, dass das Wetter nicht immer so zuverlässig ist. Aber ja, ich denke, so langsam aber wollen wir spätestens ein paar schöne bunte Blumen auf Balkon und Garten haben.
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1: Ich bin Thomas Propp. Cyberangriffe werden in Deutschland immer mehr zum Problem. Laut einem neuen Bundeslagebild nehmen vor allem Erpressungsangriffe auf Unternehmen und Behörden weiter zu. Im vergangenen Jahr wurden bundesweit mehr als 1000 Fälle angezeigt. Innenminister Dobrindt fordert deshalb mehr Möglichkeiten für Behörden, um gegen Cyberkriminelle vorzugehen.
2: Besonders häufig geht es um sogenannte Ransomware-Angriffe. Dabei verschlüsseln kriminelle Daten und verlangen Geld für die Freigabe. Betroffen sind vor allem kleinere und mittlere Unternehmen. Innenminister Dobrindt sagt, künstliche Intelligenz mache solche Attacken einfacher und gefährlicher. Deshalb plant die Bundesregierung ein neues Gesetz, damit Behörden künftig auch die Infrastruktur der Täter gezielt stören.

0: beachten können. Zoeta Sovali, Nachrichtenredaktion.
1: Bundesarbeitsministerin Baas hat beim Deutschen Gewerkschaftsbund um Mitwirkung bei Reformen geworben und ihren persönlichen Einsatz gegen Sozialabbau versprochen. Die Unterschiede zwischen Union und uns waren selten so deutlich spürbar wie heute, sagte Baas beim DGB-Bundeskongress in Berlin. Während Kanzler Merz zuvor von den Delegierten für die Ankündigung geplanter Reformen ausgebuht worden war, erhielt Baas immer wieder Beifall. Immer höhere Beiträge bei sinkenden Leistungen. Die Zufriedenheit mit dem deutschen Gesundheitssystem bröckelt. 62% sind mit der Gesundheitsversorgung aktuell zufrieden. Das zeigt eine Ansbach-Umfrage im Auftrag der Krankenkasse DAK Gesundheit. Vor rund 10 Jahren waren es noch mehr als 80%.
2: Mehr als jeder Dritte hat in den vergangenen 2-3 Jahren eher schlechtere Erfahrungen mit der ärztlichen Versorgung gemacht. Erlebnisse, die sich natürlich in der aktuellen Umfrage niederschlagen. Bis 2022 lag die Zufriedenheit rund 10 Jahre lang stabil bei über 80%, dann ging's bergab. Und knapp 60% erwarten, dass die Gesundheitsversorgung in den kommenden 10 Jahren noch schlechter wird. Thomas Thonfeld, Nachrichtenredaktion.
1: Der Fahrraddiebstahl in Deutschland geht weiter zurück, aber der einzelne Diebstahl wird immer teurer. Im vergangenen Jahr überwiesen die Versicherungen pro Diebstahl im Durchschnitt 1.270 Euro. Das waren 80 Euro mehr als im Vorjahr, wie der Branchenverband GDV mitteilte. Vor allem hochwertige Fahrräder und E-Bikes würden die Kosten nach oben treiben.
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1: Zum Wetter, die aktuelle Vorhersage des Deutschen Wetterdienstes. In der Nacht ziehen die Schauer Richtung Osten ab, in der Südhälfte gering bewölkt und trocken. Später von Nordwesten neuer Regen, Tiefstwerte von Nordwest nach Südost zwischen 9 und 0 Grad. Morgen tagsüber im Südosten teils heiter, sonst meist stark bewölkt. Im Süden und Südosten meist trocken, sonst von Nordwesten teils kräftiger Regen und einzelne Gewitter. Dazu Höchstwerte von 11 bis 17 Grad.
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4: Und hier ist Dagmar Peters. Schön, dass ihr dabei seid. In einer Stunde geht's hier bei uns los mit der Zuhörstrecke mit unseren Podcasts. Und in den Podcast kannst du glauben, hören wir gleich schon mal kurz rein.

0: Euer Domradio ist hier. Ein einziger Moment kann alles verändern. Ein plötzlicher Schicksalsschlag, ein schwerer Verlust. In solchen Augenblicken kommt Stella Lommatsch dazu. Sie ist eine junge Notfallseelsorgerin. Und so traurig die Anlässe für ihr Kommen auch sind, für sie gibt es in ihrem Beruf auch schöne Momente, selbst in den Einsätzen selbst.
1: Wir geben, wenn es die Möglichkeit vor Ort dafür gibt, den Personen, die wir betreuen, manchmal die Möglichkeit, sich zu verabschieden auch von dem Verstorbenen. Da hatte ich schon einen schönen Moment, in dem wir uns einfach von dem Verstorbenen gemeinsam verabschiedet haben, mit einem kleinen Setting, Kerzen und einem kleinen Gebet. Und sehr, sehr schön ist es natürlich, wenn man das Gefühl hat, man geht aus einem Einsatz heraus und konnte wirklich helfen. Es gibt aber auch einige Einsätze, in denen man das nicht weiß, beziehungsweise in denen man sich nicht ganz sicher ist.
0: Mit das Positivste an ihrem Ehrenamt ist für Stella das Team, das hinter ihr steht und das man dann auch regelmäßig sieht und trifft.
1: Mit dem man sich austauscht und mit dem man einfach so den gleichen Gedanken geht, man möchte nicht nur Menschen helfen, sondern sich auch selbst was Gutes tun. Und das Wichtigste ist für mich selbst persönlich, dass ich so viel mitnehmen kann aus jedem Einsatz. Nach jedem Einsatz geht es mir selbst ein Stück weit besser, was alle Kleinigkeiten, über die man sich ärgert im Alltag angeht, weil das so zunichte gemacht wird.
0: Das wird relativiert. Ihr Blick auf das Leben hat sich verändert, schon jetzt, obwohl sie noch so jung ist, 33 Jahre. Sie ist auch erst seit 4 Jahren Notfallseelsorgerin, aber ihre Arbeit hat was mit ihr gemacht, sagt sie.
1: Was sich definitiv geändert hat, ist, dass man den Tod in den meisten Fällen aushält. Der Körper schafft das und es gibt viele Menschen, die im ersten Moment denken, dass sie das nicht schaffen, aber der Körper ist darauf ausgelegt, das zu schaffen und der Geist auch. Und was sich mit jedem Einsatz ändert, ist einfach auch der Blick auf dieses große Ganze, dass alles schon okay so ist, wie wir das haben. Das Leben ist endlich, also ist dieses Genießen einfach so wichtig.
0: Ein Gespräch, das auf jeden Fall bewegt, das könnt ihr heute Abend bei uns im Domradio Podcast ab 19 Uhr hören. Stella Lommatsch ist zu Gast im Podcast Kannst du glauben, da sein, wenn Worte fehlen.

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1: Hi, ich bin Hilda aus der Domradio-Redaktion und ich war als Teenie mal totaler Hermann Hesse-Fan. Ich habe damals wirklich alles von ihm verschlungen, vor allem auch die Romane Siddhartha zum Beispiel oder den Steppenwolf. Heute mag ich vor allem Hermann Hesses Gedichte, auch das berühmte Stufen, wo er ja sagt, dass jedem Anfang ein Zauber innewohnt. Und zauberhaft poetisch geht's dann auch weiter, wenn es nämlich heißt: Wir sollen heiter Raum um Raum durchschreiten, an keinem wie an einer Heimat hängen. Der Weltgeist will nicht fesseln uns und engen, er will uns Stuf um Stufe heben, weiten. Kaum sind wir heimisch einem Lebenskreise und traulich eingewohnt, so droht erschlaffen. Nur wer bereit zu Aufbruch ist und Reise, mag lähmender Gewöhnung sich entraffen.
2: Dagmar Peters tanzt gleich hier ins Wochenende. Nein, es ist nicht Wochenende, es ist Dienstag. Aber gefühlt ist es doch so, dass für viele eine kurze Woche ist. Und ich habe das Gefühl, alle Kolleginnen und Kollegen sind auch ein bisschen schwungvoller als sonst für einen Dienstag.

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0: 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Reden wir mal über einen großen Star in Hollywood. Den kennt ihr alle, aber vielleicht würdet ihr den gar nicht als Star betrachten oder besser gesagt sie, nämlich die Bibel. In fast jedem großen Kinohit, in dem es um zum Beispiel Heldensagen geht, dient die Bibel als Vorlage. Warum ist das so und warum ist die Bibel anscheinend die beste Vorlage für ganz großes Kino? Norbert Fink ist Pfarrvikar in Düsseldorf und Filmkenner. Er kann gut verstehen, warum die Bibel auch für die großen Kinomacher immer wieder interessanten Stoff bietet.
1: Die Bibel ist unglaublich vielfältig von ihren Geschichten her, von ihren Büchern. Es ist ja nicht nur ein Buch. Und von daher ist die Bibel so tief, dass ganz viele Menschen daraus schöpfen können. Egal, ob es um Schuld und Vergebung geht, Themen Erlösung, Mord und Verrat, Liebe, Glaube, Hoffnung. In der Bibel ist für jeden was dabei, selbst für Hollywood-Produzenten.
0: Ja, und davon jede Menge. In der Bibel geht es um Themen, die auch heute noch für uns wichtig sind. Doch in welchen bekannten Filmen sieht Norbert Fink denn Bibelbezug?
1: Ob das Avatar ist, Star Wars, die ganzen Marvel Avengers Filme, die gehören alle zu den Top 10 der erfolgreichsten Filme der Welt. Und wenn man sich die anschaut, haben die alle ein ähnliches Thema, nämlich dass zum Beispiel es Superhelden gibt oder überhaupt Helden, Menschen, die die Welt retten vor dem Bösen und dass das Gute am Ende immer gewinnt. Das ist eine ganz wichtige Formel.
0: Und welches Beispiel hat ihn besonders beeindruckt? Das ist die Darstellung des Films Titanic und auch darin sieht Norbert Fink Bibelbezug.
1: Da gibt es Szenen, da habe ich, glaube ich, noch nie besser dargestellt gesehen, was wir Christen uns unter Himmelreich vorstellen. Das Ende von Titanic, man sieht die Kamera in das Schiffwrack fahren und je tiefer die Kamera eindringt, desto heller wird es. Am Ende stehen Rose und Jack auf der Treppe und werden von all denen bejubelt, die eigentlich umgekommen sind. Und alle stehen miteinander, egal ob sie vorher Dritte oder Erste Klasse waren, nebeneinander und feiern die Liebe. Und die Kamera schwenkt nach oben ins Weiße, in das Licht.
0: Tja, und da muss man eigentlich nicht mehr hinzufügen, da kriegt man vielleicht sogar ein bisschen Gänsehaut. Einen ausführlicheren Beitrag zum Thema, den hört ihr die Tage noch in unserem Abendprogramm in der Zuhörstrecke von 19 bis 21 Uhr. Und bevor es auch heute soweit ist, dass ihr Podcasts hier hören könnt, wir für euch ausgewählt haben, habe ich gleich noch ein Highlight im Hinblick auf den Katholikentag in Würzburg.

0: Nickelback, what are you waiting for? In eurem Domradio ist das 7:10. So, ist die Arbeitswoche für euch gefühlt auch schon fast vorbei, weil ihr ein langes Wochenende vor euch habt. Von Donnerstag bis Sonntag vielleicht sogar. Donnerstag ist Feiertag, Christi Himmelfahrt. Wir im Domradio machen auf jeden Fall Programm für euch, egal von wo aus ihr zuhört. Und dann gibt's ja noch den Katholikentag in Würzburg. Und heute sind schon ein paar Domradio-Kollegen runtergefahren und schon angekommen. Und morgen reisen noch weitere hin, denn Domradio ist beim Katholikentag mit dabei. Kollege Olli Kelch, der ist heute schon hingefahren und fasst jetzt mal kurz zusammen, worauf sich das Team vor Ort ganz besonders freut.
1: Ja, wir sind in Würzburg beim Katholikentag und wir freuen uns auf eine ganze Menge, aber am meisten auf unsere Weihrauchaktion. Wir haben ein großes Weihrauchfass neben unserem Stand stehen. Wir befinden uns am unteren Markt in Würzburg und dort werden wir Fürbitten sammeln und dann in einer Andacht am kommenden Samstag um 8:30 mit Pfarrer Grünches, den kennt man von Frängels und Chef, die Fürbitten in diesem großen Weihrauchfass entzünden. Unter dem Motto, unsere Fürbitten steigen den Himmel hinauf.
0: Olli Kelch aus Würzburg war das schon mal vorab. Da werden wir auch sicher das ein oder andere Mal die Tage nochmal runterschalten. Da gibt's alle Hände voll zu tun und es lohnt sich auf jeden Fall, uns in Würzburg auch mal am Stand zu besuchen. Ich habe jetzt übrigens auch noch was vor, deshalb empfehle ich mich und euch den Podcastabend. Eure Dagmar Peters.

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1: Ich bin Thomas Brock. Die Spitzen von Union und SPD sind im Kanzleramt zum Koalitionsausschuss zusammengekommen. Sie wollen über Entlastungen für hohe Energiepreise, den Haushalt und den weiteren Reformfahrplan beraten. Konkrete inhaltliche Beschlüsse sind diesmal nicht das Ziel. Es soll aber eine umfassende Aussprache nach den Streitereien der vergangenen Wochen geben. Beim letzten Treffen vor einem Monat in der Berliner Villa Borsig waren der Tankrabatt und die steuerfreie 1.000 Euro Entlastungsprämie beschlossen worden. Die steht aber nach der Ablehnung des Bundesrats auf der Kippe. Cyberangriffe werden in Deutschland immer mehr zum Problem. Laut einem neuen Bundeslagebild nehmen vor allem Erpressungsangriffe auf Unternehmen und Behörden weiter zu. Im vergangenen Jahr wurden bundesweit mehr als 1.000 Fälle angezeigt. Innenminister Dobrindt fordert deshalb mehr Möglichkeiten für Behörden, um gegen Cyberkriminelle vorzugehen.
2: Besonders häufig geht es um sogenannte Ransomware-Angriffe. Dabei verschlüsseln Kriminelle Daten und verlangen Geld für die Freigabe. Betroffen sind vor allem kleinere und mittlere Unternehmen. Minister Dobrindt sagt, künstliche Intelligenz mache solche Attacken einfacher und gefährlicher. Deshalb plant die Bundesregierung ein neues Gesetz, damit Behörden künftig auch die Infrastruktur der Täter gezielt stören können. Zoe Tassovali, Nachrichtenredaktion.
1: Deutschlands größter Rüstungskonzern Rheinmetall ist in die Produktion von Kamikaze-Drohnen eingestiegen. Firmenchef Papperger kündigte in der Online-Hauptversammlung an, dass am Standort Neuss die Serienproduktion startet.
3: Kamikaze-Drohnen haben eine Reichweite von bis zu 100 Kilometern. Sie können bis zu 70 Minuten am Himmel kreisen, ein Ziel anvisieren, auf welches sie dann stürzen und explodieren. Ohne Sprengkopf werden sie auch zur Aufklärung eingesetzt. Rheinmetall baut diese Drohnen bereits in Braunschweig. Jetzt wird die Produktion auf den Standort Neuss bei Düsseldorf ausgeweitet. Früher wurden in dem Werk Autoteile gefertigt. Diana Kramer, Nachrichtenredaktion.
1: Der Iran-Krieg hat das Leben in Deutschland im April sprunghaft verteuert. Stark gestiegene Energiepreise trieben die

0: Inflationsrate mit 2,9% auf den höchsten Stand seit Januar 2024, wie das Statistische Bundesamt mitteilte. Schon im März hatte der Nahostkrieg die Inflationsrate kräftig auf 2,7% steigen lassen, nach 1,9% im Februar.
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0: Zum Wetter, die aktuelle Vorhersage des Deutschen Wetterdienstes. In der Nacht ziehen die Schauer Richtung Osten ab, in der Südhälfte gering bewölkt und trocken. Später von Nordwesten neuer Regen, Tiefstwerte von Nordwest nach Südost zwischen 9 und 0 Grad. Morgen tagsüber im Südosten teils heiter, sonst meist stark bewölkt. Im Süden und Südosten meist trocken, sonst von Nordwesten teils kräftiger Regen und einzelne Gewitter. Dazu Höchstwerte von 11 bis 17 Grad.
2: 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Herzlich willkommen zu unserer Podcast-Sendung. 2 Stunden voller Geschichten, Gedanken und Glaubensimpulse. 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Danach wird es theologisch. 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Schwester Edith Kürpik erzählt von offenen Kirchtüren und Gebet mitten im Großstadtlärm. 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Schön, dass ihr dabei seid.

0: Jetzt wird es still, intensiv und zutiefst menschlich in der heutigen Folge des Podcasts Kannst du glauben. Ein plötzlicher Schicksalsschlag, ein schwerer Verlust. Manchmal verändert ein einziger Moment das ganze Leben. Genau dann kommt jemand wie Stella Lomatsch ins Spiel. Sie ist Anfang 30, kommt aus Hamm und arbeitet als Notfallseelsorgerin. Sie begleitet Menschen in ihren dunkelsten Stunden. Sie hört zu, hält aus, schenkt Halt, wenn Worte fehlen. Doch wie verarbeitet man selbst solche Einsätze? Und was können wir alle tun, um mit Trauer, Schmerz und Verlust besser umzugehen? Darüber spricht Stella heute mit Ann-Christine Ladermann aus der Medien- und Öffentlichkeitsarbeit des Bistums Münster. Eine Folge, die berührt, die Mut macht und die zeigt, wie wichtig Mitgefühl ist.
1: Notfallseelsorge, würde ich sagen, ist in erster Linie erste Hilfe für die Seele. Also so ähnlich wie die Feuerwehr und Rettungskräfte, die kommen, erste Hilfe für den Körper. Und die Notfallseelsorge ist da für die Seele. Wie findet man die richtigen Worte für das, was passiert ist? Und das Schöne ist, die Antwort ist so einfach, die muss man nicht finden, die gibt's gar nicht. Tatsächlich ist es manchmal so, dass gar nicht so viel gesprochen, sondern auch viel geschwiegen wird. Was sich mit jedem Einsatz ändert, ist einfach auch der Blick auf dieses große Ganze, dass alles schon okay so ist, wie wir das haben. Das Leben ist endlich, also ist dieses Genießen einfach so wichtig.
2: Herzlich willkommen zu einer neuen Folge von Kannst du glauben, dem Podcast des Bistums Münster. Ich bin Ann-Christine Ladermann und heute tauchen wir in ein Thema ein, das oft im Verborgenen bleibt, aber in den schwersten Momenten des Lebens eine unschätzbare Rolle spielt. Die Notfallseelsorge. Stellt euch vor, ein plötzlicher Schicksalsschlag trifft euch oder eure Liebsten. Ein Unfall, ein plötzlicher Todesfall, ein schwerer Verlust. In genau solchen Momenten sind Notfallseelsorgerinnen und Notfallseelsorger da. Sie hören zu, halten aus und geben Halt. Manchmal ohne große Worte, aber mit viel Mitgefühl. Stella Lomatsch aus Hamm weiß genau, was das bedeutet. Sie ist 32 Jahre alt und seit 4 Jahren ehrenamtlich als Notfallseelsorgerin im Einsatz. Hauptberuflich, da ist sie selbstständig, sie ist Geschäftsführerin und Inhaberin einer Reederei. Doch ihr Ehrenamt, das hat einen ganz besonderen Platz in ihrem Leben. Wir sprechen jetzt darüber, was sie in ihrem Dienst erlebt, wie sie mit den teils sehr belastenden Situationen umgeht und warum sie sich überhaupt für diese Aufgabe entschieden hat. Hallo Stella, herzlich willkommen hier bei Kannst du glauben. Schön, dass du da bist.
1: Hallo, danke schön, dass ich da sein darf.
2: Stell dir mal vor, du sitzt in einem Flugzeug, du bist auf einem Flug und neben dir sitzt jemand, der noch nie von Notfallseelsorge gehört hat. Wie würdest du dieser Person in 30 Sekunden erklären, was du so tust und warum das so wichtig ist vor allem?
1: Notfallseelsorge, würde ich sagen, ist in erster Linie erste Hilfe für die Seele. Also so ähnlich wie die Feuerwehr und Rettungskräfte, die kommen, erste Hilfe für den Körper. Und die Notfallseelsorge ist da für die Seele, die genauso betroffen ist meistens wie der Körper, gerade bei den Angehörigen, wenn was Schlimmes passiert ist, wenn jemand verstorben ist.
2: Ich könnte mir vorstellen, dass das viele schon mal in Filmen gesehen haben oder irgendwie in Artikeln gelesen haben. Aber wie kommt man dazu, dieses Ehrenamt zu übernehmen? Erzähl mal, wie das bei dir war. Wie bist du zur Notfallseelsorge gekommen?
1: Ich bin zur Notfallseelsorge gekommen, indem ich den ersten Berührungspunkt mit der Seelsorge als Betroffene hatte. Mhm. Ich wurde selbst einmal von einem Notfallseelsorger betreut, beziehungsweise auch Teile meiner Familie.
2: Ja.
1: Und so bin ich überhaupt an dieses Thema gekommen, so habe ich das Ganze kennengelernt. Und dann einige Jahre später habe ich mich damit beschäftigt, wie man dazu eigentlich kommen kann, Notfallseelsorger, Notfallseelsorgerin zu werden und mich informiert und den Ausbildungskurs in Hamm gemacht.
2: Vielleicht ordnen wir das mal kurz so ein bisschen zeitlich ein. Also ich sag mal jetzt, für eine Notfallseelsorgerin bist du noch sehr jung. Wie alt bist du?
1: Ich werde jetzt 33.
2: 33, okay, oder 32 dann. Genau. Wie alt warst du, als du das erste Mal eine Notfallseelsorgerin, einen Notfallseelsorger kennengelernt hast ungefähr?
1: Da war ich 26.
2: Okay, und dann hast du ein paar Jahre sozusagen das sacken lassen und irgendwann überlegt, wie macht man das eigentlich und wäre das nicht was für mich?
1: Genau, richtig. Tatsächlich war es genau so. Also wie gesagt, wenn man selbst dann was Traumatisches erlebt hat, womit wir ja jetzt auch arbeiten und womit ich dann in der Seelsorge, in der Notfallseelsorge arbeite, braucht das einige Zeit. Und dann habe ich mich damit beschäftigt, wie ich selbst Menschen helfen kann in dieser Sparte.
2: Und ich habe es gerade schon gesagt, es ist ein Ehrenamt. Du hast natürlich auch noch einen anderen Beruf. Du bist selbstständig. Wie passt das zusammen? Wie vereinbarst du dein Ehrenamt als Notfallseelsorgerin mit deinem Job?
1: Ich glaube, für mich ist das noch viel einfacher als für viele aus meinem Team, viele meiner Kollegen eben durch die Selbstständigkeit, weil ich relativ flexibel bin. Mein Büro sitzt in Hamm und ich kann auch einfach mal Bereitschaften übernehmen und von hier weg. Und ansonsten ist eine große, große Hilfe, dass wir uns die Zeiten, in denen wir Bereitschaft haben, selbst aussuchen können und in denen wir überhaupt zur Verfügung stehen.
2: Vielleicht kannst du nochmal an dieser Stelle sagen, wie wird man das denn? Also was steckt dahinter für eine Ausbildung? Weil du hast gerade ja auch schon das Wort Ausbildung gesagt. Wie wird man Notfallseelsorgerin?
1: Ja, man bewirbt sich erstmal auf diese Ausbildung und dann gibt es 1 bis 2 persönliche Gespräche mit den Leitern des jeweiligen Teams. Und es gibt richtig Bewerbungsunterlagen, die man einreichen muss. Und da wird erstmal geschaut, ob man dafür geeignet ist. Da geht es vor allem um die Person selbst. Ist die stabil genug? Steht die genug im Leben? Gibt es genug Erfahrung? Deswegen gibt es ja auch diese Altersgrenze. Ich meine, bei uns ist die bei 25, in anderen Systemen ist die bei circa 30 Jahren. Mhm. So irgendwas zwischen 25 und 30. Also ein bisschen Lebenserfahrung sollte man mitbringen. Und dann gibt es tatsächlich einen Ausbildungskurs, der circa 6 Monate dauert. Und an vielen Wochenenden trifft man sich da mit dem neuen Team, mit den Leitern, mit den Referenten und bekommt in viele verschiedene Themen die Ausbildung zur Notfallseelsorge und Notfallseelsorger.
2: Okay. Ja. Und ich meine, es bleibt ja auch nicht bei der Theorie dann, ne? Sondern man begleitet erstmal auch andere, guckt auch in andere Bereiche nochmal rein, mit denen ihr auch kooperiert.
1: Genau, richtig. Es gibt dann auch die Praktika bei der Polizei und bei den Rettungsdiensten hier in Hamm. Und hinzu kommt, dass wenn dieser Ausbildungskurs abgeschlossen ist, man auch die Möglichkeit hat, erst als Praktikant mit anderen Notfallseelsorgern mit in den Einsatz zu gehen und dann, wenn man sich bereit fühlt, selbst eigene Einsätze zu fahren.
2: Ich kann mir vorstellen, das gibt einem ja auch nochmal Sicherheit, wenn man das auch erstmal ein bisschen mitbekommt und gucken kann.
1: Absolut. Also was vor allem Sicherheit gibt, ist das Team, muss ich sagen, und sich mit dem Team auszutauschen über Einsätze, die es schon gegeben hat.
2: Ah, ja.
1: Und immer wieder darüber, wie läuft so ein Einsatz ab, auch gerade für die, die neu im Team sind. Ich selbst zum Beispiel bin direkt allein in einen Einsatz gegangen, weil das mehr mein Ding war, so ein bisschen ins kalte Wasser geworfen zu werden. Viele andere machen das nicht so, wie ich es jetzt gerade machen würde, weiß ich gar nicht. Aber am Ende hat es gut geklappt durch die gute Vorbereitung in der Ausbildung.
2: Okay, ja, das ist natürlich auch nochmal schön, das zu hören, dass die Ausbildung eben auch fundiert ist und man sich da gut vorbereitet fühlt für solche Sachen.
1: Und die macht Spaß, weil man so wahnsinnig viel lernt in einem Bereich, mit dem man sich im Zweifel vorher noch nicht so viel beschäftigt hat.
2: Vielleicht machen wir es noch ein bisschen konkreter. Was genau macht eine Notfallseelsorgerin? Also welche Art von Situation begleitest du? Wann werden du und deine Kolleginnen und Kollegen gerufen zu einem Einsatz?
1: Ja, also gerufen werden wir erstmal von der Leitstelle der Feuerwehr. In den allermeisten Fällen, also ich spreche jetzt erstmal von den allermeisten Fällen.
2: Ja.
1: Und dann gibt es so zu 80% häusliche Todesfälle, zu denen wir gerufen werden. Wir bekommen dann in der Bereitschaft den Anruf von der Leitstelle und werden informiert, wie die Lage vor Ort ist, mit den Informationen, die zu dem Zeitpunkt bereitstehen. Meistens sind noch Rettungskräfte vor Ort oder Polizei ist vor Ort.
2: Mhm.
1: Und dann sind wir im besten Fall in den nächsten 10 bis 20 Minuten am Einsatzort und bekommen ein Briefing durch die Rettungskräfte vor Ort und gehen dann in die Betreuung mit den Angehörigen des Verstorbenen oder der verstorbenen Person.
2: Und da sieht wahrscheinlich jeder Einsatz dann anders aus, oder?
1: Genau. Also allein bei den häuslichen Todesfällen sieht jeder Einsatz anders aus und es gibt auch, wie gesagt, das sind 80%, die weiteren 20% sind entweder Einsätze im öffentlichen Bereich. Wir hatten ja zum Beispiel den Amoklauf an der HSAL, da waren sehr viele von uns im Einsatz auf einmal.
2: HSL.
1: Die Hochschule hier in Hamm.
2: Ah ja. Mhm.
1: Und
2: warst du da auch mit dem Einsatz?
1: Ich war tatsächlich die Seelsorgerin, die angerufen wurde. Ich hatte Dienstbereitschaft an dem Tag als erstes. Es war verrückt im Nachhinein. Ich war da auch noch sehr jung dabei bei der Seelsorge. Und wir haben diesen Einsatz zum Beispiel sehr, sehr viel aufgearbeitet. Wir haben wahnsinnig viel daraus gelernt. Mit unserer Leitung haben wir ganz viel rausholen können aus dem Einsatz, auch weil es einfach immer mehr ist, dass solche Großereignisse passieren können.
3: Ja.
1: Und da ist es auch ganz wichtig, dass das Team so gut funktioniert. Ja. Es ist tatsächlich, man geht alleine in den Einsatz, öfter mal aber auch nicht, weil man nachalarmiert und eine zweite Person kommt.
3: Ah.
1: Und das Team spielt da, ist eine Schlüsselrolle, hat eine Schlüsselrolle.
2: Stella hat gerade von Großeinsätzen gesprochen, die tendenziell zunehmen. Am 24. März 2015 stürzte eine Germanwings-Maschine in den französischen Alpen ab. Alle 150 Menschen kamen dabei ums Leben, darunter auch 16 Schülerinnen und Schüler und zwei Lehrerinnen des Josef-König-Gymnasiums in Haltern am See. Sie waren auf dem Rückweg von einem Austauschprogramm in Barcelona. Mehrere Tage lang waren damals Notfallseelsorgende in Haltern vor Ort, um die Familien der Verstorbenen und die Schulgemeinschaft insgesamt ja in ihrem ersten Schock und ihrer ersten Trauer zu begleiten. Das Team der Pfarrei in Haltern hat die Notfallseelsorge in der Situation unterstützt und auch Weihbischof Dieter Gerlings, damals der zuständige Regionalbischof, war mehrmals vor Ort. Wir haben ihn gefragt, welche Erinnerungen er an seinen ersten Besuch in Haltern nach dem Unglück hat.
4: Ich bin dann schließlich hingefahren worden und kam in eine Stadt herein, die ausgestorben war. Das war sie noch gegen etwa 8:30 kam ich da an. Es war niemand zu sehen und bin dann in die Sixtuskirche und dort war also das Kreuz, stand dort in der Mitte, das Halterner Kreuz, viele, viele, viele Kerzen brannten davor. Und dann ist mir erst so richtig bewusst geworden, weil ich da plötzlich sehr viel lautes Schluchzen mitbekam. Das war von Schülerinnen und Schülern, wie sich dann herausstellte, ja, die jetzt entweder ihre Freundin oder ihren Freund verloren hatten oder sogar so, dass jemand seine Möglichkeit mitzufliegen nach Barcelona einem anderen geschenkt hatte. Und er war dann da. Also das zu verarbeiten, das hatte ich auch sehr schwer empfunden und habe dann noch mit dem Seelsorgsteam gesprochen. Ich habe in die Gesichter von vielen Menschen geguckt, natürlich von den Schülerinnen und Schülern. Ich habe geguckt in Gesichter von Kommunalpolitikern, die anwesend waren, von Lehrern. Und wir hatten alle feuchte Augen. Und es waren auch eine ganze Reihe Notfallseelsorgerinnen und Notfallseelsorger da. Und was ich so erlebt habe, war, dass viel geweint wurde. Die alle Schülerinnen und Schüler waren versammelt. Und später dann wurde nach unseren kleinen Vorträgen wurden immer für die Namen derer, die dort mit dem Absturz ums Leben gekommen waren, Schülerinnen und Schüler, wurde eine Kerze angezündet und das Weinen, was ja eine öffentliche Bekundung von Trauer ist, dieses Weinen hörte einfach gar nicht auf. Und da ist mir erst auch nochmal bewusst geworden, dass hier auch zwei Lehrerinnen dabei waren. Und ich habe dann auch noch gesprochen mit dem Ehemann einer Lehrerin, die waren gerade vor einem halben Jahr geheiratet. Das ist mir noch sehr in Erinnerung. Ich weiß nicht mehr, was ich ihm gesagt habe. Ich habe wahrscheinlich irgendwie ein Wort des Trostes gesagt oder wahrscheinlich, ich habe ihn in den Arm genommen und habe meine Fassungslosigkeit irgendwie zum Ausdruck gebracht.
2: Kann man sowas sagen, ob es trotzdem dann, wenn du vor Ort bist, einen typischen Ablauf gibst, wenn du auf die Angehörigen triffst, oder ist es einfach sehr, sehr individuell?
1: Es ist mit Sicherheit sehr, sehr individuell, aber ein wenig kann man sich auch an so einem Leitfaden, wie das Ganze abläuft, orientieren. Das ist eben auch das, was man von Anfang an lernt, auch in der Ausbildung mitbekommt. Und dann geht es immer darum, ein soziales, stabiles Umfeld aufzubauen für die zu betreuende Person oder die Person, einfach damit man auch sich wieder verabschieden kann von den Betroffenen und damit man weiß, dass die ja sich selbst das soziale Netzwerk muss aufgebaut sein und dass die sich selbst umeinander kümmern können und füreinander sorgen können.
2: Und von welcher Zeitspanne spricht man so?
1: Also normalerweise würde ich sagen so von 1 bis 3 Stunden. Ich hatte schon Einsätze, die sind deutlich kürzer, die enden zum Beispiel bei der Anfahrt, wenn man dann doch nicht mehr gebraucht wird,
2: okay.
1: Oder die sind deutlich länger. Und es gab auch schon Einsätze, bei denen ich mich habe ablösen lassen. Denn ab einer bestimmten Zeit sind einfach die eigenen Reserven auch ein bisschen aufgebraucht. Ja. Und dann auch dafür steht wieder das Team im Hintergrund, kann man sich ablösen lassen.
2: Was würdest du sagen für dich persönlich, welche Einsätze sind besonders herausfordernd?
1: Für mich persönlich sind Einsätze, die Suizide betreffen, besonders herausfordernd. Das liegt gar nicht nur an persönlichen Geschichten, die ich selbst erlebt habe, sondern auch daran, dass Suizide einfach auch sehr, in Anführungsstrichen, brutale Einsätze sind, weil die Betroffenen ganz anders betroffen sind. Und das Zweite ist auch das Überbringen einer Todesnachricht zusammen mit der Polizei.
2: Du hast es gerade schon gesagt, das mit der Todesnachricht überbringen, also einem Menschen mitteilen zu müssen, dass eine ihm in den meisten Fällen ja sehr nahestehende Person gestorben ist, tot ist. Das stelle ich mir unheimlich schwer vor. Wie findet man da die richtigen Worte?
1: Tatsächlich ist es so, normalerweise, in fast allen Fällen, machen wir das in Zusammenarbeit mit der Polizei.
2: Mhm.
1: Und die Todesnachricht selbst, in den ersten Worten, wird von der Polizei überbracht.
2: Also, dass es ausgesprochen wird, sozusagen.
1: Genau, richtig. Ja. Und wir sind dann im weiteren Verlauf mit vor Ort. Und da ist die Frage allerdings fast gleich, wie findet man die richtigen Worte für das, was passiert ist? Und das Schöne ist, die Antwort ist so einfach, die muss man nicht finden, die gibt's gar nicht. Das ist einfach bei jeder Person, die man dann vor sich sitzen hat oder Personenfamilie, völlig unterschiedlich. Und tatsächlich ist es manchmal so, dass gar nicht so viel gesprochen, sondern auch viel geschwiegen wird. Es geht einfach auch so ein bisschen um Aushalten und mit den Personen gemeinsam den Schmerz aushalten. Und der Boden, der unter den Füßen weggezogen worden ist, den einfach ein bisschen dadurch herstellen, dass man selbst die stabile Person im Raum ist, die da ist in dem Moment.
2: Okay, das heißt, manchmal sind auch weniger Worte mehr in einer Situation.
1: Manchmal tatsächlich ja.
2: Das sind ja oft ganz extreme Situationen, die auch für dich sehr intensiv sind. Die Geschichten, die man hört, die Menschen, die man da kennenlernt. Gibt es Einsätze, die auch dir besonders im Kopf geblieben sind, an die du dich, ich glaube, du hast mal gesagt, so ungefähr 20 Einsätze hast du schon gemacht in den letzten Jahren. Was kommt dir da schnell in den Kopf, wenn du da mal so etwas skizzieren magst?
1: Also neben dem ersten Einsatz, den ich hatte, ich glaube, den vergisst fast keiner, den ersten Einsatz, ist das definitiv ein Einsatz, auch ein Suizid. Der war inklusive Überbringen einer Todesnachricht an eine Familie, eine Mutter mit 3 Kindern. Und dieser Einsatz ging relativ lang. Ich war relativ lang noch alleine mit der Familie im Haus und hatte ein sehr, sehr gutes Gespräch. Und am Ende dieses Einsatzes habe ich von der Familie das Feedback bekommen, aber auch ich konnte es mir selbst geben, dass ich dieser Familie in dieser ersten akuten Notlage wirklich helfen konnte. Und das war ein richtig schönes Gefühl. Und tatsächlich auch das erste Mal Überbringen einer Todesnachricht zusammen mit der Polizei. Es ist einfach auch nochmal was anderes, wenn man den Einsatz zusammen auch mit der Polizei plant und dann durchführt. Und das Überbringen dieser Nachricht, selbst wenn wir am Anfang die Personen im Hintergrund sind, das ist tatsächlich so ein bisschen wie im Film, wie man das so kennt, dass eine Todesnachricht überbracht wird. Und da muss man schauen, dass man sich wieder etwas zurück in die Situation holt und es wirklich schafft, ganz präsent zu sein, hinter der Polizei und diesen ersten Schock nicht in sich mit aufzunehmen, den man eben auch präsent hat, wenn die Polizei diese Nachricht überbringt, in den meisten Fällen, wie du gesagt hast, völlig unerwartet.
2: Wie verarbeitet man selbst solche Einsätze, bei denen Menschen der Boden unter den Füßen weggezogen wird und man selbst ganz nah dabei ist? Das habe ich auch Weihbischof Dieter Gerlings mit Blick auf die Germanwings-Katastrophe gefragt. Er hat nach seiner ersten Begegnung mit den Trauernden in Haltern eine ganz eigene Methode der Verarbeitung gefunden, von der er mir erzählt hat. Und er fasst seine Eindrücke der Notfallseelsorge noch einmal zusammen.
4: Und dann wurde ich plötzlich aufgerufen beim Bürgermeister, ich sollte auch was sagen. Und was sage ich da? Man ist ja auch nicht sprachlos und habe dort dann 2, 3 Sätze gesagt und dann habe ich einfach ein Gebet vorgelesen. Ein Gebet, das mir eingefallen war, das habe ich aufgeschrieben, als ich am Abend vorher in Haltern war, in der Sixtuskirche und dort mit Angehörigen, mit Leuten, mit dem Pastoralteam gesprochen habe. Und als ich nach Hause fuhr, habe ich sozusagen meine eigenen Tränen, so kann ich das fast sagen, in dieses Gebet hineingeschrieben. Es ging jetzt nicht darum, eine Theologie den Leuten und den Schülern zu sagen, sondern es ging darum, erstmal eine Situation auch auf dem Hintergrund unseres Glaubens überhaupt mal ins Wort zu fassen, was immer das bedeutet, das ausdrücken, was in uns in solch einem Moment lebt. Das ist also, das sind auch gar keine Fragen, das ist ein sehr diffuses Gefühl, das ein Mensch dann hat. Die Notfallseelsorge war ständig in Aktion, immer wieder mussten Schülerinnen und Schüler in den Arm genommen werden. Dass jemand einfach einmal da ist, der mit einer gewissen Distanz, in einer gewissen Distanz an einer Situation rangeht und das selber entscheiden kann, wie muss ich Nähe und Distanz jetzt austarieren, aber dass da einfach jemand ist, erst einmal da ist. Und dann kann ein Seelsorger, muss dann ausloten, was kann ich sagen, was sage ich besser jetzt nicht. Aber ich glaube, jeder Mensch braucht in einer solchen Situation jemanden, der einfach mal da ist, wo er was sagen kann, das nicht unbedingt sein Angehöriger ist. Da ist es vielleicht sogar schwerer bei, als wenn jemand ein bisschen auf Distanz gehen kann.
3: Ich frage mich, also wir sprechen ganz viel über Tod, Trauer, Abschied. Gibt's auch schöne und hoffnungsvolle Momente in deiner Arbeit?
1: Ja, absolut. Kann ich direkt mit einem großen Ja beantworten. Das würde ich ein bisschen zweiteilen. Es gibt tatsächlich auch schöne Momente in den Einsätzen selbst. Wir geben, wenn es die Möglichkeit vor Ort dafür gibt, den Personen, die wir betreuen, manchmal die Möglichkeit, sich zu verabschieden, auch von dem Verstorbenen. Da hatte ich schon einen schönen Moment, in dem wir uns einfach von dem Verstorbenen gemeinsam verabschiedet haben, mit einem kleinen Setting, Kerzen und einem kleinen Gebet. Und sehr, sehr schön ist es natürlich, wenn man das Gefühl hat, man geht aus einem Einsatz heraus und konnte wirklich helfen. Es gibt aber auch einige Einsätze, in denen man das nicht weiß, beziehungsweise in denen man sich nicht ganz sicher ist. Und ich muss sagen, was eines der schönsten Dinge auch ist, ist das Team, was hinter einem steht, was man regelmäßig sieht, mit dem man sich austauscht und mit dem man einfach so den gleichen Gedanken geht. Man möchte nicht nur Menschen helfen, sondern sich auch selbst was Gutes tun. Und das Wichtigste ist für mich selbst persönlich, dass ich so viel mitnehmen kann aus jedem Einsatz. Nach jedem Einsatz geht es mir selbst ein Stück weit besser, was alle Kleinigkeiten, über die man sich ärgert im Alltag angeht, weil das so zunichte gemacht wird.
3: Ja, ich kann mir vorstellen, dass sich durch dieses Ehrenamt, durch die Arbeit auch so die eigene Sicht auf das Leben und auch auf den Tod verändert. Hat sich das bei dir auch mit der Zeit gewandelt, dieser Blick?
1: Ja, auf jeden Fall. Also ich meine, es ist noch, glaube ich, am Anfang dieser Wandlung, weil ich eben auch noch jung bin und noch nicht so lange dabei. Ich mache das jetzt im 4. Jahr. Was sich definitiv geändert hat, ist, dass man den Tod in den meisten Fällen aushält. Der Körper schafft das. Und es gibt viele Menschen, die im ersten Moment denken, dass sie das nicht schaffen. Aber der Körper ist darauf ausgelegt, das zu schaffen und der Geist auch. Und was sich mit jedem Einsatz ändert, ist einfach auch der Blick auf dieses große Ganze, dass alles schon okay so ist, wie wir das haben. Das Leben ist endlich, also ist dieses Genießen einfach so wichtig.
3: Kannst du auch etwas benennen, was du durch deine Einsätze über dich selbst gelernt hast?
1: Kann ich auf jeden Fall. Ich habe über mich selbst gelernt, dass ich nur bis zu einem gewissen Punkt belastbar bin. Deswegen ist es auch manchmal so, wenn ich einen Einsatz hatte, der mich etwas mehr belastet hat oder bei dem ich mehr nachdenken muss, dass ich dann zum Beispiel erstmal für ein paar Tage aus dem Dienstplan rausgehe oder sogar auch für ein paar Wochen. Das ist total wichtig, einfach seine eigenen Grenzen zu kennen und auch kennenzulernen. Und wie wichtig es ist, zuzuhören, tatsächlich auch zu schweigen. Und was ich gelernt habe und über mich gelernt habe, ist, dass man Menschen auf eine bestimmte Art und Weise auch ansehen kann, ohne zu urteilen zum Beispiel. Ich weiß nicht, ob man das gut versteht.
3: Also ohne, dass man sich direkt ein Urteil erlaubt über einen Menschen, nur von den äußeren Bedingungen.
1: Genau. Man urteilt schnell über Menschen, auch Menschen, die man überhaupt nicht richtig kennt, ohne wirklich die Geschichte zu kennen. Und es gibt so viele Menschen, die was Einschneidendes und was Tiefgehendes erlebt haben. Das kann man aber im ersten Moment nicht sehen.
3: Also ist da ein zweiter Blick auch ganz wichtig, ne? Dass man nicht sofort urteilt. Ja, das, was du zuerst gesagt hast, das finde ich gerät manchmal auch aus dem Blick, dass auch du als Notfallseelsorgerin ja Dinge verarbeiten musst, die du mitbekommst. Das hast du gerade schon gesagt, es gibt Einsätze, die einen emotional mal mehr mitnehmen, mal weniger. Wie gehst du dann damit um? Also gibt es zum Beispiel auch für euch Notfallseelsorgende seelsorgerischen Beistand oder irgendwie Hilfe, die man dann in Anspruch nehmen kann?
1: Gibt es, und die kann man entweder sofort bekommen oder mit etwas Abstand von so halben Tag oder einem Tag. Ganz wichtig ist hier für uns tatsächlich unsere Leitung des Teams. Die ist im Prinzip 24 Stunden, nicht nur im Prinzip, die ist 24 Stunden zu erreichen für uns. Und das nicht nur bei Fragen im Einsatz, sondern auch für uns nach dem Einsatz. Das heißt, wenn etwas passiert ist, wo wir wirklich sofort Redebedarf haben, dann können wir das mit unserer Leitung tun und dann können wir das aufarbeiten. Dann ist es so, dass wir nach jedem Einsatz ein Einsatzprotokoll schreiben, in dem der ganze Einsatz nochmal komplett protokolliert wird. Das ist total wichtig. Für mich selbst ist es so, dass es total wichtig ist, für die dafür die Gedanken zu ordnen und auch so ein bisschen aus mir rauszubekommen.
3: Ja.
1: In diesem Protokoll können wir angeben, ob wir noch einmal extra sprechen möchten über den Einsatz oder ob wir noch Fragen haben. Wenn irgendwas an dem Einsatz besonders war, werden wir immer angerufen von unserer Leitung, damit wir darüber sprechen.
3: Super.
1: Und wir haben einmal alle 1 bis 2 Monate eine Teamsitzung, in der wir auch über die Einsätze sprechen.
3: Wie unterscheidet sich Notfallseelsorge eigentlich von einer psychologischen Betreuung, was es ja auch in solchen Ausnahmefällen gibt?
1: Das unterscheidet sich vor allem darin, dass wir im ersten Moment in der Akutsituation von der Feuerwehr, von den Rettungskräften hinzugezogen werden. Und wenn unser Einsatz zu Ende ist, dann ist auch die Betreuung mit den Betroffenen zu Ende. Wir werden nicht noch einmal gerufen im Regelfall. Es gibt immer Ausnahmen davon. Und wir haben natürlich auch keine psychologische Ausbildung. Es geht hier eher darum, die Trauer und dieses Fallen im ersten Moment aufzufangen, aber nicht die weitere psychologische Betreuung in den kommenden Trauerphasen zu übernehmen.
3: Also deswegen auch erste Hilfe für die Seele, richtig?
1: Genau.
3: Jetzt steckt hinter der Notfallseelsorge ja schon so ein christliches Profil. Evangelischer Kirchenkreis, Bistum Münster oder die Bistümer sind Träger. Was bedeutet dir der Glaube oder auch Spiritualität in deiner Arbeit als Notfallseelsorgerin?
1: Was für mich schon seit Kindesbein am meisten mit dem Glauben zu tun hat, ist die Gemeinschaft und tatsächlich so ein bisschen der Oberbegriff Liebe. So Liebe und Gemeinschaft. Und das sind beides Dinge, die sehr gut in die Notfallseelsorge passen. Wir geben selbst etwas Liebe an die Betroffenen. Wir bekommen dafür auch Liebe und wir teilen das Ganze mit unserer Gemeinschaft und bilden auch mit den Personen, die wir betreuen, eine Gemeinschaft, in der wir zusammenhalten. Und ich glaube, das ist vor allem meine Verbindung zum Glauben.
3: Ach, schön. Warum würdest du sagen, ist Notfallseelsorge auch für unsere Gesellschaft so wichtig?
1: Das würde ich tatsächlich sogar eher aus der Sicht einer schon einmal betroffenen Person, die Notfallseelsorge erfahren hat, beantworten. Und wenn man im ersten Moment jemanden an seiner Seite hat, dieser erste Moment ist einfach so wichtig, um zu wissen, man ist nicht allein mit dem Ganzen und dass man es schaffen kann. Man kann es schaffen und man kann das aushalten und man kann das zusammen auch mit anderen Menschen und mit anderen Institutionen und Gruppen und Gemeinschaften aushalten. Und das im ersten Moment gesagt zu bekommen, ist, glaube ich, ganz wichtig für den weiteren Heilungsweg, der immer sagt, so ein Ereignis, das nächste ist, was ansteht. Und ich bin sehr, sehr positiv, schon immer eingestellt, Ich würde gerne dieses Positive und dass es gut werden kann, einfach an andere Menschen noch weitergeben.
3: Ich habe den Eindruck, wenn wir nochmal über Gesellschaft sprechen, dass in unserer Gesellschaft oft versucht wird, Trauer und Schmerz, Tod so schnell hinter sich zu lassen. Würdest du das teilen oder machst du da andere Erfahrungen?
1: Meinen normalen Freundeskreis und Umfeld würde ich das auf jeden Fall teilen.
3: Ah ja, okay.
1: Das ist ein Thema, über welches einfach nicht gerne gesprochen wird.
3: Gerade ja auch so in unserem Alter, würde ich sagen.
1: Absolut,
3: ne? Ja.
1: Absolut. Ich zum Beispiel spreche sehr gerne darüber, aber weil es eben auch durch die Seelsorge so viele Berührungspunkte gibt. Und ich freue mich sogar immer mit Freunden oder auch mit Familienmitgliedern darüber zu sprechen und denen näher zu bringen, dass es normal ist und dass es auch was Schönes mit sich bringt, in einfach zusammen zu sein, auch in diesem Thema, weil es ja uns alle schon mal betroffen hat oder betreffen wird oder gerade betrifft.
3: Das heißt, was würdest du dir wünschen, wie wir alle besser vielleicht damit umgehen können?
1: Na, ich glaube, offen zu sein, dass Trauer nicht nur dieses Negative mit sich bringt und auch der Tod eines Menschen nicht nur etwas Negatives mit sich bringt, sondern dass das, was daraus entsteht und auch die Heilung, die man selbst dadurch erfahren kann, einen eben auch auf ganz andere Stufen stellen kann.
3: Ist das auch so eine Botschaft, die du den Hörerinnen und Hörern mitgeben würdest?
1: Ja, gerne. Also sich mit Trauer und mit dem Verlust von Menschen zu beschäftigen und mit den Menschen, die jemanden verloren haben, diese Menschen anzusehen, denen in die Augen zu sehen und zu vermitteln, dass alles in Ordnung ist. Das ist alles so in Ordnung. Und egal, welchen Weg diese Person gerade geht, das ist in Ordnung so. Das wäre schön.
3: Nochmal weitergedacht, was würdest du Menschen sagen, die sich für die Notfallseelsorge interessieren, die also vielleicht auch sich vorstellen können, ja, vielleicht wäre das was für mich, aber ich bin noch ein bisschen unsicher. So,
1: wenn man es sich vorstellen kann, dass das was für einen ist, dann sollte man definitiv einfach diese Ausbildung zu einem Notfallseelsorger machen, daran teilnehmen. Denn selbst wenn es am Ende so ist, dass man nach den ersten Einsätzen merkt, zu diesem Zeitpunkt ist es gerade doch noch nicht das Richtige, dann nimmt man was ganz Großes mit ins ganze Leben, was man da gelernt hat.
3: Und wenn du jetzt nochmal in so einer schwierigen Situation auf jemanden triffst, der gerade Trost und Beistand braucht und du nur einen Satz sagen könntest, was wäre das für ein Satz?
1: Du hältst das aus.
3: Das war mein Gespräch mit Stella, die Notfallseelsorgerin ist und mit viel Empathie, Ruhe und Stärke Menschen in ihren schwersten Momenten beisteht. Wir haben gehört, wie sie selbst durch eine eigene Erfahrung zur Notfallseelsorge gekommen ist, welche intensiven Einsätze sie zum Teil begleitet und auch, warum sie sich immer wieder dieser doch herausfordernden Aufgabe stellt. Besonders eindrucksvoll fand ich, wie sie beschrieben hat, dass Notfallseelsorge erste Hilfe für die Seele ist. Also ein Moment der Stabilität inmitten des Chaos. Und dass es gar nicht immer die richtigen Worte braucht, sondern vor allem ein Aushalten, ein Dasein, eine Präsenz. Mich hat auch ihr Blick auf das Leben und den Tod berührt, dass wir den Tod nicht nur als etwas Negatives sehen sollten, sondern dass aus der Trauer auch Heilung und neue Perspektiven entstehen können. Vielleicht regt diese Folge euch ja an, selbst offener über diese Themen zu sprechen oder euch mit Menschen in eurem Umfeld auseinanderzusetzen, die vielleicht gerade einen Verlust erlebt haben. Und wenn ihr euch für die Notfallseelsorge interessiert und euch vorstellen könnt, euch in diesem Bereich zu engagieren, dann nehmt Stellas Rat mit. Einfach ausprobieren. Das ist eine Erfahrung, die das ganze Leben bereichern kann. Ich bin Ann-Christine Ladermann. Danke, dass ihr heute dabei wart und ich freue mich, wenn wir uns in der nächsten Folge wiederhören.
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0: Heute widmen wir uns in unserem Podcast Kopfhörer der Frage, die Menschen seit Jahrtausenden bewegt und die gerade in unserer Zeit wieder erstaunlich aktuell ist. Warum ist Gott manchmal so verborgen? Ein Blick in die Psalmen zeigt, dieses Ringen ist nichts Neues. Schon damals fragten Menschen, warum Gott sich nicht so zeigt, wie sie es erwarten. Selbst Jesus greift diese Erfahrung am Kreuz auf. Mein Gott, warum hast du mich verlassen, sagte er. Wie passt diese Erfahrung eines verborgenen Gottes zu einem Gott, der sich offenbart und der Welt nahe sein will? Darüber spricht heute Michael Roth, Professor für systematische Theologie an der Universität Mainz. Sein Vortrag "Ist Gott verborgen?" entstand im Rahmen der Mittwochsgespräche im Düsseldorfer Maxhaus im September 2022 und eröffnet einen tiefen, klärenden Blick auf ein Thema, das viele bewegt.
1: Sehr geehrte Damen und Herren, ganz herzlichen Dank für die Einladung und für die Vorstellung. Und auch für die Gelegenheit, mit Ihnen über dieses Thema sprechen zu können, dass alles andere als selbstverständlich ist, darüber zu sprechen. Deshalb werde ich mit in vier Teilen mein Referat halten und beginne mit Gottes dunkles Wirken in der Welt, der verborgene Gott. Wenn ich gesagt habe, ich freue mich, mit Ihnen darüber reden zu können, das ist eigentlich alles andere als selbstverständlich, dass in der Gegenwart über so ein Thema geredet wird, dann liegt das daran, dass sich die Kirche, und ich spreche jetzt in erster Linie von der evangelischen Kirche, mit der ich natürlich viel besser vertraut bin, dass sich die Kirche in den letzten Jahren auf das Moralische konzentriert hat. Gott ist nur noch der sozusagen Verstärker, der Motivationsverstärker der moralischen Forderungen. Das hat ein Problem. Das Problem ist, dass es dadurch droht, zu einer Infantilisierung der kirchlichen Verkündigung zu kommen. Gott wird der knuddelige Kuschelgott, der immer nur die reine Liebe ist und den Stachel der Negativität entbehrt. Er ist dann nur noch die reine Projektionsfläche unserer Wünsche. Das hat zur Konsequenz, dass die Wahrnehmung der Abgründe des Lebens ausgeblendet werden müssen. In gewisser Weise hat Corona diese Krise der Kirche deutlich gemacht. Außer moralischen Forderungen hatten zunächst weite Teile der Kirche und besonders der Kirchenleitung der EKD nichts zu sagen. Der damalige Ratsvorsitzende der EKD scheute sich nicht, im Zusammenhang mit Corona zu behaupten, Leid, das der Mensch unter Missachtung von Gottes Geboten verursacht, sollte nicht Gott in die Schuhe geschoben werden. Bedford Strom fährt fort. Wir haben die Freiheit, den falschen Weg zu gehen und die guten Gaben Gottes zu missachten. Der richtige Weg ist, Verantwortung zu übernehmen und umzukehren zu einer Lebensweise, die die Würde des Menschen achtet, die Natur schont und solidarisch mit den anderen ist. Zitat Ende. Der Ratsvorsitzende warnt davor, Gott in ein dunkles Licht zu tauchen und empfiehlt, besser von der Liebe Gottes zu reden. Gott will das Leben, nicht den Tod. Das hat sogar den bekennenden Atheisten Hendrik M. Broder empört. Er entgegnet Bedford Strom in Bezug auf den Tod eines dreijährigen Mädchens durch eine Corona-Infektion sei es eine, Zitat, zynische Meisterleistung, das Problem von Corona auf die Entscheidung für gute oder schlechte Lebensführung zu reduzieren. Und auch von theologischer Seite sind diese Gedanken von Bedford Strom als etwas allzu untief kritisiert worden. Die Kirchenhistorikerin Dorothea Wendeburg, deren Ehemann, ebenfalls Kirchenhistoriker Johannes Wallmann, im selben Jahr an Corona gestorben war, sagt in einem Interview im Deutschlandfunk, dass es Menschen nicht überzeugt, wenn man einfach nur davon spricht, dass Gott mit Corona nichts zu tun hat, weil Gott der Freund des Lebens sei und Krankheiten nicht wolle. Eine solche Antwort hält Wendeburg für zu billig. Warum habe ich das erwähnt mit Corona? Weil ich zeigen wollte, dass deutlich ist, dass das Bedürfnis, ausschließlich moralisch zu reden, den Eigencharakter des Religiösen zerstört. Und letztlich Menschen um das betrügt, was Religion eigentlich ausmachen kann. Statt mit Hilfe von der spannungsreichen Bildsprache der Bibel die komplexen Lebenszusammenhänge und Ambivalenzen des Lebens zur Sprache zu bringen, wird die Harmlosigkeit zum Programm erhoben und mit den Mitteln der Moral in die Tat umgesetzt. Es ist doch gar nicht so leicht, die Abgründe des Lebens zu überspielen. Die Erfahrungen von Leid und Schmerz, von Ungerechtigkeiten in der Welt, lassen doch auch den Glaubenden nicht unbewegt. Und zwar deshalb, weil es das Vertrauen auf einen liebenden Gott absurd werden zu lassen droht. Man könnte zynisch fragen, liebe Christen, hat sich denn euer Gott, dessen Liebe und Barmherzigkeit ihr rühmt, wenn ihr auf der schönen Gärten Zier verweist, in den schlimmen Ereignissen verborgen? Das könnte, wie gesagt, die zynische Frage eines Glaubensskeptikers sein. Angesichts des Übels in der Welt lässt sich nicht unzweideutig auf Gott als ihren Letztgrund verweisen. Ja, die Tatsachen des Übels, des Leidens, des Sterbens junger Menschen verweist doch eher in die entgegengesetzte Richtung. Wer kann hier noch von der Liebe Gottes reden? Muss er sich nicht vorhalten lassen, dass er einem Gott vertraut, der sich verborgen hat? Der mit dem Menschen Verstecken spielt. Der New Yorker Filmemacher Woody Allen formuliert, Einstein hat auf einem Kolloquium zu Ehren seines 70. Geburtstags gesagt, Gott würfelt nicht mit dem Universum. Das stimmt. Er spielt darin nur Verstecken. Zitat Ende. Das heißt, hier wird sich lustig gemacht darüber, dass man sagt, naja, ihr könnt an Gott glauben, aber nur, wenn ihr an einen Gott glaubt, der wie Kinder mit sich Verstecken spielt, den man eben in der Welt nicht erkennen kann, in der es ganz anders zugeht als in Liebe und Barmherzigkeit. Angesichts dieser ironischen Redeweise von Verstecken mag es überraschen, dass auch von theologischer Seite, von christlicher, vornehmlich lutherischer Tradition, von einem verborgenen Gott die Rede ist. Vom verborgenen Gott ist in dieser Tradition die Rede, wenn auf Erfahrungen verwiesen wird, die der Liebe Gottes, ja der Existenz Gottes zu widersprechen scheinen. Wenn Luther vom verborgenen Gott redet, dann hält er fest, und ich zitiere, dass dieser Gott nicht gepredigt werden soll. Er ist eben nicht offenbar und deshalb darf er auch nicht verehrt werden. Insofern sich Gott verbirgt, will er gerade nicht erkannt werden. Aber Luther redet von diesem verborgenen Gott. Warum? Einerseits scheint es doch so zu sein, dass anders jetzt als Woody Allen, der davon sozusagen als Skeptiker redet, spielt Gott Verstecken, Luther mit der Rede vom verborgenen Gott nicht Gott ad absurdum führen will. Obwohl schon eine gewisse Distanz zu Gott auch mitschwingt, wenn Luther vom verborgenen Gott redet. denn der verborgene Gott kann gerade nicht verehrt werden. Andererseits negiert diese Rede vom verborgenen Gott nicht die widersprüchlichen Erfahrungen, sondern versucht sie zu integrieren. Offenkundig wird sowohl das Gute als auch das Übel bei Luther auf Gott zurückgeführt, wenn er auch vom verborgenen Gott spricht. Aber es ist Gott selbst, der für das Übel verantwortlich gemacht wird. Das heißt, Luther widersteht dem Versuch, Gott nur für das Gute zu reservieren. Und zu sagen, ja, woher das andere kommt, weiß ich nicht. Das ist muss irgendwie ein gottferner Bereich sein. Sondern er redet davon, dass es Gott ist, der diese Dinge wirkt, wenn er hier auch auf eine verborgene Weise wirkt. Das heißt, Gott ist in diesen Ereignissen eines Tsunamis nicht abwesend, sondern in einer bestimmten unheilvollen Art anwesend. Ich will im Folgenden mit Ihnen gemeinsam der Frage nachgehen, was mit der Rede vom verborgenen Gott eigentlich gemeint ist und warum die Sprache des Glaubens in dieser Weise von Gott spricht, ich würde sagen, sprechen muss. Ich versuche zunächst, so einen Zug zur Rede vom verborgenen Gott zu legen, indem ich sage, was gibt es denn für alternative Denkversuche? Das heißt, wir haben festgestellt, dass Gottes verborgene Gegenwart im Grunde erwächst aus der Erfahrung des Widerspruchs, dass wir einerseits darauf vertrauen, dass Gott die Liebe und Barmherzigkeit ist, andererseits aber Erfahrungen machen, in denen wir das nicht entdecken können. Das ist eine widersprüchliche Erfahrung. Was gibt es denn sonst für Weisen in der Theologie, damit umzugehen? 4 Versuche lassen sich namhaft machen. Ich kann die göttliche Allmacht bestreiten. Ich kann die göttliche Liebe bestreiten. Ich kann die göttliche Einheit bestreiten. Und schließlich kann ich das Übel in der Welt bestreiten, um diesen Widerspruch aufzulösen. Also erstens, zwischen dem Vertrauen auf Gottes Liebe und den Erfahrungen des Übels in der Welt besteht ja dann kein Widerspruch, wenn wir sagen, Gott ist nicht allmächtig. Gott ist dann eben für die Erfahrung des Übels nicht zuständig. Wird Gottes Allmacht aufgegeben, dann kann man eben sagen, dass Gott mit bestimmten Dingen wie Corona nichts zu tun hat. Man würde dann sagen, oder bei dem Einsturz des World Trade Centers, das waren doch Menschen, nicht Gott. Das wird

zwar an der göttlichen Allmacht festhält, aber Gottes Barmherzigkeit und Liebe bestreitet. Wenn Gott ausschließlich als Allmacht verstanden wird, der alles in allem wirkt, dann sind die Übel gar kein Problem. Sie können geradezu zur Verehrung Gottes werden. Man zeigt ein Erdbeben wie das im 18. Jahrhundert in Lissabon, dass Gott eben allmächtig ist und tun kann, was er will. Er kann völlig willkürlich Leben retten und töten. Ja, also eins, Sie haben kein Problem mit dem Widerspruch, wenn Sie Gottes Allmacht aufgeben. Oder zwei, Sie geben auf, dass Gott die Liebe ist. Dann haben Sie auch kein Problem mit den Übeln in der Welt. Drittens, ein weiteres Prinzip besteht darin, dass ich sage, naja, das sind zwei Prinzipien. Es gibt ein gutes und ein böses Prinzip. Und Gott ist eben das gute Prinzip. Und schließlich gibt es auch eine weitere Möglichkeit, den Widerspruch aufzulösen, indem ich sage, naja, es gibt halt kein Übel in der Welt. Das sind alles nur scheinbare Übel. In Wahrheit ist das schon für was gut. Ja, also, dass man sagt, naja, guck mal, das ist schon für etwas gut, deine Krankheit. Ja, dann haben Sie sozusagen das Übel negiert, indem Sie sagen, ich erkenne nur in dem Übel nicht, dass es in Wahrheit was Gutes ist. Allen vier Versuchen ist eine Sache gemeinsam, nämlich die, den Widerspruch zwischen der Erfahrung des Übels in der Welt einerseits und das Vertrauen auf Gottes Barmherzigkeit aufzulösen. Und in der Tat gelingt es so auch, das zu tun. Ein Widerspruch ist ja dann nicht gegeben, wenn Gott für die Übel aufgrund fehlender Allmacht nicht zuständig ist. Und ebenso, wenn Gott in Wahrheit gar nicht die Liebe ist. Und schließlich auch, wenn es Übel gar nicht gibt. Allerdings haben all diese Denkversuche auch schwerwiegende Probleme. Wenn Sie Gottes Barmherzigkeit aufgeben und Gott ausschließlich als Allmacht denken, ist natürlich auch die Rede von einem Vertrauen auf Gottes Barmherzigkeit nicht mehr möglich. Deshalb ist das ein Versuch, der in der christlichen Tradition wohl am seltensten begangen wurde, so das aufzulösen. Aber auch der Versuch, und der ist häufiger, denken Sie an Dorothee Sölle, zu sagen, wir geben Gottes Allmacht auf, ist schwierig. Denn hat Gott dann noch die Macht, barmherzig zu sein? Kann ich wirklich Gott bitten? Kann ich auf Gottes Barmherzigkeit vertrauen, wenn Gott nicht allmächtig ist? Wenn er zwar barmherzig sein will, aber gar nicht die Macht dazu hat. Und schließlich scheint es mir auch problematisch zu sagen, irgendwofür ist alles schon gut. Das lässt sich ein Mensch nicht gerne sagen, der an etwas leidet. Dann heißt, das Negative wird dann nicht ernst genommen, sondern man versucht es vorschnell bereits auf etwas Positives zu ziehen. Von hier aus, von diesen vier Versuchen aus, die versuchen, den Widerspruch zwischen Gottes Barmherzigkeit und der Erfahrung des Übels aufzulösen, zeigt sich schon die Besonderheit der Rede vom verborgenen Gott. Denn diese Rede versucht das gerade nicht zu tun. Gottes Allmacht wird nicht aufgegeben und ebenso wenig wird aufgegeben, dass Gott barmherzig ist. Dafür wird in Kauf genommen, dass sich kein System erstellen lässt, in dem alles immer passt. Der Verstehbarkeit Gottes werden damit Grenzen gesetzt. Die Rede vom verborgenen Gott versucht offenkundig, den Widerspruch zwischen dem Vertrauen auf Gottes Barmherzigkeit und der Erfahrung des Übels, diesen Widerspruch nicht aufzulösen, denkerisch, sondern auszuhalten.

0: Die Frage ist dann, wie kann man denn überhaupt von Gottes Zusage reden, angesichts dieser bleibenden Spannung? Deshalb möchte ich jetzt in einem weiteren Schritt zur Frage nach Gottes vielfältiger Gegenwart kommen. Ich setze noch mal ganz anders an. Der Glaube bereichert doch unsere Wahrnehmung der Welt. Damit meine ich jetzt nicht, dass der Glaube uns etwas sehen lässt, was sozusagen sonst gar nicht gesehen wird. Im Glauben erkennen wir nichts, wo ein anderer sagen würde, der Platz ist doch leer. Aber der Glaube lehrt uns, die Dinge anders zu sehen. Er zeigt uns nichts anderes, irgendwelche metaphysischen Hinterwelten, sondern er lehrt uns die Dinge oder zeigt uns die Dinge in einem anderen Licht. Ich möchte das mal deutlich machen an der Tatsache, wie Luther im kleinen Katechismus die Schöpfung auslegt. Was heißt es, dass ich sage, Gott ist der Schöpfer der Welt? Luther sagt, das heißt Folgendes, Doppelpunkt. Ich glaube, dass mich Gott geschaffen hat, samt allen Kreaturen mit Leib und Seele, Augen, Ohren und allen Gliedern, Vernunft und alle Sinne gegeben hat und noch erhält. Dazu Kleider und Schuhe, Essen und Trinken, Haus und Hof, Weib und Kind, Acker, Vieh und alle Güter, mit aller Nahrung dieses Leibs und Lebens reichlich und täglich mich versorgt, wieder aller Gefährlichkeit beschirmt und vor allem Übel behütet und bewahrt, und das alles aus lauter väterlicher, göttlicher Güte und Barmherzigkeit, ohne all mein Verdienst und Würdigkeit, des alles ich ihm zu danken und zu loben und dafür zu dienen und gehorsam zu sein schuldig bin, das ist gewisslich wahr. So, das sagt Luther, heißt, Gott als Schöpfer zu bezeichnen. Was heißt das? Der profane Blick sieht in dem Haus nur das Werk des Baumeisters. In den Kleidern nur das Werk des Schneiders. Und in den Schuhen nur das Werk des Schusters. Während Luther Haus, Kleider und Schuhe als Gaben Gottes wahrnimmt. Als Gaben, die Gott mir persönlich gibt. Nimm hin und iss, für dich gegeben. Das heißt, Gott gibt sich mir in den Schuhen des Schusters, in den Kleidern des Schneiders, in dem Haus des Baumeisters. Und daher können wir dafür Gott auch danken. Ja, wir müssen ihm dafür danken. Dies wird derjenige ja oder diejenige umso mehr wissen, der oder die diese so selbstverständlichen Dinge vielleicht einmal schmerzhaft entbehren musste. Das heißt, Gott gibt sich uns in diesen Dingen. Es wäre doch ganz absurd zu sagen, die Schuhe hat mir doch nicht Gott gegeben, sondern der Schuster. Der Schuster hat sie gemacht und ich habe sie sogar bezahlt. Was hat das denn mit Gott zu tun? Natürlich hat der Schuster die Schuhe gemacht. Und natürlich habe ich sie bezahlt. Oder bin sonst irgendwie, habe sie gestohlen oder bin sonst irgendwie an die Schuhe gekommen. Das bestreitet doch der Glaubende und die Glaubende gar nicht. Innerweltliche Erfahrungen werden doch nicht abgelehnt. Christlicher Glaube ist etwas anderes als Esoterik. Und doch vermag der Glaubende die vom Schuster hergestellten und von ihm selbst bezahlten Schuhe im Lichte Gottes zu betrachten und eine weitere Facette in ihnen wahrzunehmen, als Gaben, mit denen Gott unser Leben erhält. Das heißt, Gott gibt sich doch nicht jenseits des Lebens, sondern in, mit und unter den Dingen des Daseins, nicht an ihnen vorbei. Das heißt, natürlich, der Glaube sieht nicht was anderes. Der sieht nicht, wo jemand einen Schuh sieht, einen Rock, ja, oder wo jemand ein Brot sieht, einen Elefanten. Das ist Esoterik. Sondern der Glaube sieht eine weitere Dimension in den Dingen. Das heißt, er sieht in den vom Schuster hergestellten und von mir bezahlten Schuhen die Gabe Gottes. Und ganz selbstverständlich nimmt Luther so auch die negativen Dinge des Daseins wahr, wie Tod und Leid, Hungersnot und Krankheit. Auch die nimmt er aus Gottes Hand. Wie sollte es anders sein? Ein religiöser Mensch betrachtet die ganze Welt im Horizont Gottes. So klagt Luther beispielsweise bei der Krankheit des Kurfürsten Johannes Gott an oder für ausbleibenden Regen. Es wäre doch völlig schräg zu sagen, dass die Krankheit sich nicht Gott verdankt, sondern einem Virus. Das wäre so schräg, wie zu sagen, die Schuhe verdanken sich doch dem Schuster. Oder zu sagen, das Ausbleiben des Regens verdankt sich einer bestimmten Wetterkonstellation. Oder wie damals zu sagen bei dem Tsunami, ja, das kommt doch daher, dass bestimmte Erdschichten sich ineinander verschieben. Und man sagt, ja, das ist klar. Aber der Glaubende kann nicht anders, als diese Dinge im Horizont Gottes wahrzunehmen und dann eben zu sagen, nein, auch in der Krankheit begegnet Gott. Auch in ihnen ist Gott selbst spürbar. Aber anders als bei den Kleidern, anders als bei den Schuhen, ist Gott hier eben nicht als gnädiger wahrnehmbar, als gnädig gebender, sondern als ein sich entziehender. Aber immer meint Gott uns persönlich. Auch in der Krankheit und auch im Tod sind wir gemeint. Es trifft uns nicht zufällig. Wir werden im wahrsten Sinne des Wortes heimgesucht. Und deshalb bringen Christinnen und Christen diese Negativitäten des Daseins in Klage vor Gott. Wie lange müssen wir das noch ertragen? Gott scheint in Tod, Katastrophen und Hungersnöten nicht ein Liebhaber des Lebens zu sein, sondern dessen Verneiner. Und daher klagt der Glaubende, die Glaubende Gott an, ruft ihm zu, hör auf, lass ab. Wie kann ich Gott um Gesundheit bitten, wenn Gott nicht auch der dunkle Hintergrund der Krankheit ist? Wie um Regen, wenn Gott nicht auch die finstere Macht der Dürre ist? Gott ausschließlich im Positiven zu verorten, würde ihn zu einem knuffigen Kuschelgott machen, aber die Majestät und Gottheit Gottes negieren und Gott als alles bestimmende Wirklichkeit bestreiten. Gott wäre dann zwar mächtiger als wir, so eine Art Superman, aber eben nicht allmächtig. Es gäbe Mächte neben Gott, die genauso oder gar stärker sind als er. Entscheidend finde ich, dass damit auch dem christlichen Vertrauen der Boden entzogen wird. Gott wäre dann jemand, der es zwar lieb meint, aber es doch nicht kann. Ja, wir könnten nicht auf ihn vertrauen, dass er seine Barmherzigkeit durchsetzen wird. An die Stelle der Gewissheit träte die quälende Ungewissheit und der Zweifel. Ich habe versucht, deutlich zu machen, der religiöse Mensch nimmt die Welt im Lichte Gottes, im Horizont Gottes wahr. Die Gaben des Lebens erscheinen als Gaben des gnädigen Gottes. Das widerspricht der Naturwissenschaft nicht. Alles das, was ein Naturwissenschaftler sagt, wissen wir auch. Ja, sondern wir sehen eine weitere Dimension darin. Und genauso, wie wir Kleider als gnädige Gaben sehen, sehen wir Krankheit, Leid als das, wo Gott sich entzieht. Aber wo Gott sich entzieht, auch hier begegnet Gott, auch hier meint er uns. Wenn ich von beiden rede, wenn ich sage, Gott ist im Leid, begegnet uns im Leid, genauso wie er uns in der Freude begegnet, dann will ich damit, und das ist mir ganz wichtig, eins nicht gesagt haben. Im Leid, in den schlimmen Ereignissen, können wir Gott nicht erkennen. In Hunger, Tod und Katastrophen ist Gott gerade nicht zu erkennen. Er ist hier nicht offenbar. Und doch haben wir es mit Gott zu tun. Wir wissen nicht, warum er das tut. Aber wir wissen, dass er es tut. Das heißt, mit der Rede vom verborgenen Gott bringen Glaubende zum Ausdruck, dass wir es in den leidvollen Erfahrungen mit Gott selbst zu tun haben. Aber, dass wir Gott hier gerade nicht als den erkennen, auf den wir unser Vertrauen richten. Nicht als den, wie er sich uns offenbart und zugesagt hat. Deshalb verehren wir diese entzogene Seite Gottes nicht. Sie erschreckt uns. Es ist die Seite Gottes, die wir fürchten. Gottes wahres Wesen, seine Liebe und seine Barmherzigkeit ist hier verhüllt. Aber es ist Gott selbst, der sich verhüllt. Gott ist nicht abwesend, sondern bedrohlich nah. Mit der Rede von der Verborgenheit Gottes gibt der Glaubende sozusagen seiner Empörung Ausdruck, seiner Enttäuschung und seinem Unverständnis. Warum verbirgst du dich? Du bist besser, als du es hier zeigst. Das heißt, Leid und Tod und Barmherzigkeit und Gnade sind nicht zwei gleichwertige Seiten Gottes, sodass wir sagen, oh, ich weiß nicht, welche Seite von Gott mich heute trifft. Sondern in Christus wird ja deutlich, wer Gott eigentlich ist. Auch wenn wir das in vielen Dingen unseres Lebens nicht erkennen können. Der Glaubende vertraut darauf, dass Gott in der gnädigen Zuwendung in Christus sein wahres Wesen gezeigt hat. Auch wenn er das eben häufig nicht wahrzunehmen vermag. Deshalb hat die Rede von der Verborgenheit Gottes, und da werden Sie mir als Alttestamentler zustimmen, im Grunde seinen Ort in der Klage. Gottes Verborgenheit wird seiner Zusage entgegengehalten. und gerade dadurch wird an Gottes Zusage festgehalten. Mit dem Verzicht darauf, Gott letztlich alles in Gott erklären zu können. Als Sie das vorhin gesagt haben, auch in Bezug auf das Alte Testament, ist mir natürlich eingefallen, das ist natürlich deshalb besonders passend. Wenn man Luther heute, der ja Professor der Theologie war, damals gab es aber keine Fächerverteilung, wie es die heute gibt, dass man sagt, einer ist für das Neue Testament zuständig, einer für Ethik. Wenn man gucken würde, was Luther hauptsächlich gemacht hätte, würde man ja heute sagen, der war Alttestamentler. Ja, das sind ja die Vorlesungen, die er am meisten gehalten hat über Bücher des Alten Testaments. Und da merkt man, deshalb ist natürlich auch diese Kategorien Luthers so stark daher geprägt. Ich mache noch mal einen kurzen Schlenker zum Anfang. Natürlich begegnet Gott einem religiösen Menschen auch in Corona. Wie sollte es anders sein, wenn alle Phänomene des Daseins eben im Lichte Gottes betrachtet werden? Wenn ich aber sage, Gott begegnet in Corona, ist das etwas anderes, als wenn ich sage, Corona ist die Strafe Gottes. Ich habe ja bereits gesagt, in solchen Ereignissen ist Gott verborgen. Wir können gerade nicht sehen, warum er das macht. Wir können seinen Willen nicht erkennen. Wer allgemein behauptet, dass Corona eine Strafe Gottes ist, gibt aber vor, Gottes Willen durchschauen zu können. Der sagt, ich weiß, warum Gott das macht. Das kann er aber gerade nicht. Ebenso übrigens wie der, der sagt, Corona sei keine Strafe Gottes. Beides ist der religiösen Rede gegenüber unangemessen. Es verharmlost Gottes Verborgenheit. Es will stillstellen, es will erklären, es will sagen, ich weiß, warum Dinge so sind, wie sie sind. Aber warum ein 3-jähriges Kind an Corona sterben musste, weiß ich nicht. Das kann ich nicht erklären. Und jeder Versuch, das zu erklären mit Gottes Willen, ist obszön. Es ist auch deshalb unangemessen, weil wir nicht beurteilen können, in welcher Weise Gott einem Menschen in einem bestimmten Ereignis begegnet. Für die einzelnen Menschen ist Gott in Corona auf unterschiedliche Weise gegenwärtig gewesen. Für die einen stellt Corona ein großes Leid dar. Die anderen ziehen eventuell aus Corona sogar einen Gewinn. Stellen wir uns jemanden vor, der Jahrzehnte darauf hingearbeitet hat, sein eigenes Geschäft zu eröffnen. Und nun, 2 Monate nach Geschäftseröffnung, bricht Corona aus. Ein solcher Mensch unterscheidet sich von einem Menschen, der vor dem Ausbruch von Corona jeden Tag 150 Kilometer zur Arbeit fahren musste und dem nun dieser Fahrtweg durch Homeoffice erspart ist. Der eine kann Gott dafür danken, der andere wird für das gleiche Ereignis Gott anklagen. Es macht einen Unterschied, ob man beim Auszug aus Ägypten Ägypter oder Israelit war. Es macht einen Unterschied, ob der Großvater in Stalingrad im Alter von 25 Jahren mit einem Kind, das er nie sehen durfte, gefallen ist, oder ob er seinen Kindern die glückliche Errettung aus Stalingrad durch Gott erzählen durfte. Der eine wird eine Geschichte der Verborgenheit machen. Der Großvater, der mit 25 Jahren gefallen ist, den das Kind nie gesehen hat. Das ist eine Geschichte der Anklage an Gott. Das andere ist eine Geschichte des Lobgottes, der mich gerettet hat. Und es ist das gleiche Ereignis. Es liegt an dem Einzelnen, an der Einzelnen, wie etwas wahrgenommen wird. In Freude, Hoffnung, Angst und Verzweiflung. Das kann der Theologe nicht stillstellen, indem er sagt, ich erkläre das jetzt. Sondern es ist ganz unterschiedlich. Das, was ich als Gabe erlebe, kann ein anderer als Entzug Gottes erleben. Ich komme viertens auf das Gebet, das Handwerk des Christen. Dem Glaubenden ist die Rede zu Gott eigentümlich, nicht die Rede über Gott. Nicht die Spekulation über einen Gottesgedanken, sondern das Gebet. Für Luther ist das Gebet geradezu das Kennzeichen der christlichen Existenz. Wie ein Schuster einen Schuh macht und ein Schneider einen Rock, also soll ein Christ beten. Eines Christen Handwerk ist beten. Im Glauben wendet sich der Glaubende im Vertrauen an den Gott, von dem er alles Gute erwartet, weil er sich als die barmherzige Liebe zugesagt hat. Der Beter bringt sein Leben vor Gott zur Sprache. Er bringt aber, wenn er sein Leben vor Gott zur Sprache bringt, natürlich auch die Erfahrungen zur Sprache, für die er Gott nicht dankbar sein kann. Bereits im Alten Testament antwortet der Mensch ja nicht nur im Dank, sondern auch in der Klage und der Bitte Jahwe, dem Erretter Israels. Das heißt, der alttestamentliche Beter lebt von der Verheißung, Psalm 50,15, ruf mich an in der Not, so will ich dich erretten. Gerade weil der alttestamentliche Beter sich in Klage, Bitte und Dank auf Gott wirft, kann die christliche Gemeinde in dieses Gebet einstimmen. Im Gebet behaftet ja der Beter Gott bei seiner Zusage und er sagt im Grunde, wenn er die negativen Erfahrungen vor Gott bringt, sagt er, erweis dich als der du dich zugesagt hast. Das heißt, der Betende hält Gott seine eigene Zusage entgegen. Wir könnten auch sagen, er hält dem abgewandten Gott den zugewandten Gott entgegen. Ja, er wendet sich weg von dem Abgewandten und flieht zu dem zugewandten Gott. Luther sagt deshalb, es gilt, wieder Gott zu Gott zu dringen und zu rufen. Das heißt, gegen den Gott, den wir erfahren und wo wir sagen, hier können wir den liebevollen Gott nicht erkennen, gegen diese Erfahrung sich zuzuwenden zu dem zugewandten Gott, der uns in Christus begegnet. Weg von den dunklen Seiten Gottes hin zu dem im Evangelium offenbaren Gott. Bereits der alttestamentliche Beter erinnert Gott immer wieder an seine Güte, Treue und Barmherzigkeit. Fast so, als wolle er Gott dazu aufrufen, widersprich dir nicht selbst. Halt an deiner Zusage fest. Luther selbst hat das auch gemacht, also der würde heute ausschließlich von der Moral lebenden EKD-Landschaft keine Fahrstelle mehr kriegen. Luther selbst hat das gemacht, indem er zum Beispiel, als er um Regen bittet, schon fast in dem Gebet schon fast blasphemisch sagt, Herr, guter Gott, was sollen wir denn den anderen sagen, wenn die sagen, lügt euer Gott, wenn er euch Hilfe zusagt? Ja, was soll ich den anderen denn dann sagen? Oder dass er bei dem Gebet um den Kurfürsten Johannes sagt, lass uns dir doch nicht die Schlüssel vor die Füße werfen. Also eine fast drohende Rede mit Gott, aber sozusagen ein Leben, was wie Jakob am Jabok eng mit Gott verwoben ist. Das Gebet, sagt Luther, ist das Handwerk des Christen. Natürlich weiß Luther, dass ein Christ auch was anderes kann als beten. Ein Schuster kann ja gegebenenfalls auch kochen. Sein Handwerk aber, seine Profession, ist das Schuhmachen. Das kann nur er oder er am besten. Ein Christ kann, eventuell auch moralische Forderungen erheben. Sein Handwerk aber, seine Profession, ist das Beten. Und hieraus leitet sich meines Verständnisses nach auch die Hauptaufgabe der Kirche für die Gesellschaft ab. Moralische Forderungen erheben, das können andere auch. In der Regel sogar viel besser, weil sie in der Regel mehr Sachverkenntnisse haben als kirchliche Vertreter, die zu oft glauben, moralinsaure Floskeln könnten Sachkenntnisse ersetzen. Die Aufgabe der Kirche besteht meines Erachtens im öffentlichen Gebet. Das Leben in seiner Unverfügbarkeit, in seinen Ambivalenzen und Spannungen vor Gott zu bringen und Gott bei seiner Zusage zu behaften. Ich lass dich nicht, es sei denn, du segnest mich. Genesis 32, 27. Um nochmal auf das Ereignis der Verborgenheit Gottes, wo das Thema in der letzten Zeit am meisten diskutiert wurde, nämlich in Bezug auf Corona zurückzukommen. Meines Erachtens besteht die Hauptaufgabe der Kirche darin, im öffentlichen Gottesdienst Gott gegen sein dunkles Handeln auf seine Verheißung anzusprechen. Wir sind nicht die Herren der Welt. Wir haben die Welt nicht im Griff. Das gilt nicht nur für unser persönlich, unsere Lebenspläne, unsere Hoffnungen, unser Vorhaben. Auch die Grundlage unseres gesellschaftlichen Zusammenlebens sind unverfügbar. Diese Ambivalenzen sind radikal zur Sprache zu bringen. Für die einen ist Corona Fluch gewesen, für die anderen ein Segen. Die Schutzmaßnahmen für den einen gehen zu Lasten des anderen. Wir leben immer auf Kosten anderer. Das wird gerade in Corona sichtbar. Und gerade diese Situation gilt es, vor Gott zur Sprache zu bringen. Das kann meines Erachtens nur die religiöse Sprache, diese Ambivalenz des Daseins zur Sprache zu bringen. Während die einen nach langem Krankenhausaufenthalt am Beatmungsgerät Gott für ihre Rettung danken, haben die anderen den Tod eines Menschen zu beklagen. Eventuell danke ich Gott für eine Rettung, die nur dadurch geschehen konnte, dass ein anderer nicht gerettet wurde. So ambivalent ist unser Leben. Diese Ambivalenz kann angemessen nur vor Gott zur Sprache gebracht werden und auch nur dort ausgehalten, ertragen werden. Und schließlich ist natürlich auch unsere Sterblichkeit zu thematisieren, die unsere Grundsituation ist und auch nicht durch ein Impfmittel überwunden werden kann. In der christlichen Gemeinschaft wird die Sterblichkeit als der Sünde Sold zur Sprache gebracht. Es ist Ausdruck des fundamentalen Ungenügens des Menschen, dass der Mensch von sich aus eben nicht zu ändern vermag. Deshalb ist das Kreuz das zentrale Symbol des Glaubens. Christinnen und Christen glauben nicht, dass sie die Spannungen und Widersprüchlichkeiten des Daseins, das Vertrauen auf Gottes Güte und die Erfahrung der negativen Dinge des Daseins, dass sie die abschaffen könnten oder dass sie die lösen könnten, sondern sie leben von dem Vertrauen auf Gottes Zusage inmitten dieser Widersprüchlichkeiten leben zu dürfen. Vielen Dank.
1: Das war diese Ausgabe des Kopfhörers Podcasts. Ein Impuls, der zeigt, wie alt und zugleich wie aktuell die Frage nach der Verborgenheit Gottes ist.

0: 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Ein Ort, an dem Stille und Stadttrubel direkt nebeneinander existieren. Schwester Edith Kürpik öffnet uns dafür nicht nur die Türen von Groß St. Martin, sondern auch ein Stück weit ihr Herz. Sie erzählt, wie Menschen dort einfach zur Ruhe kommen, wie offene Kirchentüren zu offenen Momenten werden und wie Gebet mitten im Lärm der Stadt zu einem Anker werden kann. Im Gespräch über das Tagesevangelium aus dem Johannesevangelium zeigt sie dann, warum Jesu Abschied keine Angst macht, sondern Hoffnung schenkt. 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
1: Von Montag bis Samstag sprechen wir hier über den Bibeltext des Tages. Dazu laden wir jede Woche eine Expertin oder Experten ein. Die Bibel steckt auch heute noch voller Botschaften, die wir gemeinsam entdecken. Ich bin Matthias. Schön, dass ihr dabei seid. Es ist Dienstag, der 12. Mai. Wieder bei mir im Studio ist Schwester Edith Kürpik von der Monastischen Gemeinschaft von Jerusalem hier in Köln. Herzlich willkommen.
2: Hallo, ich freue mich, dass ich da sein kann.
1: Ja, toll, dass Sie noch bis Samstag jeden Tag bei uns hier sind und uns Impulse geben. Und gestern haben wir schon kurz darüber gesprochen. Sie gehören zu den Monastischen Gemeinschaften von Jerusalem, die ja einerseits den Gedanken der Wüste, aber auch den der Großstadt in sich tragen. Was ist denn das Profil? Wie ähnlich oder unähnlich sind Sie denn zu anderen Ordensgemeinschaften?
2: Unser Name drückt schon unsere Prägung aus. Einmal sind wir kontemplativ monastisch, das heißt, unsere Lebensform ist geprägt durch oder inspiriert vom Mönchtum. Also das Gebet, das Gemeinschaftsleben, die Liturgie ist prägend für uns. Und gleichzeitig passiert das alles im städtischen Kontext. Also wir tragen den Namen Jerusalem. Jerusalem ist das biblische Symbol für die Stadt schlechthin, die Stadt aller Zeiten mit ihren Licht- und Schattenseiten. Und genau in diesem urbanen Setting möchten wir diese alten monastischen Werte, wir haben das Rad ja nicht neu erfunden, wir möchten diese Werte neu übersetzen in diesen Kontext. Das heißt, wir teilen viele, nicht alle, aber viele Lebensbedingungen der Leute vor Ort. Konkret, wir wohnen zur Miete, wir haben uns hier keine Abtei hingebaut, wir arbeiten in Teilzeitarbeit, außerhalb in zivilen Berufen. Und das sind Bedingungen der Leute, die hier vor Ort auch wohnen.
1: Sie tragen auch Ordenskleidung, weil ich das sagen darf. Mhm. Und bei Ihnen sind die Gebetszeiten nochmal besonders durch Musik gestaltet. Wie hören die sich an oder wie fühlen die sich an?
2: Ja, viele Gemeinschaften haben ja auch eine gepflegte, gesungene Liturgie. Das ist bei uns hoffentlich auch der Fall. Wir singen gerne und haben auch musikalische Elemente. Wir haben drei große Gebetszeiten am Tag, morgens, mittags, abends, die angepasst sind an den Rhythmus der Stadt. Das heißt, im Trubel der City, in diesem aufreibenden Rhythmus der Stadt, möchten wir einen Raum des Innehaltens schaffen, wo wir natürlich die Psalmen singen, das Wort Gottes hören, aber auch eben Zeiten der Stille einhalten oder zwischendurch eine leichte musikalische Einlage, sage ich mal. Wir machen selber zum Teil auch Musik, dass man zur Ruhe kommen kann und dass dieser menschenfreundliche Gott zur Sprache kommen kann, dass wir ins Hören kommen.
1: Und Sie sind ja wirklich mittendrin in Köln in Groß St. Martin mit dieser wirklich, mit dem, ja, auch die, der ja auch, also diese Kirche dominiert ja auch die Skyline neben dem Dom natürlich. Das heißt, Sie sind auch wirklich eine Einladung bei den Gebetszeiten an Menschen, die zufällig vorbeikommen oder die in der Nähe wohnen, die sollen auch wirklich bewusst bei Ihnen mitbeten, mitfeiern?
2: Auf jeden Fall. Ich denke, wir sind eine der Kirchen, die am frühesten öffnet morgens und am spätesten schließt. Jeder und jede ist willkommen. Es kommen auch viele Touristen. Es ist eine wunderbare romanische Kirche. Es liegt natürlich auch auf diesem touristischen Weg, wenn man so will. Aber das darf sein. Es ist oft ein Kommen und Gehen in der Liturgie. Wir achten darauf, dass es nicht allzu störend ist. Aber das darf auch sein. Es ist eine niederschwellige Störung, die willkommen ist. Also uns ist lieber, dass die Leute sich eingeladen fühlen, als irgendwie hinter verschlossenen Türen zu beten.
1: Und haben Sie so einen Überblick, wer da so kommt? Sind das nur Touristen oder sind das Leute, die regelmäßig kommen?
2: Ganz unterschiedlich. Das hängt von den Gebetszeiten ab, von den Jahreszeiten, ob Ferien sind. Es sind viele, die wirklich entweder die Glocken hören oder sich die Kirche anschauen wollen. Es gibt Menschen, die kommen bewusst, weil wir auch keine Pfarreistruktur sind. Also es ist manchmal so ein gewisses, im guten Sinn, eine anonyme Atmosphäre im Sinne von, hier werde ich nicht sofort angesprochen, hier darf ich erstmal sein, wie ich bin, mich hinsetzen, Kerzchen anzünden. Ich kann aber auch ein Gespräch haben, wenn ich es möchte. Es gibt Leute, die kommen regelmäßig. Es kommen, glaube ich, auch Leute, die sich ansonsten in der Kirche oder in manchen Kirchenräumen nicht zu Hause fühlen, nicht willkommen fühlen vielleicht sogar. Und umso besser, wenn das ein Raum ist, der für sie passen kann.
3: Sie waren viele Jahre Priorin in Ihrem Orden, 15 Jahre in Köln davon allein. Aber wie sieht denn heute, wo Sie das jetzt nicht mehr machen, diese Aufgabe, wie sieht denn für Sie so ein typischer Tag für Sie aus mit den Gebetszeiten?
2: Ganz konkret, wir fangen morgens um 6.30 Uhr an. Da finden wir uns in der Kirche wieder auf dem Gebetsteppich zum stillen Gebet. Lied zum Heiligen Geist, dann passiert eine halbe Stunde lang nichts, dass wir uns ausrichten in diesen Tag hinein, auf Gott hin. Dann ist um 7 Uhr beginnt das Morgengebet, die Laudes, dauert etwa auch eine halbe Stunde. Danach, nach dem Frühstück, ist dann die Arbeitszeit, wo die Schwestern ihren Berufen nachgehen, in der Regel in der Stadt. Wir treffen uns wieder zum gemeinsamen Mittagsgebet, 12.30 Uhr. Und nochmal, die Kirche ist selbstverständlich auf, es können Leute kommen. Nach dem gemeinsamen Mittagessen, Kaffee trinken, wo das Essen ist immer in Stille, oder wir haben eine Tischlesung, zum Kaffee wird dann auch erzählt, manchmal haben wir Gäste dabei. Der Nachmittag ist eine Zeit zur persönlichen Verfügung, Zeit in der Zelle. Wir haben eine Klosterzelle, wie andere Klöster auch. Eine Zeit, wo wir auch die Gemeinschaftsdienste, wo wir dafür Raum haben oder Termine wahrnehmen in der Stadt, wie auch immer. Und treffen uns dann wieder um 17.30 Uhr zum stillen Gebet nochmal, um dann mit der Vesper anzuschließen und in der Regel die Heilige Messe am Abend. Und nach dem Abendessen gibt's manchmal noch gemeinsame Veranstaltungen, aber auch nicht immer. Das kann eine Chorprobe sein, ein Gemeinschaftskapitel. Wir haben natürlich auch Austauschthemen, noch Zeiten, wo wir uns erholen, gemeinsam, allein. Ja, ganz unterschiedlich.
3: Also ich merke da eine gewisse Struktur, aber auch noch viel Raum für für das Spontane des Tages. Klingt sehr, sehr spannend. Wir werden noch ein bisschen mehr von Ihnen im Laufe dieser Woche hören. Mhm. Jetzt schauen wir mal auf das Evangelium des Tages. Da spricht Jesus vom Gericht. Ach du meine Güte, wir hören jetzt das 16. Kapitel, die Verse 5 bis 11.
4: Aus dem Johannesevangelium. In jener Zeit sprach Jesus zu seinen Jüngern: Jetzt gehe ich zu dem, der mich gesandt hat, und keiner von euch fragt mich, wohin gehst du? Vielmehr hat Trauer euer Herz erfüllt, weil ich euch das gesagt habe. Doch ich sage euch die Wahrheit, es ist gut für euch, dass ich fortgehe. Denn wenn ich nicht fortgehe, wird der Beistand nicht zu euch kommen. Gehe ich aber, so werde ich ihn zu euch senden. Und wenn er kommt, wird er die Welt der Sünde überführen und der Gerechtigkeit und des Gerichts. Der Sünde, weil sie nicht an mich glauben, der Gerechtigkeit, weil ich zum Vater gehe und ihr mich nicht mehr seht, des Gerichts, weil der Herrscher dieser Welt gerichtet ist.

0: Das war aus dem Johannesevangelium. Mal zur Orientierung. Jesus spricht diese Worte, bevor er verhaftet und gekreuzigt wird. Schwester Edith, warum ist es denn gut, dass Jesus geht?
1: Jesus ist ja nicht nur gekommen für die Menschen seiner Zeit. Das wäre schon allein schön und viel, aber das reicht nicht. Jesus ist der Erlöser der ganzen Menschheit. Die Menschen, die vor ihm gelebt haben und die, die nach ihm gelebt haben auf Erden, das sind wir heute. Das heißt, mit seinem Fortgang, seinem Heimgang zum Vater, seiner Erhöhung beim Vater, transzendiert er Raum und Zeit, er übersteigt das. Er ist nicht mehr gebunden an Palästina, an die damalige Zeit. Seine Botschaft, sein Leben, sein Wort hat einen Erlösungswert für uns alle heute auch noch. Und sein Weggang ist die Voraussetzung für die Sendung des Geistes.
0: Ja, da kommen wir schon quasi zu meiner nächsten Frage. Da ist die Rede vom Beistand. Ist das so etwas wie ein guter Ersatz?
1: Ich glaube, das Wort Ersatz trifft es nicht. Mhm. Der Geist stopft nicht einfach eine Leerstelle. Er ist der Geist Jesu Christi, der Geist des Vaters, und er erinnert uns an alles, was Jesus getan, gelehrt hat. Aber das ist nicht nur einfach eine Erinnerung. Er aktualisiert das. Wir sehen das in jeder Eucharistiefeier. Man nennt das Epiklese, wenn der Priester die Hände ausbreitet über die Gaben von Brot und Wein. Der Priester ist bevollmächtigt, dies zu tun. Jesus sagte, tut dies zu meinem Gedächtnis. Aber es ist ja nicht seine Macht. Es ist die Macht des Heiligen Geistes, der die Gaben verwandelt. Das heißt, der Geist aktualisiert heute noch in den Sakramenten, aber auch darüber hinaus, das, was Jesus getan, gelehrt hat. Und das ist wunderbar, weil wir alle mit hineingenommen sind.
0: Wir sind alle mit hineingenommen, sagen Sie, und doch fällt da wieder ein Wort, wo wir uns heutzutage vielleicht ein bisschen mit schwerfallen, nämlich Jesus spricht von einem Gericht. Wie verstehen Sie das?
1: Also an dieser Stelle im Johannesevangelium spricht Jesus vom Gericht über den Herrscher dieser Welt. Also da geht es nicht um Gericht der Menschen, sondern der Herrscher dieser Welt. Wer oder was ist das? Es gibt verschiedene Worte dafür, das Böse, der Böse. Wichtig ist diese Botschaft, mit dem Osterereignis der Auferstehung Jesu Christi ist der Herrscher dieser Welt definitiv, oder seine Macht ist gebrochen. Das letzte Wort hat nicht er, sondern hat unser Herr, hat der auferstandene Herr. Ostern hat stattgefunden, wir sind noch in der Osterzeit, wir feiern Ostern, manchmal realisieren wir das gar nicht, wir sind erlöste Menschen, Punkt. Und dann kommt erst mal lange nichts. Und das, was wir in der Welt sehen, kann man natürlich sagen, ja, toll, ihr sagt, wir sind alle erlöst und schau dir doch die Welt an, die schaue ich mir auch an. Aber das ist nicht das letzte Wort. Und an diesem Glauben hält die Kirche seit mehr als 2000 Jahren fest.
0: Jesus geht, der Beistand kommt. Gedanken zum heutigen Bibeltext waren das von Schwester Edith Köpik von der Monastischen Gemeinschaft von Jerusalem in Köln. Vielen Dank und bis morgen.
1: Bis morgen.
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2: Das war der Blick in die Bibel für heute. Ein Gespräch mit Schwester Edith, das zeigt, wie Glaube mitten im Alltag Hoffnung schenken kann, selbst dann, wenn Abschied und Unsicherheit im Raum stehen.

0: Eine neue Folge von Kelch und Amen kommt jetzt, dem Podcast für alle, die mitten im Leben stehen und trotzdem ein bisschen mehr Tiefe suchen. Oliver Kelch, Weihekandidat im Bistum Münster, nimmt uns wieder mit auf einen seiner ehrlichen, lebensnahen Gedankenwege. Und heute wird's, ja, sagen wir mal, überraschend tanzbar. In Frankreich verwandeln sich gerade ganz normale Bäckereien in kleine Rave-Spots. Zwischen Croissants und Baguettes legt ein DJ auf. Die Leute feiern, tanzen, lachen. Eine völlig verrückte Idee, aber sie trifft einen Nerv.
1: Schon mal was von DJ Baguette gehört? Ich bis letzte Woche Samstag auch nicht. Hier ist Kelch und Amen. Und jetzt kriegt ihr ein bisschen Baguette in den Mund und Musik auf die Ohren.
2: Kelch und Amen.
1: Bonjour, mesdames et messieurs. Stellt euch mal vor, es ist nachmittags 3 Uhr und ihr kommt in eine kleine französische Traditionsbäckerei in Paris. Oder in Lille oder Nantes. Normalerweise riecht es hier nur nach frischem Teich, warmen Brot, Croissants. Doch ihr merkt irgendwie, hier ist es laut und hier vibriert der Boden. Denn zwischen Mehlstaub, Baguette und Backblechen, da tanzen Menschen. Und ein DJ, der steht dort, legt auf, Licht an und aus und mitten in diesem uralten Handwerk entsteht dann plötzlich ein Moment purer Lebensfreude. Also, das muss man erklären. DJ Baguette, eigentlich heißt er Dorian Gaumont, der tourt seit einigen Monaten durch französische Bäckereien und legt dann in diesen Bäckereien als DJ auf. Also sozusagen ein Bäckerei-Wave. Und das berührt eine ganze Menge Leute. Warum? Vielleicht, weil es zeigt, dass das Heilige manchmal dort auftaucht, wo wir es überhaupt nicht erwarten. Also ich würde nie auf die Idee kommen, in eine Bäckerei zu gehen, um dort zu tanzen. Das Ganze passiert ja auch zwischen Alltag und Arbeit, zwischen Routine und Tradition, zwischen dem, was immer schon so war und dem, was plötzlich neu aufbricht. Diese Waves in Bäckereien, die sind mehr als ein Trend. Sie erinnern uns daran, dass Leben pulsiert, selbst an Orten, die wir für selbstverständlich halten, dass Freude sich Bahn bricht, wenn Menschen zusammenkommen und dass Gott manchmal genau dort tanzt, wo wir es nicht vermuten, mitten im Mehl, mitten im Chaos, mitten im Leben, mitten in einer Bäckerei. Vielleicht ist das eine Einladung, die wir mitnehmen sollten. Wo könnte in unserem Alltag ein bisschen mehr Licht, Musik, Überraschung entstehen und wo könnte Gott uns neu zum Tanzen bringen? Nachdem er in Frankreich damit erfolgreich ist, kommt er übrigens auch im Juni in eine Bäckerei in Baden-Württemberg.
2: Die Fürbitten.
1: Beten wir für alle, die in der Nacht arbeiten, in Bäckereien, Krankenhäusern, Fabriken, dass sie Wertschätzung und Kraft erfahren. Beten wir für Menschen, die kreative Wege finden, Gemeinschaft zu schaffen, selbst an ungewöhnlichen Orten. Beten wir für alle, die sich nach Leichtigkeit sehnen, aber gerade auch nur Schwere spüren. Beten wir für unsere Gesellschaft, dass Tradition und Innovation sich nicht ausschließen, sondern einander bereichern. Und beten wir für uns selbst, dass wir die Momente erkennen, in denen Gott uns zum Leben ruft.
2: Das Vaterunser.
1: Vater unser im Himmel, geheiligt werde dein Name, dein Reich komme, dein Wille geschehe, wie im Himmel so auf Erden. Unser tägliches Brot gib uns heute. Und vergib uns unsere Schuld, wie auch wir vergeben unserem Schuldigern. Und führe uns nicht in Versuchung, sondern erlöse uns von dem Bösen. Denn dein ist das Reich und die Kraft und die Herrlichkeit in Ewigkeit. Amen. Guter Gott, du kommst zu uns in den stillen Momenten und in den lauten. Du bist da im Duft von frischem Brot und im Beat, der uns bewegt. Öffne unsere Augen für das Heilige im Alltäglichen. Schenke uns Mut, Neues zu wagen und Freude zu teilen, wo wir stehen. Segne alle, die in der Nacht arbeiten und alle, die am Tage tanzen. Und so segne uns alle, der Gott des Lebens. Er schenke uns Augen für das Schöne, Ohren für den Rhythmus des Lebens und ein Herz, das sich berühren lässt. Er begleite uns in unseren Routinen und überrasche uns mit Momenten voller Licht. Segne uns, der gute Gott, der Vater, der Sohn und der Heilige Geist. Amen.
2: Kelch und Amen.

Kelch und Arm war das von und mit Oliver Kelch. Ein kleiner Impuls, der vielleicht noch ein bisschen nachklingt, so wie ein guter Beat in einer französischen Bäckerei. Das waren 2 Stunden voller Gedanken, Geschichten und Glaubensimpulse aus unseren Podcasts. Danke fürs Zuhören und fürs Dranbleiben. Wir freuen uns, wenn ihr auch beim nächsten Mal wieder dabei seid. Alle Podcasts könnt ihr auch nochmal nachhören auf domradio.de. Ihr findet sie aber auch überall dort, wo es Podcasts gibt. Ich bin Aurelia Rütters und freue mich, dass ihr dabei wart. Einen schönen Abend noch.

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1: Ich bin Thomas Brockt. Nach den heftigen Streitereien der vergangenen Wochen trifft sich Schwarz-Rot aktuell wieder zum Koalitionsausschuss im Kanzleramt. Große Erwartungen gibt es diesmal kaum. Trotzdem liegen einige schwierige Themen auf dem Tisch. Von Entlastungen bei hohen Energiepreisen bis zu den nächsten Haushaltslücken.
2: Die Stimmung im Kanzleramt dürfte jedenfalls ziemlich angespannt sein. Kanzler Merz wurde für seine Reformpläne bei Rente und Arbeitszeit beim Kongress des Deutschen Gewerkschaftsbundes heftig ausgebuht. SPD-Chefin Baas hat sich dort klar gegen Sozialabbau gestellt. Genau diese Spannungen dürften jetzt auch beim Koalitionsausschuss spürbar werden. Dazu kommt noch der Streit um die geplante Entlastungsprämie von bis zu 1.000 Euro. Nach dem Nein des Bundesrats steht die Maßnahme wohl vor dem Aus. Zoe Tassovali, Nachrichtenredaktion.
1: Bundesgesundheitsministerin Warken hat die geplanten Milliardeneinsparungen zur Entlastung der gesetzlichen Kassen gegen Kritik der Ärzteschaft verteidigt. Es sei eine gemeinsame Kraftanstrengung und auch eine Zumutung, sagte Warken beim Deutschen Ärztetag in Hannover. Sie sei aber notwendig. Mit der jetzigen Ausgabendynamik würde es ohne Reform über kurz oder lang auf einen Kollaps des Systems hinauslaufen. Bei dem einen oder anderen Punkt werde es aber auch noch Nachbesserungen geben, so Warken. Deutschlands größter Rüstungskonzern Rheinmetall ist in die Produktion von Kamikaze-Drohnen eingestiegen. Firmenchef Papperger kündigte an, dass am Standort Neuss die Serienproduktion startet.
3: Kamikaze-Drohnen haben eine Reichweite von bis zu 100 Kilometern. Sie können bis zu 70 Minuten am Himmel kreisen, ein Ziel anvisieren, auf welches sie dann stürzen und explodieren. Ohne Sprengkopf werden sie auch zur Aufklärung eingesetzt. Rheinmetall baut diese Drohnen bereits in Braunschweig. Jetzt wird die Produktion auf den Standort Neuss bei Düsseldorf ausgeweitet. Früher wurden in dem Werk Autoteile gefertigt. Diana Kramer, Nachrichtenredaktion.
1: Der Fahrraddiebstahl in Deutschland geht weiter zurück, aber der einzelne Diebstahl wird immer teurer. Im vergangenen Jahr überwiesen die Versicherungen pro Diebstahl im Durchschnitt 1.270 Euro. Das waren 80 Euro mehr als im Vorjahr, wie der Branchenverband GdV mitteilte. Vor allem hochwertige Fahrräder und E-Bikes würden die Kosten nach oben treiben.
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1: Zum Wetter, die aktuelle Vorhersage des Deutschen Wetterdienstes. In der Nacht ziehen die Schauer Richtung Osten ab, in der Südhälfte gering bewölkt und trocken. Später von Nordwesten neuer Regen, Tiefstwerte von Nordwest nach Südost zwischen 9 und 0 Grad. Morgen tagsüber im Südosten teils heiter, sonst meist stark bewölkt. Im Süden und Südosten meist trocken, sonst von Nordwesten teils kräftiger Regen und einzelne Gewitter. Dazu Höchstwerte von 11 bis 17 Grad.
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1: Willkommen zur Bibelnacht im Domradio. Schön, dass ihr uns in der Nacht hört. Das Neue Testament begleitet euch nun bis 5 Uhr. Geschichten, Briefe und Berichte aus der Zeit Jesu und der jungen Kirche.

13. Kapitel. An jenem Tag verließ Jesus das Haus und setzte sich an das Ufer des Sees. Da versammelte sich eine große Menschenmenge um ihn. Er stieg deshalb in ein Boot und setzte sich. Und alle Menschen standen am Ufer. Und er sprach lange zu ihnen in Gleichnissen. Er sagte: Siehe, ein Sämann ging hinaus, um zu säen. Als er säte, fiel ein Teil auf den Weg, und die Vögel kamen und fraßen es. Ein anderer Teil fiel auf felsigen Boden, wo es nur wenig Erde gab, und ging sofort auf, weil das Erdreich nicht tief war. Als aber die Sonne hochstieg, wurde die Saat versenkt und verdorrte, weil sie keine Wurzeln hatte. Wieder ein anderer Teil fiel in die Dornen, und die Dornen wuchsen und erstickten die Saat. Ein anderer Teil aber fiel auf guten Boden und brachte Frucht, teils hundertfach, teils sechzigfach, teils dreißigfach. Wer Ohren hat, der höre. Da traten die Jünger zu ihm und sagten: Warum redest du zu ihnen in Gleichnissen? Er antwortete ihnen: Euch ist es gegeben, die Geheimnisse des Himmelreichs zu verstehen, ihnen aber ist es nicht gegeben. Denn wer hat, dem wird gegeben, und er wird im Überfluss haben. Wer aber nicht hat, dem wird auch noch weggenommen, was er hat. Deshalb rede ich zu ihnen in Gleichnissen, weil sie sehen und doch nicht sehen und

hören und doch nicht hören und nicht verstehen. An ihnen erfüllt sich das Prophetenwort Jesajas. Hören sollt ihr hören und doch nicht verstehen. Sehen sollt ihr sehen und doch nicht einsehen. Denn das Herz dieses Volkes ist hart geworden. Mit ihren Ohren hören sie schwer und ihre Augen verschließen sie, damit sie mit ihren Augen nicht sehen und mit ihren Ohren nicht hören und mit ihrem Herzen nicht zur Einsicht kommen und sich bekehren und ich sie heile. Eure Augen aber sind selig, weil sie sehen und eure Ohren, weil sie hören. Denn Amen, ich sage euch, viele Propheten und Gerechte haben sich danach gesehnt, zu sehen, was ihr seht, und haben es nicht gesehen, und zu hören, was ihr hört, und haben es nicht gehört. Ihr also hört, was das Gleichnis vom Sämann bedeutet. Zu jedem Menschen, der das Wort vom Reich hört und es nicht versteht, kommt der Böse und nimmt weg, was diesem Menschen ins Herz gesät wurde. Bei diesem ist der Samen auf den Weg gefallen. Auf felsigen Boden ist der Samen bei dem gefallen, der das Wort hört und sofort freudig aufnimmt. Er hat aber keine Wurzeln, sondern ist unbeständig. Sobald er um des Wortes willen bedrängt oder verfolgt wird, kommt er sofort zu Fall. In die Dornen ist der Samen bei dem gefallen, der das Wort hört, und die Sorgen dieser Welt und der trügerische Reichtum ersticken es, und es bleibt ohne Frucht. Auf guten Boden ist der Samen bei dem gesät, der das Wort hört und es auch versteht. Er bringt Frucht, 100-fach oder 60-fach oder 30-fach. Jesus legte ihnen ein anderes Gleichnis vor. Mit dem Himmelreich ist es wie mit einem Mann, der guten Samen auf seinen Acker säte. Während nun die Menschen schliefen, kam sein Feind, säte Unkraut unter den Weizen und ging weg. Als die Saat aufging und sich die Ähren bildeten, kam auch das Unkraut zum Vorschein. Da gingen die Knechte zu dem Gutsherrn und sagten, »Herr, hast du nicht guten Samen auf deinen Acker gesät? Woher kommt dann das Unkraut?« Er antwortete, »Das hat ein Feind getan.« Da sagten die Knechte zu ihm, »Sollen wir gehen und es ausreißen?« Er entgegnete, »Nein, damit ihr nicht zusammen mit dem Unkraut den Weizen ausreißt. Lasst beides wachsen bis zur Ernte. Und zur Zeit der Ernte werde ich den Schnittern sagen, sammelt zuerst das Unkraut und bindet es in Bündel, um es zu verbrennen. Den Weizen aber bringt in meine Scheune.« Er legte ihnen ein weiteres Gleichnis vor und sagte, »Mit dem Himmelreich ist es wie mit einem Senfkorn, das ein Mann auf seinen Acker säte. Es ist das kleinste von allen Samenkörnern. Sobald es aber hochgewachsen ist, ist es größer als die anderen Gewächse und wird zu einem Baum, so dass die Vögel des Himmels kommen und in seinen Zweigen nisten.« Er sagte ihnen ein weiteres Gleichnis. Mit dem Himmelreich ist es wie mit dem Sauerteig, den eine Frau nahm und unter 3 Seah Mehl verbarg, bis das Ganze durchsäuert war. Dies alles sagte Jesus der Menschenmenge in Gleichnissen, und ohne Gleichnisse redete er nicht zu ihnen, damit sich erfülle, was durch den Propheten gesagt worden ist. Ich öffne meinen Mund in Gleichnissen. Ich spreche aus, was seit der Schöpfung der Welt verborgen war. Dann verließ er die Menge und ging in das Haus. Und seine Jünger kamen zu ihm und sagten, »Erkläre uns das Gleichnis vom Unkraut auf dem Acker.« Er antwortete, »Der den guten Samen sät, ist der Menschensohn. Der Acker ist die Welt. Der gute Samen, das sind die Kinder des Reiches. Das Unkraut sind die Kinder des Bösen. Der Feind, der es gesät hat, ist der Teufel. Die Ernte ist das Ende der Welt. Die Schnitter sind die Engel. Wie nun das Unkraut aufgesammelt und im Feuer verbrannt wird, so wird es auch bei dem Ende der Welt sein.
Der Menschensohn wird seine Engel aussenden und sie werden aus seinem Reich alle zusammenholen, die andere verführt und Gesetzloses getan haben, und werden sie in den Feuerofen werfen. Dort wird Heulen und Zähneknirschen sein. Dann werden die Gerechten im Reich ihres Vaters wie die Sonne leuchten. Wer Ohren hat, der höre. Mit dem Himmelreich ist es wie mit einem Schatz, der in einem Acker vergraben war. Ein Mann entdeckte ihn und grub ihn wieder ein. Und in seiner Freude ging er hin, verkaufte alles, was er besaß, und kaufte den Acker. Auch ist es mit dem Himmelreich wie mit einem Kaufmann, der schöne Perlen suchte. Als er eine besonders wertvolle Perle fand, ging er hin, verkaufte alles, was er besaß, und kaufte sie. Wiederum ist es mit dem Himmelreich wie mit einem Netz, das ins Meer ausgeworfen wurde und in dem sich Fische aller Art fingen. Als es voll war, zogen es die Fischer ans Ufer. Sie setzten sich, sammelten die guten Fische in Körbe, die schlechten aber warfen sie weg. So wird es auch bei dem Ende der Welt sein. Die Engel werden kommen und die Bösen aus der Mitte der Gerechten aussondern und sie in den Feuerofen werfen. Dort wird Heulen und Zähneknirschen sein. Habt ihr das alles verstanden? Sie antworteten ihm: Ja. Da sagte er zu ihnen: Deswegen gleicht jeder Schriftgelehrte, der ein Jünger des Himmelreichs geworden ist, einem Hausherrn, der aus seinem Schatz Neues und Altes hervorholt. Und es geschah, als Jesus diese Gleichnisse beendet hatte, zog er weiter. Jesus kam in seine Heimatstadt und lehrte die Menschen in ihrer Synagoge, so dass sie außer sich gerieten vor Staunen und sagten: Woher hat er diese Weisheit und die Machttaten? Ist das nicht der Sohn des Zimmermanns? Heißt nicht seine Mutter Maria und sind nicht Jakobus, Josef, Simon und Judas seine Brüder? Leben nicht auch alle seine Schwestern unter uns? Woher also hat er das alles? Und sie nahmen Anstoß an ihm. Da sagte Jesus zu ihnen: Nirgends ist ein Prophet ohne Ansehen, außer in seiner Heimat und in seiner Familie. Und er wirkte dort nicht viele Machttaten wegen ihres Unglaubens.

14. Kapitel. Zu dieser Zeit hörte der Tetrarch Herodes, was man von Jesus erzählte. Er sagte zu seinem Gefolge, das ist Johannes der Täufer. Er ist von den Toten auferweckt worden, deshalb wirken solche Kräfte in ihm. Herodes hatte nämlich Johannes festnehmen und in Ketten ins Gefängnis werfen lassen, wegen der Herodias, der Frau seines Bruders Philippus. Denn Johannes hatte zu ihm gesagt, es ist dir nicht erlaubt, sie zur Frau zu haben. Dieser wollte ihn töten lassen, fürchtete sich aber vor dem Volk, denn man hielt Johannes für einen Propheten. Als aber der Geburtstag des Herodes war, tanzte die Tochter der Herodias vor ihnen. Und sie gefiel Herodes, so dass er mit einem Eid zusagte, ihr zu geben, was immer sie sich wünschte. Sie aber, angestiftet von ihrer Mutter, sagte, »Gib mir hier auf einer Schale den Kopf Johannes des Täufers.« Und der König, der traurig wurde wegen der Eide und wegen der Gäste, befahl, den Kopf zu bringen. Und er schickte und ließ Johannes im Gefängnis enthaupten. Man brachte seinen Kopf auf einer Schale und gab ihn dem Mädchen, und sie brachte ihn ihrer Mutter. Und seine Jünger kamen, holten den Leichnam und begruben ihn. Dann gingen sie und berichteten es Jesus. Als Jesus das hörte, zog er sich allein von dort mit dem Boot in eine einsame Gegend zurück. Aber die Volksscharen hörten davon und folgten ihm zu Fuß aus den Städten nach. Als er ausstieg, sah er die vielen Menschen und hatte Mitleid mit ihnen und heilte ihre Kranken. Als es Abend wurde, kamen die Jünger zu ihm und sagten, »Der Ort ist abgelegen und es ist schon spät geworden. Schick die Leute weg, damit sie in die Dörfer gehen und sich etwas zu essen kaufen.« Jesus aber antwortete, »Sie brauchen nicht wegzugehen, gebt ihr ihnen zu essen.« Sie sagten zu ihm, »Wir haben nur 5 Brote und 2 Fische hier.« Er antwortete, »Bringt sie mir her.« Dann ordnete er an, die Leute sollten sich ins Gras setzen. Und er nahm die 5 Brote und die 2 Fische, blickte zum Himmel auf, sprach den Lobpreis, brach die Brote und gab sie den Jüngern. Die Jünger aber gaben sie den Leuten, und alle aßen und wurden satt. Und sie sammelten die übrig gebliebenen Brotstücke ein, 12 Körbe voll. Es waren etwa 5000 Männer, die gegessen hatten, dazu noch Frauen und Kinder. Gleich darauf drängte er die Jünger, ins Boot zu steigen und an das andere Ufer vorauszufahren. Inzwischen wollte er die Leute nach Hause schicken. Nachdem er sie weggeschickt hatte, stieg er auf einen Berg, um für sich allein zu beten. Als es Abend wurde, war er allein dort. Das Boot aber war schon viele Stadien vom Land entfernt und wurde von den Wellen hin und her geworfen. Denn sie hatten Gegenwind. In der 4. Nachtwache kam er zu ihnen. Er ging auf dem See. Als ihn die Jünger über den See kommen sahen, erschraken sie, weil sie meinten, es sei ein Gespenst, und sie schrien vor Angst. Doch sogleich sprach Jesus zu ihnen und sagte, »Habt Vertrauen, ich bin es, fürchtet euch nicht.« Petrus erwiderte ihm und sagte, »Herr, wenn du es bist, so befiehl, dass ich auf dem Wasser zu dir komme.« Jesus sagte, »Komm.« Da stieg Petrus aus dem Boot und kam über das Wasser zu Jesus. Als er aber den heftigen Wind bemerkte, bekam er Angst, und als er begann unterzugehen, schrie er, »Herr, rette mich!« Jesus streckte sofort die Hand aus, ergriff ihn und sagte zu ihm, »Du Kleingläubiger, warum hast du gezweifelt?« Und als sie ins Boot gestiegen waren, legte sich der Wind. Die Jünger im Boot aber fielen vor Jesus nieder und sagten, »Wahrhaftig, Gottes Sohn bist du!« Sie fuhren auf das Ufer zu und kamen nach Genesaret.
Als die Leute jener Gegend ihn erkannten, schickten sie in die ganze Umgebung. Und man brachte alle Kranken zu ihm und bat ihn, er möge sie wenigstens den Saum seines Gewandes berühren lassen. Und alle, die ihn berührten, wurden geheilt.

15. Kapitel. Da kamen von Jerusalem Pharisäer und Schriftgelehrte zu Jesus und sagten: Warum übertreten deine Jünger die Überlieferung der Alten? Denn sie waschen sich nicht ihre Hände, wenn sie essen. Er entgegnete ihnen: Warum übertretet denn ihr Gottes Gebot um eurer Überlieferung willen? Gott hat doch gesagt: Ehre Vater und Mutter, und wer Vater oder Mutter schmäht, soll mit dem Tod bestraft werden. Ihr aber meint, wer zu Vater oder Mutter sagt: Was ich dir schulde, sei eine Opfergabe, der braucht seinen Vater oder seine Mutter nicht mehr zu ehren. Damit habt ihr Gottes Wort um eurer Überlieferung willen außer Kraft gesetzt, ihr Heuchler. Treffend hat der Prophet Jesaja über euch gesagt: Dieses Volk ehrt mich mit den Lippen, sein Herz aber ist weit weg von mir. Vergeblich verehren sie mich, was sie lehren, sind Satzungen von Menschen. Und er rief die Leute zu sich und sagte: Hört und begreift. Nicht das, was durch den Mund in den Menschen hineinkommt, macht ihn unrein, sondern was aus dem Mund des Menschen herauskommt, das macht ihn unrein. Da kamen die Jünger zu ihm und sagten: Weißt du, dass die Pharisäer, die dein Wort gehört haben, empört sind? Er antwortete ihnen: Jede Pflanze, die nicht mein himmlischer Vater gepflanzt hat, wird ausgerissen werden. Lasst sie, es sind blinde Blindenführer. Und wenn ein Blinder einen Blinden führt, werden beide in eine Grube fallen. Da sagte Petrus zu ihm: Erkläre uns dieses Rätselwort. Er antwortete: Begreift auch ihr noch nicht? Versteht ihr nicht, dass alles, was durch den Mund hineinkommt, in den Magen gelangt und dann wieder ausgeschieden wird? Was aber aus dem Mund herauskommt, das kommt aus dem Herzen, und das macht den Menschen unrein. Denn aus dem Herzen kommen böse Gedanken, Mord, Ehebruch, Unzucht, Diebstahl, falsche Zeugenaussagen und Lästerungen. Das ist es, was den Menschen unrein macht. Aber mit ungewaschenen Händen essen macht den Menschen nicht unrein. Jesus ging weg von dort und zog sich in das Gebiet von Tyrus und Sidon zurück. Und siehe, eine kanaanäische Frau aus jener Gegend kam zu ihm und rief: Hab Erbarmen mit mir, Herr, du Sohn Davids. Meine Tochter wird von einem Dämon gequält. Jesus aber gab ihr keine Antwort. Da traten seine Jünger zu ihm und baten: Schick sie fort, denn sie schreit hinter uns her. Er antwortete: Ich bin nur zu den verlorenen Schafen des Hauses Israel gesandt. Doch sie kam, fiel vor ihm nieder und sagte: Herr, hilf mir. Er erwiderte: Es ist nicht recht, das Brot den Kindern wegzunehmen und den kleinen Hunden vorzuwerfen. Da entgegnete sie: Ja, Herr. Aber selbst die kleinen Hunde essen von den Brotkrumen, die vom Tisch ihrer Herren fallen. Darauf antwortete ihr Jesus: Frau, dein Glaube ist groß, es soll dir geschehen, wie du willst. Und von dieser Stunde an war ihre Tochter geheilt. Jesus zog von dort weiter und kam an den See von Galiläa. Er stieg auf einen Berg und setzte sich. Da kamen viele Menschen zu ihm und brachten Lahme, Blinde, Krüppel, Stumme und viele andere Kranke. Sie legten sie ihm zu Füßen und er heilte sie, so dass die Menschen staunten, als sie sahen, dass Stumme redeten, Krüppel gesund wurden, Lahme gehen und Blinde sehen konnten. Und sie priesen den Gott Israels. Jesus rief seine Jünger zu sich und sagte: Ich habe Mitleid mit diesen Menschen. Sie sind schon 3 Tage bei mir und haben nichts mehr zu essen. Ich will sie nicht hungrig wegschicken, sonst brechen sie auf dem Weg zusammen. Da sagten die Jünger zu ihm: Wo sollen wir in dieser Wüste so viel Brot hernehmen, um so viele Menschen satt zu machen? Jesus sagte zu ihnen:
Wie viele Brote habt ihr? Sie antworteten, 7 und ein paar Fische. Da forderte er die Leute auf, sich auf den Boden zu setzen. Und er nahm die 7 Brote und die Fische, sprach das Dankgebet, brach sie und gab sie den Jüngern. Und die Jünger gaben sie den Menschen. Und alle aßen und wurden satt. Und sie sammelten die übrig gebliebenen Stücke ein, 7 Körbe voll. Es waren 4000 Männer, die gegessen hatten, dazu noch Frauen und Kinder. Danach schickte er die Menge nach Hause, stieg ins Boot und fuhr in die Gegend von Magadan.

16. Kapitel. Da kamen die Pharisäer und Sadduzäer zu Jesus, um ihn zu versuchen. Sie forderten von ihm, ihnen ein Zeichen vom Himmel zu zeigen. Er antwortete ihnen: Wenn es Abend wird, sagt ihr, es kommt schönes Wetter, denn der Himmel ist feuerrot. Und am Morgen sagt ihr: Heute kommt schlechtes Wetter, denn der Himmel ist feuerrot und trübt sich ein. Das Aussehen des Himmels wisst ihr zu beurteilen, die Zeichen der Zeit aber könnt ihr nicht beurteilen. Diese böse und treulose Generation fordert ein Zeichen, aber es wird ihr kein anderes gegeben werden als das Zeichen des Jona. Und er ließ sie stehen und ging weg. Und die Jünger fuhren an das andere Ufer. Sie hatten vergessen, Brote mitzunehmen. Jesus sagte zu ihnen: Gebt Acht und hütet euch vor dem Sauerteig der Pharisäer und Sadduzäer. Sie aber machten sich untereinander Gedanken und sagten: Wir haben kein Brot mitgenommen. Als Jesus das merkte, sagte er: Ihr Kleingläubigen, was macht ihr euch darüber Gedanken, dass ihr kein Brot habt? Begreift ihr noch nicht? Erinnert ihr euch nicht an die 5 Brote für die 5000 und wie viele Körbe ihr eingesammelt habt? Auch nicht an die 7 Brote für die 4000 und wie viele Körbe ihr eingesammelt habt? Warum begreift ihr denn nicht, dass ich nicht von Brot gesprochen habe, als ich zu euch sagte: Hütet euch vor dem Sauerteig der Pharisäer und Sadduzäer? Da verstanden sie, dass er nicht gemeint hatte, sie sollten sich vor dem Sauerteig der Brote hüten, sondern vor der Lehre der Pharisäer und Sadduzäer. Als Jesus in das Gebiet von Caesarea Philippi kam, fragte er seine Jünger und sprach: Für wen halten die Menschen den Menschensohn? Sie sagten: Die einen für Johannes den Täufer, andere für Elia, wieder andere für Jeremia oder sonst einen Propheten. Da sagte er zu ihnen: Ihr aber, für wen haltet ihr mich? Simon Petrus antwortete und sprach: Du bist der Christus, der Sohn des lebendigen Gottes. Jesus antwortete und sagte zu ihm: Selig bist du, Simon Barjona, denn nicht Fleisch und Blut haben dir das offenbart, sondern mein Vater im Himmel. Ich aber sage dir: Du bist Petrus, und auf diesen Felsen werde ich meine Kirche bauen, und die Pforten der Unterwelt werden sie nicht überwältigen. Ich werde dir die Schlüssel des Himmelreichs geben. Was du auf Erden binden wirst, das wird im Himmel gebunden sein, und was du auf Erden lösen wirst, das wird im Himmel gelöst sein. Dann befahl er den Jüngern, niemandem zu sagen, dass er der Christus sei. Von da an begann Jesus seinen Jüngern zu erklären, er müsse nach Jerusalem gehen und von den Ältesten und Hohepriestern und Schriftgelehrten vieles erleiden, getötet und am dritten Tag auferweckt werden. Da nahm ihn Petrus beiseite und begann ihn zurechtzuweisen und sagte: Das soll Gott verhüten, Herr, das darf nicht mit dir geschehen. Jesus aber wandte sich um und sagte zu Petrus: Tritt hinter mich, du Satan, ein Ärgernis bist du mir, denn du hast nicht das im Sinn, was Gott will, sondern was die Menschen wollen. Darauf sagte Jesus zu seinen Jüngern: Wenn einer hinter mir hergehen will, verleugne er sich selbst, nehme sein Kreuz auf sich und folge mir nach. Denn wer sein Leben retten will, wird es verlieren. Wer aber sein Leben um meinetwillen verliert, wird es finden. Was nützt es einem Menschen, wenn er die ganze Welt gewinnt, dabei aber sein Leben einbüßt? Um welchen Preis kann ein Mensch sein Leben zurückkaufen? Der Menschensohn wird mit seinen Engeln in der Herrlichkeit seines Vaters kommen, und dann wird er jedem nach seinen Taten vergelten. Amen, ich sage euch, von denen, die hier stehen, werden einige den Tod nicht schmecken, bis sie den Menschensohn in seinem Reich kommen sehen.

17. Kapitel. 6 Tage danach nahm Jesus Petrus, Jakobus und dessen Bruder Johannes beiseite und führte sie auf einen hohen Berg. Und er wurde vor ihnen verwandelt. Sein Gesicht leuchtete wie die Sonne und seine Kleider wurden weiß wie das Licht. Und siehe, es erschienen ihnen Mose und Elia und redeten mit Jesus. Und Petrus antwortete und sagte zu Jesus: Herr, ist es gut, dass wir hier sind? Wenn du willst, werde ich hier 3 Hütten bauen, eine für dich, eine für Mose und eine für Elia. Noch während er redete, siehe, eine leuchtende Wolke überschattete sie, und siehe, eine Stimme erscholl aus der Wolke: Dieser ist mein geliebter Sohn, an dem ich Wohlgefallen gefunden habe, auf ihn sollt ihr hören. Als die Jünger das hörten, warfen sie sich mit dem Gesicht zu Boden und fürchteten sich sehr. Da trat Jesus zu ihnen, fasste sie an und sagte: Steht auf und fürchtet euch nicht. Und als sie aufblickten, sahen sie niemanden außer Jesus allein. Während sie den Berg hinabstiegen, gebot ihnen Jesus: Erzählt niemandem von dem, was ihr gesehen habt, bis der Menschensohn von den Toten auferweckt ist. Da fragten ihn die Jünger: Warum sagen denn die Schriftgelehrten, zuerst müsse Elia kommen? Er gab zur Antwort: Ja, Elia kommt und er wird alles wiederherstellen. Ich sage euch aber, Elia ist schon gekommen, doch sie haben ihn nicht erkannt, sondern mit ihm gemacht, was sie wollten. Ebenso wird auch der Menschensohn durch sie leiden müssen. Da verstanden die Jünger, dass er zu ihnen von Johannes dem Täufer sprach. Als sie zu den Volksscharen zurückkamen, trat ein Mensch auf ihn zu, fiel vor ihm auf die Knie und sagte: Herr, hab Erbarmen mit meinem Sohn. Er ist mondsüchtig und hat schwer zu leiden. Oft fällt er ins Feuer und oft ins Wasser. Ich habe ihn schon zu deinen Jüngern gebracht, aber sie konnten ihn nicht heilen. Da sagte Jesus: O du ungläubige und verkehrte Generation! Wie lange muss ich noch bei euch sein? Wie lange muss ich euch noch ertragen? Bringt ihn her zu mir. Und Jesus drohte ihm, und der Dämon fuhr von ihm aus. Und der Knabe war von jener Stunde an geheilt. Als die Jünger mit Jesus allein waren, wandten sie sich an ihn und fragten: Warum konnten denn wir den Dämon nicht austreiben? Er antwortete: Wegen eures Kleinglaubens. Denn Amen, ich sage euch, wenn ihr Glauben habt wie ein Senfkorn, dann werdet ihr zu diesem Berg sagen: Rück von hier nach dort, und er wird wegrücken. Nichts wird euch unmöglich sein. Als sie in Galiläa zusammen waren, sagte Jesus zu ihnen: Der Menschensohn wird in die Hände von Menschen ausgeliefert werden, und sie werden ihn töten. Aber am dritten Tag wird er auferweckt werden. Da wurden sie sehr traurig. Als Jesus und die Jünger nach Kapharnaum kamen, traten jene, welche die Doppeldrachme einzogen, zu Petrus und fragten: Zahlt euer Meister die Doppeldrachme nicht? Er antwortete: Doch. Als er dann ins Haus hineinging, kam ihm Jesus mit der Frage zuvor: Was meinst du, Simon, von wem erheben die Könige dieser Welt Zölle und Steuern? Von ihren eigenen Söhnen oder von den anderen Leuten? Als Petrus antwortete: Von den anderen, sagte Jesus zu ihm: Also sind die Söhne frei. Damit wir aber bei ihnen keinen Anstoß erregen, geh an den See, wirf die Angel aus und den ersten Fisch, den du heraufholst, nimm, öffne ihm das Maul und du wirst ein 4-Drachmen-Stück finden. Das gib ihnen als Steuer für mich und für dich.

18. Kapitel. In jener Stunde kamen die Jünger zu Jesus und fragten: Wer ist denn im Himmelreich der Größte? Da rief er ein Kind herbei, stellte es in ihre Mitte und sagte: Amen, ich sage euch, wenn ihr nicht umkehrt und werdet wie die Kinder, werdet ihr nicht in das Himmelreich hineinkommen. Wer sich so klein macht wie dieses Kind, der ist im Himmelreich der Größte. Und wer ein solches Kind in meinem Namen aufnimmt, der nimmt mich auf. Wer einem von diesen Kleinen, die an mich glauben, Ärgernis gibt, für den wäre es besser, wenn ihm ein Mühlstein um den Hals gehängt und er in der Tiefe des Meeres versenkt würde. Wehe der Welt wegen der Ärgernisse! Es muss zwar Ärgernisse geben, doch wehe dem Menschen, durch den das Ärgernis kommt. Wenn dir deine Hand oder dein Fuß Ärgernis gibt, dann hau sie ab und wirf sie weg. Es ist besser für dich, verstümmelt oder lahm in das Leben zu gelangen, als mit zwei Händen und zwei Füßen in das ewige Feuer geworfen zu werden. Und wenn dir dein Auge Ärgernis gibt, dann reiß es aus. Es ist besser für dich, einäugig in das Leben zu kommen, als mit zwei Augen in das Feuer der Hölle geworfen zu werden. Hütet euch davor, einen von diesen Kleinen zu verachten. Denn ich sage euch, ihre Engel im Himmel sehen stets das Angesicht meines himmlischen Vaters. Was meint ihr, wenn jemand 100 Schafe hat und eines von ihnen sich verirrt, lässt er dann nicht die 99 auf den Bergen zurück, geht hin und sucht das Verirrte? Und wenn er es findet, Amen, ich sage euch, er freut sich über dieses eine mehr als über die 99, die sich nicht verirrt haben. So will auch euer himmlischer Vater nicht, dass einer von diesen Kleinen verloren geht. Wenn dein Bruder gegen dich sündigt, dann geh und weise ihn unter vier Augen zurecht. Hört er auf dich, so hast du deinen Bruder zurückgewonnen. Hört er aber nicht auf dich, dann nimm einen oder zwei mit dir, damit die ganze Sache durch die Aussage von zwei oder drei Zeugen entschieden werde. Hört er auch auf sie nicht, dann sag es der Gemeinde. Hört er aber auf die Gemeinde nicht, dann sei er für dich wie ein Heide oder ein Zöllner. Amen. Ich sage euch, alles, was ihr auf Erden binden werdet, das wird auch im Himmel gebunden sein. Und alles, was ihr auf Erden lösen werdet, das wird auch im Himmel gelöst sein. Weiter sage ich euch, was auch immer zwei von euch auf Erden einmütig erbitten, werden sie von meinem himmlischen Vater erhalten. Denn wo zwei oder drei in meinem Namen versammelt sind, da bin ich mitten unter ihnen. Da trat Petrus zu ihm und fragte: Herr, wie oft muss ich meinem Bruder vergeben, wenn er gegen mich sündigt? Bis zu 7-mal? Jesus sagte zu ihm: Ich sage dir nicht bis zu 7-mal, sondern bis zu 70-mal 7-mal. Mit dem Himmelreich ist es deshalb wie mit einem König, der beschloss, von seinen Knechten Rechenschaft zu verlangen. Als er nun mit der Abrechnung begann, brachte man einen zu ihm, der ihm 10.000 Talente schuldig war. Weil er aber das Geld nicht zurückzahlen konnte, befahl der Herr, ihn mit Frau und Kindern und allem, was er besaß, zu verkaufen und so die Schuld zu begleichen. Da fiel der Knecht vor ihm auf die Knie und bat: Hab Geduld mit mir, ich werde dir alles zurückzahlen. Der Herr des Knechtes hatte Mitleid, ließ ihn gehen und schenkte ihm die Schuld. Als nun der Knecht hinausging, traf er einen Mitknecht, der ihm 100 Denare schuldig war. Er packte ihn, würgte ihn und sagte: Bezahl, was du schuldig bist. Da fiel der Mitknecht vor ihm nieder und flehte: Hab Geduld mit mir, ich werde es dir zurückzahlen. Er aber wollte nicht, sondern ging weg und ließ ihn ins Gefängnis werfen, bis er die Schuld bezahlt habe.
Als die Mitknechte das sahen, waren sie sehr betrübt. Sie gingen zu ihrem Herrn und berichteten ihm alles, was geschehen war. Da ließ ihn sein Herr rufen und sagte zu ihm: »Du elender Knecht, deine ganze Schuld habe ich dir erlassen, weil du mich angefleht hast. Hättest nicht auch du mit deinem Mitknecht Erbarmen haben müssen, so wie ich mit dir Erbarmen hatte?« Und in seinem Zorn übergab ihn der Herr den Peinigern, bis er die ganze Schuld bezahlt habe. Ebenso wird mein himmlischer Vater euch behandeln, wenn nicht jeder seinem Bruder von Herzen vergibt.

19. Kapitel. Der Weg Jesu nach Jerusalem. Und es geschah. Als Jesus diese Reden beendet hatte, verließ er Galiläa und zog in das Gebiet von Judäa jenseits des Jordan. Viele Menschen folgten ihm nach, und er heilte sie dort. Da kamen Pharisäer zu ihm, um ihn zu versuchen, und fragten: Darf man seine Frau aus jedem beliebigen Grund aus der Ehe entlassen? Er antwortete: Habt ihr nicht gelesen, dass der Schöpfer sie am Anfang männlich und weiblich erschaffen hat und dass er gesagt hat: Darum wird der Mann Vater und Mutter verlassen und sich an seine Frau binden, und die zwei werden ein Fleisch sein? Sie sind also nicht mehr zwei, sondern ein Fleisch. Was aber Gott verbunden hat, das darf der Mensch nicht trennen. Sie sagten zu ihm: Wozu hat dann Mose vorgeschrieben, der Frau eine Scheidungsurkunde zu geben und sie aus der Ehe zu entlassen? Er antwortete: Nur weil ihr so hartherzig seid, hat Mose euch gestattet, eure Frauen aus der Ehe zu entlassen. Am Anfang war das nicht so. Ich sage euch, wer seine Frau entlässt, obwohl kein Fall von Unzucht vorliegt, und eine andere heiratet, der begeht Ehebruch. Da sagten seine Jünger zu ihm: Wenn das Verhältnis des Mannes zur Frau so ist, dann ist es nicht gut zu heiraten. Jesus sagte zu ihnen: Nicht alle können dieses Wort erfassen, sondern nur die, denen es gegeben ist. Denn manche sind von Geburt an zur Ehe unfähig, manche sind von den Menschen dazu gemacht und manche haben sich selbst dazu gemacht, um des Himmelreiches willen. Wer es erfassen kann, der erfasse es. Da brachte man Kinder zu ihm, damit er ihnen die Hände auflegte und für sie betete. Die Jünger aber wiesen die Leute zurecht. Doch Jesus sagte: Lasst die Kinder und hindert sie nicht, zu mir zu kommen. Denn Menschen wie ihnen gehört das Himmelreich. Dann legte er ihnen die Hände auf und zog von dort weiter. Und siehe, da kam ein Mann zu Jesus und fragte: Meister, was muss ich Gutes tun, um das ewige Leben zu gewinnen? Er antwortete: Was fragst du mich nach dem Guten? Nur einer ist der Gute. Wenn du aber in das Leben eintreten willst, halte die Gebote. Darauf fragte er ihn: Welche? Jesus antwortete: Du sollst nicht töten, du sollst nicht die Ehe brechen, du sollst nicht stehlen, du sollst kein falsches Zeugnis geben. Ehre Vater und Mutter. Und du sollst deinen Nächsten lieben wie dich selbst. Der junge Mann erwiderte ihm: Alle diese Gebote habe ich befolgt. Was fehlt mir noch? Jesus antwortete ihm: Wenn du vollkommen sein willst, geh, verkauf deinen Besitz und gib ihn den Armen, und du wirst einen Schatz im Himmel haben. Und komm, folge mir nach. Als der junge Mann das hörte, ging er traurig weg, denn er hatte ein großes Vermögen. Da sagte Jesus zu seinen Jüngern: Amen, ich sage euch, ein Reicher wird schwer in das Himmelreich kommen. Nochmals sage ich euch, leichter geht ein Kamel durch ein Nadelöhr, als dass ein Reicher in das Reich Gottes gelangt. Als die Jünger das hörten, gerieten sie ganz außer sich vor Schrecken und sagten: Wer kann dann noch gerettet werden? Jesus sah sie an und sagte zu ihnen: Für Menschen ist das unmöglich, für Gott aber ist alles möglich. Da antwortete Petrus: Siehe, wir haben alles verlassen und sind dir nachgefolgt. Was werden wir dafür bekommen? Jesus erwiderte ihnen: Amen, ich sage euch, wenn die Welt neu geschaffen wird und der Menschensohn sich auf den Thron der Herrlichkeit setzt, werdet auch ihr, die ihr mir nachgefolgt seid, auf 12 Thronen sitzen und die 12 Stämme Israels richten. Und jeder, der um meines Namens willen Häuser,
oder Brüder oder Schwestern oder Vater oder Mutter oder Kinder oder Äcker verlassen hat, wird dafür das Hundertfache erhalten und das ewige Leben erben. Viele Erste werden Letzte sein und Letzte Erste.

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1: 20. Kapitel. Denn mit dem Himmelreich ist es wie mit einem Gutsbesitzer, der früh am Morgen hinausging, um Arbeiter für seinen Weinberg anzuwerben. Er einigte sich mit den Arbeitern auf einen Denar für den Tag und schickte sie in seinen Weinberg. Um die dritte Stunde ging er wieder hinaus und sah andere auf dem Markt stehen, die keine Arbeit hatten. Er sagte zu ihnen: »Geht auch ihr in meinen Weinberg, ich werde euch geben, was recht ist.« Und sie gingen. Um die sechste und um die neunte Stunde ging der Gutsherr wieder hinaus und machte es ebenso. Als er um die elfte Stunde noch einmal hinausging, traf er wieder einige, die dort standen. Er sagte zu ihnen: »Was steht ihr hier den ganzen Tag untätig?« Sie antworteten: »Niemand hat uns angeworben.« Da sagte er zu ihnen: »Geht auch ihr in meinen Weinberg.« Als es nun Abend geworden war, sagte der Besitzer des Weinbergs zu seinem Verwalter: »Ruf die Arbeiter und zahl ihnen den Lohn aus, angefangen bei den Letzten bis hin zu den Ersten.« Da kamen die Männer, die er um die elfte Stunde angeworben hatte, und jeder erhielt einen Denar. Als dann die Ersten kamen, glaubten sie, mehr zu bekommen. Aber auch sie erhielten einen Denar. Als sie ihn erhielten, murrten sie über den Gutsherrn und sagten: »Diese Letzten haben nur eine Stunde gearbeitet, und du hast sie uns gleichgestellt. Wir aber haben die Last des Tages und die Hitze ertragen.« Da erwiderte er einem von ihnen: »Freund, dir geschieht kein Unrecht. Hast du nicht einen Denar mit mir vereinbart? Nimm dein Geld und geh. Ich will dem Letzten ebenso viel geben wie dir. Darf ich mit dem, was mir gehört, nicht tun, was ich will? Oder ist dein Auge böse, weil ich gut bin?« So werden die Letzten Erste sein und die Ersten Letzte. Als Jesus nach Jerusalem hinaufzog, nahm er die 12 Jünger beiseite und sagte unterwegs zu ihnen: »Siehe, wir gehen nach Jerusalem hinauf, und der Menschensohn wird den Hohepriestern und den Schriftgelehrten ausgeliefert. Sie werden ihn zum Tod verurteilen und den Heiden ausliefern, damit er verspottet, gegeißelt und gekreuzigt wird. Und am dritten Tag wird er auferweckt werden.« Damals kam die Frau des Zebedäus mit ihren Söhnen zu Jesus, fiel vor ihm nieder und bat ihn um etwas. Er fragte sie: »Was willst du?« Sie antwortete: »Versprich, dass meine beiden Söhne in deinem Reich rechts und links neben dir sitzen dürfen.« Jesus erwiderte: »Ihr wisst nicht, um was ihr bittet. Könnt ihr den Kelch trinken, den ich trinken werde?« Sie sagten zu ihm: »Wir können es.« Da antwortete er ihnen: »Meinen Kelch werdet ihr trinken, doch den Platz zu meiner Rechten und zu meiner Linken habe nicht ich zu vergeben. Dort werden die sitzen, für die es mein Vater bestimmt hat.« Als die 10 anderen Jünger das hörten, wurden sie sehr ärgerlich über die beiden Brüder. Da rief Jesus sie zu sich und sagte: »Ihr wisst, dass die Herrscher ihre Völker unterdrücken und die Großen ihre Vollmacht gegen sie gebrauchen.

brauchen. Bei euch soll es nicht so sein, sondern wer bei euch groß sein will, der soll euer Diener sein. Und wer bei euch der Erste sein will, soll euer Sklave sein. Wie der Menschensohn nicht gekommen ist, um sich dienen zu lassen, sondern um zu dienen und sein Leben hinzugeben als Lösegeld für viele. Als sie Jericho verließen, folgte ihm eine große Zahl von Menschen nach. Und siehe, an der Straße saßen zwei Blinde. Und als sie hörten, dass Jesus vorbeikam, riefen sie laut: Hab Erbarmen mit uns, Herr, Sohn Davids. Die Leute aber befahlen ihnen zu schweigen. Sie aber schrien noch lauter: Hab Erbarmen mit uns, Herr, Sohn Davids. Jesus blieb stehen, rief sie zu sich und sagte: Was wollt ihr, dass ich euch tue? Sie antworteten: Herr, dass unsere Augen geöffnet werden. Da hatte Jesus Mitleid mit ihnen und berührte ihre Augen. Im gleichen Augenblick konnten sie sehen, und sie folgten ihm nach.

21. Kapitel. Das Wirken Jesu in Jerusalem. Als sie sich Jerusalem näherten und nach Bethphage am Ölberg kamen, schickte Jesus zwei Jünger aus und sagte zu ihnen: Geht in das Dorf, das vor euch liegt. Dort werdet ihr eine Eselin angebunden finden und ein Fohlen bei ihr. Bindet sie los und bringt sie zu mir. Und wenn euch jemand zur Rede stellt, dann sagt: Der Herr braucht sie, er lässt sie aber bald zurückbringen. Das ist geschehen, damit sich erfüllte, was durch den Propheten gesagt worden ist. Sagt der Tochter Zion: Siehe, dein König kommt zu dir. Er ist sanftmütig und er reitet auf einer Eselin und auf einem Fohlen, dem Jungen eines Lasttiers. Die Jünger gingen und taten, wie Jesus ihnen aufgetragen hatte. Sie brachten die Eselin und das Fohlen, legten ihre Kleider auf sie und er setzte sich darauf. Viele Menschen breiteten ihre Kleider auf dem Weg aus. Andere schnitten Zweige von den Bäumen und streuten sie auf den Weg. Die Leute aber, die vor ihm hergingen und die ihm nachfolgten, riefen: Hosanna, dem Sohn Davids! Gesegnet sei er, der kommt, im Namen des Herrn. Hosanna in der Höhe. Als er in Jerusalem einzog, erbebte die ganze Stadt und man fragte: Wer ist dieser? Die Leute sagten: Das ist der Prophet Jesus von Nazareth in Galiläa. Jesus ging in den Tempel und trieb alle Händler und Käufer aus dem Tempel hinaus. Er stieß die Tische der Geldwechsler und die Stände der Taubenhändler um und sagte zu ihnen: Es steht geschrieben, mein Haus soll ein Haus des Gebetes genannt werden. Ihr aber macht daraus eine Räuberhöhle. Im Tempel kamen Lahme und Blinde zu ihm und er heilte sie. Als nun die Hohepriester und die Schriftgelehrten die Wunder sahen, die er tat, und die Kinder im Tempel rufen hörten: Hosanna, dem Sohn Davids! Da wurden sie ärgerlich und sagten zu ihm: Hörst du, was sie rufen? Jesus antwortete ihnen: Ja, habt ihr nie gelesen, aus dem Mund der Kinder und Säuglinge schaffst du dir Lob? Und er ließ sie stehen und ging aus der Stadt hinaus nach Bethanien. Dort übernachtete er. Als er am Morgen in die Stadt zurückkehrte, hatte er Hunger. Da sah er am Weg einen Feigenbaum und ging auf ihn zu und fand an ihm nichts als nur Blätter. Da sagte er zu ihm: In Ewigkeit soll keine Frucht mehr an dir wachsen. Und der Feigenbaum verdorrte auf der Stelle. Als die Jünger das sahen, fragten sie erstaunt: Wie konnte der Feigenbaum so plötzlich verdorren? Jesus antwortete ihnen: Amen. Ich sage euch, wenn ihr Glauben habt und nicht zweifelt, dann werdet ihr nicht nur das vollbringen, was ich mit dem Feigenbaum getan habe. Selbst wenn ihr zu diesem Berg sagt: Heb dich empor und stürz dich ins Meer, wird es geschehen. Und alles, was ihr im Gebet erbittet, werdet ihr erhalten, wenn ihr glaubt. Als er in den Tempel ging und dort lehrte, kamen die Hohepriester und die Ältesten des Volkes zu ihm und fragten: In welcher Vollmacht tust du das und wer hat dir diese Vollmacht gegeben? Jesus antwortete und sprach zu ihnen: Auch ich will euch eine Frage stellen. Wenn ihr mir darauf antwortet, dann werde ich euch sagen, in welcher Vollmacht ich das tue. Woher stammte die Taufe des Johannes? Vom Himmel oder von den Menschen? Da überlegten sie und sagten zueinander: Wenn wir antworten, vom Himmel, so wird er zu uns sagen: Warum habt ihr ihm dann nicht geglaubt? Wenn wir aber antworten von den Menschen, dann müssen wir uns vor den Leuten fürchten, denn alle halten Johannes für einen Propheten. Darum antworteten sie Jesus: Wir wissen es nicht. Da erwiderte er:
dann sage auch ich euch nicht, in welcher Vollmacht ich das tue. Was meint ihr? Ein Mann hatte zwei Söhne. Er ging zum ersten und sagte, »Mein Kind, geh und arbeite heute im Weinberg.« Er antwortete, »Ich will nicht.« Später aber reute es ihn und er ging hinaus. Da wandte er sich an den zweiten und sagte zu ihm dasselbe. Dieser antwortete, »Ja, Herr«, und ging nicht hin. Wer von den beiden hat den Willen seines Vaters erfüllt? Sie antworteten, »Der Erste.« Da sagte Jesus zu ihnen, »Amen. Ich sage euch, die Zöllner und die Dirnen gelangen eher in das Reich Gottes als ihr. Denn Johannes ist zu euch gekommen auf dem Weg der Gerechtigkeit, und ihr habt ihm nicht geglaubt. Aber die Zöllner und die Dirnen haben ihm geglaubt. Ihr habt es gesehen, und doch habt ihr nicht bereut und ihm nicht geglaubt.« Hört noch ein anderes Gleichnis. Es war ein Gutsbesitzer, der legte einen Weinberg an, zog ringsherum einen Zaun, hob eine Kelter aus und baute einen Turm. Dann verpachtete er den Weinberg an Winzer und reiste in ein anderes Land. Als nun die Erntezeit kam, schickte er seine Knechte zu den Winzern, um seine Früchte holen zu lassen. Die Winzer aber packten seine Knechte, den einen prügelten sie, den anderen brachten sie um, wieder einen anderen steinigten sie. Darauf schickte er andere Knechte, mehr als das erste Mal. Mit ihnen machten sie es genauso. Zuletzt sandte er seinen Sohn zu ihnen, denn er dachte, »Vor meinem Sohn werden sie Achtung haben.« Als die Winzer den Sohn sahen, sagten sie zueinander, »Das ist der Erbe. Auf, wir wollen ihn umbringen, damit wir sein Erbe in Besitz nehmen.« Und sie packten ihn, warfen ihn aus dem Weinberg hinaus und brachten ihn um. Wenn nun der Herr des Weinbergs kommt, was wird er mit jenen Winzern tun? Sie sagten zu ihm, »Er wird diese bösen Menschen vernichten und den Weinberg an andere Winzer verpachten, die ihm die Früchte abliefern, wenn es Zeit dafür ist.« Und Jesus sagte zu ihnen, »Habt ihr nie in der Schrift gelesen? Der Stein, den die Bauleute verworfen haben, er ist zum Eckstein geworden. Vom Herrn ist das geschehen, und es ist wunderbar in unseren Augen. Darum sage ich euch, das Reich Gottes wird euch weggenommen und einem Volk gegeben werden, das die Früchte des Reiches Gottes bringt. Und wer auf diesen Stein fällt, wird zerschellen. Auf wen der Stein aber fällt, den wird er zermalmen.« Als die Hohepriester und die Pharisäer seine Gleichnisse hörten, merkten sie, dass er von ihnen sprach. Sie suchten ihn zu ergreifen, aber sie fürchteten die Menge, weil sie ihn für einen Propheten hielten.

22. Kapitel. Jesus antwortete und erzählte ihnen ein anderes Gleichnis. Mit dem Himmelreich ist es wie mit einem König, der seinem Sohn die Hochzeit ausrichtete. Er schickte seine Diener, um die eingeladenen Gäste zur Hochzeit rufen zu lassen. Sie aber wollten nicht kommen. Da schickte er noch einmal Diener und trug ihnen auf, sagt den Eingeladenen: Siehe, mein Mahl ist fertig, meine Ochsen und das Mastvieh sind geschlachtet, alles ist bereit, kommt zur Hochzeit. Sie aber kümmerten sich nicht darum, sondern der eine ging auf seinen Acker, der andere in seinen Laden. Wieder andere fielen über seine Diener her, misshandelten sie und brachten sie um. Da wurde der König zornig. Er schickte sein Heer, ließ die Mörder töten und ihre Stadt in Schutt und Asche legen. Dann sagte er zu seinen Dienern: Das Hochzeitsmahl ist vorbereitet, aber die Gäste waren nicht würdig. Geht also an die Kreuzungen der Straßen und ladet alle, die ihr trefft, zur Hochzeit ein. Die Diener gingen auf die Straßen hinaus und holten alle zusammen, die sie trafen, böse und gute, und der Festsaal füllte sich mit Gästen. Als der König eintrat, um sich die Gäste anzusehen, bemerkte er unter ihnen einen Menschen, der kein Hochzeitsgewand anhatte. Er sagte zu ihm: Freund, wie bist du hier ohne Hochzeitsgewand hereingekommen? Der aber blieb stumm. Da befahl der König seinen Dienern: Bindet ihm Hände und Füße und werft ihn hinaus in die äußerste Finsternis. Dort wird Heulen und Zähneknirschen sein, denn viele sind gerufen, wenige aber auserwählt. Damals kamen die Pharisäer zusammen und beschlossen, Jesus mit einer Frage eine Falle zu stellen. Sie veranlassten ihre Jünger, zusammen mit den Anhängern des Herodes zu ihm zu gehen und zu sagen: Meister, wir wissen, dass du die Wahrheit sagst und wahrhaftig den Weg Gottes lehrst und auf niemanden Rücksicht nimmst, denn du siehst nicht auf die Person. Sag uns also, was meinst du? Ist es erlaubt, dem Kaiser Steuer zu zahlen oder nicht? Jesus aber erkannte ihre böse Absicht und sagte: Ihr Heuchler, warum versucht ihr mich? Zeigt mir die Münze, mit der ihr eure Steuern bezahlt. Da hielten sie ihm einen Denar hin. Er fragte sie: Wessen Bild und Aufschrift ist das? Sie antworteten ihm: Des Kaisers. Darauf sagte er zu ihnen: So gebt dem Kaiser, was dem Kaiser gehört, und Gott, was Gott gehört. Als sie das hörten, staunten sie, ließen ihn stehen und gingen weg. Am selben Tag kamen zu Jesus einige von den Sadduzäern, die behaupten, es gebe keine Auferstehung. Sie fragten ihn: Meister, Mose hat gesagt, wenn ein Mann stirbt, ohne Kinder zu haben, dann soll sein Bruder dessen Frau heiraten und seinem Bruder Nachkommen verschaffen. Bei uns lebten einmal 7 Brüder. Der erste heiratete und starb, und weil er keine Nachkommen hatte, hinterließ er seine Frau seinem Bruder. Ebenso der zweite und der dritte und so weiter bis zum 7. Als letzte von allen starb die Frau. Wessen Frau wird sie nun bei der Auferstehung sein? Alle 7 haben sie doch zur Frau gehabt. Jesus antwortete und sprach zu ihnen: Ihr irrt euch. Ihr kennt weder die Schrift noch die Macht Gottes. Denn nach der Auferstehung heiratet man nicht, noch wird man geheiratet, sondern die Menschen sind wie Engel im Himmel. Habt ihr im Übrigen nicht gelesen, was Gott euch über die Auferstehung der Toten mit den Worten gesagt hat: Ich bin der Gott Abrahams, der Gott Isaaks und der Gott Jakobs? Er ist nicht der Gott von Toten, sondern von Lebenden. Als das Volk das hörte, geriet es außer sich vor Staunen über seine Lehre. Als die Pharisäer hörten, dass Jesus die Sadduzäer zum Schweigen gebracht hatte, kamen sie am selben Ort zusammen.
Einer von ihnen, ein Gesetzeslehrer, wollte ihn versuchen und fragte ihn: Meister, welches Gebot im Gesetz ist das Wichtigste? Er antwortete ihm: Du sollst den Herrn, deinen Gott, lieben mit ganzem Herzen, mit ganzer Seele und mit deinem ganzen Denken. Das ist das wichtigste und erste Gebot. Ebenso wichtig ist das zweite: Du sollst deinen Nächsten lieben wie dich selbst. An diesen beiden Geboten hängt das ganze Gesetz und die Propheten. Danach fragte Jesus die Pharisäer, die versammelt waren: Was denkt ihr über den Christus? Wessen Sohn ist er? Sie antworteten ihm: Der Sohn Davids. Er sagte zu ihnen: Wie kann ihn dann David im Geist Herr nennen? Denn er sagt: Der Herr sprach zu meinem Herrn: Setze dich mir zur Rechten, bis ich dir deine Feinde unter die Füße lege. Wenn ihn also David Herr nennt, wie kann er dann sein Sohn sein? Niemand konnte ihm darauf etwas erwidern, und von diesem Tag an wagte keiner mehr, ihm eine Frage zu stellen.

gilt es? Ihr Blinden, was ist wichtiger? Das Opfer oder der Altar, der das Opfer erst heilig macht? Wer beim Altar schwört, der schwört bei ihm und bei allem, was darauf liegt. Und wer beim Tempel schwört, der schwört bei ihm und bei dem, der darin wohnt. Und wer beim Himmel schwört, der schwört beim Thron Gottes und bei dem, der darauf sitzt. Weh euch, ihr Schriftgelehrten und Pharisäer, ihr Heuchler, ihr gebt den Zehnten von Minze, Dill und Kümmel und lasst das Wichtigste im Gesetz außer Acht. Recht, Barmherzigkeit und Treue. Man muss das eine tun, ohne das andere zu lassen. Blinde Führer seid ihr, ihr siebt die Mücke aus und verschluckt das Kamel. Weh euch, ihr Schriftgelehrten und Pharisäer, ihr Heuchler! Ihr haltet Becher und Schüsseln außen sauber, innen aber sind sie voll Raffsucht und Gier. Du blinder Pharisäer, mach den Becher zuerst innen sauber, dann ist er auch außen rein. Weh euch, ihr Schriftgelehrten und Pharisäer, ihr Heuchler, ihr seid wie getünchte Gräber, die von außen schön aussehen, innen aber voll sind von Knochen der Toten und aller Unreinheit. So erscheint auch ihr von außen den Menschen gerecht. Innen aber seid ihr voll Heuchelei und Gesetzlosigkeit. Weh euch, ihr Schriftgelehrten und Pharisäer, ihr Heuchler, ihr errichtet den Propheten Grabstätten und schmückt die Denkmäler der Gerechten und sagt dabei: Wenn wir in den Tagen unserer Väter gelebt hätten, wären wir nicht wie sie am Blut der Propheten schuldig geworden. Damit bestätigt ihr selbst, dass ihr die Söhne der Prophetenmörder seid. Macht nur das Maß eurer Väter voll. Ihr Nattern, ihr Schlangenbrut, wie wollt ihr dem Strafgericht der Hölle entrinnen? Darum siehe, ich sende Propheten, Weise und Schriftgelehrte zu euch. Ihr aber werdet einige von ihnen töten und kreuzigen, andere in euren Synagogen auspeitschen und von Stadt zu Stadt verfolgen. So wird all das unschuldige Blut über euch kommen, das auf Erden vergossen worden ist. Vom Blut Abels, des Gerechten, bis zum Blut des Zacharias, Barachias Sohn, den ihr zwischen dem Tempelgebäude und dem Altar ermordet habt. Amen. Ich sage euch, das alles wird über diese Generation kommen. Jerusalem, Jerusalem, du tötest die Propheten und steinigst die Boten, die zu dir gesandt worden sind. Wie oft wollte ich deine Kinder sammeln, so wie eine Henne ihre Küken unter ihre Flügel nimmt. Aber ihr habt nicht gewollt. Siehe, euer Haus wird euch öde gelassen. Und ich sage euch, von jetzt an werdet ihr mich nicht mehr sehen, bis ihr ruft: Gepriesen sei er, der kommt im Namen des Herrn.

24. Kapitel. Als Jesus den Tempel verlassen hatte, wandten sich seine Jünger an ihn und wiesen ihn auf die Bauten des Tempels hin. Er antwortete und sagte zu ihnen: Seht ihr das alles? Amen. Ich sage euch, kein Stein wird hier auf dem anderen bleiben, der nicht niedergerissen wird. Als er auf dem Ölberg saß, wandten sich die Jünger, die mit ihm allein waren, an ihn und fragten: Sag uns, wann wird das geschehen und was ist das Zeichen für deine Ankunft und das Ende der Welt? Jesus antwortete und sagte zu ihnen: Gebt Acht, dass euch niemand irreführt. Denn viele werden unter meinem Namen auftreten und sagen: Ich bin der Christus. Und sie werden viele irreführen. Ihr werdet von Kriegen und Kriegsgerüchten hören. Gebt Acht, lasst euch nicht erschrecken, das muss geschehen. Es ist aber noch nicht das Ende. Denn Volk wird sich gegen Volk und Reich gegen Reich erheben. Und an vielen Orten wird es Hungersnöte und Erdbeben geben. Doch das alles ist erst der Anfang der Wehen. Dann wird man euch der Not ausliefern und euch töten, und ihr werdet von allen Völkern um meines Namens willen gehasst. Und viele werden zu Fall kommen und einander ausliefern und einander hassen. Viele falsche Propheten werden auftreten, und sie werden viele irreführen. Und weil die Gesetzlosigkeit Überhand nimmt, wird die Liebe bei vielen erkalten. Wer aber bis zum Ende standhaft bleibt, der wird gerettet werden. Und dieses Evangelium vom Reich wird auf der ganzen Welt verkündet werden, zum Zeugnis für alle Völker. Dann erst kommt das Ende. Wenn ihr dann am heiligen Ort den Gräuel der Verwüstung stehen seht, der durch den Propheten Daniel vorhergesagt worden ist, der Leser begreife, dann sollen die Bewohner von Judäa in die Berge fliehen. Wer gerade auf dem Dach ist, soll nicht hinabsteigen, um etwas aus seinem Haus zu holen. Und wer auf dem Feld ist, soll nicht zurückkehren, um seinen Mantel zu holen. Weh aber den Frauen, die an jenen Tagen schwanger sind oder ein Kind stillen. Betet darum, dass eure Flucht nicht im Winter oder an einem Sabbat geschieht, denn es wird dann eine große Drangsal sein, wie sie es nie gegeben hat. Vom Anfang der Welt bis heute und wie es auch keine mehr geben wird. Und wenn jene Tage nicht verkürzt würden, dann würde kein Mensch gerettet, doch um der Auserwählten willen werden jene Tage verkürzt werden. Wenn dann jemand zu euch sagt: Seht, hier ist der Christus oder da ist er, so glaubt es nicht. Denn es wird mancher falsche Christus und mancher falsche Prophet auftreten, und sie werden große Zeichen und Wunder wirken, um, wenn möglich, auch die Auserwählten irre zu führen. Siehe, ich habe es euch vorausgesagt. Wenn sie also zu euch sagen: Siehe, er ist in der Wüste, so geht nicht hinaus. Siehe, er ist im Innern des Hauses, so glaubt es nicht. Denn wie der Blitz im Osten aufflammt und bis zum Westen hin leuchtet, so wird die Ankunft des Menschensohnes sein. Wo ein Aas ist, da sammeln sich die Geier. Sofort nach den Tagen der großen Drangsal wird die Sonne verfinstert werden und der Mond wird nicht mehr scheinen. Die Sterne werden vom Himmel fallen und die Kräfte des Himmels werden erschüttert werden. Danach wird das Zeichen des Menschensohnes am Himmel erscheinen. Dann werden alle Völker der Erde wehklagen, und man wird den Menschensohn auf den Wolken des Himmels kommen sehen, mit großer Kraft und Herrlichkeit. Er wird seine Engel unter lautem Posaunenschall aussenden, und sie werden die von ihm Auserwählten aus allen vier Windrichtungen zusammenführen, von einem Ende des Himmels bis zum anderen. Lernt etwas aus dem Vergleich mit dem Feigenbaum. Sobald seine Zweige saftig werden und die Blätter treiben, erkennt ihr, dass der Sommer nahe ist.
So erkennt auch ihr, wenn ihr das alles seht, dass das Ende der Welt nahe ist. Amen. Ich sage euch, diese Generation wird nicht vergehen, bis das alles geschieht. Himmel und Erde werden vergehen, aber meine Worte werden nicht vergehen. Doch jenen Tag und jene Stunde kennt niemand, auch nicht die Engel im Himmel, nicht einmal der Sohn, sondern nur der Vater. Denn wie es in den Tagen des Noach war, so wird die Ankunft des Menschensohnes sein. Wie die Menschen in jenen Tagen vor der Flut aßen und tranken, heirateten und sich heiraten ließen, bis zu dem Tag, an dem Noach in die Arche ging und nichts ahnten, bis die Flut hereinbrach und alle wegraffte. So wird auch die Ankunft des Menschensohnes sein. Dann wird von zwei Männern, die auf dem Feld arbeiten, einer mitgenommen und einer zurückgelassen. Und von zwei Frauen, die an derselben Mühle mahlen, wird eine mitgenommen und eine zurückgelassen. Seid also wachsam, denn ihr wisst nicht, an welchem Tag euer Herr kommt. Bedenkt dies, wenn der Herr des Hauses wüsste, in welcher Stunde in der Nacht der Dieb kommt, würde er wach bleiben und nicht zulassen, dass man in sein Haus einbricht. Darum haltet auch ihr euch bereit, denn der Menschensohn kommt zu einer Stunde, in der ihr es nicht erwartet. Wer ist denn der treue und kluge Knecht, den der Herr über sein Gesinde einsetzte, damit er ihnen zur rechten Zeit die Nahrung gebe? Selig der Knecht, den der Herr damit beschäftigt findet, wenn er kommt. Amen, ich sage euch, er wird ihn über sein ganzes Vermögen einsetzen. Wenn aber der Knecht böse ist und in seinem Herzen sagt, mein Herr verspätet sich und anfängt seine Mitknechte zu schlagen und mit Zechern isst und trinkt, dann wird der Herr jenes Knechtes an einem Tag kommen, an dem er es nicht erwartet und zu einer Stunde, die er nicht kennt. Und der Herr wird ihn in Stücke hauen und ihm seinen Platz unter den Heuchlern zuweisen. Dort wird Heulen und Zähneknirschen sein.

25. Kapitel. Dann wird es mit dem Himmelreich sein, wie mit 10 Jungfrauen, die ihre Lampen nahmen und dem Bräutigam entgegengingen. 5 von ihnen waren töricht und 5 waren klug. Die Törichten nahmen ihre Lampen mit, aber kein Öl. Die Klugen aber nahmen mit ihren Lampen noch Öl in Krügen mit. Als nun der Bräutigam lange nicht kam, wurden sie alle müde und schliefen ein. Mitten in der Nacht aber erscholl der Ruf: Siehe, der Bräutigam! Geht ihm entgegen! Da standen die Jungfrauen alle auf und machten ihre Lampen zurecht. Die Törichten aber sagten zu den Klugen: Gebt uns von eurem Öl, sonst gehen unsere Lampen aus. Die Klugen erwiderten ihnen: Dann reicht es nicht für uns und für euch. Geht lieber zu den Händlern und kauft es euch. Während sie noch unterwegs waren, um es zu kaufen, kam der Bräutigam. Die Jungfrauen, die bereit waren, gingen mit ihm in den Hochzeitssaal, und die Tür wurde zugeschlossen. Später kamen auch die anderen Jungfrauen und riefen: Herr, Herr, mach uns auf! Er aber antwortete ihnen und sprach: Amen, ich sage euch, ich kenne euch nicht. Seid also wachsam, denn ihr wisst weder den Tag noch die Stunde. Es ist wie mit einem Mann, der auf Reisen ging. Er rief seine Diener und vertraute ihnen sein Vermögen an. Dem einen gab er 5 Talente Silbergeld, einem anderen 2, wieder einem anderen 1, jedem nach seinen Fähigkeiten. Dann reiste er ab. Sofort ging der Diener, der die 5 Talente erhalten hatte, hin, wirtschaftete mit ihnen und gewann noch 5 weitere dazu. Ebenso gewann der 2 erhalten hatte, noch 2 weitere dazu. Der aber, der das eine Talent erhalten hatte, ging und grub ein Loch in die Erde und versteckte das Geld seines Herrn. Nach langer Zeit kehrte der Herr jener Diener zurück und hielt Abrechnung mit ihnen. Da kam der die 5 Talente erhalten hatte, brachte 5 weitere und sagte: Herr, 5 Talente hast du mir gegeben. Sieh her, ich habe noch 5 dazu gewonnen. Sein Herr sagte zu ihm: Sehr gut, du tüchtiger und treuer Diener. Über weniges warst du treu, über vieles werde ich dich setzen. Komm, nimm teil am Freudenfest deines Herrn. Dann kam der Diener, der 2 Talente erhalten hatte, und sagte: Herr, du hast mir 2 Talente gegeben. Sieh her, ich habe noch 2 dazu gewonnen. Sein Herr sagte zu ihm: Sehr gut, du tüchtiger und treuer Diener. Über weniges warst du treu, über vieles werde ich dich setzen. Komm, nimm teil am Freudenfest deines Herrn. Es kam aber auch der Diener, der das eine Talent erhalten hatte, und sagte: Herr, ich wusste, dass du ein strenger Mensch bist. Du erntest, wo du nicht gesät hast, und sammelst, wo du nicht ausgestreut hast. Weil ich Angst hatte, habe ich dein Geld in der Erde versteckt. Sieh her, hier hast du das Deine. Sein Herr antwortete und sprach zu ihm: Du bist ein schlechter und fauler Diener. Du hast gewusst, dass ich ernte, wo ich nicht gesät habe, und sammle, wo ich nicht ausgestreut habe. Du hättest mein Geld auf die Bank bringen müssen. Dann hätte ich es bei meiner Rückkehr mit Zinsen zurückerhalten. Nehmt ihm also das Talent weg und gebt es dem, der die 10 Talente hat. Denn wer hat, dem wird gegeben werden, und er wird im Überfluss haben. Wer aber nicht hat, dem wird auch noch weggenommen, was er hat. Werft den nichtsnutzigen Diener hinaus in die äußerste Finsternis. Dort wird Heulen und Zähneknirschen sein. Wenn der Menschensohn in seiner Herrlichkeit kommt und alle Engel mit ihm, dann wird er sich auf den Thron seiner Herrlichkeit setzen. Und alle Völker werden vor ihm versammelt werden, und er wird sie voneinander scheiden, wie der Hirt die Schafe von den Böcken scheidet. Er wird die Schafe zu seiner Rechten stellen, die Böcke aber zu seiner Linken.
Dann wird der König denen zu seiner Rechten sagen: Kommt her, die ihr von meinem Vater gesegnet seid, empfangt das Reich als Erbe, das seit der Erschaffung der Welt für euch bestimmt ist. Denn ich war hungrig, und ihr habt mir zu essen gegeben. Ich war durstig, und ihr habt mir zu trinken gegeben. Ich war fremd, und ihr habt mich aufgenommen. Ich war nackt, und ihr habt mir Kleidung gegeben. Ich war krank, und ihr habt mich besucht. Ich war im Gefängnis, und ihr seid zu mir gekommen. Dann werden ihm die Gerechten antworten und sagen: Herr, wann haben wir dich hungrig gesehen und dir zu essen gegeben, oder durstig und dir zu trinken gegeben? Und wann haben wir dich fremd gesehen und aufgenommen, oder nackt und dir Kleidung gegeben? Und wann haben wir dich krank oder im Gefängnis gesehen und sind zu dir gekommen? Darauf wird der König ihnen antworten: Amen, ich sage euch, was ihr für einen meiner geringsten Brüder getan habt, das habt ihr mir getan. Dann wird er zu denen auf der Linken sagen: Geht weg von mir, ihr Verfluchten, in das ewige Feuer, das für den Teufel und seine Engel bestimmt ist. Denn ich war hungrig, und ihr habt mir nichts zu essen gegeben. Ich war durstig, und ihr habt mir nichts zu trinken gegeben. Ich war fremd, und ihr habt mich nicht aufgenommen. Ich war nackt, und ihr habt mir keine Kleidung gegeben. Ich war krank und im Gefängnis, und ihr habt mich nicht besucht. Dann werden auch sie antworten: Herr, wann haben wir dich hungrig oder durstig oder fremd oder nackt oder krank oder im Gefängnis gesehen und haben dir nicht geholfen? Darauf wird er ihnen antworten: Amen, ich sage euch, was ihr für einen dieser Geringsten nicht getan habt, das habt ihr auch mir nicht getan. Und diese werden weggehen zur ewigen Strafe, die Gerechten aber zum ewigen Leben.

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1: 26. Kapitel: Passion und Erweckung Jesu. Und es geschah, als Jesus alle diese Reden beendet hatte, sagte er zu seinen Jüngern: Ihr wisst, dass in 2 Tagen das Pascha-Fest ist. Da wird der Menschensohn ausgeliefert, um gekreuzigt zu werden. Da versammelten sich die Hohepriester und die Ältesten des Volkes im Palast des Hohepriesters, der Kaiaphas hieß, und beschlossen, Jesus mit List in ihre Gewalt zu bringen und ihn zu töten. Sie sagten aber: Ja, nicht am Fest, damit kein Aufruhr im Volk entsteht. Als Jesus in Bethanien im Haus Simons des Aussätzigen war, kam eine Frau mit einem Alabastergefäß voll kostbarem Salböl zu ihm, als er bei Tisch war, und goss es über sein Haupt. Die Jünger wurden unwillig, als sie das sahen, und sagten: Wozu diese Verschwendung? Man hätte das Öl teuer verkaufen und das Geld den Armen geben können. Jesus bemerkte ihren Unwillen und sagte zu ihnen: Warum lasst ihr die Frau nicht in Ruhe? Sie hat ein gutes Werk an mir getan. Denn die Armen habt ihr immer bei euch, mich aber habt ihr nicht immer. Als sie das Öl über mich goss, hat sie meinen Leib für das Begräbnis gesalbt. Amen, ich sage euch, auf der ganzen Welt, wo dieses Evangelium verkündet wird, wird man auch erzählen, was sie getan hat, zu ihrem Gedächtnis. Darauf ging einer der 12 namens Judas Iskariot zu den Hohepriestern und sagte: Was wollt ihr mir geben, wenn ich euch Jesus ausliefere? Und sie boten ihm 30 Silberstücke. Von da an suchte er nach einer Gelegenheit, ihn auszuliefern. Am ersten Tag des Festes der ungesäuerten Brote gingen die Jünger zu Jesus und fragten: Wo sollen wir das Pascha-Mahl für dich vorbereiten? Er antwortete: Geht in die Stadt zu dem und dem und sagt zu ihm: Der Meister lässt dir sagen, meine Zeit ist da. Bei dir will ich mit meinen Jüngern das Pascha-Mahl feiern. Die Jünger taten, wie Jesus ihnen aufgetragen hatte, und bereiteten das Pascha-Mahl vor. Als es Abend wurde, begab er sich mit den 12 Jüngern zu Tisch. Und während sie aßen, sprach er: Amen, ich sage euch, einer von euch wird mich ausliefern. Da wurden sie sehr traurig, und einer nach dem anderen fragte ihn: Bin ich es etwa, Herr? Er antwortete: Der die Hand mit mir in die Schüssel eintunkt, wird mich ausliefern. Der Menschensohn muss zwar seinen Weg gehen, wie die Schrift über ihn sagt, doch weh dem Menschen, durch den der Menschensohn ausgeliefert wird. Für ihn wäre es besser, wenn er nie geboren wäre. Da fragte Judas, der ihn auslieferte: Bin ich es etwa, Rabbi? Jesus antwortete: Du sagst es. Während des Mahls nahm Jesus das Brot und sprach den Lobpreis. Dann brach er das Brot, reichte es den Jüngern und sagte: Nehmt und esst, das ist mein Leib. Dann nahm er den Kelch, sprach das Dankgebet, gab ihn den Jüngern und sagte: Trinkt alle daraus. Das ist mein Blut des Bundes, das für viele vergossen wird, zur Vergebung der Sünden. Ich sage euch, von jetzt an werde ich nicht mehr von dieser Frucht des Weinstocks trinken, bis zu dem Tag, an dem ich mit euch von Neuem davon trinke, im Reich meines Vaters. Nach dem Lobgesang gingen sie zum Ölberg hinaus. Da sagte Jesus zu ihnen: Ihr alle werdet in dieser Nacht an mir Anstoß nehmen, denn in der Schrift steht: Ich werde den Hirten erschlagen, dann werden sich die Schafe der Herde zerstreuen. Aber nach meiner Auferstehung werde ich euch nach Galiläa vorausgehen. Petrus erwiderte ihm, »Und wenn alle an dir Anstoß nehmen, ich werde niemals an dir Anstoß nehmen.« Jesus sagte zu ihm, »Amen, ich sage dir, in dieser Nacht, ehe der Hahn kräht, wirst du mich dreimal verleugnen.« Da sagte Petrus zu ihm, »Und wenn ich mit dir sterben müsste, ich werde dich nie verleugnen.« Das Gleiche sagten auch alle Jünger. Darauf kam Jesus mit ihnen zu einem Grundstück, das man Gethsemane nennt, und sagte zu den Jüngern, »Setzt euch hier, während ich dorthin gehe und bete.« Und er nahm Petrus und die beiden Söhne des Zebedäus mit sich. Da ergriff ihn Traurigkeit und Angst, und er sagte zu ihnen, »Meine Seele ist zu Tode betrübt. Bleibt hier und wacht mit mir.« Und er ging ein Stück weiter, warf sich auf sein Gesicht und betete, »Mein Vater, wenn es möglich ist, gehe dieser Kelch an mir vorüber, aber nicht wie ich will, sondern wie du willst.« Und er ging zu den Jüngern zurück und fand sie schlafend. Da sagte er zu Petrus, »Könntet ihr nicht einmal eine Stunde mit mir wachen? Wacht und betet, damit ihr nicht in Versuchung geratet. Der Geist ist willig, aber das Fleisch ist schwach.« Wieder ging er weg zum zweiten Mal und betete, »Mein Vater, wenn dieser Kelch an mir nicht vorübergehen kann, ohne dass ich ihn trinke, geschehe dein Wille.« Als er zurückkam, fand er sie wieder schlafend, denn die Augen waren ihnen zugefallen. Und er ließ sie, ging wieder weg und betete zum dritten Mal mit den gleichen Worten. Danach kehrte er zu den Jüngern zurück und sagte zu ihnen, »Schlaft ihr immer noch und ruht euch aus? Siehe, die Stunde ist gekommen und der Menschensohn wird in die Hände von Sündern ausgeliefert. Steht auf, wir wollen gehen. Siehe, der mich ausliefert, ist da.« Noch während er redete, siehe, da kam Judas, einer der Zwölf, mit einer großen Schar von Männern, die mit Schwertern und Knüppeln bewaffnet waren. Sie waren von den Hohepriestern und den Ältesten des Volkes geschickt worden. Der ihn auslieferte, hatte mit ihnen ein Zeichen vereinbart und gesagt, »Der, den ich küssen werde, der ist es, nehmt ihn fest.« Sogleich ging er auf Jesus zu und sagte, »Sei gegrüßt, Rabbi«, und er küsste ihn. Jesus erwiderte ihm, »Freund, dazu bist du gekommen?« Da gingen sie auf Jesus zu, ergriffen ihn und nahmen ihn fest. Und siehe, einer von den Begleitern Jesu streckte die Hand aus, zog sein Schwert, schlug auf den Diener des Hohepriesters ein und hieb ihm ein Ohr ab. Da sagte Jesus zu ihm, »Steck dein Schwert in die Scheide, denn alle, die zum Schwert greifen, werden durch das Schwert umkommen.« Oder glaubst du nicht, mein Vater würde mir sogleich mehr als 12 Legionen Engel schicken, wenn ich ihn darum bitte? Wie würden dann aber die Schriften erfüllt, dass es so geschehen muss? In jener Stunde sagte Jesus zu den Männern, »Wie gegen einen Räuber seid ihr mit Schwertern und Knüppeln ausgezogen, um mich festzunehmen. Tag für Tag saß ich im Tempel und lehrte, und ihr habt mich nicht verhaftet. Das alles aber ist geschehen, damit die Schriften der Propheten in Erfüllung gehen.« Da verließen ihn alle Jünger und flohen. Nach der Verhaftung führte man Jesus zum Hohepriester Kaiaphas, bei dem sich die Schriftgelehrten und die Ältesten versammelt hatten. Petrus folgte Jesus von Weitem bis zum Hof des Hohepriesters. Er ging in den Hof hinein und setzte sich zu den Dienern, um zu sehen, wie alles ausgehen würde. Die Hohepriester und der ganze Hohe Rat bemühten sich um falsche Zeugenaussagen gegen Jesus, um ihn zum Tod verurteilen zu können. Sie fanden aber nichts, obwohl viele falsche Zeugen auftraten. Zuletzt kamen zwei Männer und behaupteten, Er hat gesagt, ich kann den Tempel Gottes niederreißen und in 3 Tagen wieder aufbauen. Da stand der Hohepriester auf und fragte Jesus, willst du nicht sagen zu dem, was diese Leute gegen dich vorbringen? Jesus aber schwieg. Darauf sagte der Hohepriester zu ihm, ich beschwöre dich bei dem lebendigen Gott, sag uns, bist du der Christus, der Sohn Gottes? Jesus antwortete, du hast es gesagt, doch ich erkläre euch, von nun an werdet ihr den Menschensohn zur Rechten der Macht sitzen und auf den Wolken des Himmels kommen sehen. Da zerriss der Hohepriester sein Gewand und rief, er hat Gott gelästert, wozu brauchen wir noch Zeugen? Jetzt habt ihr die Gotteslästerung gehört. Was ist eure Meinung? Sie antworteten, er ist des Todes schuldig. Dann spuckten sie ihm ins Gesicht und schlugen ihn. Andere ohrfeigten ihn und riefen, Christus, du bist doch ein Prophet. Sag uns, wer hat dich geschlagen? Petrus aber saß draußen im Hof. Da trat eine Magd zu ihm und sagte, auch du warst mit diesem Jesus aus Galiläa zusammen. Doch er leugnete es vor allen und sagte, ich weiß nicht, wovon du redest. Und als er zum Tor hinausgehen wollte, sah ihn eine andere Magd und sagte zu denen, die dort standen, der war mit Jesus dem Nazaräer zusammen. Wieder leugnete er und schwor, ich kenne den Menschen nicht. Wenig später kamen die Leute, die dort standen, und sagten zu Petrus, wirklich, auch du gehörst zu ihnen, deine Mundart verrät dich. Da fing er an zu fluchen und zu schwören, ich kenne den Menschen nicht. Gleich darauf krähte ein Hahn, und Petrus erinnerte sich an das Wort, das Jesus gesagt hatte, ehe der Hahn kräht, wirst du mich 3-mal verleugnen. Und er ging hinaus und weinte bitterlich.

27. Kapitel. Als es Morgen wurde, fassten die Hohepriester und die Ältesten des Volkes gemeinsam den Beschluss, Jesus hinrichten zu lassen. Sie ließen ihn fesseln und abführen und lieferten ihn dem Statthalter Pilatus aus. Als nun Judas, der ihn ausgeliefert hatte, sah, dass Jesus verurteilt war, reute ihn seine Tat. Er brachte den Hohepriestern und den Ältesten die 30 Silberstücke zurück und sagte: »Ich habe gesündigt, ich habe unschuldiges Blut ausgeliefert.« Sie antworteten: »Was geht das uns an? Das ist deine Sache.« Da warf er die Silberstücke in den Tempel, dann ging er weg und erhängte sich. Die Hohepriester nahmen die Silberstücke und sagten: »Man darf das Geld nicht in den Tempelschatz tun, denn es klebt Blut daran.« Und sie beschlossen, von dem Geld den Töpferacker zu kaufen, als Begräbnisplatz für die Fremden. Deshalb heißt dieser Acker bis heute Blutacker. So erfüllte sich, was durch den Propheten Jeremia gesagt worden ist. Sie nahmen die 30 Silberstücke. Das ist der Preis, den er den Israeliten wert war. Und kauften für das Geld den Töpferacker, wie mir der Herr befohlen hatte. Als Jesus vor dem Statthalter stand, fragte ihn dieser: »Bist du der König der Juden?« Jesus antwortete: »Du sagst es.« Als aber die Hohepriester und die Ältesten ihn anklagten, gab er keine Antwort. Da sagte Pilatus zu ihm: »Hörst du nicht, was sie dir alles vorwerfen?« Er aber antwortete ihm auf keine einzige Frage, so dass der Statthalter sehr verwundert war. Jeweils zum Fest pflegte der Statthalter einen Gefangenen freizulassen, den das Volk verlangte. Damals war gerade ein berüchtigter Mann namens Jesus Barabbas im Gefängnis. Pilatus fragte nun die Menge, die zusammengekommen war: »Was wollt ihr? Wen soll ich freilassen, Jesus Barabbas oder Jesus, den man den Christus nennt?« Er wusste nämlich, dass man Jesus nur aus Neid an ihn ausgeliefert hatte. Während Pilatus auf dem Richterstuhl saß, sandte seine Frau zu ihm und ließ ihm sagen: »Habe du nichts zu schaffen mit jenen Gerechten? Ich habe heute seinetwegen im Traum viel gelitten.« Inzwischen überredeten die Hohepriester und die Ältesten die Menge, die Freilassung des Barabbas zu fordern, Jesus aber hinrichten zu lassen. Der Statthalter fragte sie: »Wen von beiden soll ich freilassen?« Sie riefen: »Barabbas!« Pilatus sagte zu ihnen: »Was soll ich dann mit Jesus tun, den man den Christus nennt?« Da antworteten sie alle: »Ans Kreuz mit ihm!« Er erwiderte: »Was für ein Verbrechen hat er denn begangen?« Sie aber schrien noch lauter: »Ans Kreuz mit ihm!« Als Pilatus sah, dass er nichts erreichte, sondern dass der Tumult immer größer wurde, ließ er Wasser bringen, wusch sich vor allen Leuten die Hände und sagte: »Ich bin unschuldig am Blut dieses Menschen, das ist eure Sache.« Da rief das ganze Volk: »Sein Blut über uns und unsere Kinder!« Darauf ließ er Barabbas frei. Jesus aber ließ er geißeln und lieferte ihn aus zur Kreuzigung. Da nahmen die Soldaten des Statthalters Jesus, führten ihn in das Prätorium und versammelten die ganze Kohorte um ihn. Sie zogen ihn aus und legten ihm einen purpurroten Mantel um. Dann flochten sie einen Kranz aus Dornen, den setzten sie ihm auf das Haupt und gaben ihm einen Stock in die rechte Hand. Sie fielen vor ihm auf die Knie und verhöhnten ihn, indem sie riefen: »Sei gegrüßt, König der Juden!« Und sie spuckten ihn an, nahmen ihm den Stock wieder weg und schlugen damit auf seinen Kopf. Nachdem sie so ihren Spott mit ihm getrieben hatten, nahmen sie ihm den Mantel ab und zogen ihm seine eigenen Kleider wieder an. Dann führten sie Jesus hinaus, um ihn zu kreuzigen.
Auf dem Weg trafen sie einen Mann aus Kyrene namens Simon. Ihn zwangen sie, sein Kreuz zu tragen. So kamen sie an den Ort, der Golgatha genannt wird, das heißt Schädelhöhe. Und sie gaben ihm Wein zu trinken, der mit Galle vermischt war. Als er aber davon gekostet hatte, wollte er ihn nicht trinken. Nachdem sie ihn gekreuzigt hatten, verteilten sie seine Kleider, indem sie das Los über sie warfen. Dann setzten sie sich nieder und bewachten ihn dort. Über seinem Kopf hatten sie eine Aufschrift angebracht, die seine Schuld angab. Das ist Jesus, der König der Juden. Zusammen mit ihm wurden zwei Räuber gekreuzigt, der eine rechts von ihm, der andere links. Die Leute, die vorbeikamen, verhöhnten ihn, schüttelten den Kopf und riefen: Du willst den Tempel niederreißen und in 3 Tagen wieder aufbauen? Wenn du Gottes Sohn bist, rette dich selbst und steig herab vom Kreuz. Ebenso verhöhnten ihn auch die Hohepriester, die Schriftgelehrten und die Ältesten und sagten: Andere hat er gerettet, sich selbst kann er nicht retten. Er ist doch König von Israel. Er soll jetzt vom Kreuz herabsteigen, dann werden wir an ihn glauben. Er hat auf Gott vertraut, der soll ihn jetzt retten, wenn er an ihm gefallen hat. Er hat doch gesagt: Ich bin Gottes Sohn. Ebenso beschimpften ihn die beiden Räuber, die mit ihm zusammen gekreuzigt wurden. Von der 6. Stunde an war Finsternis über dem ganzen Land bis zur 9. Stunde. Um die 9. Stunde schrie Jesus mit lauter Stimme: Eli, Eli, lema sabachthani, das heißt: mein Gott, warum hast du mich verlassen? Einige von denen, die dabei standen und es hörten, sagten: Er ruft nach Elia. Sogleich lief einer von ihnen hin, tauchte einen Schwamm in Essig, steckte ihn auf ein Rohr und gab Jesus zu trinken. Die anderen aber sagten: Lass, wir wollen sehen, ob Elia kommt und ihm hilft. Jesus aber schrie noch einmal mit lauter Stimme. Dann hauchte er den Geist aus. Und siehe, der Vorhang riss im Tempel von oben bis unten entzwei. Die Erde bebte und die Felsen spalteten sich. Die Gräber öffneten sich und die Leiber vieler Heiliger, die entschlafen waren, wurden auferweckt. Nach der Auferstehung Jesu verließen sie ihre Gräber, kamen in die heilige Stadt und erschienen vielen. Als der Hauptmann und die Männer, die mit ihm zusammen Jesus bewachten, das Erdbeben bemerkten und sahen, was geschah, erschraken sie sehr und sagten: Wahrhaftig, Gottes Sohn war dieser! Auch viele Frauen waren dort und sahen von weitem zu. Sie waren Jesus von Galiläa aus nachgefolgt und hatten ihm gedient. Zu ihnen gehörten Maria aus Magdala, Maria, die Mutter des Jakobus und des Josef und die Mutter der Söhne des Zebedäus. Gegen Abend kam ein reicher Mann aus Arimathäa namens Josef. Auch er war ein Jünger Jesu. Er ging zu Pilatus und bat um den Leichnam Jesu. Da befahl Pilatus, ihm den Leichnam zu überlassen. Josef nahm den Leichnam und hüllte ihn in ein reines Leinentuch. Dann legte er ihn in ein neues Grab, das er für sich selbst in einen Felsen hatte hauen lassen. Er wälzte einen großen Stein vor den Eingang des Grabes und ging weg. Auch Maria aus Magdala und die andere Maria waren dort. Sie saßen dem Grab gegenüber. Am nächsten Tag gingen die Hohepriester und die Pharisäer gemeinsam zu Pilatus. Es war der Tag nach dem Rüsttag. Sie sagten: Herr, es fiel uns ein, dass dieser Betrüger, als er noch lebte, behauptet hat: Ich werde nach 3 Tagen auferstehen. Gib also den Befehl, dass das Grab bis zum 3. Tag bewacht wird, sonst könnten seine Jünger kommen, ihn stehlen und dem Volk sagen:
Er ist von den Toten auferstanden. Und dieser letzte Betrug wäre noch schlimmer als alles zuvor. Pilatus antwortete ihnen: Ihr sollt eine Wache haben. Geht und sichert das Grab so gut ihr könnt. Darauf gingen sie, um das Grab zu sichern. Sie versiegelten den Eingang und ließen die Wache dort.

28. Kapitel. Nach dem Sabbat, beim Anbruch des ersten Tages der Woche, kamen Maria aus Magdala und die andere Maria, um nach dem Grab zu sehen. Und siehe, es geschah ein gewaltiges Erdbeben, denn ein Engel des Herrn kam vom Himmel herab, trat an das Grab, wälzte den Stein weg und setzte sich darauf. Sein Aussehen war wie ein Blitz und sein Gewand weiß wie Schnee. Aus Furcht vor ihm erbebten die Wächter und waren wie tot. Der Engel aber sagte zu den Frauen: Fürchtet euch nicht. Ich weiß, ihr sucht Jesus, den Gekreuzigten. Er ist nicht hier, denn er ist auferstanden, wie er gesagt hat. Kommt her und seht euch den Ort an, wo er lag. Dann geht schnell zu seinen Jüngern und sagt ihnen: Er ist von den Toten auferstanden. Und siehe, er geht euch voraus nach Galiläa. Dort werdet ihr ihn sehen. Siehe, ich habe es euch gesagt. Sogleich verließen sie das Grab.

während die Frauen unterwegs waren, siehe, da kamen einige von den Wächtern in die Stadt und berichteten den Hohepriestern alles, was geschehen war. Diese fassten gemeinsam mit den Ältesten den Beschluss, die Soldaten zu bestechen. Sie gaben ihnen viel Geld und sagten: Erzählt den Leuten, seine Jünger sind bei Nacht gekommen und haben ihn gestohlen, während wir schliefen. Falls der Statthalter davon hört, werden wir ihn beschwichtigen und dafür sorgen, dass ihr nichts zu befürchten habt. Die Soldaten nahmen das Geld und machten alles so, wie man es ihnen gesagt hatte. Und dieses Gerücht verbreitete sich bei den Juden bis heute. Die 11 Jünger gingen nach Galiläa auf den Berg, den Jesus ihnen genannt hatte. Und als sie Jesus sahen, fielen sie vor ihm nieder. Einige aber hatten Zweifel. Da trat Jesus auf sie zu und sagte zu ihnen: Mir ist alle Vollmacht gegeben, im Himmel und auf der Erde. Darum geht und macht alle Völker zu meinen Jüngern. Tauft sie auf den Namen des Vaters und des Sohnes und des Heiligen Geistes und lehrt sie, alles zu befolgen, was ich euch geboten habe. Und siehe, ich bin mit euch alle Tage bis zum Ende der Welt.

0: für euch jetzt das Markus-Evangelium.
1: Das Evangelium nach Markus. Erstes Kapitel. In der Wüste. Anfang des Evangeliums von Jesus Christus, Gottes Sohn. Wie geschrieben steht beim Propheten Jesaja: Siehe, ich sende meinen Boten vor dir her, der deinen Weg bahnen wird. Stimme eines Rufers in der Wüste: Bereitet den Weg des Herrn, macht gerade seine Straßen. So trat Johannes der Täufer in der Wüste auf und verkündete eine Taufe der Umkehr zur Vergebung der Sünden. Ganz Judäa und

alle Einwohner Jerusalems zogen zu ihm hinaus. Sie bekannten ihre Sünden und ließen sich im Jordan von ihm taufen. Johannes trug ein Gewand aus Kamelhaaren und einen ledernen Gürtel um seine Hüften und er lebte von Heuschrecken und wildem Honig. Er verkündete: Nach mir kommt einer, der ist stärker als ich. Ich bin es nicht wert, mich zu bücken und ihm die Riemen der Sandalen zu lösen. Ich habe euch mit Wasser getauft. Er aber wird euch mit dem Heiligen Geist taufen. Und es geschah in jenen Tagen, da kam Jesus von Nazareth in Galiläa und ließ sich von Johannes im Jordan taufen. Und sogleich, als er aus dem Wasser stieg, sah er, dass der Himmel aufriss und der Geist wie eine Taube auf ihn herabkam. Und eine Stimme aus dem Himmel sprach: Du bist mein geliebter Sohn. An dir habe ich Wohlgefallen gefunden. Und sogleich trieb der Geist Jesus in die Wüste. Jesus blieb 40 Tage in der Wüste und wurde vom Satan in Versuchung geführt. Er lebte bei den wilden Tieren und die Engel dienten ihm. Das Wirken Jesu in Galiläa. Nachdem Johannes ausgeliefert worden war, ging Jesus nach Galiläa. Er verkündete das Evangelium Gottes und sprach: Die Zeit ist erfüllt. Das Reich Gottes ist nahe. Kehrt um und glaubt an das Evangelium. Als Jesus am See von Galiläa entlang ging, sah er Simon und Andreas, den Bruder des Simon, die auf dem See ihre Netze auswarfen. Sie waren nämlich Fischer. Da sagte er zu ihnen: Kommt her, mir nach. Ich werde euch zu Menschenfischern machen. Und sogleich ließen sie ihre Netze liegen und folgten ihm nach. Als er ein Stück weiter ging, sah er Jakobus, den Sohn des Zebedäus, und seinen Bruder Johannes. Sie waren im Boot und richteten ihre Netze her. Sogleich rief er sie, und sie ließen ihren Vater Zebedäus mit seinen Tagelöhnern im Boot zurück und folgten Jesus nach. Sie kamen nach Kapernaum. Am folgenden Sabbat ging er in die Synagoge und lehrte. Und die Menschen waren voll Staunen über seine Lehre, denn er lehrte sie wie einer, der Vollmacht hat, nicht wie die Schriftgelehrten. In ihrer Synagoge war ein Mensch, der von einem unreinen Geist besessen war, der begann zu schreien: Was haben wir mit dir zu tun, Jesus von Nazareth? Bist du gekommen, um uns ins Verderben zu stürzen? Ich weiß, wer du bist, der Heilige Gottes. Da drohte ihm Jesus: Schweig und verlass ihn. Der unreine Geist zerrte den Mann hin und her und verließ ihn mit lautem Geschrei. Da erschraken alle, und einer fragte den anderen: Was ist das? Eine neue Lehre mit Vollmacht? Sogar die unreinen Geister gehorchen seinem Befehl? Und sein Ruf verbreitete sich rasch im ganzen Gebiet von Galiläa. Sie verließen sogleich die Synagoge und gingen zusammen mit Jakobus und Johannes in das Haus des Simon und Andreas. Die Schwiegermutter des Simon lag mit Fieber im Bett. Sie sprachen sogleich mit Jesus über sie, und er ging zu ihr, fasste sie an der Hand und richtete sie auf. Da wich das Fieber von ihr, und sie diente ihnen. Am Abend, als die Sonne untergegangen war, brachte man alle Kranken und Besessenen zu Jesus. Die ganze Stadt war vor der Haustür versammelt, und er heilte viele, die an allen möglichen Krankheiten litten, und trieb viele Dämonen aus. Und er verbot den Dämonen zu sagen, dass sie wussten, wer er war. In aller Frühe, als es noch dunkel war, stand er auf und ging an einen einsamen Ort, um zu beten. Simon und seine Begleiter eilten ihm nach, und als sie ihn fanden, sagten sie zu ihm: Alle suchen dich. Er antwortete: Lasst uns anderswohin gehen, in die benachbarten Dörfer, damit ich auch dort verkünde, denn dazu bin ich gekommen. Und er zog durch ganz Galiläa, verkündete in ihren Synagogen und trieb die Dämonen aus. Ein Aussätziger kam zu Jesus und bat ihn um Hilfe. Er fiel vor ihm auf die Knie und sagte: Wenn du willst, kannst du mich reinmachen. Jesus hatte Mitleid mit ihm. Er streckte die Hand aus, berührte ihn und sagte: Ich will. Werde rein. Sogleich verschwand der Aussatz und der Mann war rein. Jesus schickte ihn weg, wies ihn streng an und sagte zu ihm: Sieh, dass du niemandem etwas sagst, sondern geh, zeig dich dem Priester und bring für deine Reinigung dar, was Mose festgesetzt hat, ihnen zum Zeugnis.
Der Mann aber ging weg und verkündete bei jeder Gelegenheit, was geschehen war. Er verbreitete die Geschichte, so dass sich Jesus in keiner Stadt mehr zeigen konnte. Er hielt sich nur noch an einsamen Orten auf. Dennoch kamen die Leute von überall her zu ihm.

Zweites Kapitel. Als er nach einigen Tagen wieder nach Kapharnaum hineinging, wurde bekannt, dass er im Hause war. Und es versammelten sich so viele Menschen, dass nicht einmal mehr vor der Tür Platz war, und er verkündete ihnen das Wort. Da brachte man einen Gelähmten zu ihm, von 4 Männern getragen. Weil sie ihn aber wegen der vielen Leute nicht bis zu Jesus bringen konnten, deckten sie dort, wo Jesus war, das Dach ab, schlugen die Decke durch und ließen den Gelähmten auf seiner Liege durch die Öffnung hinab. Als Jesus ihren Glauben sah, sagte er zu dem Gelähmten: »Mein Sohn, deine Sünden sind dir vergeben.« Einige Schriftgelehrte aber, die dort saßen, dachten in ihrem Herzen: »Wie kann dieser Mensch so reden? Er lästert Gott. Wer kann Sünden vergeben, außer dem einen Gott?« Jesus erkannte sogleich in seinem Geist, dass sie so bei sich dachten, und sagte zu ihnen: »Was für Gedanken habt ihr in euren Herzen? Was ist leichter, zu dem Gelähmten zu sagen: Deine Sünden sind dir vergeben, oder zu sagen: Steh auf, nimm deine Liege und geh umher? Damit ihr aber erkennt, dass der Menschensohn die Vollmacht hat, auf der Erde Sünden zu vergeben, sagte er zu dem Gelähmten: Ich sage dir, steh auf, nimm deine Liege und geh nach Hause. Er stand sofort auf, nahm seine Liege und ging vor aller Augen weg. Da gerieten alle in Staunen. Sie priesen Gott und sagten: So etwas haben wir noch nie gesehen. Jesus ging wieder hinaus an den See. Da kamen Scharen von Menschen zu ihm, und er lehrte sie. Als er weiterging, sah er Levi, den Sohn des Alphäus, am Zoll sitzen und sagte zu ihm: Folge mir nach. Da stand Levi auf und folgte ihm nach, und als Jesus in dessen Haus zu Tisch war, da waren viele Zöllner und Sünder zusammen mit ihm und seinen Jüngern zu Tisch. Es waren nämlich viele, die ihm nachfolgten. Als die Schriftgelehrten der Pharisäer sahen, dass er mit Zöllnern und Sündern aß, sagten sie zu seinen Jüngern: Wie kann er zusammen mit Zöllnern und Sündern essen? Jesus hörte es und sagte zu ihnen: Nicht die Gesunden bedürfen des Arztes, sondern die Kranken. Ich bin nicht gekommen, um Gerechte zu rufen, sondern Sünder. Da die Jünger des Johannes und die Pharisäer zu fasten pflegten, kamen Leute zu Jesus und sagten: Warum fasten deine Jünger nicht, während die Jünger des Johannes und die Jünger der Pharisäer fasten? Jesus antwortete ihnen: Können denn die Hochzeitsgäste fasten, solange der Bräutigam bei ihnen ist? Solange der Bräutigam bei ihnen ist, können sie nicht fasten. Es werden aber Tage kommen, da wird ihnen der Bräutigam weggenommen sein. Dann werden sie fasten, an jenem Tag. Niemand näht ein Stück neuen Stoff auf ein altes Gewand, denn der neue Stoff reißt vom alten Gewand ab und es entsteht ein noch größerer Riss. Auch füllt niemand jungen Wein in alte Schläuche, sonst zerreißt der Wein die Schläuche. Der Wein ist verloren und die Schläuche sind unbrauchbar. Junger Wein gehört in neue Schläuche. An einem Sabbat ging er durch die Kornfelder, und unterwegs rissen seine Jünger Ähren ab. Da sagten die Pharisäer zu ihm: Sieh dir an, was sie tun, das ist doch am Sabbat nicht erlaubt. Er antwortete: Habt ihr nie gelesen, was David getan hat, als er und seine Begleiter hungrig waren und nichts zu essen hatten? Wie er zur Zeit des Hohepriesters Abjatar in das Haus Gottes ging und die Schaubrote aß, die außer den Priestern niemand essen darf und auch seinen Begleitern davon gab? Und Jesus sagte zu ihnen: Der Sabbat wurde für den Menschen gemacht, nicht der Mensch für den Sabbat. Deshalb ist der Menschensohn Herr auch über den Sabbat.

Drittes Kapitel. Als er wieder in die Synagoge ging, war dort ein Mann mit einer verdorrten Hand. Und sie gaben Acht, ob Jesus ihn am Sabbat heilen werde. Sie suchten nämlich einen Grund zur Anklage gegen ihn. Da sagte er zu dem Mann mit der verdorrten Hand, »Steh auf und stell dich in die Mitte.« Und zu den anderen sagte er, »Was ist am Sabbat erlaubt? Gutes zu tun oder Böses? Ein Leben zu retten?« oder es zu vernichten. Sie aber schwiegen, und er sah sie der Reihe nach an, voll Zorn und Trauer über ihr verstocktes Herz, und sagte zu dem Mann, »Streck deine Hand aus.« Er streckte sie aus, und seine Hand wurde wiederhergestellt. Da gingen die Pharisäer hinaus und fassten zusammen mit den Anhängern des Herodes den Beschluss, Jesus umzubringen. Jesus zog sich mit seinen Jüngern an den See zurück. Viele Menschen aus Galiläa aber folgten ihm nach, auch aus Judäa, aus Jerusalem und Idumäa, aus dem Gebiet jenseits des Jordan und aus der Gegend von Tyros und Sidon kamen Scharen von Menschen zu ihm, als sie hörten, was er tat. Da sagte er zu seinen Jüngern, sie sollten ein Boot für ihn bereithalten, damit er von der Menge nicht erdrückt werde. Denn er heilte viele, so dass alle, die ein Leiden hatten, sich an ihn herandrängten, um ihn zu berühren. Wenn die von unreinen Geistern Besessenen ihn sahen, fielen sie vor ihm nieder und schrien, »Du bist der Sohn Gottes!« Er aber gebot ihnen, dass sie ihn nicht bekannt machen sollten. Jesus stieg auf einen Berg und rief die zu sich, die er selbst wollte, und sie kamen zu ihm. Und er setzte 12 ein, damit sie mit ihm seien und damit er sie aussende zu verkünden und mit Vollmacht Dämonen auszutreiben. Die 12, die er einsetzte, waren Petrus, diesen Beinamen gab er dem Simon, Jakobus, der Sohn des Zebedäus, und Johannes, der Bruder des Jakobus, ihnen gab er den Beinamen Boanerges, das heißt Donnersöhne, dazu Andreas, Philippus, Bartholomäus, Matthäus, Thomas, Jakobus, der Sohn des Alpheus, Thaddäus, Simon Kananäus und Judas Iskariot, der ihn dann ausgeliefert hat. Jesus ging in ein Haus, und wieder kamen so viele Menschen zusammen, dass sie nicht einmal mehr essen konnten. Als seine Angehörigen davon hörten, machten sie sich auf den Weg, um ihn mit Gewalt zurückzuholen, denn sie sagten, er ist von Sinnen. Die Schriftgelehrten, die von Jerusalem herabgekommen waren, sagten, er ist von Beelzebul besessen. Mit Hilfe des Herrschers der Dämonen treibt er die Dämonen aus. Da rief er sie zu sich und belehrte sie in Gleichnissen. Wie kann der Satan den Satan austreiben? Wenn ein Reich in sich gespalten ist, kann es keinen Bestand haben. Wenn eine Familie in sich gespalten ist, kann sie keinen Bestand haben. Und wenn sich der Satan gegen sich selbst erhebt und gespalten ist, kann er keinen Bestand haben, sondern es ist um ihn geschehen. Es kann aber auch keiner in das Haus des Starken eindringen und ihm den Hausrat rauben, wenn er nicht zuerst den Starken fesselt. Erst dann kann er sein Haus plündern. Amen, ich sage euch, alle Vergehen und Lästerungen werden den Menschen vergeben werden, so viel sie auch lästern mögen. Wer aber den Heiligen Geist lästert, der findet in Ewigkeit keine Vergebung, sondern seine Sünde wird dann ewig an ihm haften. Sie hatten nämlich gesagt, er hat einen unreinen Geist. Da kamen seine Mutter und seine Brüder. Sie blieben draußen stehen und ließen ihn herausrufen. Es saßen viele Leute um ihn herum, und man sagte zu ihm, »Siehe, deine Mutter und deine Brüder stehen draußen und suchen dich.« Er erwiderte, »Wer ist meine Mutter und wer sind meine Brüder?« Und er blickte auf die Menschen, die im Kreis um ihn herum saßen, und sagte, »Das hier sind meine Mutter und meine Brüder.« Wer den Willen Gottes tut, der ist für mich Bruder und Schwester und Mutter.

Als er säte, fiel ein Teil auf den Weg und die Vögel kamen und fraßen es. Ein anderer Teil fiel auf felsigen Boden, wo es nur wenig Erde gab, und ging sofort auf, weil das Erdreich nicht tief war. Als aber die Sonne hochstieg, wurde die Saat versenkt und verdorrte, weil sie keine Wurzeln hatte. Wieder ein anderer Teil fiel in die Dornen, und die Dornen wuchsen und erstickten die Saat, und sie brachte keine Frucht. Ein anderer Teil schließlich fiel auf guten Boden und brachte Frucht. Die Saat ging auf und wuchs empor und trug 30-fach, 60-fach und 100-fach. Und Jesus sprach: Wer Ohren hat zum Hören, der höre. Als er mit seinen Begleitern und den 12 allein war, fragten sie ihn nach dem Sinn seiner Gleichnisse. Da sagte er zu ihnen: Euch ist das Geheimnis des Reiches Gottes gegeben. Für die aber, die draußen sind, geschieht alles in Gleichnissen. Denn sehen sollen sie, sehen, aber nicht erkennen. Hören sollen sie, hören, aber nicht verstehen. Damit sie sich nicht bekehren und ihnen nicht vergeben wird. Und er sagte zu ihnen: Wenn ihr schon dieses Gleichnis nicht versteht, wie wollt ihr dann all die anderen Gleichnisse verstehen? Der Sämann sät das Wort. Auf den Weg fällt das Wort bei denen, die es zwar hören, aber sofort kommt der Satan und nimmt das Wort weg, das in sie gesät wurde. Ähnlich ist es bei den Menschen, bei denen das Wort auf felsigen Boden fällt. Sobald sie es hören, nehmen sie es freudig auf, aber sie haben keine Wurzeln, sondern sind unbeständig. Und wenn sie dann um des Wortes willen bedrängt oder verfolgt werden, kommen sie sofort zu Fall. Bei anderen fällt das Wort in die Dornen. Sie hören es zwar, aber die Sorgen der Welt, der trügerische Reichtum und die Gier nach all den anderen Dingen machen sich breit und ersticken es, und es bleibt ohne Frucht. Auf guten Boden ist das Wort bei denen gesät, die es hören und aufnehmen und Frucht bringen, 30-fach, 60-fach und 100-fach. Er sagte zu ihnen: Zündet man etwa eine Leuchte an und stellt sie unter den Scheffel oder unter das Bett? Stellt man sie nicht auf den Leuchter? Denn es gibt nichts Verborgenes, das nicht bekannt werden soll, und nichts Geheimes, das nicht an den Tag kommen soll. Wenn einer Ohren hat zum Hören, so höre er. Weiter sagte er: Achtet auf das, was ihr hört. Nach dem Maß, mit dem ihr messt und zuteilt, wird euch zugeteilt werden, ja, es wird euch noch mehr gegeben. Denn wer hat, dem wird gegeben. Wer aber nicht hat, dem wird auch noch weggenommen, was er hat. Er sagte: Mit dem Reich Gottes ist es so, wie wenn ein Mann Samen auf seinen Acker sät. Dann schläft er und steht wieder auf. Es wird Nacht und wird Tag, der Samen keimt und wächst, und der Mann weiß nicht wie. Die Erde bringt von selbst ihre Frucht, zuerst den Halm, dann die Ähre, dann das volle Korn in der Ähre. Sobald aber die Frucht reif ist, legt er die Sichel an, denn die Zeit der Ernte ist da. Er sagte: Womit sollen wir das Reich Gottes vergleichen? Mit welchem Gleichnis sollen wir es beschreiben? Es gleicht einem Senfkorn. Dieses ist das kleinste von allen Samenkörnern, die man in die Erde sät. Ist es aber gesät, dann geht es auf und wird größer als alle anderen Gewächse und treibt große Zweige, so dass in seinem Schatten die Vögel des Himmels nisten können. Durch viele solche Gleichnisse verkündete er ihnen das Wort, so wie sie es aufnehmen konnten. Er redete nur in Gleichnissen zu ihnen. Seinen Jüngern aber erklärte er alles, wenn er mit ihnen allein war. Am Abend dieses Tages sagte er zu ihnen: Wir wollen ans andere Ufer hinüberfahren. Sie schickten die Leute fort und fuhren mit ihm in dem Boot, in dem er saß, weg. Und andere Boote begleiteten ihn. Plötzlich erhob sich ein heftiger Wirbelsturm, und die Wellen schlugen in das Boot, so dass es sich mit Wasser zu füllen begann. Er aber lag hinten im Boot auf einem Kissen und schlief. Sie weckten ihn und riefen: Meister, kümmert es dich nicht, dass wir zugrunde gehen? Da stand er auf, drohte dem Wind und sagte zu dem See: Schweig, sei still.

und der Wind legte sich und es trat völlige Stille ein. Er sagte zu ihnen, »Warum habt ihr solche Angst? Habt ihr noch keinen Glauben?« Da ergriff sie große Furcht, und sie sagten zueinander, »Wer ist denn dieser, dass ihm sogar der Wind und das Meer gehorchen?«

Fünftes Kapitel. Sie kamen an das andere Ufer des Sees in das Gebiet von Gerasa. Als er aus dem Boot stieg, lief ihm sogleich von den Gräbern her ein Mensch entgegen, der von einem unreinen Geist besessen war. Er hauste in den Grabstätten. Nicht einmal mit einer Kette konnte man ihn bändigen. Schon oft hatte man ihn mit Fußfesseln und Ketten gebunden, aber er hatte die Ketten zerrissen und die Fußfesseln durchgescheuert. Niemand konnte ihn bezwingen. Bei Tag und Nacht schrie er unaufhörlich in den Grabstätten und auf den Bergen und schlug sich mit Steinen. Als er Jesus von Weitem sah, lief er zu ihm hin, warf sich vor ihm nieder und schrie laut: »Was habe ich mit dir zu tun, Jesus, Sohn des höchsten Gottes? Ich beschwöre dich bei Gott, quäle mich nicht!« Jesus hatte nämlich zu ihm gesagt: »Verlass diesen Menschen, du unreiner Geist!« Jesus fragte ihn: »Wie heißt du?« Er antwortete: »Mein Name ist Legion, denn wir sind viele.« Und er flehte Jesus an, sie nicht aus diesem Gebiet fortzuschicken. Nun weidete dort an einem Berghang gerade eine große Schweineherde. Da baten ihn die Dämonen: »Schick uns in die Schweine!« Jesus erlaubte es ihnen. Darauf verließen die unreinen Geister den Menschen und fuhren in die Schweine, und die Herde stürmte den Abhang hinab in den See. Es waren etwa 2000 Tiere, und alle ertranken. Die Hirten flohen und erzählten es in der Stadt und in den Dörfern. Darauf eilten die Leute herbei, um zu sehen, was geschehen war. Sie kamen zu Jesus und sahen bei ihm den Mann, der von der Legion Dämonen besessen gewesen war, bekleidet und bei Verstand. Da fürchteten sie sich. Die es gesehen hatten, berichteten ihnen, wie es mit dem Besessenen und den Schweinen geschehen war. Darauf baten die Leute Jesus, ihr Gebiet zu verlassen. Als er ins Boot stieg, bat ihn der Mann, der zuvor von den Dämonen besessen war, dass er bei ihm sein dürfe. Aber Jesus erlaubte es ihm nicht, sondern sagte: »Geh nach Hause und berichte deiner Familie alles, was der Herr für dich getan und wie er Erbarmen mit dir gehabt hat.« Da ging der Mann weg und verkündete in der ganzen Dekapolis, was Jesus für ihn getan hatte, und alle staunten. Jesus fuhr wieder ans andere Ufer hinüber, und eine große Menschenmenge versammelte sich um ihn. Während er noch am See war, kam einer der Synagogenvorsteher namens Jairus zu ihm. Als er Jesus sah, fiel er ihm zu Füßen und flehte ihn um Hilfe an. Er sagte: »Meine Tochter liegt im Sterben. Komm und leg ihr die Hände auf, damit sie geheilt wird und am Leben bleibt.« Da ging Jesus mit ihm. Viele Menschen folgten ihm und drängten sich um ihn. Darunter war eine Frau, die schon 12 Jahre an Blutfluss litt. Sie war von vielen Ärzten behandelt worden und hatte dabei sehr zu leiden. Ihr ganzes Vermögen hatte sie ausgegeben, aber es hatte ihr nichts genutzt, sondern ihr Zustand war immer schlimmer geworden. Sie hatte von Jesus gehört. Nun drängte sie sich in der Menge von hinten heran und berührte sein Gewand. Denn sie sagte sich: »Wenn ich auch nur sein Gewand berühre, werde ich geheilt.« Und sofort versiegte die Quelle des Blutes, und sie spürte in ihrem Leib, dass sie von ihrem Leiden geheilt war. Im selben Augenblick fühlte Jesus, dass eine Kraft von ihm ausströmte, und er wandte sich in dem Gedränge um und fragte: »Wer hat mein Gewand berührt?« Seine Jünger sagten zu ihm: »Du siehst doch, wie sich die Leute um dich drängen, und da fragst du, wer hat mich berührt?« Er blickte umher, um zu sehen, wer es getan hatte. Da kam die Frau zitternd vor Furcht, weil sie wusste, was mit ihr geschehen war. Sie fiel vor ihm nieder und sagte ihm die ganze Wahrheit. Er aber sagte zu ihr: »Meine Tochter, dein Glaube hat dich gerettet. Geh in Frieden, du sollst von deinem Leiden geheilt sein.« Während Jesus noch redete, kamen Leute, die zum Haus des Synagogenvorstehers gehörten, und sagten: »Deine Tochter ist gestorben. Warum bemühst du den Meister noch länger?« Jesus, der diese Worte gehört hatte, sagte zu dem Synagogenvorsteher: »Fürchte dich nicht, glaube nur.« Und er ließ keinen mitkommen außer Petrus, Jakobus und Johannes, den Bruder des Jakobus. Sie gingen zum Haus des Synagogenvorstehers. Als Jesus den Tumult sah und wie sie heftig weinten und klagten, trat er ein und sagte zu ihnen: »Warum schreit und weint ihr? Das Kind ist nicht gestorben,
Es schläft nur. Da lachten sie ihn aus. Er aber warf alle hinaus und nahm den Vater des Kindes und die Mutter und die, die mit ihm waren, und ging in den Raum, in dem das Kind lag. Er fasste das Kind an der Hand und sagte zu ihm, »Talita, komm.« Das heißt übersetzt, »Mädchen, ich sage dir, steh auf.« Sofort stand das Mädchen auf und ging umher. Es war 12 Jahre alt. Die Leute waren ganz fassungslos vor Entsetzen. Doch er schärfte ihnen ein, niemand dürfe etwas davon erfahren. Dann sagte er, man solle dem Mädchen etwas zu essen geben.

Sechstes Kapitel. Von dort brach Jesus auf und kam in seine Heimatstadt. Seine Jünger folgten ihm nach. Am Sabbat lehrte er in der Synagoge. Und die vielen Menschen, die ihm zuhörten, gerieten außer sich vor Staunen und sagten: Woher hat er das alles? Was ist das für eine Weisheit, die ihm gegeben ist? Und was sind das für Machttaten, die durch ihn geschehen? Ist das nicht der Zimmermann, der Sohn der Maria und der Bruder von Jakobus, Joses, Judas und Simon? Leben nicht seine Schwestern hier unter uns? Und sie nahmen Anstoß an ihm. Da sagte Jesus zu ihnen: Nirgends ist ein Prophet ohne Ansehen, außer in seiner Heimat, bei seinen Verwandten und in seiner Familie. Und er konnte dort keine Machttat tun. Nur einigen Kranken legte er die Hände auf und heilte sie, und er wunderte sich über ihren Unglauben. Jesus zog durch die benachbarten Dörfer und lehrte. Er rief die 12 zu sich und sandte sie aus, jeweils 2 zusammen. Er gab ihnen Vollmacht über die unreinen Geister und er gebot ihnen, außer einem Wanderstab, nichts auf den Weg mitzunehmen. Kein Brot, keine Vorratstasche, kein Geld im Gürtel, kein zweites Hemd und an den Füßen nur Sandalen. Und er sagte zu ihnen: Bleibt in dem Haus, in dem ihr einkehrt, bis ihr den Ort wieder verlasst. Wenn man euch aber in einem Ort nicht aufnimmt und euch nicht hören will, dann geht weiter und schüttelt den Staub von euren Füßen, ihnen zum Zeugnis. Und sie zogen aus und verkündeten die Umkehr. Sie trieben viele Dämonen aus und salbten viele Kranke mit Öl und heilten sie. Der König Herodes hörte von Jesus, denn sein Name war bekannt geworden, und man sagte: Johannes der Täufer ist von den Toten auferstanden, deshalb wirken solche Kräfte in ihm. Andere sagten: Er ist Elia. Wieder andere: Er ist ein Prophet wie einer von den alten Propheten. Als aber Herodes von ihm hörte, sagte er: Johannes, den ich enthaupten ließ, ist auferstanden. Herodes hatte nämlich Johannes festnehmen und ins Gefängnis werfen lassen. Schuld daran war Herodias, die Frau seines Bruders Philippus, die er geheiratet hatte. Denn Johannes hatte zu Herodes gesagt: Es ist dir nicht erlaubt, die Frau deines Bruders zur Frau zu haben. Herodias verzieh ihm das nicht und wollte ihn töten lassen. Sie konnte es aber nicht durchsetzen, denn Herodes fürchtete sich vor Johannes, weil er wusste, dass dieser ein gerechter und heiliger Mann war. Darum schützte er ihn. Wenn er ihm zuhörte, geriet er in große Verlegenheit, und doch hörte er ihm gern zu. Eines Tages ergab sich für Herodias eine günstige Gelegenheit. An seinem Geburtstag lud Herodes seine Hofbeamten und Offiziere zusammen mit den vornehmsten Bürgern von Galiläa zu einem Festmahl ein. Da kam die Tochter der Herodias und tanzte, und sie gefiel dem Herodes und seinen Gästen so sehr, dass der König zu dem Mädchen sagte: Verlange von mir, was du willst. Ich werde es dir geben. Er schwor ihr sogar: Was du auch von mir verlangst, ich will es dir geben, und wenn es die Hälfte meines Reiches wäre. Sie ging hinaus und fragte ihre Mutter: Was soll ich verlangen? Herodias antwortete: Den Kopf Johannes des Täufers. Da lief das Mädchen zum König hinein und verlangte: Ich will, dass du mir sofort auf einer Schale den Kopf Johannes des Täufers bringen lässt. Da wurde der König sehr traurig, aber wegen der Eide und der Gäste wollte er ihren Wunsch nicht ablehnen. Deshalb befahl er einem Scharfrichter, sofort ins Gefängnis zu gehen und den Kopf des Täufers herzubringen. Der Scharfrichter ging und enthauptete Johannes. Dann brachte er den Kopf auf einer Schale, gab ihn dem Mädchen, und das Mädchen gab ihn seiner Mutter. Als die Jünger des Johannes das hörten, kamen sie, holten seinen Leichnam und legten ihn in ein Grab. Die Apostel versammelten sich wieder bei Jesus und berichteten ihm alles, was sie getan und gelehrt hatten. Da sagte er zu ihnen: Kommt mit an einen einsamen Ort, wo wir allein sind, und ruht ein wenig aus. Denn sie fanden nicht einmal Zeit zum Essen, so zahlreich waren die Leute, die kamen und gingen. Sie fuhren also mit dem Boot in eine einsame Gegend, um allein zu sein. Aber man sah sie abfahren, und viele erfuhren davon. Sie liefen zu Fuß aus allen Städten dorthin und kamen noch vor ihnen an. Als er ausstieg, sah er die vielen Menschen und hatte Mitleid mit ihnen,
denn sie waren wie Schafe, die keinen Hirten haben. Und er lehrte sie lange. Gegen Abend kamen seine Jünger zu ihm und sagten: Der Ort ist abgelegen und es ist schon spät. Schick sie weg, damit sie in die umliegenden Gehöfte und Dörfer gehen und sich etwas zu essen kaufen können. Er erwiderte: Gebt ihr ihnen zu essen? Sie sagten zu ihm: Sollen wir weggehen, für 200 Denare Brot kaufen und es ihnen zu essen geben? Er sagte zu ihnen: Wie viele Brote habt ihr? Geht und seht nach. Sie sahen nach und berichteten: 5 Brote und außerdem 2 Fische. Dann befahl er ihnen, sie sollten sich in Mahlgemeinschaften im grünen Gras lagern. Und sie ließen sich in Gruppen zu 100 und zu 50 nieder. Darauf nahm er die 5 Brote und die 2 Fische, blickte zum Himmel auf, sprach den Lobpreis, brach die Brote und gab sie den Jüngern, damit sie diese an die Leute austeilten. Auch die 2 Fische ließ er unter allen verteilen. Und alle aßen und wurden satt. Und sie hoben Brocken auf, 12 Körbe voll und Reste von den Fischen. Es waren 5000 Männer, die von den Broten gegessen hatten. Gleich darauf drängte er seine Jünger, ins Boot zu steigen und ans andere Ufer nach Bethsaida vorauszufahren. Er selbst wollte inzwischen die Leute nach Hause schicken. Nachdem er sich von ihnen verabschiedet hatte, ging er auf einen Berg, um zu beten. Als es Abend wurde, war das Boot mitten auf dem See, er aber war allein an Land. Und er sah, wie sie sich beim Rudern abmühten, denn sie hatten Gegenwind. In der 4. Nachtwache kam er zu ihnen. Er ging auf dem See, wollte aber an ihnen vorübergehen. Als sie ihn über den See gehen sahen, meinten sie, es sei ein Gespenst, und schrien auf. Alle sahen ihn und erschraken. Doch er begann mit ihnen zu reden und sagte: Habt Vertrauen, ich bin es. Fürchtet euch nicht. Dann stieg er zu ihnen ins Boot und der Wind legte sich. Sie aber waren bestürzt und fassungslos, denn sie waren nicht zur Einsicht gekommen, als das mit den Broten geschah. Ihr Herz war verstockt. Sie fuhren auf das Ufer zu, kamen nach Genesaret und legten dort an. Als sie aus dem Boot stiegen, erkannte man ihn sogleich. Die Menschen eilten durch die ganze Gegend und brachten die Kranken auf Liegen zu ihm, sobald sie hörten, wo er war. Und immer wenn er in ein Dorf oder eine Stadt oder zu einem Gehöft kam, trug man die Kranken auf die Straße hinaus und bat ihn, er möge sie wenigstens den Saum seines Gewandes berühren lassen. Und alle, die ihn berührten, wurden geheilt.

Siebtes Kapitel. Die Pharisäer und einige Schriftgelehrte, die aus Jerusalem gekommen waren, versammelten sich bei Jesus. Sie sahen, dass einige seiner Jünger ihr Brot mit unreinen, das heißt mit ungewaschenen Händen aßen. Die Pharisäer essen nämlich wie alle Juden nur, wenn sie vorher mit einer Handvoll Wasser die Hände gewaschen haben. So halten sie an der Überlieferung der Alten fest. Auch wenn sie vom Markt kommen, essen sie nicht, ohne sich vorher zu waschen. Noch viele andere überlieferte Vorschriften halten sie ein, wie das Abspülen von Bechern, Krügen und Kesseln. Die Pharisäer und die Schriftgelehrten fragten ihn also: Warum halten sich deine Jünger nicht an die Überlieferung der Alten, sondern essen ihr Brot mit unreinen Händen? Er antwortete ihnen: Der Prophet Jesaja hatte recht mit dem, was er über euch Heuchler sagte, wie geschrieben steht: Dieses Volk ehrt mich mit den Lippen, sein Herz aber ist weit weg von mir. Vergeblich verehren sie mich, was sie lehren, sind Satzungen von Menschen. Ihr gebt Gottes Gebot preis und haltet euch an die Überlieferung der Menschen. Und weiter sagte Jesus: Sehr geschickt setzt ihr Gottes Gebot außer Kraft, um eure eigene Überlieferung aufzurichten. Denn Mose hat gesagt: Ehre deinen Vater und deine Mutter, und wer Vater oder Mutter schmäht, soll mit dem Tod bestraft werden. Ihr aber lehrt: Wenn einer zu seinem Vater oder seiner Mutter sagt, Korban, das heißt, Weihgeschenk sei, was du von mir als Unterstützung erhalten solltest, dann lasst ihr ihn nichts mehr für Vater oder Mutter tun. So setzt ihr durch eure eigene Überlieferung Gottes Wort außer Kraft, und ähnlich handelt ihr in vielen Fällen. Dann rief er die Leute wieder zu sich und sagte: Hört mir alle zu und begreift, was ich sage. Nichts, was von außen in den Menschen hineinkommt, kann ihn unrein machen, sondern was aus dem Menschen herauskommt, macht ihn unrein. Er verließ die Menge und ging in ein Haus. Da fragten ihn seine Jünger nach dem Sinn dieses rätselhaften Wortes. Er antwortete ihnen: Begreift auch ihr nicht? Versteht ihr nicht, dass das, was von außen in den Menschen hineinkommt, ihn nicht unrein machen kann? Denn es gelangt ja nicht in sein Herz, sondern in den Magen und wird wieder ausgeschieden. Damit erklärte Jesus alle Speisen für rein. Weiter sagte er: Was aus dem Menschen herauskommt, das macht ihn unrein. Denn von innen, aus dem Herzen der Menschen, kommen die bösen Gedanken: Unzucht, Diebstahl, Mord, Ehebruch, Habgier, Bosheit, Hinterlist, Ausschweifung, Neid, Lästerung, Hochmut und Unvernunft. All dieses Böse kommt von innen und macht den Menschen unrein. Jesus brach auf und zog von dort in das Gebiet von Tyrus. Er ging in ein Haus, wollte aber, dass niemand davon erfuhr, doch es konnte nicht verborgen bleiben. Eine Frau, deren Tochter von einem unreinen Geist besessen war, hörte von ihm. Sie kam sogleich herbei und fiel ihm zu Füßen. Die Frau, von Geburt Syrophönizierin, war eine Heidin. Sie bat ihn, aus ihrer Tochter den Dämon auszutreiben. Da sagte er zu ihr: Lass zuerst die Kinder satt werden. Denn es ist nicht recht, das Brot den Kindern wegzunehmen und den kleinen Hunden vorzuwerfen. Sie erwiderte ihm: Herr, aber auch die kleinen Hunde unter dem Tisch essen von den Brotkrumen der Kinder. Er antwortete ihr: Weil du das gesagt hast, sage ich dir, geh nach Hause. Der Dämon hat deine Tochter verlassen. Und als sie nach Hause kam, fand sie das Kind auf dem Bett liegen und sah, dass der Dämon es verlassen hatte. Jesus verließ das Gebiet von Tyrus wieder und kam über Sidon an den See von Galiläa, mitten in das Gebiet der Dekapolis. Da brachten sie zu ihm einen, der taub war und stammelte, und baten ihn, er möge ihm die Hand auflegen. Er nahm ihn beiseite, von der Menge weg, legte ihm die Finger in die Ohren und berührte dann die Zunge des Mannes mit Speichel. Danach blickte er zum Himmel auf, seufzte und sagte zu ihm: Ephata. Das heißt: Öffne dich. Sogleich öffneten sich seine Ohren, seine Zunge wurde von ihrer Fessel befreit und er konnte richtig reden. Jesus verbot ihnen, jemandem davon zu erzählen, doch je mehr er es ihnen verbot, desto mehr verkündeten sie es. Sie staunten über alle Maßen und sagten: Er hat alles gut gemacht. Er macht, dass die Tauben hören und die Stummen sprechen.

Achtes Kapitel. In jenen Tagen waren wieder einmal viele Menschen um Jesus versammelt. Da sie nichts zu essen hatten, rief er die Jünger zu sich und sagte: Ich habe Mitleid mit diesen Menschen. Sie sind schon 3 Tage bei mir und haben nichts mehr zu essen. Wenn ich sie hungrig nach Hause schicke, werden sie auf dem Weg zusammenbrechen, denn einige von ihnen sind von weit her gekommen. Seine Jünger antworteten ihm: Woher könnte jemand diese hier in der Wüste mit Broten sättigen? Er fragte sie: Wie viele Brote habt ihr? Sie antworteten: 7. Da forderte er die Leute auf, sich auf den Boden zu setzen. Da nahm er die 7 Brote, sprach das Dankgebet, brach die Brote und gab sie seinen Jüngern zum Verteilen. Und die Jünger teilten sie an die Leute aus. Sie hatten auch noch ein paar Fische bei sich. Jesus segnete sie und ließ auch sie austeilen. Die Leute aßen und wurden satt, und sie hoben die Überreste der Brotstücke auf, 7 Körbe voll. Es waren etwa 4000 Menschen beisammen. Danach schickte er sie nach Hause. Gleich darauf stieg er mit seinen Jüngern ins Boot und fuhr in das Gebiet von Dalmanuta. Da kamen die Pharisäer und begannen ein Streitgespräch mit ihm. Sie forderten von ihm ein Zeichen vom Himmel, um ihn zu versuchen. Da seufzte er im Geist auf und sagte: Was fordert diese Generation ein Zeichen? Amen, ich sage euch, dieser Generation wird niemals ein Zeichen gegeben werden. Und er verließ sie, stieg in das Boot und fuhr ans andere Ufer. Die Jünger hatten vergessen, Brote mitzunehmen. Nur ein einziges hatten sie im Boot dabei. Und er warnte sie: Gebt acht, hütet euch vor dem Sauerteig der Pharisäer und dem Sauerteig des Herodes. Sie aber machten sich Gedanken, weil sie keine Brote bei sich hatten. Als er das merkte, sagte er zu ihnen: Was macht ihr euch darüber Gedanken, dass ihr keine Brote habt? Begreift und versteht ihr immer noch nicht? Ist denn euer Herz verstockt? Habt ihr denn keine Augen, um zu sehen, und keine Ohren, um zu hören? Erinnert ihr euch nicht, als ich die 5 Brote für die 5000 brach, wie viele Körbe voll Brotstücke habt ihr da aufgehoben? Sie antworteten ihm: 12. Und als ich die 7 Brote für die 4000 brach, wie viele Körbe voll habt ihr da aufgehoben? Sie antworteten: 7. Da sagte er zu ihnen: Versteht ihr immer noch nicht? Sie kamen nach Bethsaida. Da brachte man einen Blinden zu Jesus und bat ihn, er möge ihn berühren. Er nahm den Blinden bei der Hand, führte ihn vor das Dorf hinaus, bestrich seine Augen mit Speichel, legte ihm die Hände auf und fragte ihn: Siehst du etwas? Der Mann blickte auf und sagte: Ich sehe Menschen, denn ich sehe etwas, das wie Bäume aussieht und umhergeht. Da legte er ihm nochmals die Hände auf die Augen. Nun sah der Mann deutlich. Er war wiederhergestellt und konnte alles ganz genau sehen. Jesus schickte ihn nach Hause und sagte: Geh aber nicht in das Dorf hinein. Der Weg Jesu nach Jerusalem. Jesus ging mit seinen Jüngern in die Dörfer bei Caesarea Philippi. Auf dem Weg fragte er die Jünger: Für wen halten mich die Menschen? Sie sagten zu ihm: Einige für Johannes den Täufer, andere für Elia, wieder andere für sonst einen von den Propheten. Da fragte er sie: Ihr aber, für wen haltet ihr mich? Simon Petrus antwortete ihm: Du bist der Christus. Doch er gebot ihnen, niemandem etwas über ihn zu sagen. Dann begann er, sie darüber zu belehren. Der Menschensohn muss vieles erleiden und von den Ältesten, den Hohepriestern und den Schriftgelehrten verworfen werden. Er muss getötet werden und nach 3 Tagen auferstehen. Und er redete mit Freimut darüber. Da nahm ihn Petrus beiseite und begann, ihn zurechtzuweisen. Jesus aber wandte sich um, sah seine Jünger an und wies Petrus mit den Worten zurecht: Tritt hinter mich, du Satan, denn du hast nicht das im Sinn, was Gott will, sondern was die Menschen wollen. Er rief die Volksmenge und seine Jünger zu sich und sagte: Wenn einer hinter mir hergehen will, verleugne er sich selbst, nehme sein Kreuz auf sich und folge mir nach. Denn wer sein Leben retten will, wird es verlieren.
Wer aber sein Leben um meinetwillen und um des Evangeliums willen verliert, wird es retten. Was nützt es einem Menschen, wenn er die ganze Welt gewinnt, dabei aber sein Leben einbüßt? Um welchen Preis könnte ein Mensch sein Leben zurückkaufen? Denn wer sich vor dieser treulosen und sündigen Generation meiner und meiner Worte schämt, dessen wird sich auch der Menschensohn schämen, wenn er mit den heiligen Engeln in der Herrlichkeit seines Vaters kommt.

Neuntes Kapitel. Und er sagte zu ihnen: Amen, ich sage euch, von denen, die hier stehen, werden einige den Tod nicht schmecken, bis sie gesehen haben, dass das Reich Gottes in Macht gekommen ist. 6 Tage danach nahm Jesus Petrus, Jakobus und Johannes beiseite und führte sie auf einen hohen Berg, aber nur sie allein. Und er wurde vor ihnen verwandelt. Seine Kleider wurden strahlend weiß, so weiß, wie sie auf Erden kein Bleicher machen kann. Da erschien ihnen Elia und mit ihm Mose, und sie redeten mit Jesus. Petrus sagte zu Jesus: Rabbi, es ist gut, dass wir hier sind. Wir wollen 3 Hütten bauen, eine für dich, eine für Mose und eine für Elia. Er wusste nämlich nicht, was er sagen sollte, denn sie waren vor Furcht ganz benommen. Da kam eine Wolke und überschattete sie, und es erscholl eine Stimme aus der Wolke: Dieser ist mein geliebter Sohn. Auf ihn sollt ihr hören. Als sie dann um sich blickten, sahen sie auf einmal niemanden mehr bei sich außer Jesus. Während sie den Berg hinabstiegen, gebot er ihnen, niemandem zu erzählen, was sie gesehen hatten, bis der Menschensohn von den Toten auferstanden sei. Dieses Wort beschäftigte sie, und sie fragten einander, was das sei, von den Toten auferstehen. Da fragten sie ihn: Warum sagen die Schriftgelehrten, zuerst müsse Elia kommen? Er antwortete: Ja, Elia kommt zuerst und stellt alles wieder her. Aber warum heißt es dann vom Menschensohn in der Schrift, er werde viel leiden müssen und verachtet werden? Ich sage euch, Elia ist schon gekommen. Doch sie haben mit ihm gemacht, was sie wollten, wie es in der Schrift steht. Als sie zu den anderen Jüngern zurückkamen, sahen sie eine große Menschenmenge um sie versammelt und Schriftgelehrte, die mit ihnen stritten. Sobald die Leute Jesus sahen, liefen sie in großer Erregung auf ihn zu und begrüßten ihn. Er fragte sie: Warum streitet ihr mit ihnen? Einer aus der Menge antwortete ihm: Meister, ich habe meinen Sohn zu dir gebracht. Er ist von einem stummen Geist besessen. Immer wenn der Geist ihn überfällt, wirft er ihn zu Boden und meinem Sohn tritt Schaum vor den Mund, er knirscht mit den Zähnen und wird starr. Ich habe schon deine Jünger gebeten, den Geist auszutreiben, aber sie hatten nicht die Kraft dazu. Da sagte er zu ihnen: Oh, du ungläubige Generation, wie lange muss ich noch bei euch sein? Wie lange muss ich euch noch ertragen? Bringt ihn zu mir. Und man führte ihn herbei. Sobald der Geist Jesus sah, zerrte er den Jungen hin und her, so dass er hinfiel und sich mit Schaum vor dem Mund auf den Boden wälzte. Jesus fragte den Vater: Wie lange hat er das schon? Der Vater antwortete: Von Kind auf. Oft hat er ihn sogar ins Feuer oder ins Wasser geworfen, um ihn umzubringen. Doch wenn du kannst, hilf uns, hab Mitleid mit uns. Jesus sagte zu ihm: Wenn du kannst, alles kann, wer glaubt. Da rief der Vater des Knaben: Ich glaube, hilf meinem Unglauben. Als Jesus sah, dass die Leute zusammenliefen, drohte er dem unreinen Geist und sagte: Ich befehle dir, du stummer und tauber Geist, verlass ihn und kehr nicht mehr in ihn zurück. Da zerrte der Geist den Knaben hin und her und verließ ihn mit lautem Geschrei. Er lag da wie tot, so dass alle Leute sagten, er ist gestorben. Jesus aber fasste ihn an der Hand und richtete ihn auf, und er erhob sich. Jesus trat in das Haus, und seine Jünger fragten ihn, als sie allein waren: Warum konnten denn wir den Dämon nicht austreiben? Er antwortete ihnen: Diese Art kann nur durch Gebet ausgetrieben werden. Sie gingen von dort weg und zogen durch Galiläa. Er wollte aber nicht, dass jemand davon erfuhr, denn er belehrte seine Jünger und sagte zu ihnen: Der Menschensohn wird in die Hände von Menschen ausgeliefert, und sie werden ihn töten. Doch 3 Tage nach seinem Tod wird er auferstehen. Aber sie verstanden das Wort nicht, fürchteten sich jedoch, ihn zu fragen. Sie kamen nach Kapernaum. Als er dann im Haus war, fragte er sie: Worüber habt ihr auf dem Weg gesprochen? Sie schwiegen, denn sie hatten auf dem Weg miteinander darüber gesprochen, wer der Größte sei. Da setzte er sich, rief die 12 und sagte zu ihnen: Wer der Erste sein will, soll der Letzte von allen und der Diener aller sein.
Und er stellte ein Kind in ihre Mitte, nahm es in seine Arme und sagte zu ihnen, »Wer ein solches Kind in meinem Namen aufnimmt, der nimmt mich auf. Und wer mich aufnimmt, der nimmt nicht nur mich auf, sondern den, der mich gesandt hat.« Da sagte Johannes zu ihm, »Meister, wir haben gesehen, wie jemand in deinem Namen Dämonen austrieb, und wir versuchten, ihn daran zu hindern, weil er uns nicht nachfolgt.« Jesus erwiderte, »Hindert ihn nicht. Keiner, der in meinem Namen eine Machttat vollbringt, kann so leicht schlecht von mir reden. Denn wer nicht gegen uns ist, der ist für uns. Wer euch auch nur einen Becher Wasser zu trinken gibt, weil ihr zu Christus gehört, Amen, ich sage euch, er wird gewiss nicht um seinen Lohn kommen. Wer einem von diesen Kleinen, die an mich glauben, Ärgernis gibt, für den wäre es besser, wenn er mit einem Mühlstein um den Hals ins Meer geworfen würde. Wenn dir deine Hand Ärgernis gibt, dann hau sie ab. Es ist besser für dich, verstümmelt in das Leben zu gelangen, als mit zwei Händen in die Hölle zu kommen, in das nie erlöschende Feuer. Und wenn dir dein Fuß Ärgernis gibt, dann hau ihn ab. Es ist besser für dich, lahm in das Leben zu gelangen, als mit zwei Füßen in die Hölle geworfen zu werden. Und wenn dir dein Auge Ärgernis gibt, dann reiß es aus. Es ist besser für dich, einäugig in das Reich Gottes zu kommen, als mit zwei Augen in die Hölle geworfen zu werden, wo ihr Wurm nicht stirbt und das Feuer nicht erlischt. Denn jeder wird mit Feuer gesalzen werden. Das Salz ist etwas Gutes. Wenn das Salz die Kraft zum Salzen verliert, womit wollt ihr ihm seine Würze wiedergeben? Habt Salz in euch und haltet Frieden untereinander.

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1: Zehntes Kapitel. Von dort brach Jesus auf und kam nach Judäa und in das Gebiet jenseits des Jordan. Wieder versammelten sich viele Leute bei ihm, und er lehrte sie, wie er es gewohnt war. Da kamen Pharisäer zu ihm und fragten: Ist es einem Mann erlaubt, seine Frau aus der Ehe zu entlassen? Damit wollten sie ihn versuchen. Er antwortete ihm: